0: promovierte in Fundamentaltheologie, war als wissenschaftliche Mitarbeiterin an der Katholisch-Theologischen Fakultät der Universität Trier tätig und ist seit vielen Jahren als Publizistin und Referentin unter anderem bei Radiosendern im Einsatz. So begrüße ich Frau Dr. Eirich ganz herzlich und wir freuen uns auf die Betrachtung zum Leben und der Heiligen Stunde von Fultenschien.
1: Grüß Gott, meine sehr verehrten Zuhörerinnen und Zuhörer. Alles muss sich in der Kirche danach richten, was wirklich der Verkündigung dient. Ich möchte diese Sendung nun aufbauen in drei Teile. Zunächst möchte ich einen der größten Verkünder vorstellen und auf diese Frage hin analysieren. Dann möchte ich meine eigenen Erfahrungen dazu berichten und schließlich auch noch einen Blick auf eine andere große Verkünderin richten, die Mutter Teresa. Gut, schauen wir nun zunächst auf diesen angekündigten großen Verkündiger. Einer, der sich darin wirklich sehr gut auskannte, war Erzbischof Fulton-Sheen. Kaum ein Verkünder hat in den Medien eine solche Reichweite erzielt. Er erreichte sogar sehr viele Glaubensfernstehende. Durch seine vielen Fernsehsendungen, Schätzungen zufolge, waren es mehrere Millionen Menschen. Er war wirklich jemand, den sehr viele hörten. Ja, und was war wohl sein Geheimnis? Seine Lebensbeschreibung zeigt, das ist seine Autobiografie, die 2022 auch ins Deutsche übersetzt wurde, zeigt, dass er nicht nur ein großer Verkünder, sondern auch ein großer Beter war. Er war ein Zeuge. Er hat selbst das gelebt, was er verkündete. Und er hat die Grundlage für seine breite Verkündigung selbst durch sein treues Gebet gelegt. Seine Verkündigung schöpfte aus der Erfahrung mit dem Herrn, aus einer lebendigen Gottesbeziehung, aus einem regelmäßigen Gespräch mit dem Herrn. Er hat gelebt, was sich der heilige Papst Paul VI. Für die Verkündigung wünschte. Der heutige Mensch hört lieber auf Zeugen als auf Gelehrte. Und wenn er auf Gelehrte hört, dann deshalb, weil sie Zeugen sind. Erzbischof Fulton-Sheen war wirklich ein solcher Zeuge. Und zugleich, das muss man ergänzen, war er auch ein großer Gelehrter. Er war Professor für Philosophie. Wie kaum ein anderer Verkünder hat er über die öffentlichen Medien, Zeitung, Radio und Fernsehen die frohe Botschaft in den USA verkündet. Ab 1930 gewann er große Bekanntheit durch seine wöchentliche Radiosendung The Catholic Hour, also die katholische Stunde. Und ab 1951 begann er mit einer Fernsehserie mit dem Titel Life is Worth Living, also das Leben ist lebenswert. Auch nach seiner Ernennung zum Weihbischof von New York und später als Erzbischof des Bistums Rochester im Bundesstaat New York setzte er seine Verkündigung im Funk und Fernsehen fort. Er begeisterte viele Menschen, Katholiken und Ungläubige. Und gerade in der Pionierzeit des US-amerikanischen Fernsehens erzielte seine wöchentliche Sendung die höchste Einschaltquote. Nun, was meinen Sie? Was war wohl der Schlüssel zu diesem reichen Wirken in Funk und Fernsehen? Schätzungen zufolge erreichte er wöchentlich über seine Radiosendungen 4 Millionen Hörer allein in den USA und im Fernsehen über seine Serie Life is Worth Living wohl über 30 Millionen Menschen, ebenfalls wöchentlich. Weitere Millionen von Menschen erreichte er zudem über seine zahlreichen regelmäßigen Veröffentlichungen in verschiedenen Zeitungen und Zeitschriften. Sie sehen, er hat in der Tat sehr viele Menschen mit der frohen Botschaft angesprochen. Ja, und was meinen Sie nun, was der Schlüssel für diesen großen Verkündigungsdienst war? Natürlich konnte er reden und er hatte eine Begabung dafür. Weiter verfügte er über eine fundierte Bildung. Doch ähnliche Gaben hatten wohl auch andere. Was war sein Schlüssel? In seiner Autobiografie verrät er dies, wie ich meine. Seit seiner Priesterweihe pflegte er zwei Dinge. Jeden Samstag eine heilige Messe zu Ehren der seligen Jungfrau Maria aufzuopfern, um von ihr den Schutz für seinen priesterlichen Dienst zu erhalten. Und ich bin sicher, sie, die Gnadenvermittlerin, hat ihm nicht nur diesen Schutz vermittelt. Ja, und zweitens begann er bereits vor seiner Priesterweihe täglich eine Stunde durchgängig in der Anbetung vor dem allerheiligsten Altarsakrament zu verbringen. Er selbst beschreibt diese tägliche Stunde als die Zeit, die ihn glücklich macht. Jeden Samstag eine Muttergottesmesse und täglich eine heilige Stunde. Er betete täglich eine Stunde vor dem ausgesetzten Allerheiligsten. Es ist einfach schön, was er in seiner Lebensbeschreibung zu dieser heiligen Stunde schreibt. Alle meine Predigten wurden vor dem Allerheiligsten vorbereitet, so wie man sich am besten und am nachhaltigsten in der Sonne entspannt. So wird der Einfallsreichtum für die Predigt in der Heiligen Messe am besten von der Eucharistie genährt. Die brillantesten Ideen kamen aus der persönlichen Begegnung mit Gott. Der Heilige Geist, der für die Inkarnation, also die Menschwerdung, entscheidend war, sorgt auch für die beste Atmosphäre, um den Heiligen Geist zu erleuchten. Ist das nicht schön? Der Heilige Geist, ich wiederhole nochmal, sorgt auch für die beste Atmosphäre, um den Geist zu erleuchten. Ja, an der Stelle in dem Buch verweist er auf seinen prominenten Zeitgenossen. Papst Johannes Paul II. Hat auch stets etwas zum Schreiben bei sich in der Anbetung gehabt. Diese Gewohnheit hat auch Fulton Sheen selbst gepflegt und er bemerkt dazu noch, denn ein Liebender arbeitet grundsätzlich besser, wenn der Geliebte bei ihm ist. Ganz offen bekennt er, die heilige Stunde wurde für mich wie ein Sauerstofftank, um das Wehen des Heiligen Geistes inmitten der unreinen, übelriechenden Atmosphäre der Welt zu spüren. Auch wenn sie keinen Gewinn und keine geistige Nähe zu bringen schien, hatte ich doch das Gefühl, zumindestens wie ein Hund vor der Tür seines Herrn zu stehen, bereit, sobald der Ruf erfolgen würde. Nun, das ist sicher ein sehr treffender Vergleich. Er vergleicht die heilige Stunde mit einem Sauerstofftank. Selbst wenn er nichts spürt, es absolut trocken bleibt, ist sie für ihn eine Quelle der Stabilität und Kraft. Zugleich ist sie eine Lehrstunde, in der er seinen Meister und Lehrer besser kennenlernt. Er sozusagen vor seiner Tür liegt. Ich finde es sehr schön, dieses Bild. Ja, und sehr anschaulich schreibt er, theologische Erkenntnisse wären nicht aus dem Inhalt einer Abhandlung gewonnen, die sich zwischen zwei Buchdeckeln befindet, sondern auch auf zwei Knien vor dem Tabernakel. Das möchte ich nochmal wiederholen, weil es ist wirklich sehr treffend. Theologische Erkenntnisse werden nicht nur aus dem Inhalt einer Abhandlung gewonnen, die sich zwischen zwei Buchdeckeln befindet, sondern auf zwei Knien vor dem Tabernakel. Und dann berichtet er in seinem Lebensrückblick davon, dass er immer wieder in seinen Vorträgen und Exerzitien, die er hielt, von dieser ihm so wertvollen heiligen Stunde sprach. Dies trug erhebliche Früchte. Er fügt dann hinzu, dass er es bedauerte, nicht die vielen tausend Briefe aufbewahrt zu haben, die davon berichteten, wie es seinen Hörern mit dem Verweilen vor dem Herrn erging. Nur einige wenige Zeugnisse führt er in seiner Biografie an. Ein Priester, der dem Alkoholismus verfallen war und davon loskam. Ein Priester, der seine Berufung aufgab und durch einen anderen befreundeten Priester angeregt wurde, die heilige Stunde zu pflegen und so wieder zum Priestertum zurückkehrte. Und sehr schön merkt er an, die Barmherzigkeit Gottes bewirkte ein Wunder, ein Wandel. Offen und ehrlich bekennt er aber auch, dass es eine gewisse Zeit brauche, bis man mit dem Gebet Feuer fange. Ihm sei dies durch seine tägliche heilige Stunde geschenkt worden. Und darüber schreibt er, vor der Gegenwart des Herrn zu verweilen, ist vergleichbar mit einem Körper, der sich der Sonne aussetzt und ihre Strahlen aufnimmt. Die Stille dieser Stunde ermöglicht ein vertrauliches Zwiegespräch mit dem Herrn. In dieser Zeit spricht man nicht so sehr vorformulierte Gebete, sondern das Hören tritt an ihre Stelle. Wir sagen ja nicht, höre Herr, denn dein Diener spricht, sondern sprich Herr, denn dein Diener hört. Ein solch vertrauter Umgang mit dem Herrn aber bedinge Offenheit ihm gegenüber. Es sei wichtig, alle Geheimnisse mit dem Herrn zu teilen, ihm das Herz ganz zu öffnen. Und ganz ehrlich bekennt er, dass wenn er vor der Begegnung mit dem Herrn zurückschreckte, er geschäftiger wurde und sich stärker Aktivitäten hingab. Anfangs sei es einfach, sich dem Herrn ganz hinzugeben, denn er beschenke uns ähnlich wie eine Mutter, die ihrem Kind ein Bonbon gibt, um sie zu ermutigen, den ersten Schritt zu wagen. Doch das Hochgefühl dauere nicht lange an, die Flitterwochen seien bald vorbei. Doch während die sinnliche, menschliche Liebe mit der Zeit nachlasse, endet die göttliche Liebe nie. Die persönliche Begegnung mit dem Herrn aber erachtet er als zwingend für ein geistliches Leben. So schreibt er, weder theologisches Wissen noch soziales Handeln allein reicht aus, um unsere Liebe zu Christus aufrecht zu erhalten, wenn beiden, also theologisches Wissen und soziales Handeln, nicht die persönliche Begegnung mit ihm vorausgeht. Ja, das ist wichtig. Ohne persönliche Begegnung mit dem Herrn kann die Liebe zu Christus nicht dauerhaft aufrechterhalten werden. Und dies betont er immer und immer wieder. Die heilige Stunde aber trage dazu bei, eine tiefe persönliche Begegnung mit Christus zu fördern. Für ihn selbst sei diese tägliche heilige Stunde wesentlich dafür gewesen, dass er seine Berufung bewahren konnte. Und dies begründet er folgendermaßen. Die Eucharistie ist so wichtig für unser Einssein mit Christus. Dazu verweist er auch auf die Heilige Schrift. Dort fänden sich viele Stellen, die darauf verweisen, dass ein Priester beginnt, in seinem priesterlichen Dienst zu scheitern, wenn er in seiner Liebe zur Eucharistie nachlässt. Schließlich führt Erzbischof Fulton Sheen die Gründe an, wieso er die heilige Stunde nicht nur beibehalten, sondern sie auch immer anderen empfohlen habe. Es sei erstens Teilhabe an der Erlösung, zweitens habe Jesus selbst die Apostel in Gethsemane darum gebeten, indem er davon sprach, konntet ihr nicht mal eine Stunde mit mir wachen, Matthäus 26, 40, und dann fügt er in seiner klaren Weise hinzu, Jesus flehte sie nicht um eine Stunde der Aktivität an, sondern um eine Stunde der Gemeinschaft. Und drittens pflegte Erzbischof Schien die heilige Stunde weiter zu empfehlen, weil diese uns Christus ähnlicher mache. Dies habe Paulus in 2 Korinther 3,18 treffend in folgende Worte gefasst. Wir alle aber schauen mit enthülltem Angesicht die Herrlichkeit des Herrn wie in einem Spiegel und werden so in sein eigenes Bild verwandelt, von Herrlichkeit zu Herrlichkeit, durch den Geist des Herrn. 2 Korinther 3,18. Ja, diese treffende Bibelstelle muss ich natürlich noch einmal wiederholen. Wir alle schauen mit enthülltem Angesicht die Herrlichkeit des Herrn wie in einem Spiegel und werden so in sein eigenes Bild verwandelt, von Herrlichkeit zu Herrlichkeit, durch den Geist des Herrn. Und dann ergänzt er, wir werden dem ähnlich, zu dem wir aufblicken. Betrachten wir den Sonnenuntergang, dann wird unser Gesicht einen goldenen Schimmer annehmen. Wenn wir eine Stunde lang auf den eucharistischen Herrn schauen, verwandelt sich das Herz auf geheimnisvolle Weise, wie sich Moses Gesicht nach seiner Gemeinschaft mit dem Gott auf dem Berg verwandelt hatte. Sie sehen, welch treffliche Vergleiche er zieht. Zu Beginn dieser Sendung hatte ich Ihnen erläutert, was Papst Franziskus ein großes Herzensanliegen ist, dass das Wesentliche der Kirche heute die Verkündigung ist und sich danach alles ausrichten soll. Ja, und einer, der dies wirklich gelebt hat, ist Erzbischof Fulton Sheen, den ich Ihnen vorgestellt habe. Wie kaum ein anderer schöpfte er für seine Verkündigung auch aus der Anbetung, wie ich Ihnen darlegte. Ganz kurz möchte ich natürlich auch verweisen auf seinen Zeitgenossen, den heiligen Johannes Paul II., der ebenfalls sicherlich ein ganz großer Verkündiger war. Sein Nachfolger, Papst Benedikt, hat über ihn berichtet, dass seine wichtigste Stunde im Tagesablauf die erste war, die Stunde, in der er im Gebet vor dem Ausgesetzten Allerheiligsten verbrachte. Und aus dieser Stunde hat sich bei ihm alles ergeben. Es war die intensivste Zeit, bei dem er vom Herrn alle Entscheidungen für sein Pontifikat geschöpft hat. Es hat keine Entscheidung von ihm gegeben, die nicht eine Frucht des Gebetes gewesen wäre, wie Kardinal Ratzinger dann berichtet hat. Und dann fügte er hinzu, und das ist ein großes Beispiel für uns alle. Ja, manch einer könnte den von mir dargelegten Zusammenhang zwischen Gebet und Fruchtbarkeit vielleicht bezweifeln. Die, wie ich finde, treffendste Erläuterung dazu, wieso das Gebet so wesentlich für eine fruchtbare Verkündigung ist, habe ich bei Pater Burb gefunden. In seiner Auslegung zum Sonntagsevangelium von Maria und Martha schreibt er, ich muss immer zuerst empfangen, um geben zu können. Im Reich Gottes geht es um Vermittlung von Gnade und Erlösung. in all unseren Diensten. Aber ich kann nur weitergeben, was ich empfangen habe. Wenn ich selber nicht mehr bete, kann ich zu den Menschen nicht mehr von Gott reden. Nur wenn ich selber von Gott empfange, indem ich bei ihm bin, im Gebet verweile und mir Zeit nehme für Betrachtung, nur dann kann ich etwas weitergeben. Sonst bleibt meine Verkündigung ganz oberflächlich und kann kein Menschenherz entzünden oder entflammen. Das leuchtet wohl ein. Wir können nur weitergeben, was wir zuvor empfangen haben. Ich wiederhole deswegen noch einmal in meinen Worten. Ich muss immer zuerst empfangen, um geben zu können. Und ohne Gottes Hilfe, ohne seine Erlösungsgnade, kann sich im Reich Gottes nichts verändern. Ohne Gottes Zutun kann kein erlösendes Wirken geschehen. Ich kann in der Verkündigung nur weitergeben, was ich empfangen habe. Wenn ich selber nicht mehr bete, kann ich zu den Menschen nicht mehr von Gott reden. Nur wenn ich selber von Gott empfange, indem ich bei ihm bin, im Gebet verweile und mir Zeit für Betrachtung nehme, nur dann kann ich etwas weitergeben. Sonst bleibt meine Verkündigung ganz oberflächlich und kann kein Menschenherz entzünden oder entflammen. Lassen wir das etwas nachklingen bei etwas Musik.

Der heutige Mensch hört lieber auf Zeugen als auf Gelehrte. Und wenn er auf Gelehrte hört, dann deshalb, weil sie Zeugen sind. Dazu hatte ich Ihnen das wunderbare Lebenszeugnis von Erzbischof Fulton Sheen vorgestellt, von dem ich aus seiner Biografie ableitete, dass er deswegen so viele Menschen in seiner Verkündigung erreichte, weil er täglich eine ganze Stunde beim Herrn im allerheiligsten Altarsakrament verweilte. Und ich hatte Ihnen erläutert, wie dies Pater Burb da unterlegte. Er sagt, dass für jede Verkündigung Gebet unerlässlich ist. Nur wenn ich selber von Gott empfange, indem ich bei ihm bin, im Gebet verweile, nur dann kann ich etwas weitergeben. Ich kann nur Zeuge sein, wenn ich zuvor empfangen habe, oder in meinen eigenen Worten, ich bin nur Zeuge, wenn ich auch ihn, den Herrn, aus einer gelebten Zweisamkeit bezeugen kann. Sie werden nun vielleicht sagen, ja, das ist etwas für Bischöfe und Priester. Nun, auch ich bin kein Priester und schon gar kein Bischof. Doch auch ich kann Zeuge dafür sein, was Frucht einer regelmäßigen heiligen Stunde in meinem eigenen Leben war. Meine eigene Geschichte mit der heiligen Stunde begann im Jahre 2000. Ich war bei der Jugend 2000 aktiv und wir hatten ein sogenanntes Anbetungswochenende, dem Vorläufer der Prayer Festivals. Beim Abschlusssegen vernahm ich einen deutlichen Auftrag. Ich verstand, dass ich mit einem regelmäßigen Treffen für junge Leute in der Region Nordbaden beginnen sollte. Und dieses Treffen sollte eine Katechese, eine Anbetungsstunde enthalten und abschließen mit Kaffee und Kuchen. Ich war damals voller Elan und ging damit sofort zu meinem geistlichen Begleiter. Doch dieser bremste mich sofort. Wenn Sie wollen, dass der Tabernakel sich öffnet, dann beten Sie dafür. Das war natürlich ein Dämpfer. Wenn Sie wollen, dass der Tabernakel sich öffnet, dann beten Sie dafür. Etwas kleinlaut habe ich also dann begonnen, jeden Sonntag nach der Heiligen Messe noch eine Stunde vor dem geschlossenen Tabernakel beim Herrn zu verweilen. Ich kann mich noch gut erinnern, dass ich nach einigen Monaten wieder zu meinem geistlichen Begleiter ging und nachfragte, ob ich nun endlich mit meinem Projekt, das ich ganz klar als Wunsch Gottes erkannt hatte, beginnen könne. Er entgegnete, haben Sie denn schon ein Zeichen erhalten? Kleinlaut ging ich weg und betete wieder jeden Sonntag eine Stunde vor dem Tabernakel. Eines Tages geschah nun sozusagen das Zeichen, etwas Undenkbares. Ich bekam zu meiner großen Überraschung einen Anruf vom Pfarrbüro, ob ich nicht zu einem Kurs für Glaubenserneuerung gehen wolle. Noch nie war ich vom Pfarrer oder der Gemeinde mit einer Aufgabe betraut worden, geschweige denn zu einem Kurs geschickt worden. Ich erkannte es als Zeichen und fuhr zu dieser Wochenendveranstaltung. Dort wurden viele Initiativen zur Glaubenserneuerung vorgestellt. Sie hörten sich alle sehr gut an. Doch ich hatte natürlich mein Projekt auf dem Herzen. Daher sprach ich mit den Verantwortlichen dieses Seminars auch darüber. Sie schickten mich zu meinem Regionaldekan, der auch an diesem Seminar teilnahm, aber den ich bis dato nicht kannte. Ich erzählte ihm von meinem Herzensprojekt. Er nahm es offen auf und sagte, dass wenn ich einen Ort dafür suchen würde, ich in das Bildungshaus meines Wohnortes gehen könne, wo er der Chef war. Sie sehen, wie durch diese treu gestaltete Stunde der Herr die Wege bereitete und die Türen öffnete und alles viel besser fügte, als ich es hätte machen können. Später habe ich oft daran gedacht, wie der Herr einfach alles
wunderbar fügte. Sehen Sie, ich selbst hatte ursprünglich als Ort die Kirche St. Bonifatius und das danebenliegende Gemeindezentrum im Blick. Da hätten wir immer wieder Probleme bekommen, wenn am Nachmittag eine Taufe gewesen wäre. Und auch der Regionaldekan, der von da an dieses Projekt wunderbar unterstützte, war ein wunderbares Geschenk des Herrn, wie sich später immer und immer wieder zeigte. Und nicht nur das, dass er von seiner hohen Stellung her uns den Rücken frei hielt und selbst als Priester immer wieder zum Beichthören und zum sakramentalen Segen kam, das war natürlich ein großes Geschenk. In allen Anfechtungen hatte er uns auch wunderbar unterstützt. Und weil zudem in diesem Bildungshaus wir waren, gab es eben kein Problem mit Kaffee und Kuchen. Wer weiß, wie es gelaufen wäre, wenn wir dafür hätte selber sorgen müssen. Ja, Sie sehen, wie wunderbar der Herr alles fügte. Und dieser Treff fand dann sehr, sehr, sehr viele Jahre an jedem ersten Sonntag im Monat statt. Wir hörten eine Katechese und danach gab es eine gestaltete Anbetungsstunde und dann Kaffee und Kuchen. Ja, es war eine sehr gesegnete Zeit, die aus dieser heiligen Stunde gewachsen war. Ich möchte noch ergänzen, ich habe diese sonntägliche heilige Stunde weiter beibehalten und sogar ausgedehnt. Erzbischof Fulton Sheen sprach in seiner Biografie von der Stunde, die ihn glücklich macht. Ja, so ging es auch mir. Es ist in der Tat die Stunde, in der ich wirklich sehr viel erhalte. Es ist wirklich die Stunde, die mich glücklich macht. Und diese sonntäglichen Stunden, die ich nun schon seit mehr als 20 Jahren fortführe, sind für mich inzwischen zu einem unerschöpflichen Schatz geworden. Wie oft sehne ich mich bereits unter der Woche schon nach dieser Zeit beim Herrn? Und wie viel bekomme ich von dieser Zeit geschenkt an Kraft für den Alltag? Wie viel Trost erfuhr ich bereits durch sie? Und wie viel Freude wurde mir dabei geschenkt? Ich gebe zu, manchmal ist es auch über längere Zeit sehr trocken und ich rutsche quasi hin und her. Und da hilft mir immer die heilige Therese von Avila, die auch am Stundenglas rüttelte und dabei fiel ihr Blick auf die heiligen Figuren in der Kirche. Da sagte sie sich, wenn diese einfach beim Herrn bleiben können, wieso nicht ich? Ja, es geht bei dieser Zeit der Anbetung wie in der Ehe auch um die Treue. Ich beweise meine Liebe durch meine Treue. Ja, ich gebe zu, manchmal ist es nicht einfach. Im Winter ist es recht kalt und bis nach der Heiligen Messe es still wird, dauert es mindestens eine halbe Stunde. Und danach gibt es immer wieder laut sprechende Kirchenbesucher. Ja, da sind Ohrenstöpsel eine wertvolle Hilfe und im Winter hilft mir eine Decke und ein warmer Daunenmantel. Sie sind quasi eine Notwendigkeit. Das klingt vielleicht so, als wäre es schwierig. All das Gesagte kann nicht annähernd aufwiegen, was ich vom Herrn geschenkt bekomme, durch diese heiligen Stunden. Ich kann nur jeden ermutigen, mit einer eigenen heiligen Stunde zu beginnen. Es ist unbeschreiblich, was man dabei zurückerhält. Wie viele schöne Gedanken für Vorträge hat der Herr mir in dieser Zeit geschenkt. Ich erinnere mich, dass ich die Kerngedanken für die Vortragsserie zu Einsam, Zweisamkeit mit Gott sogar mitten im lauten Touristenfluss einer gut besuchten Basilika vor dem Tabernakel geschenkt bekam. Ja, immer wieder staune ich, was der Heilige Geist mir gerade in dieser Zeit schenkt. Manchmal ist es trocken und es fällt mir schwer, die Unruhe der vergangenen Tage abklingen zu lassen und wirklich beim Herrn
zu sein, ihm alles zu übergeben. Doch selbst wenn ich nur mit dem Sammeln auf den Herrn hin beschäftigt war, ich habe es nie bereut. Er schenkt unendlich mehr zurück. Auch Sie werden staunen, was der Herr Ihnen schenkt, wenn Sie irgendetwas Großes Ihrer Pfarrei, in der Familie oder in Ihrem Umfeld erreichen wollen, sei es etwas scheinbar unerreichbar Großes. Beginnen Sie mit einer regelmäßigen heiligen Stunde und halten Sie diese in Treue. Ich bin ganz sicher, dass auch Ihnen durch diese heiligen Stunden Großes vom Herrn geschenkt wird. Und wenn Sie meinen, Sie können keine Zeit dafür aufbringen, der gleiche Priester, der mir sagte, wenn Sie wollen, dass der Tabernakel sich öffnet, dann beten Sie dafür. Der gleiche Priester sagte mir ein andermal, die Zeit, die ich dem Herrn schenke, erhalte ich 100-fach zurück. Manchmal, indem sich Sachen schneller klären, manchmal, indem sich im Terminkalender etwas klettet. Es ist gut, sich eine ganz bestimmte Zeit dafür vorzunehmen, so wie bei mir am Sonntag nach der Heiligen Messe. Es ist nicht einfach, sich diese Stunden freizuhalten, doch seien Sie sicher, dass wenn Sie dies in Treue tun, Sie immer mehr zurückerhalten, als Sie einsetzen. Seien Sie sicher, es ist immer der Herr, der Unglaubliches bewirkt und schenkt. Schauen Sie, als ich diesen Glaubenstreff angegangen bin und es klar im Gebet erkannt hatte, da hatte ich im Kopf, dass wir es im Gemeindezentrum machen sollten. Zuerst sollten wir uns in der Kirche treffen und anschließend ins Gemeindezentrum gehen. Das war mein Gedanke. Doch wenn wir Gott die Leitung überlassen, wird es viel besser. Er hatte viel bessere Gedanken. Es gibt ja den so schönen Satz, der Mensch denkt und Gott lenkt. Ja, Gott hat es viel besser gefügt. Dadurch, dass wir in diesem Bildungshaus waren und unabhängig von der Gemeinde, konnte uns keine gemeindliche Veranstaltung wie Taufe am Sonntagmittag stören und auch das Thema Kaffee und Kuchen war kein Problem mehr. Denn das übernahm ja das Bildungshaus. Und auch für die Kosten hat der Herr gesorgt. Und die noch viel wesentlichere Gebetsgnade war die Unterstützung des Regionaldekans. Er kam, so oft er konnte. Das war wie ein Sechser im Lotto. Gott hat es viel besser gefügt, als ich es je selbst machen können. Und das war alles Frucht dieser heiligen Stunden. Ich kann Sie nur dazu ermutigen, mit solchen heiligen Stunden zu beginnen. Ja, betrachten wir das bei etwas Musik.

0: Der heutige Mensch hört lieber auf Zeugen als auf Gelehrte, und wenn er auf Gelehrte hört, dann deshalb, weil sie Zeugen sind. Dies waren prophetische Worte des inzwischen heilig gesprochenen Papstes Pauls VI. Und nun möchte ich eine weitere Zeugin hier anführen, die wirklich wunderbar zur großen Verkünderin wurde, die heilige Mutter Teresa. Man könnte meinen, sie hätte sich doch dringlicher als dem Gebet sehr viel besser all den vielen Armen und Leidenden zugewandt. So viel Leid hatte sie doch stets vor Augen. Wäre es da nicht dringlicher gewesen, Hand anzulegen? Genau dies hat auch eine Schwester ihres Ordens ihr gegenüber geäußert. Sie meinte, dass angesichts der vielen Arbeit sie doch viel besser weniger Zeit für das Gebet verwenden sollten. Und was meinen Sie, was die Antwort dieser großen Heiligen der Nächstenliebe war? Mutter Teresa entgegnete, gut, dann beten wir täglich zusätzlich eine Stunde vor dem Allerheiligsten. Ihre Antwort war die Einführung einer heiligen Stunde. Pater Leo Maßburg, der Mutter Teresa lange Zeit begleitete, erzählt in seinem Buch Die wunderbaren Geschichten von einem jungen Priester, der Mutter Teresa fragte, was ihr Geheimnis sei. Sie entgegnete, das ist sehr einfach. Ich bete. Einige Seiten später bekennt Pater Leo dann, dass ihm nach seiner Priesterweihe ein Kapuzinerpater ermuntert hat. Glaube ja nicht, du kannst Priester sein, ohne täglich mindestens 1,5 Stunden zu beten. Er gesteht dann selbst ein, das habe ihn tief beeindruckt, aber so recht habe er die Notwendigkeit des langen Betens nicht verstanden und daher Mutter Teresa gefragt. Diese entgegnete ihm mit klaren Worten. Vater, ohne Gott sind wir arm, um den Armen zu helfen. Aber wenn wir beten, legt Gott seine Liebe in uns. Schau, die Schwestern sind arm, aber sie beten. Und die Frucht des Gebets ist die Liebe. Die Frucht der Liebe ist der Dienst. Nur wenn du betest, kannst du den Armen wirklich dienen. Für ihre Darlegungen verwendete Mutter Teresa vielfach sehr anschauliche Beispiele. An einer Tankstelle, an der sie beim Tanken zuschauen musste, erklärt sie ihm, schau, Vater, das ist wie das Blut im Körper. Ohne Blut gibt es im Körper kein Leben. Ohne Benzin im Auto kein Fahren. Aber auch ohne Gebet ist die Seele tot. Und bei einer Rede zur Einführung einer Universität für Frauen führte sie diesen Gedanken aus und sagt in Anknüpfung an zuvor gesprochene, wenig friedvolle Worte eines Politikers Folgendes. Gebet gibt uns ein reines Herz, und mit meinem reinen Herzen können wir Gott sehen. Dann können wir auch unsere Nachbarn so lieben, wie Gott uns liebt. Taten der Liebe sind Taten des Friedens. Sie sehen also, wie wesentlich für Mutter Teresa das Gebet war. Sie sah darin die Grundlage sogar für den Frieden. Nun haben Sie viele Beispiele gehört, wie wertvoll eine regelmäßige heilige Stunde beim Herrn sein kann. Doch vor einem muss ich Sie warnen. Verfallen Sie nicht in eine Haltung des Verdienenwollens. Ja, schauen Sie darauf, in welcher Absicht Sie beim Herrn sind. Es ist eine große Gefahr, dass wir bei Gott in eine solche menschlich gut verständliche Haltung fallen. Das war genau das, was bereits Luther kritisierte. Wir können uns nicht durch unser Tun etwas bei Gott erkaufen. Nein, es ist alles Geschenk. Vergessen wir also nie, all unser Tun soll Ausdruck der Liebe sein, eine Haltung des Gebens, ohne etwas zurückzuerhalten zu wollen. Nehmen wir auch hier Jesus als Vorbild. Er ging für uns ans Kreuz. Er schenkt sich uns in jeder heiligen Messe, ohne etwas dafür zurückzuerwarten. Schenken wir auch ihm. Sagen wir ihm, was uns auf dem Herzen brennt, und lassen wir es dann los. Überlassen wir es ihm. Wie, wann und auf welche Art er es löst. Unser Vertrauen wird ihm Freude sein. So möchte ich abschließend nun noch einmal zusammenfassen. Ich hatte Ihnen dargelegt, was Erzbischof Fulton Sheen seit seiner Priesterweihe tut. Er betet täglich eine heilige Stunde und feiert jeden Samstag eine Muttergottesmesse. Er verbrachte täglich eine Stunde in der eucharistischen Anbetung. Er hat in seiner Lebensbeschreibung dargelegt, dass diese Stunde ihm in seiner Berufung bewahrt habe. Noch viel mehr hat er wohl aus dieser täglichen Anbetung geschöpft und diese ihm geschenkt. Er wurde zu einem wunderbaren Verkünder, der wirklich sehr viele Menschen, Millionen von Menschen in Druckmedien, im Radio und im Fernsehen erreichte. Dann habe ich Ihnen selber berichtet, was aus meiner täglichen heiligen Stunde wurde. Es wurde ein wunderbarer Jugendtreff, aus dem viele junge Leute Kraft für ihren Alltag schöpften und für ihr Leben. Und wie viel mehr erhielt ich selbst davon zurück? So möchte ich Ihnen nur raten, ihr Mütter und Großmütter, ihr Väter und Großväter, wenn ihr Sorgen um eure Kinder und Enkel habt, vor dem Herrn im Gebet werdet ihr alles erbitten können, auch wenn es ein wenig dauert. Alles ist möglich, auch das Undenkbare, und auch wenn sie es nicht mehr erleben. Auch meine Umkehr und mein Glaube ist Frucht einer betenden Großmutter und Mutter. Erinnern Sie sich, was die heilige Mutter Monika erlangte. Welchen Irrweg ging doch ihr Sohn Augustinus und zu was für einem großen Heiligen und Kirchenlehrer wurde er? Durch ihr Gebet, natürlich durch die Gnade Gottes, die sie erbeten hatte. Was wurde aus der täglichen heiligen Stunde des Erzbischof Fulton Sheen? Was wurde aus meiner eigenen heiligen Stunde? Was wurde aus der täglichen heiligen Stunde von Mutter Teresa? Man könnte die Liste so weiterführen, was Frucht von beständigem Gebet war. Ja, vielleicht schreiben Sie es in Ihrem Leben weiter. So möchte ich abschließend den Herrn bitten. Herr, bitte lass uns Zeugen deiner Gegenwart sein. Lass viele durch ihr Gebet ihre lebendige Beziehung zu dir bezeugen. Lass viele bezeugen deine Liebe. Herr, bitte öffne doch vielen Menschen das Herz für dich in deiner eucharistischen Gegenwart. Lass immer mehr Menschen erkennen, wie groß dieses Geschenk ist. Ja, Herr, öffne doch vielen Menschen das Herz für die Begegnung mit dir in deinem eucharistischen Leib. Sende aus deinen Geist und die Erde wird neu. Ja, erneuere deine Kirche durch die Begegnung mit dir im eucharistischen Leib. Darum bitten wir durch Christus, unseren Herrn. Amen.
1: Das war die Sendung der Heiligen Stunde mit Frau Dr. Eirich. Mögen Sie, liebe Zuhörerinnen und Zuhörer, nach dieser Sendung ermutigt sein, ebenfalls in der Heiligen Stunde viel Kraft und Zuversicht von unserem Herrn geschenkt bekommen. Und es verabschiedet sich am Mikrofon Ihre Andrea Marti.

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1: Wir beten den Barmherzigkeitsrosenkranz. Im Namen des Vaters und des Sohnes und des Heiligen Geistes. Amen. Vater unser im Himmel, geheiligt werde dein Name, dein Reich komme, dein Wille geschehe, wie im Himmel, so auf Erden. Unser tägliches Brot gib uns heute und vergib uns unsere Schuld, wie auch wir vergeben unseren Schuldigern. Und führe uns nicht in Versuchung, sondern erlöse uns von dem Bösen. Amen. Gegrüßet seist du, Maria, voll der Gnade, der Herr ist mit dir. Du bist gebenedeit unter den Frauen, und gebenedeit ist die Frucht deines Leibes, Jesus. Heilige Maria, Mutter Gottes, bitte für uns Sünder, jetzt und in der Stunde unseres Todes. Amen. Ich glaube an Gott, den Vater, den Allmächtigen, den Schöpfer des Himmels und der Erde, und an Jesus Christus, seinen eingeborenen Sohn, unseren Herrn,

0: empfangen durch den Heiligen Geist, geboren von der Jungfrau Maria, gelitten unter Pontius Pilatus, gekreuzigt, gestorben und begraben, hinabgestiegen in das Reich des Todes, am dritten Tage auferstanden von den Toten, aufgefahren in den Himmel, er sitzt zur Rechten Gottes, des allmächtigen Vaters, von dort wird er kommen, zu richten die Lebenden und die Toten. Ich glaube an den Heiligen Geist, die heilige katholische Kirche, Gemeinschaft der Heiligen, Vergebung der Sünden, die Auferstehung der Toten und das ewige Leben. Amen. Ewiger Vater, ich opfere dir auf den Leib und das Blut, die Seele und die Gottheit deines über alles geliebten Sohnes, unseres Herrn Jesus Christus, zur Sühne für unsere Sünden und für die Sünden der ganzen Welt. Durch sein schmerzhaftes Leiden,
1: hab Erbarmen mit uns und mit der ganzen Welt.
0: Durch sein schmerzhaftes Leiden,
1: hab Erbarmen mit uns und mit der ganzen Welt.
0: Durch sein schmerzhaftes Leiden,
1: hab Erbarmen mit uns und mit der ganzen Welt.
0: Durch sein schmerzhaftes Leiden,
1: hab Erbarmen mit uns und mit der ganzen Welt.
0: Durch sein schmerzhaftes Leiden,
1: hab Erbarmen mit uns und mit der ganzen Welt.
0: Durch sein schmerzhaftes Leiden,
1: hab Erbarmen mit uns und mit der ganzen Welt.
0: Durch sein schmerzhaftes Leiden,
1: hab Erbarmen mit uns und mit der ganzen Welt.
0: Durch sein schmerzhaftes Leiden,
1: hab Erbarmen mit uns und mit der ganzen Welt.
0: Durch sein schmerzhaftes Leiden,
1: hab Erbarmen mit uns und mit der ganzen Welt.
0: Durch sein schmerzhaftes Leiden,
1: hab Erbarmen mit uns und mit der ganzen Welt.
0: Ewiger Vater, ich opfere dir auf den Leib und das Blut, die Seele und die Gottheit deines über alles geliebten Sohnes, unseres Herrn Jesus Christus, zur Sühne für unsere Sünden und für die Sünden der ganzen Welt. Durch sein schmerzhaftes Leiden,
1: hab Erbarmen mit uns und mit der ganzen Welt.
0: Durch sein schmerzhaftes Leiden,
1: hab Erbarmen mit uns und mit der ganzen Welt.
0: Durch sein schmerzhaftes Leiden,
1: hab Erbarmen mit uns und mit der ganzen Welt.
0: Durch sein schmerzhaftes Leiden,
1: hab Erbarmen mit uns und mit der ganzen Welt.
0: Durch sein schmerzhaftes Leiden,
1: hab Erbarmen mit uns und mit der ganzen Welt.
0: Durch sein schmerzhaftes Leiden,
1: hab Erbarmen mit uns und mit der ganzen Welt.
0: Durch sein schmerzhaftes Leiden,
1: hab Erbarmen mit uns und mit der ganzen Welt.
0: Durch sein schmerzhaftes Leiden,
1: hab Erbarmen mit uns und mit der ganzen Welt.
0: Durch sein schmerzhaftes Leiden,
1: hab Erbarmen mit uns und mit der ganzen Welt.
0: Durch sein schmerzhaftes Leiden,
1: hab Erbarmen mit uns und mit der ganzen Welt.
0: Ewiger Vater, ich opfere dir auf den Leib und das Blut, die Seele und die Gottheit deines über alles geliebten Sohnes, unseres Herrn Jesus Christus, zur Sühne für unsere Sünden und für die Sünden der ganzen Welt, durch sein schmerzhaftes Leiden,
1: hab Erbarmen mit uns und mit der ganzen Welt.
0: Durch sein schmerzhaftes Leiden,
1: hab Erbarmen mit uns und mit der ganzen Welt.
0: Durch sein schmerzhaftes Leiden,
1: hab Erbarmen mit uns und mit der ganzen Welt.
0: durch sein schmerzhaftes Leiden,
1: hab Erbarmen mit uns und mit der ganzen Welt.
0: Durch sein schmerzhaftes Leiden,
1: hab Erbarmen mit uns und mit der ganzen Welt.
0: Durch sein schmerzhaftes Leiden,
1: hab Erbarmen mit uns und mit der ganzen Welt.
0: Durch sein schmerzhaftes Leiden,
1: hab Erbarmen mit uns und mit der ganzen Welt.
0: Durch sein schmerzhaftes Leiden,
1: hab Erbarmen mit uns und mit der ganzen Welt.
0: Durch sein schmerzhaftes Leiden,
1: hab Erbarmen mit uns und mit der ganzen Welt.
0: Durch sein schmerzhaftes Leiden,
1: hab Erbarmen mit uns und mit der ganzen Welt.
0: Ewiger Vater, ich opfere dir auf den Leib und das Blut, die Seele und die Gottheit deines über alles geliebten Sohnes, unseres Herrn Jesus Christus, zur Sühne für unsere Sünden und für die Sünden der ganzen Welt. Durch sein schmerzhaftes Leiden,
1: hab Erbarmen mit uns und mit der ganzen Welt.
0: Durch sein schmerzhaftes Leiden,
1: hab Erbarmen mit uns und mit der ganzen Welt.
0: Durch sein schmerzhaftes Leiden,
1: hab Erbarmen mit uns und mit der ganzen Welt.
0: Durch sein schmerzhaftes Leiden,
1: hab Erbarmen mit uns und mit der ganzen Welt.
0: Durch sein schmerzhaftes Leiden,
1: hab Erbarmen mit uns und mit der ganzen Welt.
0: Durch sein schmerzhaftes Leiden,
1: hab Erbarmen mit uns und mit der ganzen Welt.
0: Durch sein schmerzhaftes Leiden,
1: hab Erbarmen mit uns und mit der ganzen Welt.
0: Durch sein schmerzhaftes Leiden,
1: hab Erbarmen mit uns und mit der ganzen Welt.
0: Durch sein schmerzhaftes Leiden,
1: hab Erbarmen mit uns und mit der ganzen Welt.
0: Durch sein schmerzhaftes Leiden,
1: hab Erbarmen mit uns und mit der ganzen Welt.
0: Ewiger Vater, ich opfere dir auf den Leib und das Blut, die Seele und die Gottheit deines über alles geliebten Sohnes, unseres Herrn Jesus Christus, zur Sühne für unsere Sünden und für die Sünden der ganzen Welt. Durch sein schmerzhaftes Leiden,
1: hab Erbarmen mit uns und mit der ganzen Welt.
0: Durch sein schmerzhaftes Leiden,
1: hab Erbarmen mit uns und mit der ganzen Welt.
0: Durch sein schmerzhaftes Leiden,
1: hab Erbarmen mit uns und mit der ganzen Welt.
0: Durch sein schmerzhaftes Leiden,
1: hab Erbarmen mit uns und mit der ganzen Welt.
0: Durch sein schmerzhaftes Leiden,
1: hab Erbarmen mit uns und mit der ganzen Welt.
0: Durch sein schmerzhaftes Leiden,
1: hab Erbarmen mit uns und mit der ganzen Welt.
0: Durch sein schmerzhaftes Leiden,
1: hab Erbarmen mit uns und mit der ganzen Welt.
0: Durch sein schmerzhaftes Leiden,
1: hab Erbarmen mit uns und mit der ganzen Welt.
0: Durch sein schmerzhaftes Leiden,
1: hab Erbarmen mit uns und mit der ganzen Welt.
0: Durch sein schmerzhaftes Leiden,
1: hab Erbarmen mit uns und mit der ganzen Welt.
0: Durch sein schmerzhaftes Leiden,
1: hab Erbarmen mit uns und mit der ganzen Welt.
0: Heiliger Gott, heiliger starker Gott, heiliger unsterblicher Gott, hab Erbarmen mit uns und mit der ganzen Welt. Heiliger Gott, heiliger starker Gott, heiliger unsterblicher Gott, hab Erbarmen mit uns und mit der ganzen Welt. Heiliger Gott, heiliger starker Gott, heiliger unsterblicher Gott, hab Erbarmen mit uns und mit der ganzen Welt. Amen. O Blut und Wasser aus dem Herzen Jesu als Quelle der Barmherzigkeit für uns entströmt, Jesus, ich vertraue auf dich. O Blut und Wasser aus dem Herzen Jesu, als Quelle der Barmherzigkeit für uns entströmt, Jesus, ich vertraue auf dich. ob Blut und Wasser aus dem Herzen Jesu als Quelle der Barmherzigkeit für uns entströmt, Jesus, ich vertraue auf dich.

0: Wir beten die sieben Vater unser. Es ist ein Gebet, das der göttliche Heiland, der heiligen Birgitta von Schweden offenbart hat. Papst Pius IX. Kannte diese Gebete und approbierte sie am 31. Mai 1862, indem er sie als der Wahrheit entsprechend und zum großen Nutzen für das Heil der Seelen erachtete. Nach dem Gebet hören Sie die Verheißungen von Jesus, die mit diesem Gebet verbunden sind. Wir beginnen unser Gebet im Zeichen des Kreuzes. Im Namen des Vaters und des Sohnes und des Heiligen Geistes. Amen. O Jesus, ich will jetzt siebenmal das Vaterunser beten, in Vereinigung mit jener Liebe, in welcher du dieses Gebet in deinem Herzen geheiligt und versüßt hast. Nimm es von meinen Lippen in dein göttliches Herz auf, verbessere und vervollkommene es so sehr, dass es der allerheiligsten Dreifaltigkeit so viel Ehre und Freude bereite, wie du ihr auf Erden mit diesem Gebet erwiesen hast. Und diese mögen überströmen auf deine heiligste Menschwerdung, zur Verherrlichung deiner heiligen Wunden und des kostbaren Blutes, das du daraus vergossen hast. Erstens, Beschneidung. Vater unser im Himmel, geheiligt werde dein Name, dein Reich komme, dein Wille geschehe, wie im Himmel, so auf Erden. Unser tägliches Brot gib uns heute und vergib uns unsere Schuld, wie auch wir vergeben unseren Schuldigern. Und führe uns nicht in Versuchung, sondern erlöse uns von dem Bösen. Gegrüßt seist du, Maria, voll der Gnade, der Herr ist mit dir, du bist gebenedeit unter den Frauen, und gebenedeit ist die Frucht deines Leibes, Jesus. Heilige Maria, Mutter Gottes, bitte für uns Sünder, jetzt und in der Stunde unseres Todes. Amen. Ewiger Vater, durch die unbefleckten Hände Mariens und das göttliche Herz Jesu opfere ich dir die ersten Wunden, die ersten Schmerzen und die erste Blutvergießung Jesu auf, zur Sühne für meine und aller Menschen Jugendsünden und zur Verhütung erster Todsünden, besonders in meiner Verwandtschaft.
1: Zweitens, Blutschweiß. Vater unser im Himmel, geheiligt werde dein Name, dein Reich komme, dein Wille geschehe, wie im Himmel so auf Erden. Unser tägliches Brot gib uns heute und vergib uns unsere Schuld, wie auch wir vergeben unseren Schuldigern, und führe uns nicht in Versuchung, sondern erlöse uns von dem Bösen. Gegrüßt seist du, Maria, voll der Gnade, der Herr ist mit dir, du bist gebenedeit unter den Frauen, und gebenedeit ist die Frucht deines Leibes, Jesus. Heilige Maria, Mutter Gottes, bitte für uns Sünder, jetzt und in der Stunde unseres Todes. Amen. Ewiger Vater, durch die unbefleckten Hände Mariens und das göttliche Herz Jesu opfer ich dir die furchtbaren Leiden des Herzens Jesu am Ölberg auf und jeden Tropfen seines Blutschweißes zur Sühne für meine und aller Menschen Sünden des Herzens, zur Verhütung solcher Sünden und für die Vermehrung der Gottes- und Nächstenliebe.
0: Drittens, Geißelung. Vater unser im Himmel, geheiligt werde dein Name, dein Reich komme, dein Wille geschehe, wie im Himmel, so auf Erden. Unser tägliches Brot gib uns heute und vergib uns unsere Schuld, wie auch wir vergeben unseren Schuldigern. Und führe uns nicht in Versuchung, sondern erlöse uns von dem Bösen. Gegrüßt seist du, Maria, voll der Gnade, der Herr ist mit dir, du bist gebenedeit unter den Frauen, und gebenedeit ist die Frucht deines Leibes, Jesus. Heilige Maria, Mutter Gottes, bitte für uns Sünder, jetzt und in der Stunde unseres Todes. Amen. Ewiger Vater, durch die unbefleckten Hände Mariens und das göttliche Herz Jesu opfere ich dir die vielen tausend Wunden, die grausamen Schmerzen und das kostbare Blut Jesu von der Geißelung auf, zur Sühne für meine und alle Menschen Sünden des Fleisches, zur Verhütung solcher Sünden und für die Bewahrung der Unschuld, besonders in meiner Verwandtschaft.
1: Viertens, Dornenkrönung. Vater unser im Himmel, geheiligt werde dein Name, dein Reich komme, dein Wille geschehe, wie im Himmel, so auf Erden. Unser tägliches Brot gib uns heute und vergib uns unsere Schuld, wie auch wir vergeben unseren Schuldigern und führe uns nicht in Versuchung, sondern erlöse uns von dem Bösen. Gegrüßt seist du, Maria, voll der Gnade, der Herr ist mit dir. Du bist gebenedeit unter den Frauen und gebenedeit ist die Frucht deines Leibes, Jesus. Heilige Maria, Mutter Gottes, bitte für uns Sünder, jetzt und in der Stunde unseres Todes. Amen. Ewiger Vater, durch die unbefleckten Hände Mariens und das göttliche Herz Jesu opfer ich dir die Wunden, die Schmerzen und das kostbare Blut des heiligen Hauptes Jesu von der Dornenkrönung auf, zur Sühne für meine und aller Menschen Sünden des Geistes, zur Verhütung solcher Sünden und für die Ausbreitung des Königtums Christi auf Erden.
0: Fünftens, Kreuztragung. Vater unser im Himmel, geheiligt werde dein Name, dein Reich komme, dein Wille geschehe wie im Himmel, so auf Erden. Unser tägliches Brot gib uns heute und vergib uns unsere Schuld, wie auch wir vergeben unseren Schuldigern. Und führe uns nicht in Versuchung, sondern erlöse uns von dem Bösen. Gegrüßt seist du, Maria, voll der Gnade, der Herr ist mit dir, du bist gebenedeit unter den Frauen, und gebenedeit ist die Frucht deines Leibes, Jesus. Heilige Maria, Mutter Gottes, bitte für uns Sünder, jetzt und in der Stunde unseres Todes. Amen. Ewiger Vater, durch die unbefleckten Hände Mariens und das göttliche Herz Jesu, opfere ich dir die Leiden Jesu auf seinem Kreuzweg auf, besonders seine heilige Schulterwunde und deren kostbares Blut, zur Sühne für meine und aller Menschen Auflehnung gegen das Kreuz und Murren gegen deine heiligen Anordnungen und alle anderen Zungensünden, zur Verhütung solcher Sünden und für wahre Kreuzesliebe.
1: Sechstens, Kreuzigung Jesu. Vater unser im Himmel, geheiligt werde dein Name, dein Reich komme, dein Wille geschehe, wie im Himmel, so auf Erden. Unser tägliches Brot gib uns heute und vergib uns unsere Schuld, wie auch wir vergeben unseren Schuldigern, und führe uns nicht in Versuchung, sondern erlöse uns von dem Bösen. Gegrüßt seist du, Maria, voll der Gnade, der Herr ist mit dir, du bist gebenedeit unter den Frauen, und gebenedeit ist die Frucht deines Leibes, Jesus. Heilige Maria, Mutter Gottes, bitte für uns Sünder, jetzt und in der Stunde unseres Todes. Amen. Ewiger Vater, durch die unbefleckten Hände Mariens und das göttliche Herz Jesu opfer ich dir deinen göttlichen Sohn am Kreuze auf, seine Annagelung und seine Erhöhung, seine Wunden an Händen und Füßen und die drei Ströme seines heiligen Blutes, die sich daraus für uns ergossen, seine äußerste Armut, seinen vollkommenen Gehorsam, alle seine Körper- und Seelenqualen, seinen kostbaren Tod und dessen unblutige Erneuerung in allen heiligen Messen der Erde, zur Sühne aller Verletzungen der heiligen Ordensgelübde und Ordensregeln, zur Genugtuung für meine und der Welt Sünden, für die Kranken und Sterbenden, für heiligmäßige Priester und Laien, für die Anliegen des Heiligen Vaters zur Wiederherstellung der christlichen Familie, für Starkmut im Glauben, für unser Vaterland und die Einheit der Völker in Christus und seiner Kirche, sowie für die Diaspora.
0: Siebtens, Öffnung der heiligen Seite. Vater unser im Himmel, geheiligt werde dein Name, dein Reich komme, dein Wille geschehe wie im Himmel so auf Erden. Unser tägliches Brot gib uns heute und vergib uns unsere Schuld, wie auch wir vergeben unseren Schuldigern. Und führe uns nicht in Versuchung, sondern erlöse uns von dem Bösen. Gegrüßt seist du, Maria, voll der Gnade. Der Herr ist mit dir. Du bist gebenedeit unter den Frauen. Und gebenedeit ist die Frucht deines Leibes, Jesus. Heilige Maria, Mutter Gottes, bitte für uns Sünder, jetzt und in der Stunde unseres Todes. Amen. Ewiger Vater, würdige dich, für die Bedürfnisse der heiligen Kirche und zur Sühne der Sünden aller Menschen, das kostbare Blut und Wasser anzunehmen, welches aus der Wunde des göttlichen Herzens Jesu geflossen ist, und sei uns allen gnädig und barmherzig. Blut Christi, letzter, kostbarer Inhalt deines heiligen Herzens, wasche mich rein von allen eigenen und fremden Sündenschulden. Wasser der Seite Christi, wasche mich rein von allen Sündenstrafen und lösche mir und allen armen Seelen die Flammen des Fegfeuers aus. Amen. Im Namen des Vaters und des Sohnes und des Heiligen Geistes. Amen. Der göttliche Heiland offenbarte der heiligen Birgitta noch zusätzliche folgende Verheißung. Wisset, dass ich denjenigen, welche 12 Jahre lang täglich 7 Vater Unser und Ave Maria zu Ehren meines kostbaren Blutes beten, große Gnaden erweisen werde. Erstens, sie kommen nicht ins Fegefeuer. Zweitens, ich werde sie in die Zahl der Märtyrer aufnehmen, wie wenn sie ihr Blut für den Glauben vergossen hätten. Drittens, ich werde 3 Seelen ihrer Anverwandten in der heiligmachenden Gnade erhalten, je nach ihrer Wahl. Viertens, die Seelen ihrer Verwandten bis ins 4. Glied werden der Hölle entgehen. Fünftens, sie werden einen Monat vor ihrem Tod davon in Kenntnis gesetzt. Sollten sie vor dieser Zeit sterben, so betrachte ich es als geschehen, das heißt, wie wenn sie diese Bedingungen erfüllt hätten. Papst Innozenz, der 10., bestätigte diese Offenbarung und fügte bei, dass die Seelen, die sie erfüllen, jeden Karfreitag eine Seele aus dem Fegefeuer befreien. 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

Ferdinand Holböck, Die neuen Heiligen der katholischen Kirche, Band 1, erschienen im Christiana Verlag. Der selige Andreas Alfred Beset, Laienbruder und Pförtner, geboren am 9. April 1845 in Saint-Grégoire-d'Iberville, gestorben am 6. Januar 1937 in Montreal. Die Seligsprechung erfolgte am 23. Mai 1982. Dieser kanadische Apostel der Verehrung des heiligen Josef, mit dessen Hilfe er staunenswerte Wunder wirkte, wurde am 9. April 1845 in Saint-Grégoire-d'Iberville in der Diözese Montreal als achtes von 12 Kindern des Zimmermanns Beset geboren. Das neugeborene Kind war so schwach, dass man um sein Leben bangte und ihm darum die Nottaufe spendete. Doch der stets kränkliche Alfred Beset wurde 92 Jahre alt und wirkte Staunenswertes in seinem langen Leben. Im Jahre 1854 verlor Alfred Beset mit 9 Jahren den Vater, 1857 mit 12 Jahren die Mutter. Das Waisenkind kam zur Schwester seiner Mutter, zu Marie-Rosalie Nadeau, geborene Foisy. Von dieser wurde ihm das religiöse Fundament, das seine fromme Mutter gelegt hatte, noch vertieft. Überdies nahm sich ein heiligmäßiger Pfarrer namens Andreas Provençal seiner an. Dieser flößte ihm eine innige Liebe zum eucharistischen Heiland und eine große Andacht zum heiligen Josef ein. Immer wieder legte er ihm nahe, in allen Schwierigkeiten den Nährvater Jesu anzurufen. Er wird dich erhören und segnen. Du wirst ihm einmal viele Wohltaten verdanken, denn der heilige Josef vermag sehr viel bei Gott. Es wunderte daher niemanden, dass man den Knaben oft vor der schönen Josefs Statue in der Pfarrkirche beten sah. Er versprach dem Heiligen, ihm immer ähnlicher zu werden. Von 1858 bis 1860 versuchte sich Alfred Beset in verschiedenen Berufen, so als Schuhmacher und Bäckerlehrling sowie als Landarbeiter. Alle diese Berufe waren für den gesundheitlich schwächlichen Jungen jedoch zu schwer. Da gab ihm Pfarrer Provençal den Rat, es wegen seiner Frömmigkeit mit dem Ordensberuf zu versuchen und um Aufnahme in die Kongregation vom Heiligen Kreuz in Montreal anzusuchen. Die Aufnahme wurde ihm gewährt, weil ihn Pfarrer Provençal als einen künftigen Heiligen empfohlen hatte, an dem Gott bisher schon viele Gnadenwunder gewirkt habe. Am 27. Dezember 1870 empfing Alfred Beset das Ordenskleid und aus Dankbarkeit gegen seinen Pfarrer Andreas Provençal den Namen Andreas. Demütig übernahm Bruder Andreas die niedrigsten Arbeiten, übte heldenmütige Geduld und Abtötung und wollte gern für nichts gelten bei seinen Mitbrüdern. Das war sein Lebensprogramm. Er verwirklichte es mit erstaunlichem Großmut sein ganzes Leben hindurch, obwohl er stets schwach und kränklich war. Der heilige Josef, das Vorbild des verborgenen Lebens, half ihm, die Tugenden des Ordensstandes zu üben und den Wert des Leidens und der Ergebung in Gottes heiligen Willen immer besser zu verstehen. Gegen Ende des Noviziatsjahres sah Bruder Andreas mit großer Sorge dem Tage entgegen, an dem die Ordensoberen über seine Zulassung zur Ordensprofess entscheiden sollten. Man sprach nämlich davon,
ihn wegen seiner schwachen Gesundheit zu entlassen, aus Furcht, er könnte der Ordenskongregation zur Last fallen. In dieser quälenden Ungewissheit flehte er den heiligen Josef noch inniger als bisher um seine Hilfe an und machte ihm das Gelöbnis, ihm ein Heiligtum zu errichten, wenn er zu den Gelübden zugelassen würde. Damals machte der Bischof Bourget von Montreal einen Besuch bei den Patres vom Heiligen Kreuz. Bruder Andreas bat ihn um eine Aussprache und klagte ihm dabei seine große Sorge und wies unter anderem auf seine innige Andacht zum Heiligen Josef hin, dem er das Gelöbnis gemacht habe, ihm ein Heiligtum auf dem Kolleg gegenüberliegenden Hügel zu errichten, wenn er zur Profess zugelassen werde. Der Bischof war gerührt von dieser großen Verehrung des heiligen Josef und freute sich darüber, zumal er selbst ein unerschütterliches Vertrauen zum Nährvater Jesu hatte und ebenfalls plante, zu Ehren des heiligen Josef eine Kirche zu errichten und diese zum Mittelpunkt eines großen Wallfahrtsortes zu machen. Zur Verwirklichung dieses Planes hatte er die Patres vom Heiligen Kreuz aus Le Mans in Frankreich kommen lassen. Welch merkwürdiges Zusammentreffen war diese Begegnung zwischen dem kleinen Laienbruder und dem Bischof, die beide den gleichen Plan zu Ehren des Heiligen Josef gefasst hatten. Bruder Andreas erhielt auf die Fürsprache des Bischofs die Zulassung zu den Ordensgelübden, die er am 28. Dezember 1871 ablegen durfte. Zunächst bekam er das bescheidene Amt des Pförtners, das er dann 40 Jahre lang in einer armseligen Kammer unter vielen Entbehrungen, Demütigungen und Leiden innehatte. In seinem ganzen Tun ließ er sich tagtäglich von einem lebendigen Glaubensgeist und großer Opferbereitschaft leiten. Dabei wurde Bruder Andreas zum Helfer und Tröster vieler Kollegschüler, vor allem aber der vielen Armen und Kranken, die sich an der Pforte einfanden, um Trost und Rat und Hilfe zu finden. Hier entwickelte sich Bruder Andreas immer mehr zum Wundertäter, der den heiligen Josef zum Fürsprecher einspannte und dann im Vertrauen auf seine Macht wunderbare, staunenerregende Heilungen bewirkte. Man kommt wirklich aus dem Staunen nicht heraus, wenn man der Reihe nach von dieser auffallenden Gebetserhörung und wunderbaren Heilungen in der Biografie des schlichten Laienbruders liest, der in seinem grenzenlosen Vertrauen auf die Fürbittkraft und Macht des heiligen Josef Unglaubliches erreichte. Das Unglaublichste aber ist die Art, wie es dem Bruder Andreas gelang, dem heiligen Josef auf dem Mont Royal ein Heiligtum, ein Oratorium zu errichten, aus dem schließlich eine großartige Basilika wurde, zu der Jahr aus, Jahr ein große Pilgerzüge kommen, um dort den heiligen Josef zu verehren und um seine Hilfe zu bitten. Der Mont Royal, der sich im Zentrum der Stadt, der er den Namen gab, gegenüber dem Kolleg der Patres vom Heiligen Kreuz erhebt, war ursprünglich ein steiler, mit dichtem Wald bestandener Hügel. Ihn machte der bescheidene Laienbruder Schritt für Schritt zum Untergrund des bewundernswerten, prächtigen Heiligtums zu Ehren des heiligen Josef. Bruder Andreas aber war durch Jahrzehnte bis zu seinem seligen Heimgang am 6. Januar 1937 der sorgsame Behüter dieses großartigen Zentrums der Josefsverehrung in der neuen Welt. In der großartigen Basilika,
die nicht weniger als 115 Meter lang, 70 Meter breit und 105 Meter hoch ist, wird immer wieder das Wort des seligen Bruders Andreas, das er oft zu den Hilfesuchenden während seines Lebens gesprochen hat, hörbar und spürbar. Habt Vertrauen in den heiligen Josef, wendet euch an ihn in allen euren Anliegen. Papst Johannes Paul II. Hat den demütigen, frommen Laienbruder Andreas Beset, den großen Apostel der Verehrung des heiligen Josef, am 23. Mai 1982 selig gesprochen und dabei in der Ansprache Folgendes gesagt. In Kanada verehren wir in dem seligen Frère André Beset einen Mann des Gebets und einen Freund der Armen. Bei ihm ist es aber eine ganz andere, wahrhaft überraschende Art. Das Werk seines ganzen Lebens, seines langen Lebens von 91 Jahren, war das eines armen und bescheidenen Dieners. Pauper servus et humilis, wie auf seinem Grabstein steht, bis zu seinem 25. Lebensjahr Arbeiter auf einem Bauernhof, in der Werkstatt, in der Fabrik, tritt er dann bei den Brüdern vom Heiligen Kreuz ein, die ihm für beinahe 40 Jahre den Dienst des Pförtners in ihrem Kolleg in Montreal übertragen. Während weiterer 30 Jahre schließlich ist der Pförtner im Oratorium des heiligen Josef in der Nähe des Kollegs. Woher kam nun seine unglaubliche Ausstrahlung, sein Ansehen bei Millionen von Menschen? Jeden Tag fand eine Schar von Kranken, Bekümmerten und Armen aller Art, von Behinderten oder unter dem Leben Leidenden bei ihm im Sprechzimmer des Kollegs, im Oratorium Aufnahme, Gehör, Trost und Glauben an Gott, Vertrauen in die Fürsprache des heiligen Josef, kurz den Weg des Gebets und der Sakramente und damit die Hoffnung und nicht selten die sichtbare Linderung für Leib und Seele. Würden nicht die Armen heutzutage genauso einer solchen Liebe, einer solchen Hoffnung, einer solchen Hinführung zum Gebet bedürfen? Aber was hat Bruder Andreas die Fähigkeit dazu gegeben? Es hat Gott gefallen, diesen einfachen Mann, der selbst das Elend eines Waisenkindes unter 12 Geschwistern kennengelernt hatte, der ohne Geld, ohne Erziehung geblieben war und eine schwache Gesundheit besaß. Kurz, nichts hatte, außer ein großes Gottvertrauen mit einer wunderbaren Anziehungskraft und Macht auszustatten. Es ist nicht überraschend, dass er sich dem Leben des heiligen Josef so nahe fühlte, des armen Arbeiters, der ins Exil musste und der mit dem Erlöser in der Vertrautheit einer Familie lebte, des heiligen Josef, den Kanada und insbesondere die Kongregation vom Heiligen Kreuz stets verehrt haben. Bruder Andreas musste wegen des Erfolges seines Apostolats Unverständnis und Spott ertragen. Aber er blieb einfach und frohen Muts. Wenn er sich an den heiligen Josef wandte und wenn er vor dem Allerheiligsten niederkniete, vollzog er selber lange und voll Inbrunst im Namen der Kranken das Gebet, das er sie lehrte. Ist nicht sein Vertrauen in die Kraft des Gebets einer der wertvollsten Hinweise für die Männer und Frauen unserer Zeit, die versucht sind, ihre Probleme zu lösen, indem sie sich über Gott hinwegsetzen?

Nie wieder Krieg. Dieses Gebet betete Papst Johannes Paul II. 1991 direkt vor dem Kriegsbeginn gegen den Irak. Wir beten mit ihm. Gott unserer Väter, groß und voll Erbarmen, Herr des Friedens und des Lebens, du Vater aller Menschen, du hegst Pläne des Friedens und nicht des Leides. Du verdammst die Kriege und brichst den Stolz der Gewalttäter. Du hast deinen Sohn Jesus gesandt, um den Menschen in nah und fern den Frieden zu verkünden, um die Menschen aller Rassen und Völker in einer einzigen Familie zu vereinen. Höre den einmütigen Aufschrei deiner Kinder. Höre auf die dringende Bitte der ganzen Menschheit. Nie wieder Krieg. Dieses Abenteuer, aus dem es kein Zurück mehr gibt. Nie wieder Krieg. Diese Spirale von Trauer und Gewalt. Eine Bedrohung für alle Geschöpfe. Im Himmel, zu Wasser und zu Land. In Gemeinschaft mit Maria, der Mutter Jesu, bitten wir dich nun, sprich zu den Herzen derer, die Verantwortung tragen für das Schicksal der Völker. Halt auf die Logik der Rache und Vergeltung. Ermögliche durch deinen Heiligen Geist neue Lösungen, großmütige und ehrenvolle Gesten des Friedens. Eröffne Räume des Dialogs und geduldigen Wartens, die fruchtbarer sind als überstürzte Kriegstermine. Gib unsere Zeit Tage des Friedens. Nie wieder Krieg. Gebet des heiligen Papstes Johannes Paul II.

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Guten Morgen, verehrte Hörerinnen und Hörer. Ich grüße Sie herzlich an den Lautsprechern oder Kopfhörern. Am Mikrofon ist Simon Dach. Diese Sendungen, speziell für jene, die uns in den Nachtstunden hören, sollen Ihnen Gelegenheit geben, gute Gedanken und hilfreiche geistliche Anregungen aufzunehmen. In dieser Morgenstunde wollen wir uns wieder einlassen auf Gedanken und musikalische Impulse, die das Erleben dieses neuen Tages mit Gott prägen können. Nach dieser Stunde des Anhörens und Nachdenkens können Sie mit dem Psalmisten sprechen. Bei Tag entbietet der Herr seine Huld, und in der Nacht ist sein Lied bei mir. Ein Gebet zum Gott meines Lebens.

Gott, aller Schöpfung, heil'ger Herr, zu deines Reiches Glanz und Ehr hast du der Engel Schar bestellt, für hohe Dienste sie erwählt. Sie stehen weit um deinen Thron, du bist ihr Leben, ihre Kron, gewaltig ruft ihr strahlend her. Wer ist wie Gott? Wer ist wie er? Stets schauen sie dein Angesicht und freuen sich in deinem Licht. Dein Anblick macht sie stark und rein. Dein heil'ger Odem hüllt sie ein. Mit Weisheit sind sie angetan, sie brennen, leuchten, beten an. Ein großes Lob ertönt im Chor, ihr heilig, heilig steigt empor. Du sendest sie als Boten aus, dein Wort geht in die Welt hinaus. Groß ist in ihnen deine Kraft, dein Arm sind sie, der Wunderschaft. Sie kämpfen wider Stolz und List, sie weisen, wo kein Ausweg ist. Sie retten aus Gefahr und Not, was schwach ist und vom Feind bedroht. Allzeit lass Engel um uns sein, durch sie geleite groß und klein, bis wir mit ihnen dort im Licht eins stehen vor deinem Angesicht.

Die Engel in der Musik. Geht es in einem Vortrag mit diesem Thema nicht mehr um eine musikgeschichtliche Einordnung des Engelthemas? Wir wollen aber in der nachfolgenden Darstellung der Spur nachgehen, welche die Bibel diesen Boten Gottes und den himmlischen Engelwesen widmet. Und darauf fußend haben die Künstler sowohl der bildenden Künste wie auch der Musik die Engelwelt in ihren Werken dargestellt. Wer meine Sendungen in der Hörerschaft schon ein wenig länger verfolgt, der weiß, dass für mich die Musik eine Sprache des Himmels ist und sie deshalb Schichten in der menschlichen Seele erreichen kann, die für andere Wege der Mitteilung nicht selten verschlossen bleiben. Es liegt nahe, diese Sprache des Himmels auch mit den Himmelsbewohnern in Verbindung zu bringen, als die uns ja die Engel im biblischen Zeugnis dargestellt werden. Dazu nur einige Andeutungen hier. Das Singen des weihnachtlichen Gloria in Excelsis ist eine wichtige neutestamentliche Schriftstelle, die himmlischen Gesang mit den Engeln in Verbindung bringt.

Im Bericht des heiligen Juan Diego über seine Erlebnisse mit den Erscheinungen der Gottesmutter Maria als Jungfrau von Guadalupe gibt es eine interessante Einzelheit. Er hört auf dem Berg, auf dem ihm die heilige Jungfrau erscheint und wo er später mitten im Winter Rosen pflücken soll, einen wunderbaren Gesang, wie er nie zuvor und nie wieder einen vernahm. Er hält ihn für wundersames Vogelgezwitscher, aber man darf wohl davon ausgehen, dass himmlische Klänge diesen künftigen Diener der heiligen Jungfrau aufmerksam machen sollten. Und schließlich hat die Schilderung des himmlischen Thronsaals im Alten Testament, wie auch im Buch der Offenbarung, immer auch eine musikalische Komponente. Die Chöre der Engel singen da einander zu, heilig, heilig, heilig ist er, der auf dem Throne sitzt. Und die unermessliche Schar der Auserwählten stimmt das Loblied des siegreichen Lammes an, welches seine Herrschaft über die ganze Schöpfung angetreten hat. Natürlich soll es nun im Folgenden nicht nur um Musik und Gesang gehen. Wir hören auch einiges über die besonderen Aufgaben der Engel unter uns Menschen.

Verehrte Hörerinnen und Hörer, am 29. September feiert die Kirche das Fest der Erzengel Michael, Gabriel und Raphael und am 2. Oktober das Schutzengelfest. Das Erzengelfest hat dem Monat September sogar auch den Namen Engelmonat gegeben, was zeigt, dass man sich in der Volksfrömmigkeit nicht nur mit diesen drei Erzengeln befasste, sondern die Rolle der Engel insgesamt in den Blick nahm. An beiden Tagen werden auch wir Heutige daran erinnert, dass wir nicht allein sind auf der Welt und dass die geschaffene Welt nicht nur Materie, sondern eben auch Geist ist. Die Engel sind für uns zwar unsichtbar, aber nicht unnahbar. Im neuen Gotteslob finden wir eine Einführung zum Wesen der Engel, die ich Ihnen gerne vortragen möchte. Gott ist der Schöpfer der sichtbaren und der unsichtbaren Welt. Die Bibel und die christliche Überlieferung erzählen von einer unendlichen Schar von Engeln, die Gottes Angesicht schauen. Sie gehören zur himmlischen Welt und wirken auf vielfältige Weise. Den Menschen lassen sie Gottes Herrlichkeit und seine Zuwendung aufscheinen. Gott sendet sie als seine Boten. Sie offenbaren seinen Willen, Erzengel Gabriel, zeigen seine Heilsmacht, Erzengel Raphael, tun seine Größe kund und kämpfen für sie, Erzengel Michael. Sie brennen in Liebe, die Seraphim, und erkennen die Ratschläge Gottes, Cherubim. Sie geleiten die Menschen auf ihrem Weg zu Gott, Schutzengel. In jeder Messe verbinden sich die Feiernden mit den Chören der Engel und den Heiligen zum Lobpreis des dreieinigen Gottes im dreimaligen Heilig des Sanctus. Soweit dieser Text unter Nummer 538 im neuen Gesangbuch. In unserem Gotteslob, liebe Zuhörer, gibt es ein sehr schönes Engellied, das erfreulicherweise auch als Nummer 539 in die neue Ausgabe übernommen wurde. Zu Beginn der Sendung hörten wir eine Komposition aus der Tradition der anglikanischen Kirche, welche die Originalversion der Liedmelodie aus dem Genfer Psalter von der Mitte des 16. Jahrhunderts verwendet mit einem englischen Text. Sie hörten dazu den Text unserer Gesangbuchverse in einer Fassung aus dem Jahr 1971. Das zweite Engellied des Gesangbuchs verwendet übrigens die Melodie »Den Herrn will ich loben« und kann somit ebenfalls leicht gesungen werden. Doch fragen wir uns jetzt, ist das nun heutzutage eine Modeerscheinung, sich für die Engelwesen zu interessieren, weil auch die Esoterik die Engel wiederentdeckt hat? Es gibt in unserem Straßenverkehr die gelben Engel, einen Aufkleber, fahre nicht schneller, als dein Schutzengel fliegen kann, und wir sprechen nach einem guten Ausgang einer gefährlichen Situation von einem guten Schutzengel, aber auch von einem Kind, das ein Gesicht hat wie ein Posaunenengel. Sicherlich sind in der Heiligen Schrift die Engel immer gute Boten Gottes. Im Alten Testament wird das Leben der Hagar von Engeln begleitet, Gideon wird von Gott durch einen Engel berufen und Tobias wird vom Engel Raphael auf schwierigem Weg begleitet. Das Wort des Psalm 91, denn er hat seinen Engeln befohlen, dich zu behüten auf allen deinen Wegen, ist in der achtstimmigen Vertonung von Felix Mendelssohn Bartholdy zu einem der eindrucksvollsten musikalischen Engelbilder geworden. Seine Engel hat ja Gott zu deinem Schutz befohlen, sie sollen wachen über dich auf allen deinen Wegen. Auf ihren Händen sollen sie dich tragen, dass niemals deinen Fuß an einen Stein du stoßest.

0: In einer knappen Darstellung möchte ich in der nächsten halben Stunde Ihnen die Engelwesen so nahe bringen, wie es die christliche Kunst des Abendlands und natürlich besonders die Musik getan hat. Die Engel in der Musik ist ja das Thema dieser Sendung. Und die Musikengel sind wohl zunächst einmal auch das, was den meisten Menschen heute einmal, abgesehen von den schon genannten Bereichen, als erstes begegnet. Denken wir nur zum Beispiel an die Weihnachtsdekorationen. Was wären sie ohne Engel? Übrigens nicht selten auch mit Instrumenten versehen.
1: Ja, schau dich grad um in den Stall. Da hocken jetzt Engel umeinander. Und Instrumenten haben sie mitgebracht. Geigen und Zittern und schön. Hörst es? Wir stimmen. Alles dem göttlichen Kind zu ehren.
0: Aber diese niedlichen Puttenengel, wie sie auch in der darstellenden Kunst heißen, sind das wirklich die Wesen, wie sie uns in der Bibel begegnen? Lassen Sie uns also in der Musik das konkrete Handeln von Engeln verfolgen und ihre Darstellung in der Kunst betrachten, die ja zumindest ursprünglich ganz biblisch inspiriert ist. Die Namen der drei Engelfürsten, der Erzengel, wie sie bezeichnet werden, haben eine Bedeutung, die für uns erst in der Übersetzung deutlich wird. Raphael, Gott heilt, Gabriel, Kraft Gottes, und Michael, wer ist wie Gott? Wenn wir den Vers aus dem Hebräerbrief zu allem hinzunehmen, sind sie nicht alle nur dienende Geister, ausgesandt, um denen zu helfen, die das Heil erben sollen? Dann wird ihre bedeutsame Rolle für uns deutlich. Sie geht weit über das Beschützen vor Unfall und Gefahr hinaus, wofür wir unseren Schutzengel gerne anrufen. Sankt Michael, der mittelalterliche Patron der Deutschen, stellte man sich als den kämpferischen Feldherrn der himmlischen Heere vor, welcher dem Satan mit seiner Lanze den Todesstoß versetzen würde. Dieser Engel konnte sich deshalb auch in der protestantischen Frömmigkeit seinen Platz erhalten.

unüberwindlich starker Held, Sankt Michael. Komm uns zu Hilf, zieh mit zu Feld. Hilf uns hier kämpfen, die Feinde dämpfen. Sankt Michael.

St. Gabriel ist nach dem Lukasevangelium jener Bote Gottes, der Maria den Ratschluss und die Erwählung des Höchsten überbrachte und ihre Zustimmung erfragte. Im Judentum gilt Gabriel neben Michael als Fürbitter und Schutzengel des Volkes Israel, aber auch als Straf- und Todesengel. Die Szene mit Maria und dem Erzengel wurde auch oft in Bildern und Plastiken dargestellt. Der sogenannte englische Gruß ist seit dem Mittelalter die Bezeichnung für die Grußworte des Erzengels Gabriel bei der Verkündigung an Maria. Wir benutzen sie täglich beim Angelusgebet.

Sankt Raphael schließlich wird in der Ikonographie als Pilger mit Stab, Flasche und Fisch in Begleitung von Tobias dargestellt und gilt in der christlichen Tradition als Patron der Kranken und Apotheker, weil Raphael als der Engel der Heilung bezeichnet wird. Zusammen mit Uriel, der wie Raphael in der jüdischen und christlichen Tradition namentlich bekannt ist, beschreiben die Erzengel in Joseph Haydns großem Oratorium die Schöpfung, das Werk Gottes an den jeweiligen biblischen Schöpfungstagen. Zu dir, o Herr, blickt alles auf, um Speise fleht dich alles an, du öffnest deine Hand, gesättigt werden sie.

Im Blick auf das Schutzengelfest wollen wir aber nun auch noch dieser uns Menschen besonders zugeordneten Rolle der Engel einen Gedanken widmen. Sie alle kennen sicher das ein oder andere Gebet, in dem unser Schutzengel besonders angesprochen wird. Wir dürfen diese geistige Verbindung zu einem Engel ruhig ganz ernst nehmen. Auch für einen Menschen, der überhaupt nicht schwärmerisch veranlagt war, muss diese Verbindung eine Realität gewesen sein. Wenn Johann Sebastian Bach in einer seiner Kantaten den Text komponiert: Gottes Engel weichen nie, sie sind bei mir aller Enden. Wenn ich schlafe, wachen sie, wenn ich gehe, wenn ich stehe, tragen sie mich auf den Händen. Und letzten Endes ist dies ja auch nur das Ernstnehmen des schon zitierten Psalmtextes aus Psalm 91.

Die Heilige Schrift stellt die Engelwesen allerdings sogar vorrangig als Bewohner der himmlischen Gefilde dar, gewissermaßen als den Hofstaat des himmlischen Thronsaals. Der Schauplatz dieser Beschreibung ist jener Himmel, der im Mysterium der Eucharistie sich hin zur Erde öffnet.

Dort ist der dreifaltige Gott nicht allein, sondern umgeben von einer großen Schar singender Engel. Ihr Singen ist Ausdruck einer nie endenden Freude an der geschauten Herrlichkeit. Papst Benedikt hat in einem früheren Aufsatz darauf hingewiesen, dass das Mönchtum seit Benedikt von Nursia als ein Leben nach der Weise der Engel verstanden wurde. Ich zitiere: Die Weise der Engel ist das Anbeten. In die Lebensform der Engel eintreten heißt, das Leben zur Anbetung gestalten, soweit es menschlicher Schwachheit möglich ist. Die Liturgie ist deshalb Mitte des Mönchtums. Im 19. Kapitel seiner Mönchsregel erinnert der Mönchsvater an den ersten Vers des Psalms 137: Im Angesicht der Engel will ich dir singen. Die Liturgie ist nicht eine Sache, die die Mönche machen. Sie ist schon vor ihnen da. Sie ist das Hineintreten in die immer schon geschehene Liturgie des Himmels. Im großen Chor dieser Liturgie mitzusingen, ist Kern ihrer Berufung. In diesem Sinn nimmt auch die Kirchenmusik mit ihrem Dienst am Mysterium teil, an dem Einstimmen in den Chor der Engel und Heiligen in einem wahrhaft kosmischen Sinne.

In der Ostkirche ist dieses Bewusstsein erhalten geblieben, für jeden vernehmbar in der Musik und zu erspüren, ja sogar anschaubar in den herrlichen Engelikonen.

entsprechende Größe und Bedeutung kommt damit auch den Engelwesen im liturgischen Bewusstsein der Kirche zu, wie es in der Präfation von den Engeln zum Ausdruck kommt. In Wahrheit ist es würdig und recht, dir, allmächtiger Vater, zu danken und in der Herrlichkeit der Engel deine Macht und Größe zu preisen. Denn dir gereicht es zur Verherrlichung und zum Lob, wenn wir sie ehren, die du erschaffen hast. An ihrem Glanz und ihrer Würde erkennen wir, wie groß und über alle Geschöpfe erhaben du selber bist. Dich, den ewigen Gott, rühmen sie ohne Ende. Mit ihrem Lobgesang lass auch unsere Stimmen sich vereinen.

Im Blick auf das Schutzengelfest wollen wir aber nun auch noch dieser uns Menschen besonders zugeordneten Rolle der Engel einen Gedanken widmen. Sie alle kennen sicher das ein oder andere Gebet, in dem unser Schutzengel besonders angesprochen wird. Wir dürfen diese geistige Verbindung zu einem Engel ruhig ganz ernst nehmen. Traditionell wurde besonders im Abendgebet dieser Bezug wach gehalten.

Wohl nicht nur wegen der Hochkonjunktur, die Engel in unserer heutigen Zeit, wie schon angesprochen, besitzen, finden sich in den Bistumsteilen unseres neuen Gesangbuchs diverse moderne Liedkompositionen, zum Beispiel aus der Feder des durch den Weltjugendtag in Köln weit über die Grenzen seines Bistums Mainz bekannt gewordenen Kirchenmusikers Thomas Gabriel.

Das Engellied des Gotteslob Stammteils, den Engel lasst uns preisen, verwendet eine uns allen inzwischen sehr vertraute Melodie, auf die wir das Magnificat-Lied den Herren will ich loben singen, aber auch das Gabenlied aus der früheren ersten Messreihe O Gott, nimm an die Gaben, das im neuen Buch nun unter den Gesängen zur Gabenbereitung unter Nummer 185 zu finden ist und dort eine zweistrophige Fassung mit dem Textbeginn hat. Du hast, o Herr, dein Leben, dein heiliges Fleisch und Blut. Diese Melodie kann auf eine alte protestantische Tradition zurückblicken, wo sie auch mit mehreren Texten bekannt ist. Das Stammlied stammt aus der gleichen Zeit wie die Melodie mit dem Text »Mallette will ich dir geben«. Wir hören nun zum Schluss der Sendung eine Orchesterkomposition über dies Liedthema und ich spreche Ihnen an geeigneten Stellen dazu den Text unseres zweiten Engellieds im Gesangbuch und wünsche Ihnen damit den Schutz aller Engel für Ihren Lebensweg.

Den Engel lasst uns preisen, der wie ein Bruder still auf Erden mit uns reisen und uns behüten will.

Dem Engel lasst uns neigen in Demut, Herz und Sinn. Er wird den Weg uns zeigen zum Berg des Herrn hin. Er wird auf seinen Händen uns tragen wunderbar und wird den Feind abwenden und bannen die Gefahr.

Den Engel lasst uns bitten, dass er ein jedes Herz mit seinen sichern Schritten geleite himmelwärts, dass keines sich verhärte und falle in den Tod, dass er als Weggefährte uns trage durch die Not. Zum Engel lasst uns schauen, wenn auf dem letzten Gang durch Todesnot und Grauen wird unserem Herzen bang. Er wird die Flügel breiten und uns aus dem Gericht in Frieden heimgeleiten vor Gottes Angesicht.

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1: Die folgende Sendereihe trägt den Titel Die Liebe heilt Wunden. Liebe Zuhörerinnen und Zuhörer von Radio Gloria, heute hören wir einen weiteren Teil aus der Sendereihe mit Pfarr Werner Fimm, Aufnahme von Exerzitien zum Thema Die Liebe heilt Wunden mit Pfarrer Werner

Im Namen des Vaters und des Sohnes und des Heiligen Geistes. Amen. Barmherziger Gott, wir danken dir, dass wir dich betrachten dürfen, wie du mit den Menschen umgehst. Und jetzt weiter, immer weiter und tiefer eindringen dürfen, dass du mit Liebe die Wunden der Menschen heilst. Und zu jenen sogar barmherzig und liebevoll bist, die wirklich schwer gesündigt haben. Wir danken dir, dass du die Menschen aufrichtest und dich schützend als Erlöser vor sie stellst. Du bist der Beistand, der Schützer vor dem Vater und du hältst alles von uns ab, es hat dich getroffen. Doch weil du der Erlöser bist, bist du barmherzig und gütig und nachsichtig, auch mit dem Sünder, der zu dir kommt und der wirklich im Herzen bereut. Und du bist auch unnachgiebig gegen jene, die nur verurteilen und richten wollen, austeilen wollen, Steine werfen wollen auf andere. Dann stellst du dich auch für jene, die getroffen werden sollen und schützt sie. Segne uns jetzt und lass den ganzen Schutz uns angedeihen und lass die Engel der Erkenntnis des Wortes Gottes zu uns kommen. Maria, bitte du für uns, du Mutter des heiligen Wortes, leg deinen Schutzmantel um uns, den Schutzmantel des heiligen Josef. Und lass uns ganz tief durch die heiligen Engel, die uns helfen, in dieses Geheimnis Jesu Christi einzusteigen und immer tiefer hineinzudringen. Segne uns dazu, auch in der Kraft

deines heiligen kostbaren Blutes. Und lass uns ganz in dein heiligstes Herz, ins unbefleckte Herz geborgen sein, in deine Wunden. Im Namen des Vaters und des Sohnes und des Heiligen Geistes. Amen. Ihr habt schon gehört am Gebet, jetzt sind wir wieder an einer Begebenheit aus dem Leben Jesu, wie die Männer kommen und eine Frau, die beim Ehebruch ertappt worden war, steinigen wollen. Das steht bei Johannes. Johannes 7,53 bis 8,11. Dann gingen alle nach Hause. Jesus aber ging zum Ölberg. Am frühen Morgen begab er sich wieder in den Tempel. Alles Volk kam zu ihm. Er setzte sich und lehrte. Da brachten die Schriftgelehrten und die Pharisäer eine Frau, die beim Ehebruch ertappt worden war. Sie stellten sie in die Mitte und sagten zu ihm: Meister, diese Frau wurde beim Ehebruch auf frischer Tat ertappt. Mose hat uns im Gesetz vorgeschrieben, solche Frauen zu steinigen. Nun, was sagst du? Da geht's gegen die Männer. In Wirklichkeit. Er werde es sehen, was da dahinter steckt. Sicherlich wieder beide. Aber es sind Botschaften, die wir ein bisschen tiefer anschauen dürfen, versteht ihr? Weil es da geht um beide, weil es gehören immer zwei dazu zum Ehebruch, oder? Ich glaube, ein Mann genauso, gell? Sonst gibt es keinen Ehebruch. Ja? Sie wollten ihn auf die Probe stellen. Und sie haben schon die Steine in der Hand. Und jetzt geht Jesus gegen sie. Und jetzt macht er etwas, was ganz, ganz interessant ist. Ich habe viel darüber nachgedacht, auch viel gelesen, habe mal gelesen. Er schreibt in die Erde. Was denkt er, was er geschrieben hat? Ich habe es mal gelesen. Er hat die Männer auf den Boden geschrieben, die mit dieser Frau im Bett waren. Wer ohne Sünde ist, werfe den ersten Stein. Ihr könnt weiterlesen. Wer geht zuerst weg? Die Ältesten. Oder man könnte das so ausdrücken. Gott, diese Männer schauen nur auf die Sünde dieser Frau. Sie muss gesteinigt werden nach dem Gesetz. Und Gott, in Jesus Christus, tut den Blick in ihr eigenes Herz zurückrichten und sagt, wer ohne Sünde ist, werfe den ersten Stein. Sie schauen und sie lesen ihren eigenen Namen auf dem Boden. Ich habe es ja selber getan. Seht ihr, dieses Gleichnis oder diese Begebenheit ist mehr für den Mann wie für die Frau. Merkt ihr wieder, wie er die Wunden heilt, auch bei den Männern, weil sie immer wollen und meinen jetzt diese Frau zu steinigen, aber haben selber genug gemacht. Wer die auch heilt, mit der Liebe. Was meinst du, die sind heimgezottelt zu der eigenen Frau? So klein, wie ein Hut, gell? So klein. Die haben nachgedacht. Und vor allen Dingen hat er sie so weit gebracht, dass sie vor Gott um Entschuldigung gebeten haben. Und jetzt hören wir zu, wie er mit dieser Frau noch umgeht. Also mit dem Mann so schön und mit der Frau. Einzigartig. Ich verurteile dich nicht, aber er hat sich am Kreuz verurteilen lassen. Und das musst du mal ganz tief in dein Herz nehmen lassen. Was für eine vollendete Liebe, wie er vorgeht. Und wie er jetzt den Sünder, der so gefallen ist, auch in den Ehebruch, der verwerflich ist, aufrichtet, sogar die Männer aufrichtet, genau erwischt, wo der Punkt ist, aber auch die Frau. Und jetzt kommt der leise Tadel. Erst jetzt, ganz hinten. Das muss für uns Seelsorger diese wunderbare Motivation sein, so mit den Menschen, die kommen, die auch ganz schuldbeladen sind, umzugehen. Geh und sündige von jetzt an nicht mehr. Was glaubt ihr? Hat die Frau nochmal gesündigt? Glaube nicht. Die war so beeindruckt, schaut sie an, so beeindruckt von dieser Güte und Barmherzigkeit, von dieser Liebe, dass ihre Wunde geheilt wurde.
ihre Wunde geheilt wurde durch die Liebe Gottes. Das ist der Seelsorger Jesu, versteht ihr? Jesus sagte, also dieser Pharisäer sagte ja, Jesus sagte zu ihm, du hast richtig geantwortet, handle danach und du wirst leben. Der Gesetzeslehrer wollte seine Frage rechtfertigen. Er wird ja bohren, verstehst du, dass er wieder den Punkt findet, um ihn zu überführen und sagte zu ihm, und wer ist mein Nächster? Ist der, und auf diese Sticheln der Pharisäer wieder diese Barmherzigkeit gesagt, ja, und jetzt kriegst du eine Geschichte. Dass du dich selbst darin findest. Wieder diese Barmherzigkeit. Ich glaube, wir würden schon aus der Haut platzen, gell? Ich glaube schon, gell? Wir würden aus der Haut platzen. Und er ist so barmherzig mit uns, gell? Er schenkt jetzt ein Gleichnis. Ein Mann ging von Jerusalem nach Jericho hinab und wurde von den Räubern überfallen. Sie plünderten ihn aus und schlugen ihn nieder. Dann gingen sie weg und ließen ihn halbtot liegen. Zufällig kam ein Priester denselben Weg herab. Er sah ihn und ging weiter. Auch ein Levit kam zu der Stelle. Er sah ihn und ging weiter. Dann kam ein Mann von Samarien, der auf der Reise war. Als er ihn sah, hatte er Mitleid, ging zu ihm, goss Öl und Wein auf seine Wunden. Zeichen der Liebe. Und verband sie. Dann hob er ihn auf sein Reittier, brachte ihn zu einer Herberge und sorgte für ihn. Am anderen Morgen holte er 2 Denare hervor, gab sie dem Wirt und sagte, sorge für ihn. Und wenn du mehr für ihn brauchst, werde ich es dir bezahlen, wenn ich wiederkomme. Was meinst du? Wer von diesen 3 hat sich als der Nächste dessen erwiesen, der von den Räubern überfallen wurde? Der Gesetzeslehrer antwortete, der barmherzig an ihm gehandelt hat. Da sagte Jesus zu ihm, dann gehe und handle genauso. Aber da steckt jetzt noch einiges drin. Wir müssen da drin ein bisschen bleiben in diesem Gleichnis. Also dieser Gang des Mannes von Jerusalem nach Jericho hinab. Also von der Höhe, das ist jetzt der Sünder gemeint, der so langsam abfällt in seinem Leben, Gott nachzufolgen. Weil Jerusalem liegt, glaube ich, 800 Meter über Meeresspiegel oder so. Und Jericho, ich glaube, 300 Meter unter dem Meeresspiegel. Und dieser geografische Unterschied zeigt schon, jetzt geht der Mensch in die Niederungen hinab der Sünde. Und dort wird er zusammengerissen und von den Räubern überfallen. Die Räuber der Sünde, die Räuber der Leidenschaft, die Räuber der Begierde, der Habsucht und alles Mögliche, was man sich vorstellen kann. Du wirst auseinandergenommen und liegst da. Auch vom Bösen, der dich knechtet und kaputt machen will. Das ist letztlich das Bild, was wir im Tiefen betrachten dürfen, von dem Hinabsteigen, Hinabgehen eines Menschen. Und so sind wir durch die Erbsünde, rutschen wir eigentlich automatisch in die Verelendung ab, in dieses menschliche, fleischliche, sündhaftige, leidenschaftliche, begierliche, hedonistische. Aber dann wirst du zerrissen von den Räubern und von Satan. Wie der verlorene Sohn, denkt einmal. Zerfetzt, mit Lumpen kommt er an. Nichts mehr hat er. Das ist der Mensch, der in der Welt alles durchbringt. Und da ist ein bisschen, das klingt schon an, er bringt es durch und liegt da nieder. Und jetzt, was geschieht mit dem Mensch? Wie geht Gott mit diesem Menschen um? Und das tut er diesem Gesetzeslehrer vor Augen halten, der noch groß gesagt hat, erstes Gebot. Liebe deinen Gott aus deinem ganzen Herzen, mit all deinem Denken, mit deiner ganzen Kraft, mit allem, was du hast, deinen Nächsten wie dich selbst. Er hat gut geantwortet. Und jetzt zeigt er ihm, und dann sagt er, und da kommen die selber vor. Wieder hält er diesen Gesetzeslehrer und Pharisäer den Spiegel vor.
in einzigartiger Weise. Wirklich den Spiegel. Und dann zufällig ging ein Priester denselben Weg herab. Er sah ihn und ging weiter. Ihm war der Kult so wichtig. Und manchmal ist es wirklich auch so, wir können auch kultverliebt sein, wir können liturgisch verliebt sein, wir können in die Formen verliebt sein. Und dann ist es manchmal so, ich habe schon wirklich viele erfahren, kennengelernt, die dann so verliebt waren, dass alles stimmen musste. Ich habe nichts dagegen, ich bin auch Versucher, ein Liturgiker zu sein, aber formverliebt bis hin, dass die Form zum Götzen wird. Und dann erfahrst du aber, wie sie lieblos mit dem Nächsten sind. Aber in die Form verliebt, dann kann die Form der Götze werden. Und das geht auch nicht. Das ist auch übertrieben. Versteht ihr? Das geht auch nicht. Und jetzt haben wir wieder andere Zustände, gell? Da wird überhaupt nicht mehr an die Rubriken sich gehalten und da macht jeder, was er will. Ja? Das ist ein Skandal. Beides ist nichts, versteht ihr? Beides ist eine Beleidigung Gottes. Formverliebtheit, aber auch das, wo ich mich überhaupt nicht mehr an die Gesetze halte. Sondern es kommt auf etwas an, auf die Liebe, auf das Innerste, auf die Mitte. Da will uns Jesus hinbringen. Da müssen wir alle hinkommen, auch in der Kirche müssen wir hinkommen auf das Wesentliche. Auf die Liebe. Aber doch die Ordnung zu halten, denn der heilige Benedikt sagt, halte Ordnung und die Ordnung wird dich halten. Ganz, ganz wichtig. Aber er ging weiter, meinte, vielleicht ist er tot und wenn ich mit einem Toten in Berührung komme, kann ich den Kult in Jerusalem nicht mehr tun. Und er geht einfach weiter. Und die Liebe ist außen vor. Weißt, da ist der Gottesdienst wichtiger wie der Nächstendienst. Aber wo ist jetzt da Gott? Ist jetzt Gott noch da drin? So weit sind sie noch nicht. Alles, was du eines meiner geringsten Brüder und Schwestern getan hast, das hast du mir getan. Geringsten. So weit sind sie noch nicht, dass es ein Gottesdienst ist, dass Gott im Menschen gegenwärtig ist, den er ja erschaffen hat. So weit geht's noch nicht, versteht ihr? Und da will er jetzt aufarbeiten, Jesus, dass er ihn hineinbringt, dass er es versteht. Auch ein Levit, ein Helfer, also für die Priester, ging vorbei und kam zur Stelle wieder. Er sah ihn und ging weiter. Er kann den Dienst nicht mehr austun. Und dann ist Gottes Liebe von der Nächstenliebe und von der wahren Selbstliebe getrennt. Und das geht nicht. Das ist eine Liebe, die gehört zusammen. Gottes Liebe drängt immer sofort zur Nächstenliebe. Und zur guten Selbstliebe. Die gehören zusammen wie der dreifaltige Gott. Ganz, ganz wichtig. Und jetzt treibt er so wieder auf die Spitze, gell? Er ist wirklich der Jesus, der wirklich den Spiegel vorhält. Da kommt jetzt ein Mann aus Samarien. Was ist denn das? Ein Mann aus Samarien, oder? Ist das, dass einer, wie wir haben es wieder gehört, eigentlich ein Halbheide, eigentlich jemand, der nicht zum Kult fähig ist und der hat Mitleid. Genau der. Das ist fast eine Provokation, was er ihnen vor Augen stellt. Der hat Mitleid mit ihm. Dann beugte sich, wie wir das wunderbar sehen, über ihn und goss Öl und Wein auf seine Wunden und verband sie voller Liebe. Und nicht nur das, und liegen einfach liegen und geht weiter. Er hat keine Berührungsängste, sondern er berührt ihn und nimmt ihn sogar auf den Esel oder aufs Kamel, wie es hier steht, und bringt ihn in eine Herberge. Und wisst ihr, was das Schöne ist? Was ist die Herberge? Hab's mal in einer Auslegung gelesen. Wisst ihr, dieser gute Samariter ist Jesus selbst. Und er bringt die Menschen, die so verelendet sind, egal wer es ist, in die Herberge seiner Kirche und heilt sie und bezahlt noch die Zeche, dass sie ganz gesund werden. Er hat die Zeche bezahlt am Kreuz durch einen bitteren Lösepreis seines kostbaren Blutes und bezahlt, dass sie gesund werden. Das ist ein absolutives Gleichnis. Ein absolutives Gleichnis. Wo wir die Liebe Gottes sehen, die er uns schenkt,
Dann hob er ihn auf sein Reittier, brachte ihn zu einer Herberge und sorgte für ihn. Am anderen Morgen holte er zwei Denare hervor, gab sie dem Wirt und sagte, sorge für ihn. Und wenn du mehr für ihn brauchst, werde ich es dir bezahlen, wenn ich wiederkomme. Was meinst du? Wer von diesen dreien hat sich als der Nächste dessen erwiesen, der von den Räubern überfallen wurde? Ja, der barmherzig an ihm gehandelt hat. Da wollte er ihn hinbringen. Das ist die wahre Liebe. Das ist die wahre Liebe und die bringt uns wieder Gott. Da ist Gottes und Nächstenliebe in einem zusammengefügt, ein Gesetz und die wahre Selbstliebe. Weil wenn ich mich liebe und sie so einen liegen, kann ich ihn nicht liegen lassen. Weil ich will, dass der andere mit mir auch so geht, wenn ich mal da liege. Was du nicht willst, was man dir tut, das füge ich keinem anderen zu. Und dann ist alles gesund. Und da müssen wir aufpassen in der Kirche, dass das nicht auseinanderklafft. Ich glaube, der Heilige Vater macht das gut, indem er sagt, ja, wir müssen da raus zu denen, die so liegen, um es wieder lernen zu können. Die Mutter Teresa, ich hatte es gestanden, sogar Johannes Paul II. Ist in das Sterbehaus gekommen. Und dann war ihre Liturgie, ja, jetzt dürfen sie für die Armen zeugen. Jetzt stand sie da, hat nur gelächelt. Und dann wurde sie gefragt und sie sagte, sie versorgen Jesus. Die eine Eucharistie in den Armen und die eine Eucharistie, die du empfängst. Ich bin ja auch so ein Armer und Jesus sorgt für mich. Also dürfen wir an den Armen nicht vorbeigehen. Und ich glaube, das will der Heilige Vater jetzt als Akzent, als Franziskus wieder in die Kirche hineinbringen. Das ist etwas ganz Wesentliches. Wir müssen ihn wirklich auch so verstehen, auch wenn er noch so kritisiert wird. Aber das ist etwas Wesentliches. Gell? Das sehen wir in diesem Wunder und dann, dass er weitergeht in dieser Liebe. Schau, und so müssen wir auch mit denen umgehen, wo das Leben gescheitert ist. Und manchmal hast du Berührungsängste, oder? Große Berührungsängste. Ich weiß noch, das ist die Quelle der Freude. Ich habe mal eine Begebung gehabt. Ich bin ins Studium gefahren, muss ich euch unbedingt erzählen. Ins Studium gefahren und nach Chur, war da im Priesterseminar. Und dann bin ich in meiner Heimatstadt, bin noch durch, ich musste noch tanken. Und dann kam ich an eine Kreuzung. Und dann schwankte vor meinem Auto ein Betrunkener rum. Ich sagte, was ist jetzt los, gell? Und er klopft gegen mein Fenster. Und so. Und schwankte vorher so, gell? Hin und her schwankte. Und können Sie mich heimbringen? Ich komme nicht mehr heim. Ja, wo wohnen Sie? Ja, da in La, gell? In La. Und ich sagte, also ich will jetzt den gerade nicht ins Auto nehmen, gell? Das ist so, das Vorbeigehen kenne ich. Er sah ihn und ging weiter. Das kennen wir ganz schnell. Das Weitergehen im eigenen Leben. Und irgendwie landet er in meinem Auto. Ich weiß auch nicht wie, gell? Also er landet im Auto. Und dann habe ich den da an die Wohnung gefahren und dann fing er an zu erzählen. Sein ganzes Leben, was der mitgemacht hat. Und dann hat er mein Gotteslob da vorne gesehen, das habe ich geschenkt bekommen noch, war Goldschnitt, ja, das will er jetzt. Und du sagst, also horch mal, also, so geht's ja nicht. So geht's ja nicht. Und dann musst du merken, jetzt musst du es hergeben, verstehst du, jetzt musst du es hergeben. Also gut. Und dann sah er meinen Rosenkranz noch. Ja, was ist denn los? Er sagt, den will ich auch. Jawohl, ja gut, ja. Wenn dir jemand sagt, geh mit mir eine Meile, dann geh zwei Meilen mit ihm. Und wenn jemand dich was bittet, dass du ihm es gibst, forder es nicht zurück und sagt, ja, also gut, dann hast du sofort um den Hals den Rosenkranz, gell? Und auf einmal veränderte Gott irgendetwas.
Und dann habe ich keine Berührungsängste mehr gehabt. Und dann habe ich den Franziskus verstanden, dass er eine Quelle der Freude, um die Armen sich zu kümmern. Und die sind ganz armen Schlucker. Dann habe ich den in den Arm genommen. Vor allem war die Liebe da, die war innen da. Da hat Jesus nachgeholfen, da hat er den Werner auf die Sprünge geholfen. Du. Und ich habe den umarmt und er hat gestunken nach Alkohol. Das könnt ihr euch nicht vorstellen. Gestunken nach Alkohol ohne Ende. Aber ich habe ihn gedrückt und mit ihm geweint über sein Leben. Und habe gesagt, wenn du Hilfe brauchst, ich bin da für dich. Ich bin 3 Stunden zu meinem Ort gefahren. Ich habe eine innere Freude gehabt, wie ich in einem Himmel wäre. Wisst ihr, das muss die Kirche wieder lernen. Die Quelle der Freude. In den Armen, ihnen zu helfen, diese Wunden mit Öl und mit deiner Liebe, mit deiner Barmherzigkeit, mit deinem Verständnis zu begießen. Ich habe es erst dort verstanden. Was für eine Quelle. Und dann habe ich den Franziskus mal verstanden, dass der die Hände zu den Kranken gelegt hat, zu den Aussätzigen und sie berührt hat, leprakrank und alles Mögliche, was dort gegeben hat und hat sie sogar geküsst, weil er so eine Quelle der Freude gefunden hat. Wisst ihr? Und die Kirche darf nicht durchgehen. Geh auch in deinem Leben nicht vor denen weg. Auch wenn sie dich noch so das schreckt mich jetzt ab. Da ist eine Quelle der Freude verborgen. Das musst du lernen. Das will uns auch der Heilige Vater wieder schenken. Jetzt, dass wir das finden, dass wir uns neigen über die Wunden der Menschen und diese Liebe und dann in diese Quelle kommen der Freude. Und wo dann Gott dich so beschenkt, weil du ihm gedient hast, in den Geringsten. In den Geringsten. Ich war obdachlos und ihr habt mir wieder Herberge gegeben. Herberge, hat sie in die Herberge gebracht. Ich war gefangen und ihr habt mich wieder befreit. Ich war verwundet und ihr habt mir wieder die Wunden verbunden. Und so weiter und so fort. Ja, was du eines meiner geringsten Brüder und Schwestern getan hast, das hast du mir getan. Quelle einer Freude, die wieder angezapft werden muss, die ganz schön ist. Und wir dürfen es auch immer mehr in der Seelsorge, dürfen wir so tief diese Wunden berühren. Und da ist eine Quelle der Freude, wenn wir es tun. Da bist du der glücklichste Mensch. Manchmal kommen die Leute als 8 Stunden im Beichtstuhl. Also Herr Pfarrer, haben Sie Ihr Kopf noch überhaupt drauf? Gell? Und dann, ihr könnt es nicht euch vorstellen, weil wir in diesen Schlamm der Wunden hineingehen. Dass in dem eine Quelle der Freude ist. Da bist du der glücklichste Mensch zu helfen. Zu helfen. Aber jetzt sage ich nicht, dass er drauf lossündigt, gell? Also, dass die Priester ganz viel zu arbeiten haben, gell? Als die Freude noch größer wird, gell? Also, es geht jetzt nicht um das. Aber ihr wisst es, das ist die Quelle der Freude. Auch eine Quelle der Freude, die wir wirklich in Anspruch nehmen, die da verborgen ist. Der barmherzig an ihm gehandelt hat. Der barmherzig an ihm gehandelt hat. Dann dürfen wir weitergehen zu einem Gleichnis. Ich hoffe, dass wir noch Zeit haben. Ich glaube schon. Markus 5, 21 bis 43. Die Auferweckung der Tochter des Jairus und die Heilung einer kranken Frau. Jesus fuhr im Boot wieder ans andere Ufer, also Markus 5, 21 bis 43, ans andere Ufer hinüber und eine große Menschenmenge versammelte sich um ihn. Während er noch am See war, kam ein Synagogenvorsteher namens Jairus zu ihm. Als er Jesus sah, fiel er ihm zu Füßen und flehte ihn um Hilfe an. Er sagte, meine Tochter liegt im Sterben, komm und leg ihr die Hände auf, damit sie wieder
gesund wird und am Leben bleibt. Da ging Jesus mit ihm, viele Menschen folgten ihm und drängten sich um ihn. Darunter war eine Frau, die schon 12 Jahre an Blutungen litt. Sie war von vielen Ärzten behandelt worden und hatte dabei sehr zu leiden. Ihr ganzes Vermögen hatte sie ausgegeben, aber es hat ihr nichts genützt, sondern ihr Zustand war immer schlimmer geworden. Sie hatte von Jesus gehört, nun drängte sie sich in der Menge von hinten an ihn heran und berührte sein Gewand. Denn sie sagte sich, wenn ich auch nur sein Gewand berühre, werde ich geheilt. Sofort hörte die Blutung auf und sie spürte deutlich, dass sie von ihrem Leiden geheilt war. Im selben Augenblick fühlte Jesus, dass eine Kraft von ihm ausströmte und er wandte sich in dem Gedränge um und fragte, wer hat mein Gewand berührt? Seine Jünger sagten zu ihm, du siehst doch, wie sich die Leute um dich drängen und da fragst du, wer hat mich berührt? Er blickte umher, um zu sehen, wer es getan hatte. Da kam die Frau zitternd vor Furcht, weil sie wusste, was mit ihr geschehen war. Sie fiel vor ihm nieder und sagte ihm die ganze Wahrheit. Er aber sagte zu ihr, meine Tochter, dein Glaube hat dir geholfen, geh in Frieden. Du sollst von deinen Leiden geheilt sein, bis hierher. Also wieder eine Begebenheit, wie die Wunden einer Frau heilt. Die hat wirklich was durchgemacht. Und wieder ist der Mensch, steht für alle. Wir bluten alle. Mein, wie viel blutende Herzen, wie viel blutende Menschen habe ich in meiner Seelsorge schon kennengelernt. Ihr blutet alle. Und wisst ihr, was manchmal sehr blutet? Ein Priesterherz. Wie viele Frauenherzen bluten über die eigenen Kinder? Oh, wie viel kann man da hören? Wie viele Männerherzen bluten, oder? Seht ihr, das ist wieder eine Frau, die eigentlich alle repräsentiert. Hat nicht so mit der Frau zu tun, dass sie was Negatives ist, ich sage es immer wieder, sondern sie repräsentiert etwas. Sie ist ein Bild für uns, für die ganze Menschheit. Eine Krankheit, die letztlich den Menschen befallen hat, die nicht aufhört, die nur Gott heilen kann. Die Krankheit der Sünde, die Krankheit von Süchten, die Krankheit von allen möglichen Dingen, wo du blutest und es nicht weggeht. Du hast alles probiert. Wie viele Menschen sind schon weiß wo gewesen und es geht nicht. Sie sind nicht heil geworden. Das Problem geht nicht weg. In dieser Frau findest du dich. Ob Mann, ob Frau. In dieser Frau findest du dich. Da ist es ähnlich, nur das Gewand zu berühren. Und sie hat schon alles durchgebracht, ihr könnt es euch vorstellen, bei allen Quacksalbern ist sie gewesen, manchmal viele Quacksalber, manchmal gute, aber sie sind nicht weitergekommen. Nichts hat geholfen. Und das ist auch etwas, wo manchmal wir an eine irgendwo hingedrängt werden, wo ein Bereich ist, da wächst auf einmal ein Glaube. Und es ist gut, dass es so geschieht, weil ein Glaube dann wächst. Wenn du auch nicht weiterkommst, vielleicht mit den Ärzten oder sonst wo, dann wächst dein Glauben und ich vertraue. Und ich weiß, Jesus kann mich heilen. Was in der Frau herangegangen ist, was da, versteht ihr, immer wieder, was sie dann gehört hat, was Jesus macht. Und dieser Glaube ist gereift. Und so müsste in jedem Christen sein, dass der Glaube reift und dass er so groß wird, und dass sie sagt, eigentlich ist sie jene, weil sie ja ständig blutet. Jeden, den sie berührt, wird unrein. Kultisch unrein. Diese Frau. Die darf nichts im Tempel zu suchen haben. Darf nicht in die Synagoge gehen. Nicht zum Tempel, nirgendwo hin, weil sie blutet. Sie ist unrein. Vom Gesetz her heißt es so. Und jetzt musst du dir vorstellen,
gerade in dieser Außenseiterrolle, ganz am Rand zu sein, wächst ein Riesenglauben. Wie beim Hauptmann, wie bei vielen, die draußen stehen, bei Zachäus. Was für ein Glaube, der treibt ihn sogar auf die Bäume hoch. Immer wieder, und die anderen gehen leer aus, und gerade die Außenseiter kriegen so. Wie viel haben Jesus da berührt? Hunderte in dem Gedränge. Aber nur zu einer ist letztlich diese Kraft hingegangen, weil ein Riesenglauben ihn berührt hat. Und er merkt es sofort. Er merkt es sofort. Ich habe es selber so bei mir erfahren. Ihr könnt euch das vorstellen, ganz, ganz gut habe ich das so erfahren dürfen. Mir ging es mal richtig schlecht. Und den Priestern geht es auch mal schlecht. Mir geht es auch mal schlecht. Und da brauche ich meinen Jesus auch. Und da war es bei einer Messe. Es war mit vielen Priestern an einem Ort. Haben wir so kleine Exerzitien gemacht und so. Und mir ist schlecht gegangen. Und ich sage, Jesus, darf ich dich jetzt bald in den Händen halten? Ich kann nicht mehr. Ich bin voll mit dem Hindern an der Wand. So sagt man doch, oder? Ich kann nicht mehr. Wie viele sprechen so? Wie viele schreien so? Gott, ich kann nicht mehr. Du musst was tun. Habe ich mich da drin gefunden, gell? In dieser Frau. Ich kann nicht mehr. Aber ich vertraue auf dich. Ich habe die Hostie in der Hand gehabt. Da ging es von oben bis unten durch. Der hat mich so berührt in dem Moment. Da ging es von oben bis unten durch. Ich hab nicht mehr gewusst, wie es mir geschieht. Und ich fang an zu weinen, habe Jesus da gehabt, gell? Und dann die Tropfen gingen noch auf ihn, gell? Und ich sag, der Boden war voll, alles war voll. Und ich sag, Jesus, jetzt mache ich noch die Hostie ganz nass. Jetzt weine ich dich noch total voll. Ich konnte nicht mehr, ich war wie erstarrt. Aber doch so glücklich, dass er meine Not gesehen hat. Und das ist genau das, dass er die Not sieht. Und dann zum richtigen Moment eingreift. Und in dem, dass du nicht mehr kannst und du schreist zu Gott, wächst so ein Glaube, dass er kommt, diesem Glauben. Und wenn du ihn nur berührst, ich habe ihn nur berührt, alles durch. Sofort die Heilung erfahren. Seht ihr? Und genau so ist sie gekommen. Und dann dreht sich Jesus noch um. Wer hat mich berührt? Ich habe es genau gemerkt. Eine Kraft ist ausgegangen. Der Mensch muss wirklich im Tiefsten belohnt werden, der in diesem Glauben zu mir kommt. Das macht Jesus. Das macht Jesus. Und er sucht so lange. Die Jünger sagen noch, siehst du nicht, wie wir das dich berühren? Das ist ja ein totaler Tumult um dich. Nein, einer hat mich berührt. Wer hat mich berührt? Und er suchte so lange, bis er sie fand. Und dann beichtete sie, Frau, dein Glaube hat dir geholfen. Seht ihr? Dein Glaube hat dir geholfen. Geh in Frieden. Du sollst von deinen Leiden erlöst sein. Was ist das Großes? Und dann kommt das nächste Wunder noch mit der Kleinen dazu. Seht ihr, da berührt sie ihn. Zack. Das war dran, gell? Hab's mal dann gesagt, den Leuten, wo sie gekommen sind, und wo ich einzel-eucharistischer Segen gemacht habe, er dürft die Stola berühren. Also zack, gell? Also so, manche mich gar nicht losgelassen, gell? So, ich muss jetzt weitergehen. Warte, weißt du, die Leute brauchen das, weil dazu packen, gell? Das ist das, ich fass ihn an. Wir haben einen Gott, der anfassbar ist. Dürfen wir anfassen. Gell? Und da macht er das nächste Wunder. Talita, komm. Geht er weiter und wirkt wieder ein Wunder. Ja, und sie kommen schon. Sie ist schon tot. Brauchst nicht mehr kommen, weil er das zwischendrin passiert ist. Und dann nimmt er
Petrus, Jakobus und Johannes wieder mit, die das Dreigestirn, die müssen tiefer hineinkommen in dieses Geheimnis Gottes, um nachher diese Zeugen zu sein. Und das Kind schläft nur und dann lachen sie ihn aus. Und er schickt alle hinaus. Und sagt nur, Talita, komm. Mädchen, ich sage dir, steh auf. Und die steht auf. Ist auch wieder ein Bild für alle. Wo hast du das, wo du tot bist und dann niederliegst? Wo du nicht mehr lebst? Und wo gewisse Dinge nicht mehr funktionieren? Wo der Herr dich an der Hand nimmt und sagt, Mädchen, ich sage dir, steh auf. Bübchen, ich sage dir, steh auf. Dass er dich herausholt aus dem Grab, wo du manchmal bist, oder? Das ist ein wunderbares Bild. Gell? Talita, komm, Mädchen, ich sage dir, steh auf. Und es steht auf. Und sie waren außer sich. Was das ist, ein großer Prophet ist aufgetreten. Solche Zeichen und Wunder sind noch nie geschehen. Und die will auch heute wirken. Wir brauchen sie, damit du mehr glaubst und dass du an ihn glaubst, was er Großes tun kann. Das ist das Nächste dann. Aber hier enden wir und beten. Allmächtiger, ewiger Gott, wir danken dir und loben dich und preisen dich, dich wieder tiefer kennengelernt zu haben, in deiner unendlichen, barmherzigen Liebe die Wunden der Menschen zu heilen, dich über diese Wunden zu beugen, Öl und Wein darauf zu gießen, deine Liebe, deine Barmherzigkeit, ein Ausdruck der Sakramente, wo du alle in den 7 Sakramenten die Wunden der Menschheit heilst, du das barmherzige Samariter, der kommt und sich über die ganze Menschheit beugt, die da niederliegt, zerschunden ist, zerschlagen von den Räubern, von den Dämonen, von den Leidenschaften und Begierden, von den Sünden, dass der Mensch da niederliegt. Und du bist der gute Hirt in den 7 Sakramenten. Das Öl und der Wein aus deinen Wunden, aus deinem Herzen, der geflossen ist, der die ganze Menschheit heilt an Leib, Seele und Geist. Ihn alles wieder zurückgibt. Die ganzen Wunden der Menschheit vermag zu heilen. Jesus, ich bitte dich, dass du uns jetzt berührst. Wir halten dir alle Wunden hin. Und du bist der gute Hirt, der zu jedem kommt und jetzt deine Hand auf diese Wunden legst und sie segnest. Und dass du noch mehr tust, dass du diese Wunden küsst und deine Liebe hineingibst, wo keine Liebe da war. Denn Wunden sind nur da, weil die Liebe fehlte. Heile sie durch deine Liebe. Im Namen des Vaters und des Sohnes und des Heiligen Geistes. Amen.

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0: Liebe Zuhörerinnen und Zuhörer von Radio Gloria, ich lade Sie ein, mit uns das Angelusgebet zu beten. Im Namen des Vaters und des Sohnes und des Heiligen Geistes. Amen. Der Engel des Herrn brachte Maria die Botschaft
1: und sie empfing vom Heiligen Geist.
0: Gegrüßt seist du, Maria, voll der Gnade, der Herr ist mit dir. Du bist gebenedeit unter den Frauen und gebenedeit ist die Frucht deines Leibes, Jesus.
1: Heilige Maria, Mutter Gottes, bitte für uns Sünder, jetzt und in der Stunde unseres Todes. Amen.
0: Maria sprach, siehe, ich bin die Magd des Herrn.
1: Mir geschehe nach deinem Wort.
0: Gegrüßt seist du, Maria, voll der Gnade, der Herr ist mit dir. Du bist gebenedeit unter den Frauen und gebenedeit ist die Frucht deines Leibes, Jesus.
1: Heilige Maria, Mutter Gottes, bitte für uns Sünder, jetzt und in der Stunde unseres Todes. Amen.
0: Und das Wort ist Fleisch geworden
1: und hat unter uns gewohnt.
0: Gegrüßt seist du, Maria, voll der Gnade, der Herr ist mit dir. Du bist gebenedeit unter den Frauen und gebenedeit ist die Frucht deines Leibes, Jesus.
1: Heilige Maria, Mutter Gottes, bitte für uns Sünder, jetzt und in der Stunde unseres Todes. Amen.
0: Bitte für uns, heilige Gottesmutter,
1: auf dass wir würdig werden der Verheißungen Christi.
0: Lasset uns beten. Allmächtiger Gott, gieße deine Gnade in unsere Herzen ein. Durch die Botschaft des Engels haben wir die Menschwerdung Christi, deines Sohnes, erkannt. Führe uns durch sein Leiden und Kreuz zur Herrlichkeit der Auferstehung. Darum bitten wir durch Christus, unseren Herrn.
1: Amen. Amen.
0: Wir beten in den Anliegen des Heiligen Vaters. Vater unser im Himmel, geheiligt werde dein Name, dein Reich komme, dein Wille geschehe, wie im Himmel, so auf Erden.
1: Unser tägliches Brot gib uns heute und vergib uns unsere Schuld, wie auch wir vergeben unseren Schuldigen. Und führe uns nicht in Versuchung, sondern erlöse uns von dem Bösen.
0: Gegrüßt seist du, Maria, voll der Gnade, der Herr ist mit dir. Du bist gebenedeit unter den Frauen und gebenedeit ist die Frucht deines Leibes, Jesus.
1: Heilige Maria, Mutter Gottes, bitte für uns Sünder, jetzt und in der Stunde unseres Todes. Amen.
0: Ehre sei dem Vater und dem Sohne und dem Heiligen Geist.
1: Wie im Anfang, so auch jetzt und alle Zeit.

0: Amen.
1: Herr, gib den Verstorbenen die ewige Ruhe
0: und das ewige Licht leuchte ihnen.
1: Herr, lass sie ruhen in Frieden.
0: Amen.
1: Im Namen des Vaters und des Sohnes und des Heiligen Geistes. Amen.

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1: Liebe Brüder und Schwestern im Glauben, liebe Zuhörerinnen und Zuhörer von Radio Gloria, wir tauchen nun in die Geheimnisse des schmerzhaften Rosenkranzes ein. Wir beginnen mit dem Kreuzzeichen. Im Namen des Vaters und des Sohnes und des Heiligen Geistes. Amen. Ich glaube an Gott, den Vater, den Allmächtigen, den Schöpfer des Himmels und der Erde, und an Jesus Christus, seinen eingeborenen Sohn, unseren Herrn, empfangen durch den Heiligen Geist, geboren von der Jungfrau Maria, gelitten unter Pontius Pilatus, gekreuzigt, gestorben und begraben, hinabgestiegen in das Reich des Todes, am dritten Tage auferstanden von den Toten, aufgefahren in den Himmel, er sitzt zu Rechten Gottes, des allmächtigen Vaters. Von dort wird er kommen, zu richten die Lebenden und die Toten. Ich glaube an den Heiligen Geist, die heilige katholische Kirche, Gemeinschaft der Heiligen, Vergebung der Sünden, Auferstehung der Toten und das ewige Leben. Amen. Vater unser im Himmel, geheiligt werde dein Name, dein Reich komme, dein Wille geschehe, wie im Himmel so auf Erden.
2: Unser tägliches Brot gib uns heute und vergib uns unsere Schuld, wie auch wir vergeben unseren Schuldigern. Und führe uns nicht in Versuchung, sondern erlöse uns von dem Bösen. Amen. Amen.
1: Gegrüßet seist du, Maria, voller Gnade, der Herr ist mit dir. Du bist gebenedeit unter den Frauen, und gebenedeit ist die Frucht deines Leibes, Jesus. Erhalte uns im wahren Glauben.
2: Heilige Maria, Mutter Gottes, bitte für uns Sünder, jetzt und in der Stunde unseres Todes. Amen.
1: Gegrüßet seist du, Maria, voller Gnade, der Herr ist mit dir. Du bist gebenedeit unter den Frauen, und gebenedeit ist die Frucht deines Leibes, Jesus. Stärke uns in der christlichen Hoffnung.
2: Heilige Maria, Mutter Gottes, bitte für uns Sünder, jetzt und in der Stunde unseres Todes. Amen.
1: Gegrüßet seist du, Maria, voller Gnade, der Herr ist mit dir. Du bist gebenedeit unter den Frauen, und gebenedeit ist die Frucht deines Leibes, Jesus. Entzünde in uns die göttliche Liebe.
2: Heilige Maria, Mutter Gottes, bitte für uns Sünder, jetzt und in der Stunde unseres Todes. Amen.
1: Ehre sei dem Vater und dem Sohn und dem Heiligen Geist.
2: Wie im Anfang, so auch jetzt und alle Zeit und in Ewigkeit. Amen.
1: Erstes Geheimnis: Jesus, der für uns Blut geschwitzt hat. Vater unser im Himmel, geheiligt werde dein Name, dein Reich komme, dein Wille geschehe, wie im Himmel so auf Erden.
2: Unser tägliches Brot gib uns heute und vergib uns unsere Schuld, wie auch wir vergeben unseren Schuldigern, und führe uns nicht in Versuchung, sondern erlöse uns von dem Bösen. Amen.
1: Gegrüßet seist du, Maria, voller Gnade, der Herr ist mit dir. Du bist gebenedeit unter den Frauen, und gebenedeit ist die Frucht deines Leibes, Jesus, der für uns Blut geschwitzt hat.
2: Heilige Maria, Mutter Gottes, bitte für uns Sünder, jetzt und in der Stunde unseres Todes. Amen.
1: Gegrüßet seist du, Maria, voller Gnade, der Herr ist mit dir. Du bist gebenedeit unter den Frauen, und gebenedeit ist die Frucht deines Leibes, Jesus, der für uns Blut geschwitzt hat.
2: Heilige Maria, Mutter Gottes, bitte für uns Sünder, jetzt und in der Stunde unseres Todes. Amen.
1: Gegrüßet seist du, Maria, voller Gnade, der Herr ist mit dir. Du bist gebenedeit unter den Frauen, und gebenedeit ist die Frucht deines Leibes, Jesus, der für uns Blut geschwitzt hat.
2: Heilige Maria, Mutter Gottes, bitte für uns Sünder, jetzt und in der Stunde unseres Todes. Amen.
1: Gegrüßet seist du, Maria, voller Gnade, der Herr ist mit dir. Du bist gebenedeit unter den Frauen, und gebenedeit ist die Frucht deines Leibes, Jesus, der für uns Blut geschwitzt hat.
2: Heilige Maria, Mutter Gottes, bitte für uns Sünder, jetzt und in der Stunde unseres Todes. Amen.
1: Gegrüßet seist du, Maria, voller Gnade, der Herr ist mit dir. Du bist gebenedeit unter den Frauen, und gebenedeit ist die Frucht deines Leibes, Jesus, der für uns Blut geschwitzt hat.
2: Heilige Maria, Mutter Gottes, bitte für uns Sünder, jetzt und in der Stunde unseres Todes. Amen.
1: Gegrüßet seist du, Maria, voller Gnade, der Herr ist mit dir. Du bist gebenedeit unter den Frauen, und gebenedeit ist die Frucht deines Leibes, Jesus, der für uns Blut geschwitzt hat.
2: Heilige Maria, Mutter Gottes, bitte für uns Sünder, jetzt und in der Stunde unseres Todes. Amen.
1: Gegrüßet seist du, Maria, voller Gnade, der Herr ist mit dir. Du bist gebenedeit unter den Frauen, und gebenedeit ist die Frucht deines Leibes, Jesus, der für uns Blut geschwitzt hat.
2: Heilige Maria, Mutter Gottes, bitte für uns Sünder, jetzt und in der Stunde unseres Todes. Amen.
1: Gegrüßet seist du, Maria, voller Gnade, der Herr ist mit dir. Du bist gebenedeit unter den Frauen, und gebenedeit ist die Frucht deines Leibes, Jesus, der für uns Blut geschwitzt hat.
2: Heilige Maria, Mutter Gottes, bitte für uns Sünder, jetzt und in der Stunde unseres Todes. Amen.
1: Gegrüßet seist du, Maria, voller Gnade, der Herr ist mit dir. Du bist gebenedeit unter den Frauen, und gebenedeit ist die Frucht deines Leibes, Jesus, der für uns Blut geschwitzt hat.
2: Heilige Maria, Mutter Gottes, bitte für uns Sünder, jetzt und in der Stunde unseres Todes. Amen.
1: Gegrüßet seist du, Maria, voller Gnade, der Herr ist mit dir. Du bist gebenedeit unter den Frauen, und gebenedeit ist die Frucht deines Leibes, Jesus, der für uns Blut geschwitzt hat.
2: Heilige Maria, Mutter Gottes, bitte für uns Sünder, jetzt und in der Stunde unseres Todes. Amen.
1: Ehre sei dem Vater und dem Sohn und dem Heiligen Geist,
2: wie im Anfang, so auch jetzt und alle Zeit und in Ewigkeit. Amen.
1: O mein Jesus,
3: verzeih uns unsere Sünden, bewahre uns vor dem Feuer der Hölle, führe alle Seelen in den Himmel, besonders jene, die deiner Barmherzigkeit am meisten bedürfen.
2: Zweites Geheimnis: Jesus, der für uns gegeißelt worden ist. Vater unser im Himmel, geheiligt werde dein Name, dein Reich komme, dein Wille geschehe, wie im Himmel so auf Erden.
1: Unser tägliches Brot gib uns heute und vergib uns unsere Schuld, wie auch wir vergeben unseren Schuldigen, und führe uns nicht in Versuchung, sondern erlöse uns von dem Bösen. Amen.
2: Gegrüßet seist du, Maria, voller Gnade, der Herr ist mit dir. Du bist gebenedeit unter den Frauen, und gebenedeit ist die Frucht deines Leibes, Jesus, der für uns gegeißelt worden ist.
1: Heilige Maria, Mutter Gottes, bitte für uns Sünder, jetzt und in der Stunde unseres Todes. Amen.
2: Gegrüßt seist du, Maria, voller Gnade, der Herr ist mit dir. Du bist gebenedeit unter den Frauen, und gebenedeit ist die Frucht deines Leibes, Jesus, der für uns gegeißelt worden ist.
1: Heilige Maria, Mutter Gottes, bitte für uns Sünder, jetzt und in der Stunde unseres Todes. Amen.
2: Gegrüßt seist du, Maria, voll der Gnade, der Herr ist mit dir. Du bist gebenedeit unter den Frauen, und gebenedeit ist die Frucht deines Leibes, Jesus, der für uns gegeißelt worden ist.
1: Heilige Maria, Mutter Gottes, bitte für uns Sünder, jetzt und in der Stunde unseres Todes. Amen.
2: Gegrüßt seist du, Maria, voll der Gnade, der Herr ist mit dir. Du bist gebenedeit unter den Frauen, und gebenedeit ist die Frucht deines Leibes, Jesus, der für uns gegeißelt worden ist.
1: Heilige Maria, Mutter Gottes, bitte für uns Sünder, jetzt und in der Stunde unseres Todes. Amen.
2: Gegrüßt seist du, Maria, voll der Gnade, der Herr ist mit dir. Du bist gebenedeit unter den Frauen, und gebenedeit ist die Frucht deines Leibes, Jesus, der für uns gegeißelt worden ist.
1: Heilige Maria, Mutter Gottes, bitte für uns Sünder, jetzt und in der Stunde unseres Todes. Amen.
2: Gegrüßt seist du, Maria, voll der Gnade, der Herr ist mit dir. Du bist gebenedeit unter den Frauen, und gebenedeit ist die Frucht deines Leibes, Jesus, der für uns gegeißelt worden ist.
1: Heilige Maria, Mutter Gottes, bitte für uns Sünder, jetzt und in der Stunde unseres Todes. Amen.
2: Gegrüßt seist du, Maria, voll der Gnade, der Herr ist mit dir. Du bist gebenedeit unter den Frauen, und gebenedeit ist die Frucht deines Leibes, Jesus, der für uns gegeißelt worden ist.
1: Heilige Maria, Mutter Gottes, bitte für uns Sünder, jetzt und in der Stunde unseres Todes. Amen.
2: Gegrüßt seist du, Maria, voll der Gnade, der Herr ist mit dir. Du bist gebenedeit unter den Frauen, und gebenedeit ist die Frucht deines Leibes, Jesus, der für uns gegeißelt worden ist.
1: Heilige Maria, Mutter Gottes, bitte für uns Sünder, jetzt und in der Stunde unseres Todes. Amen.
2: Gegrüßt seist du, Maria, voll der Gnade, der Herr ist mit dir. Du bist gebenedeit unter den Frauen, und gebenedeit ist die Frucht deines Leibes, Jesus, der für uns gegeißelt worden ist.
1: Heilige Maria, Mutter Gottes, bitte für uns Sünder, jetzt und in der Stunde unseres Todes. Amen.
2: Gegrüßt seist du, Maria, voll der Gnade, der Herr ist mit dir. Du bist gebenedeit unter den Frauen, und gebenedeit ist die Frucht deines Leibes, Jesus, der für uns gegeißelt worden ist.
1: Heilige Maria, Mutter Gottes, bitte für uns Sünder, jetzt und in der Stunde unseres Todes. Amen.
2: Ehre sei dem Vater und dem Sohn und dem Heiligen Geist.
1: Wie es war im Anfang, so auch jetzt und alle Zeit und in Ewigkeit. Amen.
2: O mein Jesus,
3: verzeih uns unsere Sünden, bewahre uns vor dem Feuer der Hölle, führe alle Seelen in den Himmel, besonders jene, die deiner Barmherzigkeit am meisten bedürfen.
1: Drittes Geheimnis, Jesus, der für uns mit Dornen gekrönt worden ist. Vater unser im Himmel, geheiligt werde dein Name, dein Reich komme, dein Wille geschehe, wie im Himmel, so auf Erden.
2: Unser tägliches Brot gib uns heute und vergib uns unsere Schuld, wie auch wir vergeben unseren Schuldigern, und führe uns nicht in Versuchung, sondern erlöse uns von dem Bösen. Amen.
1: Gegrüßt seist du, Maria, voller Gnade, der Herr ist mit dir. Du bist gebenedeit unter den Frauen, und gebenedeit ist die Frucht deines Leibes, Jesus, der für uns mit Dornen gekrönt worden ist.
2: Heilige Maria, Mutter Gottes, bitte für uns Sünder, jetzt und in der Stunde unseres Todes. Amen.
4: Gegrüßt seist du, Maria, voller Gnade, der Herr ist mit dir. Du bist gebenedeit unter den Frauen, und gebenedeit ist die Frucht deines Leibes, Jesus, der für uns mit Dornen gekrönt worden ist.
2: Heilige Maria, Mutter Gottes, bitte für uns Sünder, jetzt und in der Stunde unseres Todes. Amen.
4: Gegrüßet seist du, Maria, voller Gnade, der Herr ist mit dir. Du bist gebenedeit unter den Frauen, und gebenedeit ist die Frucht deines Leibes, Jesus, der für uns mit Dornen gekrönt worden ist.
2: Heilige Maria, Mutter Gottes, bitte für uns Sünder, jetzt und in der Stunde unseres Todes. Amen.
4: Gegrüßet seist du, Maria, voller Gnade, der Herr ist mit dir. Du bist gebenedeit unter den Frauen, und gebenedeit ist die Frucht deines Leibes, Jesus, der für uns mit Dornen gekrönt worden ist.
2: Heilige Maria, Mutter Gottes, bitte für uns Sünder, jetzt und in der Stunde unseres Todes. Amen.
4: Gegrüßt seist du, Maria, voller Gnade, der Herr ist mit dir. Du bist gebenedeit unter den Frauen, und gebenedeit ist die Frucht deines Leibes, Jesus, der für uns mit Dornen gekrönt worden ist.
2: Heilige Maria, Mutter Gottes, bitte für uns Sünder, jetzt und in der Stunde unseres Todes. Amen.
4: Gegrüßt seist du, Maria, voller Gnade, der Herr ist mit dir. Du bist gebenedeit unter den Frauen, und gebenedeit ist die Frucht deines Leibes, Jesus, der für uns mit Dornen gekrönt worden ist.
2: Heilige Maria, Mutter Gottes, bitte für uns Sünder, jetzt und in der Stunde unseres Todes. Amen.
4: Gegrüßt seist du, Maria, voller Gnade, der Herr ist mit dir. Du bist gebenedeit unter den Frauen, und gebenedeit ist die Frucht deines Leibes, Jesus, der für uns mit Dornen gekrönt worden ist.
2: Heilige Maria, Mutter Gottes, bitte für uns Sünder, jetzt und in der Stunde unseres Todes. Amen.
4: Gegrüßt seist du, Maria, voller Gnade, der Herr ist mit dir. Du bist gebenedeit unter den Frauen, und gebenedeit ist die Frucht deines Leibes, Jesus, der für uns mit Dornen gekrönt worden ist.
2: Heilige Maria, Mutter Gottes, bitte für uns Sünder, jetzt und in der Stunde unseres Todes. Amen.
4: Gegrüßt seist du, Maria, voller Gnade, der Herr ist mit dir. Du bist gebenedeit unter den Frauen, und gebenedeit ist die Frucht deines Leibes, Jesus, der für uns mit Dornen gekrönt worden ist.
2: Heilige Maria, Mutter Gottes, bitte für uns Sünder, jetzt und in der Stunde unseres Todes. Amen.
4: Gegrüßt seist du, Maria, voller Gnade, der Herr ist mit dir. Du bist gebenedeit unter den Frauen, und gebenedeit ist die Frucht deines Leibes, Jesus, der für uns mit Dornen gekrönt worden ist.
2: Heilige Maria, Mutter Gottes, bitte für uns Sünder, jetzt und in der Stunde unseres Todes. Amen.
4: Ehre sei dem Vater und dem Sohn und dem Heiligen Geist.
2: Wie im Anfang, so auch jetzt und alle Zeit und in Ewigkeit. Amen.
1: O mein Jesus, verzeih uns unsere Sünden, bewahre uns vor dem Feuer der Hölle, führe alle Seelen in den Himmel, besonders jene, die deiner Barmherzigkeit am meisten bedürfen.
2: Viertes Geheimnis: Jesus, der für uns das schwere Kreuz getragen hat. Vater unser im Himmel, geheiligt werde dein Name. Dein Reich komme, dein Wille geschehe, wie im Himmel, so auf Erden.
4: Unser tägliches Brot gib uns heute und vergib uns unsere Schuld, wie auch wir vergeben unseren Schuldigern, und führe uns nicht in Versuchung, sondern erlöse uns von dem Bösen. Amen.
2: Gegrüßet seist du, Maria, voll der Gnade, der Herr ist mit dir, Du bist gebenedeit unter den Frauen, und gebenedeit ist die Frucht deines Leibes, Jesus, der für uns das schwere Kreuz getragen hat.
4: Heilige Maria, Mutter Gottes, bitte für uns Sünder, jetzt und in der Stunde unseres Todes. Amen.
2: Gegrüßt seist du, Maria, voll der Gnade, der Herr ist mit dir. Du bist gebenedeit unter den Frauen, und gebenedeit ist die Frucht deines Leibes, Jesus, der für uns das schwere Kreuz getragen hat.
4: Heilige Maria, Mutter Gottes, bitte für uns Sünder, jetzt und in der Stunde unseres Todes. Amen.
2: Gegrüßt seist du, Maria, voll der Gnade, der Herr ist mit dir. Du bist gebenedeit unter den Frauen, und gebenedeit ist die Frucht deines Leibes, Jesus, der für uns das schwere Kreuz getragen hat.
4: Heilige Maria, Mutter Gottes, bitte für uns Sünder, jetzt und in der Stunde unseres Todes. Amen.
2: Gegrüßt seist du, Maria, voll der Gnade, der Herr ist mit dir. Du bist gebenedeit unter den Frauen, und gebenedeit ist die Frucht deines Leibes, Jesus, der für uns das schwere Kreuz getragen hat.
4: Heilige Maria, Mutter Gottes, bitte für uns Sünder, jetzt und in der Stunde unseres Todes. Amen.
2: Gegrüßt seist du, Maria, voll der Gnade, der Herr ist mit dir. Du bist gebenedeit unter den Frauen, und gebenedeit ist die Frucht deines Leibes, Jesus, der für uns das schwere Kreuz getragen hat.
4: Heilige Maria, Mutter Gottes, bitte für uns Sünder, jetzt und in der Stunde unseres Todes. Amen.
2: Gegrüßt seist du, Maria, voll der Gnade, der Herr ist mit dir. Du bist gebenedeit unter den Frauen, und gebenedeit ist die Frucht deines Leibes, Jesus, der für uns das schwere Kreuz getragen hat.
4: Heilige Maria, Mutter Gottes, bitte für uns Sünder, jetzt und in der Stunde unseres Todes. Amen.
2: Gegrüßt seist du, Maria, voll der Gnade, der Herr ist mit dir. Du bist gebenedeit unter den Frauen, und gebenedeit ist die Frucht deines Leibes, Jesus, der für uns das schwere Kreuz getragen hat.
4: Heilige Maria, Mutter Gottes, bitte für uns Sünder, jetzt und in der Stunde unseres Todes. Amen.
2: Gegrüßt seist du, Maria, voll der Gnade, der Herr ist mit dir. Du bist gebenedeit unter den Frauen, und gebenedeit ist die Frucht deines Leibes, Jesus, der für uns das schwere Kreuz getragen hat.
4: Heilige Maria, Mutter Gottes, bitte für uns Sünder, jetzt und in der Stunde unseres Todes. Amen.
2: Gegrüßt seist du, Maria, voll der Gnade, der Herr ist mit dir. Du bist gebenedeit unter den Frauen, und gebenedeit ist die Frucht deines Leibes, Jesus, der für uns das schwere Kreuz getragen hat.
4: Heilige Maria, Mutter Gottes, bitte für uns Sünder, jetzt und in der Stunde unseres Todes. Amen.
2: Gegrüßt seist du, Maria, voll der Gnade, der Herr ist mit dir. Du bist gebenedeit unter den Frauen, und gebenedeit ist die Frucht deines Leibes, Jesus, der für uns das schwere Kreuz getragen hat.
4: Heilige Maria, Mutter Gottes, bitte für uns Sünder, jetzt und in der Stunde unseres Todes. Amen.
2: Ehre sei dem Vater und dem Sohn und dem Heiligen Geist,
4: wie es war im Anfang, so auch jetzt und alle Zeit und in Ewigkeit. Amen.
2: O mein Jesus,
3: verzeih uns unsere Sünden, bewahre uns vor dem Feuer der Hölle, führe alle Seelen in den Himmel, besonders jene, die deiner Barmherzigkeit am meisten bedürfen.
4: Fünftes Geheimnis: Jesus, der für uns gekreuzigt worden ist. Vater unser im Himmel, geheiligt werde dein Name, dein Reich komme, dein Wille geschehe, wie im Himmel, so auf Erden.
2: Unser tägliches Brot gib uns heute, und vergib uns unsere Schuld, wie auch wir vergeben unseren Schuldigern, und führe uns nicht in Versuchung, sondern erlöse uns von dem Bösen. Amen.
4: Gegrüßt seist du, Maria, voller Gnade, der Herr ist mit dir. Du bist gebenedeit unter den Frauen, und gebenedeit ist die Frucht deines Leibes, Jesus, der für uns gekreuzigt worden ist.
2: Heilige Maria, Mutter Gottes, bitte für uns Sünder, jetzt und in der Stunde unseres Todes. Amen.
4: Gegrüßt seist du, Maria, voller Gnade, der Herr ist mit dir. Du bist gebenedeit unter den Frauen, und gebenedeit ist die Frucht deines Leibes, Jesus, der für uns gekreuzigt worden ist.
2: Heilige Maria, Mutter Gottes, bitte für uns Sünder, jetzt und in der Stunde unseres Todes. Amen.
4: Gegrüßt seist du, Maria, voller Gnade, der Herr ist mit dir. Du bist gebenedeit unter den Frauen, und gebenedeit ist die Frucht deines Leibes, Jesus, der für uns gekreuzigt worden ist.
2: Heilige Maria, Mutter Gottes, bitte für uns Sünder, jetzt und in der Stunde unseres Todes. Amen.
4: Gegrüßt seist du, Maria, voller Gnade, der Herr ist mit dir. Du bist gebenedeit unter den Frauen, und gebenedeit ist die Frucht deines Leibes, Jesus, der für uns gekreuzigt worden ist.
2: Heilige Maria, Mutter Gottes, bitte für uns Sünder, jetzt und in der Stunde unseres Todes. Amen.
4: Gegrüßt seist du, Maria, voller Gnade, der Herr ist mit dir. Du bist gebenedeit unter den Frauen, und gebenedeit ist die Frucht deines Leibes, Jesus, der für uns gekreuzigt worden ist.
2: Heilige Maria, Mutter Gottes, bitte für uns Sünder, jetzt und in der Stunde unseres Todes. Amen.
4: Gegrüßt seist du, Maria, voller Gnade, der Herr ist mit dir. Du bist gebenedeit unter den Frauen, und gebenedeit ist die Frucht deines Leibes, Jesus, der für uns gekreuzigt worden ist.
2: Heilige Maria, Mutter Gottes, bitte für uns Sünder, jetzt und in der Stunde unseres Todes. Amen.
4: Gegrüßt seist du, Maria, voller Gnade, der Herr ist mit dir. Du bist gebenedeit unter den Frauen, und gebenedeit ist die Frucht deines Leibes, Jesus, der für uns gekreuzigt worden ist.
2: Heilige Maria, Mutter Gottes, bitte für uns Sünder, jetzt und in der Stunde unseres Todes. Amen.
4: Gegrüßt seist du, Maria, voller Gnade, der Herr ist mit dir. Du bist gebenedeit unter den Frauen, und gebenedeit ist die Frucht deines Leibes, Jesus, der für uns gekreuzigt worden ist.
2: Heilige Maria, Mutter Gottes, bitte für uns Sünder, jetzt und in der Stunde unseres Todes. Amen.
4: Gegrüßt seist du, Maria, voller Gnade, der Herr ist mit dir. Du bist gebenedeit unter den Frauen, und gebenedeit ist die Frucht deines Leibes, Jesus, der für uns gekreuzigt worden ist.
2: Heilige Maria, Mutter Gottes, bitte für uns Sünder, jetzt und in der Stunde unseres Todes. Amen.
4: Gegrüßt seist du, Maria, voller Gnade, der Herr ist mit dir. Du bist gebenedeit unter den Frauen, und gebenedeit ist die Frucht deines Leibes, Jesus, der für uns gekreuzigt worden ist.
2: Heilige Maria, Mutter Gottes, bitte für uns Sünder, jetzt und in der Stunde unseres Todes. Amen.
4: Ehre sei dem Vater und dem Sohn und dem Heiligen Geist.
2: Wie es war im Anfang, so auch jetzt und alle Zeit und in Ewigkeit. Amen.
4: O mein Jesus,
1: verzeih uns unsere Sünden, bewahre uns vor dem Feuer der Hölle, führe alle Seelen in den Himmel, besonders jene, die deiner Barmherzigkeit am meisten bedürfen.
3: Sei gegrüßt, o Königin, Mutter der Barmherzigkeit, unser Leben, unsere Wonne und unsere Hoffnung sei gegrüßt. Zu dir rufen wir,
1: verbannte Kinder Evas, zu dir seufzen wir, trauernd und weinend, in diesem Tal der Tränen. Wohlan denn, unsere Fürsprecherin, deine barmherzigen Augen, wende uns zu, und nach diesem Elend zeige uns Jesus, die gebenedeite Frucht deines Leibes. O gütige, o milde, o süße Jungfrau Maria.
4: Wir schließen nun mit dem Kreuzzeichen.
1: Im Namen des Vaters und des Sohnes und des Heiligen Geistes. Amen.
4: Wir danken Ihnen für das Mitbeten. Die Gebetsfamilie von Radio Gloria schließt ihre Anliegen weiterhin in den Gebeten, besonders auch in die Geheimnisse der Rosenkränze ein. Viel Erbauung und Gottes Segen. Peter und Michael Galliker.

ein Gebet zu Jesus Christus, dem König der Welt, vom Papst Pius XI. Im Namen des Vaters und des Sohnes und des Heiligen Geistes. Amen. Herr Jesus Christus, ich huldige dir als dem König der Welt. Alles, was geschaffen ist, wurde für dich geschaffen. Verfüge über mich ganz, wie es dir gefällt. Ich erneuere meine Taufgelübde, ich widersage dem Teufel seiner Pracht und seinen Werken und verspreche, als guter Christ zu leben. Ganz besonders verpflichte ich mich, nach Kräften mitzuarbeiten, dass die Rechte Gottes und deiner Kirche zum Siege gelangen. Göttliches Herz Jesu, dir weihe ich das Wenige, das ich tun kann, damit alle Herzen dein heiliges Königtum anerkennen und so dein Friedensreich auf der ganzen Welt fest begründet werde. Amen. Im Namen des Vaters und des Sohnes und des Heiligen Geistes. Amen.

0: Sie hören jetzt aus dem Tagebuch von der Schweizer Heiligen, der Schwester Maria Bernarda Büttler. Das Buch hat herausgegeben, der emeritierte Pfarrer aus Keusch. Die Sprecherin ist Nicole Meru.
1: In die segensreiche Einsamkeit geführt. Maria Bernarda führt nun weiter aus. Diese Zeit werde ich wiederholt gedrängt, ein geistiges Bild von meinem Lebensweg zu schreiben, das ich etwa vor 40 Jahren hatte. Jesus stand plötzlich geistig vor mir, nahm mich bei der Hand und führte mich durch lange, lange dunkle Wege. Neben mir schwebte immer ein Lichtlein mit, sonst hätte ich mich wohl gefürchtet. Trotzdem Jesus bei mir war, denn jede Dunkelheit bei Nacht beengt mich sehr. Endlich, nach langem Wandeln durch dunkle Gänge, führt Jesus sie in ein Gemach. Hier schenkte er mir ganz erstaunliche Liebesgnaden, Gnaden wie nie zuvor. Es war vor allem die innigste Vereinigung in der Liebe. Er wollte, dass diese mehr Frucht bringe als alle anderen Gnaden. Ich war von Liebe ganz entzündet und zugleich tief beschämt. Ich hatte geistig den Drang, das Gefühl, mich in die Einsamkeit zu begeben, mich so viel als möglich zu verstecken. Ich hatte dabei die Erkenntnis, dass sich dies erst in der letzteren Zeit meines Lebens erfüllen werde, indem er selbst mich durch Alter und Kränklichkeit mehr in die Einsamkeit führe, wo ich meine Aufgabe mehr im Beten erfüllen könne und wo er seinen Segen viel reichlicher geben werde in allen Bitten und kleinen Leiden. Unter dem Lichtlein, das mich auf den dunklen Wegen begleitete, ist zu verstehen, dass dies das zwar dunkle, aber doch immer wieder leuchtende Licht des heiligen Glaubens war, ohne welches ich es auf diesen dunklen Bahnen oft kaum ausgehalten hätte. In dieser vorausgeschauten, segensreichen Zeit sieht sich nun Maria Bernarda angekommen.

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wunderschönen Herbsttag bei Radio Gloria. Schön, dass ich Sie heute begrüssen darf, am Freitag, 25. September. Heute am Festtag vom heiligen Niklaus von Flüe, unserem Landespatron. Wir sind in der 25. Woche vom Jahreskreis der katholischen Kirche. Mein Name ist Monika Neiger und ich nehme Sie heute mit durchs Tagesprogramm mit spannenden Beiträgen, unterstützenden Gebetszeiten und mit einfach schöner Musik. Und jetzt schauen wir auf die nächsten Sendestunden. Am 7. die Laudes, das Morgengebet von der Kirche. Das Morgengebet bei Radio Gloria am 7:30. Das Tagesevangelium zum Gedenktag vom heiligen Bruder Klaus am 7:45. Die Kurznachrichten vom Radio Vatikan übertragen wir am 8. Die Schatzkiste am 7:45. Wir können etwas Spannendes aus dem Schatz der Kirche entdecken. Über den heiligen Bruder Klaus, dem Landespatron der Schweiz, hören wir in der Sendung Kalenderblatt am 7:25. Das Rosenkranzgebet wird live übertragen am 8:35 und anschliessend übertragen wir am 8:45 die heilige Messe aus der katholischen Kirche Bülach. Am 10. nachgefragt die Visionen vom heiligen Bruder Klaus mit dem Nabi Yamine. Am 11. ihr sollt meine Zeugen sein. Das skandalöse Leben des Niklaus von der Flüe mit dem Pfarrer Winfried Abel. Das Tagesevangelium von heute hören wir am 11:45. Das Angelusgebet und Mittagsanspruch am 12. Aus dem Radio Vatikan übertragen wir am 11:45 Kurznachrichten. Am 1. Schatzkiste. Wir können etwas Schönes aus dem Schatz der Kirche schneuken. Das Kalenderblatt am 11:45 über den heiligen Bruder Klaus, dem Landespatron der Schweiz. Himmelwärts mit Simon Dach geht es um 13:30 über geistliche Sprossen für die Himmelsleiter. Am 2. der Glaubensspiegel, das Ruhegebet mit dem Pfarrer Dr. Peter Dickhoff. Die Gebetsstunde am 3. Wir beten den Barmherzigkeitsrosenkranz und die 7 Vater unser. Mit Radio Gloria beten wir den Kreuzweg am 3:30. Aus dem Radio Vatikan übertragen wir am 4. das Nachrichtenmagazin. Am 4:30 der Glaubenskurs Akedia, das Laster der Trägheit des Überdrusses bei Bruder Klaus mit dem Kaplan Ernst Fuchs, ein Bruder Klaus Kaplan. Das Kalenderblatt am 5:30 über den heiligen Bruder Klaus, unserem Landespatron. Unsere Schatzkiste am 5:45. Wir präsentieren Ihnen etwas Schönes aus dem Schatz der Kirche. Das Nachrichtenmagazin aus dem Radio Vatikan übertragen wir am 6. Am 6:30 übertragen wir die Heilige Messe aus der Kirche St. Pantaleon in Köln. Kids Ahoi, unsere Kindersendung am 7:30. Die Kinder hören etwas über das Leben vom heiligen Bruder Klaus vom Flüeli Ranft. Best of Gloria am 8. Ein Rückblick auf die Gedenkfeier 600 Jahre heiliger Bruder Klaus mit dem Bischof Vitus Huonder. Unser Rosenkranz am 9. Das Nachtgebet der Kirche komplett am 9:45. Wenn Sie durch die Nacht einmal reinhören beim Radio Gloria, dann dürfen Sie Freude haben an unseren Sendungen und sicher Ermutigung finden, falls Sie es gerade gut können brauchen. Weil wir 24 Stunden Radiobetrieb bedienen, laufen ab der 10 am Abend dann Wiederholungen von schönen Sendebeiträgen vom Tag und andere spannende Programmpunkte. Blättern Sie in unserem Monatsprogramm, Sie werden sicher etwas Tolles finden. Viel Freude mit Radio Gloria. 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
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Geniessen Sie den Festtag vom Heiligen Bruder Klaus und denken Sie daran, Sie dürfen ihn auch Ihren Anliegen um Hilfe oder Fürsprache bitten. Danke fürs Zuhören. Ich wünsche Ihnen einen gesegneten Festtag fürs Radio Gloria Team, Ihre Monika Neiger.

Ich find's schön, dass Sie Radio Gloria hören. Und jetzt mit mir die Laudes vom Hochfest von unserem Landesvater, vom heiligen Bruder Klaus bettet. Ich lade Sie dabei ein, den Eigentext mit dem Herzen mitzubetten. Psalmen sind vom ersten Sonntag. Benediktus-Antiphon und die Oration ist auf Seite 915. Herr, öffne meine Lippen, damit mein Mund dein Lob verkünde. Lasst uns Gott loben am Fest des heiligen Bruder Klaus. Jauchzt vor dem Herrn alle Länder der Erde, dient dem Herrn mit Freude. Kommt vor sein Antlitz mit Jubel. Erkennt, der Herr allein ist Gott. Er hat uns geschaffen, wir sind sein Eigentum, sein Volk und die Herde seiner Weide. Lasst uns Gott loben am Fest des heiligen Bruder Klaus. Tretet mit Dank durch seine Tore ein, kommt mit Lobgesang in die Vorhöfe seines Tempels, dankt ihm, preist seinen Namen. Denn der Herr ist gütig, ewig währt seine Huld, von Geschlecht zu Geschlecht seine Treue. Lasst uns Gott loben am Fest des heiligen Bruder Klaus. Ehre sei dem Vater und dem Sohn und dem Heiligen Geist, wie im Anfang, so auch jetzt und alle Zeit und in Ewigkeit. Amen. Lasst uns Gott loben am Fest des heiligen Bruder Klaus. Glücklich bist du gewesen als Gatte und Vater, doch ein höherer Ruf zwingt dich, die Deinen zu fliehen. Und nun führst du im Tobel der rauschenden Melcher ein Leben der Stille. Du verweigerst dem Leib sogar die mindeste Nahrung, denn du hungerst allein nach ewigen Gütern. Fortan leben Seele und Leib vom Brot des Altares. Also sühnst du im Rampf für die Sünden der Menschen, ganz im Verborgenen reifst du heran zum Schützer der Heimat, denn dein versöhnendes Wort bringt den Entzweiten Freiheit und Frieden. Nun aber ruhst du in Gott auf himmlischen Throne, bitte für uns, damit wir im Glauben nicht wanken. Rufe zurück, die sich vom Weg verirrten, stärke die Schwachen. Erflehe den Völkern die Güter des Friedens, bewahre unseren Familien den Adel der Reinheit, gib, dass wir alle gestärkt mit dem Brot der Engel leben in Christus. Dies alles soll uns der Vater gewähren, mit seinem Sohn und dem Heiligen Geiste, die wir bekennen als den drei einen Gott in Ewigkeit. Amen. Das Werk der Gerechtigkeit wird der Friede sein und mein Volk

wird an einem Ort des Friedens wohnen. Gott, du mein Gott, dich suche ich. Meine Seele dürstet nach dir. Nach dir schmachtet mein Leib, wie dürres, lechzendes Land ohne Wasser. Darum halte ich Ausschau nach dir im Heiligtum, um deine Macht und Herrlichkeit zu sehen. Denn deine Huld ist besser als das Leben, darum preisen dich meine Lippen. Ich will dich rühmen mein Leben lang, in deinem Namen die Hände erheben. Wie ein Fett und Mark wird satt meine Seele, mit jubelnden Lippen soll mein Mund dich preisen. Ich denke an dich auf nächtlichem Lager und sinne über dich nach, wenn ich wache. Ja, du wurdest meine Hilfe, jubeln kann ich im Schatten deiner Flügel. Meine Seele hängt an dir, deine rechte Hand hält mich fest. Ehre sei dem Vater und dem Sohn und dem Heiligen Geist, wie im Anfang, so auch jetzt und alle Zeit und in Ewigkeit. Amen. Das Werk der Gerechtigkeit wird der Friede sein, und mein Volk wird an einem Ort des Friedens wohnen. Der Heilige schuf Frieden im Land, und die Menschen wurden mit großer Freude erfüllt. Preist den Herrn, all ihr Werke des Herrn, lobt und rühmt ihn in Ewigkeit. Preist den Herrn, ihr Himmel, preist den Herrn, ihr Engel des Herrn. All ihr Wasser über dem Himmel, preiset den Herrn. All ihr Mächte des Herrn, preiset den Herrn. Preist den Herrn, Sonne und Mond, preist den Herrn, ihr Sterne am Himmel. Preist den Herrn, aller Regen und Tau, preist den Herrn, all ihr Winde. Preist den Herrn, Feuer und Glut, preist den Herrn, Frost und Hitze. Preist den Herrn, Tau und Schnee, preist den Herrn, Eis und Kälte. Preist den Herrn, ihr Nächte und Tage, preist den Herrn, Licht und Dunkel. Preist den Herrn, Raureif und Schnee, preist den Herrn, ihr Blitze und Wolken. Die Erde preise den Herrn, sie lobe und rühme ihn in Ewigkeit. Preist den Herrn, ihr Berge und Hügel, preist den Herrn, all ihr Gewächse auf Erden. Preist den Herrn, ihr Meere und Flüsse, preist den Herrn, ihr Quellen. Preist den Herrn, ihr Tiere des Meeres und alles, was sich regt im Wasser, preist den Herrn, all ihr Vögel am Himmel. Preist den Herrn, all ihr Tiere wilde und zahme, preist den Herrn, ihr Menschen. Preist den Herrn, ihr Israeliten, lobt und rühmt ihn in Ewigkeit. Preist den Herrn, ihr seine Priester, preist den Herrn, ihr seine Knechte. Ihr Geister und Seelen der Gerechten preiset den Herrn, ihr Demütigen und Frommen preiset den Herrn. Preist den Herrn, Hanania, Asaria und Michael, lobt und rühmt ihn in Ewigkeit. Lasst uns preisen den Vater und den Sohn mit dem Heiligen Geist, ihn loben und rühmen in Ewigkeit.
Der Heilige schuf Frieden im Land und die Menschen wurden mit großer Freude erfüllt. Sein Andenken wird nicht schwinden, sein Name wird leben bis in ferne Geschlechter. Singet dem Herrn ein neues Lied, sein Lob erschalle in der Gemeinde der Frommen. Israel soll sich über seinen Schöpfer freuen, die Kinder Zions über ihren König jauchzen. Seinen Namen sollen sie loben beim Reigentanz, ihm spielen auf Pauken und Harfen. Der Herr hat an seinem Volk gefallen, die Gebeugten krönt er mit Sieg. In festlichem Glanz sollen die Frommen frohlocken, auf ihren Lagern jauchzen. Loblieder auf Gott in ihrem Mund, ein zweischneidiges Schwert in der Hand. Um die Vergeltung zu vollziehen an den Völkern, an den Nationen das Strafgericht. Um ihre Könige mit Fesseln zu binden, ihre Fürsten mit eisernen Ketten. Um Gericht über sie zu halten, so wie geschrieben steht, herrlich ist das für all seine Frommen. Ehre sei dem Vater und dem Sohn und dem Heiligen Geist, wie im Anfang, so auch jetzt und alle Zeit und in Ewigkeit. Amen. Sein Andenken wird nicht schwinden, sein Name wird leben bis in ferne Geschlechter. Aus dem Brief an die Römer. Der Gott der Geduld und des Trostes schenke euch die Einmütigkeit, die Christus Jesus entspricht, damit ihr Gott, den Vater unseres Herrn Jesus Christus, einträchtig und mit einem Munde rühmt. Darum nehmt einander an, wie auch Christus uns angenommen hat, zur Ehre Gottes. Der Gott der Hoffnung aber erfülle euch durch den Glauben mit aller Freude und mit allem Frieden, damit ihr reich werdet an Hoffnung in der Kraft des Heiligen Geistes. Wer weise ist für sein Volk, er wird Ehre erlangen. Wer weise ist für sein Volk, er wird Ehre erlangen. Sein Ruhm wird bestehen zu ewigem Leben. Er wird Ehre erlangen. Ehre sei dem Vater und dem Sohn und dem Heiligen Geist. Wer weise ist für sein Volk, er wird Ehre erlangen. Der Herr hat mich erleuchtet, er lenkte meine Schritte auf den Weg des Friedens. Gepriesen sei der Herr, der Gott Israels, denn er hat sein Volk besucht und ihm Erlösung geschaffen. Er hat uns einen starken Retter erweckt, im Hause seines Knechtes David. So hat er verheißen von alters her, durch den Mund seiner heiligen Propheten. Er hat uns errettet vor unseren Feinden und aus der Hand aller, die uns hassen. Er hat das Erbarmen mit den Vätern an uns vollendet und an seinen heiligen Bund gedacht, an den Eid, den er unserem Vater Abraham geschworen hat. Er hat uns geschenkt, dass wir aus Feindeshand befreit, ihm furchtlos dienen in Heiligkeit und Gerechtigkeit, vor seinem Angesicht all unsere Tage. Und du, Kind, wirst Prophet des Höchsten heißen, denn du wirst dem Herrn vorangehen,
und ihm den Weg bereiten. Du wirst sein Volk mit der Erfahrung des Heils beschenken, in der Vergebung der Sünden. Durch die barmherzige Liebe unseres Gottes wird uns besuchen das aufstrahlende Licht aus der Höhe. Um allen zu leuchten, die in Finsternis sitzen und im Schatten des Todes, und unsere Schritte zu lenken auf dem Weg des Friedens. Ehre sei dem Vater und dem Sohn und dem Heiligen Geist, wie im Anfang, so auch jetzt und alle Zeit und in Ewigkeit. Amen. Der Herr hat mich erleuchtet, er lenkte meine Schritte auf den Weg des Friedens. Gepriesen sei Gott, unser Vater, von dem alle Heiligkeit ausgeht. Zu ihm lasst uns beten. Herr, zeige uns dein Erbarmen. Keiner, der lebt, ist gerecht vor dir. Mein Herr und mein Gott, nimm alles von mir, was mich hindert, zu dir. Herr, zeige uns dein Erbarmen. Der Mensch ist nicht stark aus eigener Kraft. Mein Herr und mein Gott, gib alles mir, was mich fördert, zu dir. Herr, zeige uns dein Erbarmen. Bei dir allein kommt meine Seele zur Ruhe. Mein Herr und mein Gott, nimm mich mir und gib mich ganz zu eigen dir. Herr, zeige uns dein Erbarmen. Lasst uns beten, wie der Herr uns aufgetragen hat. Vater unser im Himmel, geheiligt werde dein Name, dein Reich komme, dein Wille geschehe, wie im Himmel, so auf Erden. Unser tägliches Brot gib uns heute. Und vergib uns unsere Schuld, wie auch wir vergeben unseren Schuldigern. Und führe uns nicht in Versuchung, sondern erlöse uns von dem Bösen. Herr unser Gott, deinem Ruf gehorsam hat der heilige Bruder Klaus Familie und Besitz verlassen, um in der Einsamkeit für dich allein zu leben. Du aber hast ihn zu einem Ratgeber für viele Menschen und zu einem Mittler des Friedens gemacht. Höre auf seine Fürsprache. Nimm alles von uns, was uns trennt von dir, und mache uns zu einem Werkzeug deines Friedens. Darum bitten wir durch Jesus Christus, deinen Sohn, unseren Herrn und Gott, der in der Einheit des Heiligen Geistes mit dir lebt und herrscht in alle Ewigkeit. Amen. Der Herr segne uns, er bewahre uns vor Unheil und führe uns zum ewigen Leben. Amen. Ich bedanke mich bei Ihnen fürs gemeinsame Gebet und wünsche Ihnen vom heiligen Bruder Klaus Gnade, dass Sie, wie er es war, zu einem Friedensstifter

der heilige Pate Pio. Die Güte Gottes ist so groß, dass sie nicht nur keine reuige Seele verwirft, sondern sich auch selbst auf die Suche nach den verstockten Seelen macht. Nachzulesen in Pate Pio Guten Tag beim 2. Dezember.

Willkommen hier im Morgengebet auf Radio Gloria. Ich möchte mit Ihnen heute Morgen ein Gebet von der heiligen Theresia vom Kindi Jesu beten, ein Sturmgebet für alle Priester. Im Namen des Vaters und des Sohnes und des Heiligen Geistes. Amen. Herr Jesus Christus, ewiger hoher Priester, bewahre deine Priester im Schutze deines heiligen Herzens, wo ihnen niemand schaden kann. Bewahre unbefleckt ihre gesalbten Hände, die täglich deinen heiligen Leib berühren. Bewahre rein die Lippen, die gerötet sind von deinem kostbaren Blute. Bewahre rein und unirdisch ihr Herz, das gesiegelt ist mit dem erhabenen Zeichen deines glorreichen Priestertums. O Jesus, lass sie wachsen in der Liebe und Treue zu dir und schütze sie vor der Ansteckung der Welt. Gib ihnen mit der Wandlungskraft über Brot und Wein auch die Wandlungskraft über die Herzen. Segne ihre Arbeit mit reicher Frucht und schenke ihnen dereinst die Krone des ewigen Lebens. Amen. Ein Sturmgebet für die Priester von der heiligen Theresia vom Kinde Jesus.

0: Ein Gedanke vom Dekan Matthias Rey.
1: Liebe Hörerinnen, liebe Hörer, beim Engel des Herrn, also bei dem Moment, wo der Engel Gabriel bei Maria eintritt, dort ist etwas, was passiert, wo man geflissentlich ein bisschen übersehen, was heisst, sie erschrak über das Wort des Engels und überlegte, welcher Art dieser Gruß sei. Also das Verschrecken von Maria, das kommt dem Engel des Herrn nicht ausdrücklich vor, wenn man es betet. Aber es ist dort drin enthalten. Und ich habe das früher immer gedacht, sie zuerst müssen überlegen, ist es wirklich von Gott die Botschaft? Oder man wüsste ja auch, dass auch der andere, der Feind, der Teufel, sich kann in ein Engelskleid verkleiden. Also wie der mir nachstehende Mensch, wo mit Gott geredet hat und dann hat von Gott die Antwort bekommen, du darfst mit Exit sterben. Also nicht jede Botschaft, die man so im Herz spürt, wo vielleicht sogar ein gutes Gefühl ist, kommt wirklich von Gott. Bei Maria ist das allerdings nicht der Fall, weil sie hat ja sofort erkannt, von welcher Seite der Engel kommt. Also Maria ist ja so eine absolute Reinheit, dass sie auch gerade festgestellt hat, wenn das irgendeine Versuchung gewesen wäre. Das Erschrecken bedeutet etwas anderes. Sie hat im geistlichen Leben die Erfahrung, auch wenn sie noch jung war, sagen wir 14-jähriges Mädchen oder vielleicht ist sie ein bisschen älter gewesen, wissen wir nicht genau, aber eher jung ist sie gewesen. Aber auch als junge Frau hat sie ihre Heiligkeit gewusst, wo grosse Gnaden sind, da sind auch Leiden. Man kann da nicht sagen Kreuz, weil das Kreuz als Zeichen der Erlösung hat sie ja noch nicht gekannt, aber sie hat gewusst, wo Gnaden sind, da sind Leiden. Und wenn wir annehmen, dass sie als Tempeljungfrau angewachsen ist, das ist eine gute Tradition, auch in allen Konfessionen, also nicht nur in den katholischen Kirchen, sondern auch in den orthodoxen Kirchen wird das geglaubt, dass Maria von Joachim und Anna im Tempel gebracht worden ist und dann dort hergebracht worden ist, damit sie dort als Jungfrau aufwachsen, als Tempeljungfrau, die dann zu einem späteren Zeitpunkt dann hätte können heiraten. Und in dem Tempel hat sie allerlei gesehen. Also Maria hat den Einblick gehabt in die ganze auch Gottlosigkeit, die im Tempel eingedrungen ist. In den ganzen Unglauben, in die ganze Sache, dass Priester dort gewirkt haben zu ihrer eigenen Bereicherung, die nicht wirklich sich Gott geschenkt hat, sondern ihre Berufung missbraucht haben für die eigenen Vorteile. Das passiert ja auch heute bei unseren gut bezahlten kirchlichen Angestellten. Also sie ist verschrocken über den Gruß vom Engel, weil sie gewusst hat, wenn jetzt da grosse Gnade kommt, wie die Gnade, dass sie hat im Tempel dürfen aufwachsen, wenn jetzt da noch eine grössere Gnade kommt, wenn der Engel sie begrüßt als die ganz Gnadene, dann bringt das ganz sicher auch Leiden mit sich. Und so heisst es eben, sie erschrak über das Wort. Eben das Wort, das Kecharitomene, ganz Gnadene, über das Wort und überlegte sich, welcher Art dieser Gruß sei. Und da kommt ja der Engel dann mit der näheren Erklärung und ihr erklärt ihr, du musst nicht keine Angst haben, du wirst ein Kind empfangen und gebären, du sollst ihm den Namen Jesus geben. Das, was der Engel sagt, fürchte dich nicht. Das kommt ja immer wieder. Die Engelerscheinungen, also schon im Alten Testament, fürchte dich nicht, weil man erschreckt vor dem Licht Gottes und eben auch dann vor dem kommenden Leiden, weil man ja auch da steht im Widerspruch zu der Welt, die einem umgibt. Und der Engel sagt dann nicht, du wirst nicht leiden und er sagt dann nicht, dass du wirst ein angenehmes Leben haben, sondern er sagt, du hast Gnade gefunden bei Gott und du wirst empfangen und wirst einen Sohn gebären und dem sollst du den Namen Jesus geben. Und dann hat natürlich Maria dann nur noch wissen, ob sie darf Jungfrau bleiben, wenn die Verheißung da ist. Aber ihr ist klar gewesen, da darf sie nicht Nein sagen. Also das Erschrecken ist dann übergegangen in eine Hingabe. Also die Hingabe, also nicht einfach in ein Wohlgefühl, sondern in eine Hingabe an Gott. Und die Hingabe an Gott, die bringt dann auch Leiden mit sich. Und im Leiden dauert die Hingabe fort. Also eigentlich das Ja-Wort von Maria bewahrheitet sich schlussendlich unter dem Kreuz, wo sie in Reinheit dort steht und Ja sagt zu dem Weg, wo Gott eben vorgesehen hat für sein Erlösungswerk. Da möchte ich Ihnen jetzt Segen geben. Segen auch etwas, wo nicht einfach da ist, damit sie gesund bleiben und damit es ihnen gut geht, sondern der Segen, damit sie auf ihrem Weg zu Gott hergeführt werden, dass er sie an sich zieht, auch durchs Kreuz. Der Herr sei mit euch.
0: Und mit deinem Geiste.
1: Es segne euch der allmächtige Gott, der Vater und der Sohn und der Heilige Geist.
0: Amen.
1: Gelobt sei Jesus Christus.
0: In Ewigkeit. Amen. Wir danken Dekan Matthias Rey ganz herzlich für diesen Gedanken an uns.

Liebe Hörerinnen und Hörer von Radio Gloria, ganz herzlich willkommen an dem heutigen Fest von Bruder Klaus. Das Evangelium, das ausgewählt ist für seinen Festtag, werde ich Ihnen jetzt vorlesen und das werde ich mir dann auch miteinander betrachten. Es ist Gnosen Matthäus Evangelium, Kapitel 19, Vers 27 bis 29. In jener Zeit sagte Petrus zu Jesus, du weißt, wir haben alles verlassen und sind dir nachgefolgt. Was werden wir dafür bekommen? Jesus erwiderte ihnen, Amen, ich sage euch, wenn die Welt neu geschaffen wird und der Menschensohn sich auf den Thron der Herrlichkeit setzt, werdet ihr, die ihr mir nachgefolgt seid, auf 12 Thronen sitzen und die 12 Stämme Israels richten. Und jeder, der um meines Namens willen Häuser oder Brüder, Schwestern, Vater, Mutter, Kinder oder Äcker verlassen hat, wird dafür das Hundertfache erhalten und das ewige Leben gewinnen. Evangelium unseres Herrn Jesus Christus. Lob sei dir, Christus.

Liebe Mitchristen, wir dürfen heute das Fest feiern von unserem Landespatron, von Bruder Klaus. Er hat alles verlassen, seine Familie, Äcker, alles, was er besaß, um dort im Rampft ein Leben für Gott, aber auch für die Mitmenschen zu leben. Er hat eine ganz wichtige Botschaft für uns Menschen von heute, denn was er eigentlich vorgelebt hat, das ist für uns Menschen von heute ganz wichtig. So viele Menschen heute sind unzufrieden, unzufrieden, weil sie eben nie zufrieden sind. Sie wollen immer mehr. Die Gier nach Macht, nach Geld, nach dem Vergnügen, nach dem Besitz, es macht so viele Menschen unzufrieden im Herzen, weil sie ständig etwas suchen, weil sie ständig geplagt sind von der Gier, weil sie ständig das Vergnügen suchen und ihm nachjagen. Und genau hier ist eine Quelle von einem großen Unfrieden in ihrem Herzen, weil diese Menschen geplagt sind vom Egoismus, sich selber suchen, sich selber in den Mittelpunkt stellen, alle und alles muss ihnen dienen. Und in diesem egoistischen Streben handelt der Mensch so falsch. Er schenkt dem Mitmenschen nicht das, was ihm zusteht, die Liebe, die Verzeihung, die konkrete Hilfe. Oder was auch sehr schlimm ist in unserer Welt, dass die reichen Länder, die reichen Nationen, den armen Nationen das wegnehmen, was sie noch haben. Es ist unglaublich, dass circa 2/5 aller Menschen 93% aller Weltressourcen brauchen und 3/5 der Menschen haben nur 7% zur Verfügung. Und es ist doch so, liebe Mitchristen, dass genau dort, wo diese unendlich große Ungerechtigkeit herrscht, dort ist auch der Hass, der Unfriede nicht weit entfernt. Wir Menschen, wir müssen lernen, von Neuem zufrieden zu sein, mit wenig zufrieden sein. Und das dürfen wir heute vom Bruder Klaus lernen. Zufrieden sein mit dem Wenigen. Oder man müsste es eigentlich anders sagen. Wir müssen sagen, dass wir erst dann zufrieden sein können, wirklich zufrieden sein können, wenn die Gerechtigkeit herrscht, wenn wir Menschen zusammen die Güter brauchen, füreinander Sorge tragen, merken, wir sind eine große Menschenfamilie. Dieser Friede, nur er kann uns wirklich erfüllen, nur er kann uns genügen. Und das ist doch der wahre Friede. Alles andere bringt uns nur Unzufriedenheit. Alles andere macht uns schlussendlich unglücklich. Und der heilige Bruder Klaus, er hat eigentlich den Schlüssel dazu gegeben, indem er sagt, Friede ist allweg in Gott, denn Gott ist der Friede. Darum sollt ihr immer den Frieden suchen. Wenn wir Menschen in Gott sind, von ihm lernen, das Gute zu tun, von ihm lernen, Instrumente des Friedens zu sein, dann dürfen wir das erfahren, was Gott uns schenkt, nämlich den Frieden auf Erden und den Frieden in unseren Herzen. Auf Gott dürfen wir hören, in ihm dürfen wir den Frieden finden. Und deshalb sagt der heilige Bruder Klaus weiter, Gehorsam ist die größte Ehre, die es im Himmel und auf Erden gibt. Er hat gemerkt, dass der Gehorsam zu Gott, gegenüber Gott, die größte Ehre ist, die wir einmal haben im Himmel, weil der Gehorsam eben auch die Fähigkeit ist, mit dem wir Gottes Prinzipien annehmen, Gottes Wort annehmen, das Gebot von Gott ausüben, versuchen, das zu leben, was Christus uns gesagt hat. Und dort, wo Menschen das beginnen zu tun, dort kann sich der Frieden verbreiten, dort kann sich die Gerechtigkeit verbreiten. Der heilige Bruder Klaus, er hat so vieles verlassen, um ein Mann Gottes zu sein, aber auch ein Mann des Friedens zu sein, um da zu sein für das Volk. Und so ist es auch bei uns. Gott lädt uns immer wieder ein zum Verzicht, damit wir mehr frei werden für ihn Gott, aber auch freier werden für unsere Mitmenschen. Zu verzichten ist etwas ganz Schönes, etwas Wichtiges für uns Menschen. Und das können wir wirklich auch lernen vom heiligen Bruder Klaus. Sicher sind wir nicht alle berufen, um das zu tun, was er gemacht hat, aber im Kleinen sind wir auch dazu berufen, dass wir vielleicht etwas, was wir so unendlich wichtig finden, dass wir das vielleicht richtig einordnen in den Augen Gottes und sagen, das ist doch nicht so wichtig. Ich nehme mir jetzt vielleicht besser eine Stunde Zeit für die Anbetung oder für die Schriftlesung oder ich nehme mir jetzt Zeit für meine Brüder und Schwestern, die krank sind, die obdachlos sind, in Not sind. Und so werden wir freie Menschen, so finden wir auch das Glück unseres Herzens.
frei werden von der Versklavung an die weltlichen Dinge, zufrieden zu sein mit wenig. Zufrieden zu sein, weil wir den wahren Frieden suchen, untereinander, im Herzen, aber auch den Frieden mit Gott. Mit ihm leben, ein reines Gewissen haben, ein aufrichtiges Herz haben. Das lehrt uns der heilige Bruder Klaus. Und so wollen wir jetzt zum Schluss dieser Betrachtung miteinander beten, das Gebet, das der heilige Bruder Klaus gelehrt hat. Es hat eine so große Weisheit in sich, dass wir Gott bitten, Herr, nimm du das von uns, was uns hindert, hindert zu dir, aber auch hindert zu unseren Mitmenschen. Gib uns alles, was uns führt zu dir, aber auch zu unseren Mitmenschen. Schenke uns diese wahre Einsicht der Liebe, der Fähigkeit, Diener zu sein, Diener Gottes und Diener der Mitmenschen. Und schlussendlich diese großartige Bitte, die eigentlich die schönste Bitte ist, die wir vor Gott bringen können. Nimm uns von uns selber, mach uns ganz zu eigen dir, wie der heilige Paulus zu sagen pflegte. Ich bin in Christus gestorben, nicht mehr ich lebe, sondern Christus lebt in mir. Alles habe ich ihm geschenkt. Ich bin gestorben zu mir selber, damit Christus lebendig sein kann in mir. So wollen wir beten miteinander. Mein Herr und mein Gott, nimm alles von mir, was mich hindert zu dir. Mein Herr und mein Gott, gib alles mir, was mich führet zu dir. Mein Herr und mein Gott, nimm mich mir und gib mich ganz zu eigen dir. Amen. Und so segne und behüte euch der allmächtige und barmherzige Gott, der Vater und der Sohn und der Heilige Geist. Amen.

0: Mehr bei uns in der Sendung heute. Am Mikrofon begrüßt Sie herzlich Christine Seuss. Schön, dass Sie dabei sind. Das Oberhaupt der katholischen Kirche trifft an diesem Freitagmorgen in Paris ein. Die fünfte apostolische Reise von Leo dem 14. beginnt mit einem Besuch in der französischen Hauptstadt. Zur großen Freude der Pariser, die seit Benedikt dem 16. im Jahr 2008 keinen Papst mehr empfangen hatten. Mehr von Gudrun Seiler.
1: Das Erzbistum Paris ist die erste Station, an der Leo XIV. Diesen Freitag empfangen wird. Der Papst verbringt zwei Tage in der Hauptstadt, zwei intensive Tage voller Termine und Begegnungen, die ihn vom Élysée-Palast über die UNESCO, Notre-Dame, das Stade de France, das Maison Paquita und das Institut Catholique bis zur Place de la Concorde führen werden. Für den Pariser Erzbischof Laurent Ulrich ist nach Monaten komplexer Vorbereitungen, geprägt von den Erwartungen der Pariser, Zeitdruck und Sicherheitsauflagen, nun der Moment gekommen, die Freude über diesen Besuch zu spüren. Man vergisst all die natürlichen Schwierigkeiten, die mit der Organisation verbunden sind, und empfindet einfach nur Freude über den Empfang, vertraut Erzbischof Ulrich den Vatikanmedien an. Er freut sich darauf, mitten im Geschehen dieser Begegnung zu sein. Während der Vorbereitungen war es dem Erzbistum Paris ein Anliegen, dass die Gläubigen möglichst eine direkte Begegnung mit dem Papst erleben können, sei es durch die Teilnahme an verschiedenen Veranstaltungen oder durch die physische Anwesenheit entlang der Strecke, die das Papamobil durch die Straßen der Hauptstadt zurücklegt. Die Pariser werden die Freude dieser nahen Begegnung mit einem Mann erleben, der uns nahe kommen möchte, sagte Erzbischof Ulrich. Er hebt hervor, mit welcher Erwartung die Gläubigen den Botschaften entgegensehen, die Leo an sie richten wird. Auch das ist sehr wichtig. Viele sagen sich, dass dieser Mann ein Zeuge Christi ist und ein Zeuge des Evangeliums, einer Botschaft, die offensichtlich ebenso zu den Menschen von heute wie zu denen von gestern sprechen kann. Leo XIV. Wird sich nicht nur an die katholischen Gläubigen wenden. Seine Worte werden weit darüber hinaus Widerhall finden, denkt der Erzbischof. Er erwartet einen klaren Blick auf große gesellschaftliche Fragen. Dabei verweist er auf die Enzyklika Magnifica Humanitas. Während die Entwickler von KI-Algorithmen ihre Sorgen über ein Katastrophenszenario äußern, in dem Maschinen die komplette Kontrolle übernehmen, liefere Leo XIV. Denkanstöße dazu, wie man menschlich bleiben könne. Wie bei jedem Wendepunkt der Zivilisation oder Kultur, wie es sie in 20 Jahrhunderten Christentum gegeben hat, so der Erzbischof von Paris, müsse man jedes Ereignis und jede Neuerung als eine Gelegenheit betrachten, die tiefste Menschlichkeit in Beziehung zum Schöpfer und zum Erlöser zum Ausdruck zu bringen, ohne Verurteilung, aber auch ohne blinde Begeisterung. Der in Frankreich rege geführten Debatte um das Thema Lebensende setzt der Pariser Erzbischof den Lebenswillen entgegen. Das französische Parlament hatte kürzlich ein umstrittenes Gesetz zur Sterbehilfe endgültig verabschiedet. Ulrich äußert sich besorgt darüber, wie sich westliche Gesellschaften, die Gesellschaften, in denen wir leben, auf bestimmte Wohlfühlstandards konzentrieren und dabei zu der Auffassung gelangen, das Leben sei nicht mehr lebenswert, wenn dieses Ziel nicht mehr erreicht werden könne. Es geht um den Kampf für die Moral, für die tiefste Gerechtigkeit gegenüber allen, fuhr der Erzbischof fort. Dem Glauben empfangene Lebensfreude könne weitergegeben werden und sogar von Menschen getragen werden, die unseren christlichen Glauben nicht teilen. Es sei dann der Respekt vor dem Nächsten und der Wunsch nach Geschwisterlichkeit, die diese Haltung bei Glaubensfernen leite. Ich hoffe, dass der Papst, der sich nicht in einer spezifischen nationalen politischen Sphäre bewegt, zur ganzen Welt sprechen wird, um die Menschen und Völker zu ermutigen, und zwar sowohl gegen den Krieg und das Töten anderer, als auch gegen Gewalt jeglicher Art. Und dass Leo XIV. Stattdessen die Freude an einem gelebten, geteilten und hingegebenen Leben fördern werde. Gleich am ersten Tag seiner Frankreich-Reise wird Leo XIV. In der Pariser Kathedrale Notre-Dame nachmittags die Vesper feiern. Er ist der erste Papst in dem für das französische Nationalverständnis so zentralen Gotteshaus, seit es 2019 unter den Augen einer fassungslosen Weltöffentlichkeit teilweise abbrannte. Schon zur Wiedereröffnung vor 2 Jahren hoffte Frankreich auf einen Papstbesuch, damals von Franziskus. Nun kommt sein Nachfolger Leo in die lichtdurchflutete Kathedrale und feiert mit tausenden Priestern, Diakonen und deren Ehefrauen, Ordensleuten und Seminaristen den Vespergottesdienst.

0: comme ce lieu de prière
1: qui est soll wie ein Moment familiärer Vertrautheit zwischen dem Vater und Hirten und der Gemeinschaft derer sein, die sich in unserem Land der Verkündigung des Evangeliums widmen, so der Erzbischof. Leo werde somit in Notre Dame eine Zeit des Gebets erleben. Er wollte die Kathedrale als lebendigen Ort sehen, verrät der Erzbischof in der Hoffnung, dass der Besuch des Bischofs von Rom die christliche und missionarische Kraft in Frankreich stärken möge. Erzbischof Ulrich drückt außerdem den Wunsch aus, dass dieser päpstliche Besuch den Christen hilft, ihr Zeugnis in einer faktisch säkularisierten und multikonfessionellen Gesellschaft einzubringen. Gudrun Seiler, Radio Vatikan.

0: 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September, Heiliger Niklaus von Flüe, Bruder Klaus.
1: Niklaus von Flüe und Dorothee Wies von Flüe berühren bis heute Menschen im Innersten. Niklaus von Flüe, geboren am 21. März 1417 auf dem Flüeli, heiratet mit 30 Jahren Dorothee Wies, die Ratsherrentochter aus der Schwendi ob Sarnen. Gemeinsam bewirtschaften sie den Hof Schiblochmatte im Flüeli-Ranft. Sie werden Eltern von 5 Knaben und 5 Mädchen.
0: Der heilige Niklaus von Flüe gehört zu den wirkungsmächtigsten Leitfiguren der Schweiz. Er ist Vorbild in Mystik und Spiritualität, Gesellschaft und Politik. Unterstützt von seiner Frau Dorothee trug Niklaus von Flüe Verantwortung in Familie, Beruf und Öffentlichkeit. Kurt Kardinal Koch über seinen spirituellen Zugang zum heiligen Bruder Klaus.
2: Das ist vor allem die Verbindung zwischen Mystik und Weltverantwortung. Weil als Bruder Klaus, der war ja Landmann, der war auch in der Kirche engagiert, in der Kirchgemeinde. Als er sich in den Ranf zurückgezogen hat, um in der Einsamkeit Gott zu suchen, hat er zwar die Welt verlassen, aber hat die Welt mitgenommen. Das zeigt sich auch daran, dass viele Leute dann zu ihm in den Ranft gegangen sind und um Rat gesucht haben. Und auf der anderen Seite hat er auch den Ranft wieder verlassen, wenn er nach Stans ging, um dort das Stanzerverkommnis zu ermöglichen gegenüber den arg zerstrittenen Eidgenossen von damals.
0: Mit 50 Jahren, nach einem erfolgreichen Leben in Beruf, Familie und Gesellschaft, verließ Niklaus mit dem Einverständnis seiner Frau Dorothee und der ältesten Söhne alles, was ihm lieb war, und lebte fortan als Einsiedler, Gottsucher und Beter als Bruder Klaus im Ranft. Dennoch hat er Einfluss gehabt, nicht nur auf das Glaubensleben der Schweizer, sondern auch nachhaltig auf der politischen Ebene in der Schweiz bis heute.
2: Vor allem, was er nach dem Stanzerverkommnis nach Bern geschrieben hat, dieser berühmte Brief, wo er in einer Kurzformel seine ganze Spiritualität zusammenfasst, die heißt Fried ist allweg in Gott, denn Gott selbst ist der Fried. Fried mag nicht zerstört werden, Unfried aber wird zerstört. Das ist eine tiefe Zusammenfassung seines spirituellen Denkens, dass er den Mut hat, Gott selbst als Frieden zu bezeichnen. Also nicht nur zu sagen, der Friede ist in Gott, sondern Gott selbst ist der Fried. Und deshalb hat der Unfried keine Zukunft, nur der Friede. Das ist eine wunderbare Botschaft in die heutige Welt hinein. Viele Menschen fühlen sich angezogen von ihm als dem Verkünder des Friedens und gehen zu ihm mit all ihren Anliegen.

0: Vor der Kommunion beten wir oft sein Gebet.
1: Mein Herr und mein Gott, nimm alles von mir, was mich hindert zu dir. Mein Herr und mein Gott, gib alles mir, was mich fördert zu dir. Mein Herr und mein Gott, nimm mich mir und gib mich ganz zu eigen dir.

0: Dieses Lied wird sehr oft in der Heiligen Eucharistie gesungen, weil es gelungen zum Ausdruck bringt, was Eucharistiefeiern heißt, dass wir immer wieder darum bitten, hineingenommen zu werden in jenes Opfer, das Christus vollzogen hat, und durch dieses hineingezogen werden in das Opfer Jesu Christi selbst offen werden für den anderen Menschen.
1: Mit seinem Rückzug in den Ranft hat Bruder Klaus 20 Jahre lang ausschließlich von der Eucharistie gelebt.
0: Er zeigt mir natürlich in einer radikalen Weise, dass man ohne die Eucharistie als Christ nicht leben kann. So wie ich das tägliche Frühstück brauche, so brauche ich das geistliche Brot, die heilige Eucharistie, die Gegenwart des Herrn in dieser Eucharistie. Und dass er allein daraus gelebt hat, ist natürlich ein zentraler Anruf an uns alle, die Bedeutung der heiligen Eucharistie wieder neu zu entdecken. Die Eucharistie ist eine solche Kostbarkeit, die uns in Christus und durch Christus in Gott hineinzieht und uns hilft, mit ihm zu leben.
2: Soweit Kurt Kardinal Koch.

Schon als Jugendlicher und junger Mann hatte Niklaus markante Visionen, die sein Verlangen nach einem tieferen, gottbezogenen Leben prägten. Diese Bedeutung zeigt sich schon in seiner vorgeburtlichen Vision. Er sah im Mutterleib einen Stern am Himmel, der die ganze Welt erleuchtete. Wer unvoreingenommen dieses vorgeburtliche Erlebnis annimmt, wird dabei an den Propheten Jeremia erinnert, der auch schon im Mutterschoß zum Propheten bestimmt worden ist. Siehe Jeremia 1-5. Diesen Stern hat Bruder Klaus, so erzählt er einem Freund, wiedergesehen, als er als Einsiedler im Ranft wohnte. Wie nun aber dieser Stern über seinem Leben leuchtete, ist Bruder Klaus mit seinem Leben selbst zu einem Stern geworden, der als Wegzeichen in unsere Welt hineinleuchtet. Musik

im Wetter wild und Sturmgebraus, bewahr das liebe Schweizer Haus in Gottes heiligem Frieden, in Gottes heiligem Frieden.

0: Die 10 Jahre als Asket und Ratgeber im Ranft machten ihn weit über die Grenzen der Schweiz hinaus bekannt und zu einer nationalen, historisch bedeutsamen Persönlichkeit als Vermittler, Friedensstifter und Ratgeber. Am 21. März 1487, genau 70 Jahre nach seiner Geburt, stirbt Bruder Klaus im Ranft. Er wird in der Pfarrkirche Sachseln beigesetzt. Bald spricht die Kirche ihn selig. 1947 wird Bruder Klaus von Flüe heilig gesprochen. Sein Gedenktag wurde nach der Heiligsprechung auf den 25. September festgelegt, weil am 21. März, seinem Sterbetag, damals der Gedenktag des heiligen Benedikt von Nursia gefeiert wurde.
1: Die Faszination des Ranft-Eremiten riss mit seinem Tod nicht ab. Mehr und mehr wurde er zu einem eidgenössischen Moses, einem Vater des Vaterlandes. Bei ihm suchten Menschen in Zeiten der Not und Bedrängnis Hilfe und Zuversicht. Er wurde zur Gewährsperson und hoch anerkannten Autorität. Am 13. Mai 1940 befürchtete die Schweiz einen deutschen Angriff. Über dem Ort Waldenburg erschien damals eine große, hell leuchtende Hand am Himmel. Die Menschen dachten an die schützende Hand des Landespatrons Bruder Klaus. Und man sprach vom Wunder von Waldenburg. Die Schweiz wurde tatsächlich vom Krieg verschont. Im August 1955 betete der deutsche Bundeskanzler Konrad Adenauer lange Zeit im Ranft, bevor er zu Verhandlungen nach Moskau aufgebrochen ist. Während der Verhandlungen beteten Männer aus Freiburg in der Kirche in Sachsen. Ein Ergebnis der erfolgreichen Verhandlungen war, dass fast 10.000 Kriegsgefangene freigelassen wurden. Seither kommen alljährlich Pilger des katholischen Männerwerkes Freiburg zu Bruder Klaus und seiner Frau Dorothee nach Sachseln und Flüeli-Ranft.
0: Bedeutung und Persönlichkeit von Frau Dorothee, der Ehefrau von Bruder Klaus, sind für die zweite Hälfte ihres Lebens gut dokumentiert. Sie soll die angesehenste Frau der damaligen Eidgenossenschaft gewesen sein. 1984 würdigte Papst Johannes Paul II. Dorothee Wies als heiligmäßige Frau. Niklaus und Dorothee stehen für eine Welt mit tiefgreifenden Werten, echten Begegnungen und persönlicher Bescheidenheit. Dazu gehören Verzicht und Gottessuche, das Streben nach Vermittlung und Ausgleich, ebenso wie ein positiv geprägtes Gottesbild, die ihnen entgegengebrachte Hochachtung und Verehrung überdauerte die Jahrhunderte und erlebte neuen Aufschwung nach der Heiligsprechung 1947.

0: Im 20. Jahrhundert wurde Niklaus von Flüe, der vielselige Landesvater, zur moralischen Stütze und zum Tröster. Der für die Schweiz glückliche Ausgang beider Weltkriege festigte seine Stellung als Landesvater und Landespatron. Flüeli Ranft ist ein bekannter Wallfahrtsort. Während des ganzen Jahres kommen zahlreiche Pilger aus der Schweiz, aber auch aus dem Ausland zum Wirkungsort des Bruder Klaus und seiner Frau Dorothee. Ihr Wohnhaus, 1946 rekonstruiert auf die Heiligsprechung hin, ist viel besuchter Begegnungsort. Ebenso auch das Geburtshaus von Bruder Klaus, ganz in der Nähe des Wohnhauses, und die Emeritenklause unten im Ranft. Der heilige Bruder Klaus wird auch in vielen Pfarreien verehrt und etliche Kirchen sind ihm geweiht.
1: Dorothee erlebte in der eigenen Familie das Spannungsfeld zwischen materiellem Erfolg und weltlicher Ehre, aber auch den Rückzug von aller diesseitigen Bindung und der ganzen Hinwendung zu Gott. Bruder Klaus bezeichnete Dorothee als seine treueste Ratgeberin. Für damalige Zeitgenossen war sie auch Beschützerin ihres Mannes vor zu großem Besucherandrang in seiner Klause. Dorothee wurde schon in frühen Jahren der eigentliche Mittelpunkt der Familie und zur geachteten Persönlichkeit. Papst Pius X. sagte bei der Heiligsprechung 1947, dass Dorothee es verdient habe, immer mit ihrem Ehemann Bruder Klaus genannt zu werden, da sie das schwere Opfer mit ihm brachte, als Niklaus von Flüe 1467 das Leben als Emerit begann. Wegen seiner Nahrungsabstinenz zog er als lebender Heiliger bald viele Ratsuchende an und wurde über die Schweizer Grenze hinaus bekannt. Zudem gibt es auch zahlreiche Vertonungen zum Leben des heiligen Bruder Klaus und seiner Frau Dorothee, bereits ab 1488 bis in die heutige Zeit. Oratorien, Messen, Kantaten, Sinfonien, aber auch das Oratorium Dorothea mit dem Bruder Klausengebet in Obwaldner Mundart.

O mein Gott, o mein Herr, nimm mich mir und gib mich ganz zu eigen dir. O mein Gott und mein Herr, nimm von mir, was mich hindert zu dir. O mein Gott und mein Herr, gib mir, was mich fördert zu dir.

0: Die Litaneien zum heiligen Bruder Klaus spiegeln vor allem das Leben und Wirken des Heiligen wider.
1: Gott in unserer Mitte, o nimm mich mir und gib mich ganz zu eigen dir. Heiliger Bruder Klaus, du gottbegnadetes Kind, bitte für uns. Du liebevoller Gatte und treu besorgter Vater, bitte für uns. Du gottesfürchtiger Bauer und kluger Staatsmann, bitte für uns.

du gottberufener Einsiedler und Meister des Gebets, bitte für uns. Du lebendiges Wunder der Eucharistie und Fürbitter am Throne Gottes, bitte für uns. Du lebendiges Wunder der Eucharistie und treuer Wächter vor dem Tabernakel, bitte für uns. Du Ratgeber der Hilflosen und wundertätiger Helfer, bitte für uns. Du Fürbitter am Thron Gottes, bitte für uns. Du Patron des Schweizerlandes, bitte für uns.

Bruder Klaus hat Versöhnung gestiftet für viele Ratsuchende, für die Eidgenossenschaft und weit darüber hinaus. Ihr sollt einander gehorsam sein. Und Friede ist allweg in Gott, sind seine Worte, die uns diesen Weg weisen. Treuer Gott, auf die Fürbitte von Bruder Klaus und seiner Frau Dorothee, begleite uns mit deinem Rat und Segen. Mache uns zu Werkzeugen des Friedens, offen für dich und die Menschen, durch Christus im Heiligen Geist.

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kurz nach der halben Neune, liebe Zuhörerinnen und Zuhörer, tun wir uns vorbereiten auf die Heilige Messe mit dem Rosenkranzgebet. Wir laden Sie ein, mit der Pfarrei von der katholischen Kirche in Bülach den Rosenkranz zu beten, das kurz nach der halben Neune. Am Viertel ab Neune die Übertragung von der Heilige Messe aus der katholischen Kirche in Bülach.

0: Im Namen des Vaters und des Sohnes und des Heiligen Geistes. Amen.
1: Ich glaube an Gott, den Vater, den Allmächtigen, den Schöpfer des Himmels und der Erde, und an Jesus Christus, seinen eingeborenen Sohn, unseren Herrn, empfangen durch den Heiligen Geist, geboren von der Jungfrau Maria, gelitten unter Pontius Pilatus, gekreuzigt, gestorben und begraben, hinabgestiegen in das Reich des Todes, am dritten Tage auferstanden von den Toten, aufgefahren in den Himmel, er sitzt zu Rechten Gottes, des allmächtigen Vaters, von dort wird er kommen, zu richten die Lebenden und die Toten. Ich glaube an den Heiligen Geist, die heilige katholische Kirche, die Gemeinschaft der Heiligen, die Vergebung der Sünden, die Auferstehung der Toten und das ewige Leben. Amen.
0: Ehre sei dem Vater und dem Sohn und dem Heiligen Geist.
1: Wie am Anfang, so auch jetzt und alle Zeit und in Ewigkeit. Amen.
0: Vater unser im Himmel, geheiligt werde dein Name. Dein Reich komme, dein Wille geschehe, wie im Himmel, so auf Erden.
1: Unser tägliches Brot gib uns heute, und vergib uns unsere Schuld, wie auch wir vergeben unseren Schuldigern. Und führe uns nicht in Versuchung, sondern erlöse uns von dem Bösen. Amen.
0: Gegrüßet seist du, Maria, voll der Gnade, der Herr ist mit dir. Du bist gebenedeit unter den Frauen, und gebenedeit ist die Frucht deines Leibes, Jesus, der in uns den wahren, den katholischen Glauben vermehre.
1: Heilige Maria, Mutter Gottes, bitte für uns Sünder, jetzt und in der Stunde unseres Todes. Amen.
0: Gegrüßet seist du, Maria, du bist voll der Gnade, und der Herr ist mit dir. Du bist gebenedeit unter den Frauen, und gebenedeit ist die Frucht deines Leibes, Jesus, der in uns die Hoffnung stärke.
1: Heilige Maria, Mutter Gottes, bitte für uns Sünder, jetzt und in der Stunde unseres Todes. Amen.
0: Gegrüßet seist du, Maria, voll der Gnade, der Herr ist mit dir. Du bist gebenedeit unter den Frauen, und gebenedeit ist die Frucht deines Leibes, Jesus, der in uns die Liebe entzündet.
1: Heilige Maria, Mutter Gottes, bitte für uns Sünder, jetzt und in der Stunde unseres Todes. Amen.

0: Vater unser im Himmel, geheiligt werde dein Name, dein Reich komme, dein Wille geschehe, wie im Himmel, so auf Erden.
1: Unser tägliches Brot gib uns heute und vergib uns unsere Schuld, wie auch wir vergeben unseren Schuldigern. Und führe uns nicht in Versuchung, sondern erlöse uns von dem Bösen. Amen.
0: Gegrüßet seist du, Maria, voll der Gnade, der Herr ist mit dir. Du bist gebenedeit unter den Frauen, und gebenedeit ist die Frucht deines Leibes, Jesus, der für uns Blut geschwitzt hat.
1: Heilige Maria, Mutter Gottes, bitte für uns Sünder, jetzt und in der Stunde unseres Todes. Amen.
0: Gegrüßet seist du, Maria, voll der Gnade, der Herr ist mit dir. Du bist gebenedeit unter den Frauen, und gebenedeit ist die Frucht deines Leibes, Jesus, der für uns Blut geschwitzt hat.
1: Heilige Maria, Mutter Gottes, bitte für uns Sünder, jetzt und in der Stunde unseres Todes. Amen.
0: Gegrüßet seist du, Maria, voll der Gnade, der Herr ist mit dir. Du bist gebenedeit unter den Frauen, und gebenedeit ist die Frucht deines Leibes, Jesus, der für uns Blut geschwitzt hat.
1: Heilige Maria, Mutter Gottes, bitte für uns Sünder, jetzt und in der Stunde unseres Todes. Amen.
0: Gegrüßet seist du, Maria, voll der Gnade, der Herr ist mit dir. Du bist gebenedeit unter den Frauen, und gebenedeit ist die Frucht deines Leibes, Jesus, der für uns Blut geschwitzt hat.
1: Heilige Maria, Mutter Gottes, bitte für uns Sünder, jetzt und in der Stunde unseres Todes. Amen.
0: Gegrüßet seist du, Maria, voll der Gnade, der Herr ist mit dir. Du bist gebenedeit unter den Frauen, und gebenedeit ist die Frucht deines Leibes, Jesus, der für uns Blut geschwitzt hat.
1: Heilige Maria, Mutter Gottes, bitte für uns Sünder, jetzt und in der Stunde unseres Todes. Amen.
0: Gegrüßet seist du, Maria, voll der Gnade, der Herr ist mit dir. Du bist gebenedeit unter den Frauen, und gebenedeit ist die Frucht deines Leibes, Jesus, der für uns Blut geschwitzt hat.
1: Heilige Maria, Mutter Gottes, bitte für uns Sünder, jetzt und in der Stunde unseres Todes. Amen.
0: Gegrüßet seist du, Maria, voll der Gnade, der Herr ist mit dir. Du bist gebenedeit unter den Frauen, und gebenedeit ist die Frucht deines Leibes, Jesus, der für uns Blut geschwitzt hat.
1: Heilige Maria, Mutter Gottes, bitte für uns Sünder, jetzt und in der Stunde unseres Todes. Amen.
0: Gegrüßet seist du, Maria, voll der Gnade, der Herr ist mit dir. Du bist gebenedeit unter den Frauen, und gebenedeit ist die Frucht deines Leibes, Jesus, der für uns Blut geschwitzt hat.
1: Heilige Maria, Mutter Gottes, bitte für uns Sünder, jetzt und in der Stunde unseres Todes. Amen.
0: Gegrüßt seist du, Maria, voll der Gnade, der Herr ist mit dir. Du bist gebenedeit unter den Frauen, und gebenedeit ist die Frucht deines Leibes, Jesus, der für uns Blut geschwitzt hat.
1: Heilige Maria, Mutter Gottes, bitte für uns Sünder, jetzt und in der Stunde unseres Todes. Amen.
0: Gegrüßt seist du, Maria, voll der Gnade, der Herr ist mit dir. Du bist gebenedeit unter den Frauen, und gebenedeit ist die Frucht deines Leibes, Jesus, der für uns Blut geschwitzt hat.
1: Heilige Maria, Mutter Gottes, bitte für uns Sünder, jetzt und in der Stunde unseres Todes. Amen.
0: Die Ehre sei dem Vater und dem Sohn und dem Heiligen Geist.
1: Wie am Anfang, so auch jetzt und alle Zeit und in Ewigkeit. Amen.
0: O mein Jesus, verzeih uns unsere Sünden, bewahre uns vor dem Feuer der Hölle und führe alle Seelen in den Himmel, besonders jene, die deiner Barmherzigkeit am meisten bedürfen. Vater unser im Himmel, geheiligt werde dein Name, dein Reich komme, dein Wille geschehe, wie im Himmel, so auf Erden.
1: Unser tägliches Brot gib uns heute und vergib uns unsere Schuld, wie auch wir vergeben unseren Schuldigern. Und führe uns nicht in Versuchung, sondern erlöse uns von dem Bösen. Amen.
0: Gegrüßet seist du, Maria, voll der Gnade, der Herr ist mit dir. Du bist gebenedeit unter den Frauen. Und gebenedeit ist die Frucht deines Leibes, Jesus, der für uns gegeißelt worden ist.
1: Heilige Maria, Mutter Gottes, bitte für uns Sünder, jetzt und in der Stunde unseres Todes. Amen.
0: Gegrüßet seist du, Maria, voll der Gnade, der Herr ist mit dir. Du bist gebenedeit unter den Frauen, und gebenedeit ist die Frucht deines Leibes, Jesus, der für uns gegeißelt worden ist.
1: Heilige Maria, Mutter Gottes, bitte für uns Sünder, jetzt und in der Stunde unseres Todes. Amen.
0: Gegrüßet seist du, Maria, voll der Gnade, der Herr ist mit dir. Du bist gebenedeit unter den Frauen, und gebenedeit ist die Frucht deines Leibes, Jesus, der für uns gegeißelt worden ist.
1: Heilige Maria, Mutter Gottes, bitte für uns Sünder, jetzt und in der Stunde unseres Todes. Amen.
0: Gegrüßet seist du, Maria, voll der Gnade, der Herr ist mit dir. Du bist gebenedeit unter den Frauen, und gebenedeit ist die Frucht deines Leibes, Jesus, der für uns gegeißelt worden ist.
1: Heilige Maria, Mutter Gottes, bitte für uns Sünder, jetzt und in der Stunde unseres Todes. Amen.
0: Gegrüßet seist du, Maria, voll der Gnade, der Herr ist mit dir. Du bist gebenedeit unter den Frauen, und gebenedeit ist die Frucht deines Leibes, Jesus, der für uns gegeißelt worden ist.
1: Heilige Maria, Mutter Gottes, bitte für uns Sünder, jetzt und in der Stunde unseres Todes. Amen.
0: Gegrüßt seist du, Maria, voll der Gnade, der Herr ist mit dir. Du bist gebenedeit unter den Frauen, und gebenedeit ist die Frucht deines Leibes, Jesus, der für uns gegeißelt worden ist.
1: Heilige Maria, Mutter Gottes, bitte für uns Sünder, jetzt und in der Stunde unseres Todes. Amen.
0: Gegrüßet seist du, Maria, voll der Gnade, der Herr ist mit dir. Du bist gebenedeit unter den Frauen, und gebenedeit ist die Frucht deines Leibes, Jesus, der für uns gegeißelt worden ist.
1: Heilige Maria, Mutter Gottes, bitte für uns Sünder, jetzt und in der Stunde unseres Todes. Amen.
0: Gegrüßet seist du, Maria, voll der Gnade, der Herr ist mit dir. Du bist gebenedeit unter den Frauen, und gebenedeit ist die Frucht deines Leibes, Jesus, der für uns gegeißelt worden ist.
1: Heilige Maria, Mutter Gottes, bitte für uns Sünder, jetzt und in der Stunde unseres Todes. Amen.
0: Gegrüßt seist du, Maria, voll der Gnade, der Herr ist mit dir. Du bist gebenedeit unter den Frauen, und gebenedeit ist die Frucht deines Leibes, Jesus, der für uns gegeißelt worden ist.
1: Heilige Maria, Mutter Gottes, bitte für uns Sünder, jetzt und in der Stunde unseres Todes. Amen.
0: Gegrüßt seist du, Maria, voll der Gnade, der Herr ist mit dir. Du bist gebenedeit unter den Frauen, und gebenedeit ist die Frucht deines Leibes, Jesus, der für uns gegeißelt worden ist.
1: Heilige Maria, Mutter Gottes, bitte für uns Sünder, jetzt und in der Stunde unseres Todes. Amen.
0: Die Ehre sei dem Vater und dem Sohn und dem Heiligen Geist.
1: Wie am Anfang, so auch jetzt und alle Zeit und in Ewigkeit. Amen.
0: O mein Jesus, verzeih uns unsere Sünden, bewahre uns vor dem Feuer der Hölle und führe alle Seelen in den Himmel, besonders jene, die deiner Barmherzigkeit am meisten bedürfen. Vater unser im Himmel, geheiligt werde dein Name, dein Reich komme, dein Wille geschehe, wie im Himmel, so auf Erden.
1: Unser tägliches Brot gib uns heute und vergib uns unsere Schuld, wie auch wir vergeben unseren Schuldigern. Und führe uns nicht in Versuchung, sondern erlöse uns von dem Bösen. Amen.
0: Gegrüßet seist du, Maria, voll der Gnade, der Herr ist mit dir. Du bist gebenedeit unter den Frauen, und gebenedeit ist die Frucht deines Leibes, Jesus, der für uns mit Dornen gekrönt worden ist.
1: Heilige Maria, Mutter Gottes, bitte für uns Sünder, jetzt und in der Stunde unseres Todes. Amen.
0: Gegrüßet seist du, Maria, voll der Gnade, der Herr ist mit dir. Du bist gebenedeit unter den Frauen, und gebenedeit ist die Frucht deines Leibes, Jesus, der für uns mit Dornen gekrönt worden ist.
1: Heilige Maria, Mutter Gottes, bitte für uns Sünder, jetzt und in der Stunde unseres Todes. Amen.
0: Gegrüßt seist du, Maria, voll der Gnade, der Herr ist mit dir. Du bist gebenedeit unter den Frauen, und gebenedeit ist die Frucht deines Leibes, Jesus, der für uns mit Dornen gekrönt worden ist.
1: Heilige Maria, Mutter Gottes, bitte für uns Sünder, jetzt und in der Stunde unseres Todes. Amen.
0: Gegrüßet seist du, Maria, voll der Gnade, der Herr ist mit dir. Du bist gebenedeit unter den Frauen, und gebenedeit ist die Frucht deines Leibes, Jesus, der für uns mit Dornen gekrönt worden ist.
1: Heilige Maria, Mutter Gottes, bitte für uns Sünder, jetzt und in der Stunde unseres Todes. Amen.
0: Gegrüßet seist du, Maria, voll der Gnade, der Herr ist mit dir. Du bist gebenedeit unter den Frauen, und gebenedeit ist die Frucht deines Leibes, Jesus, der für uns mit Dornen gekrönt worden ist.
1: Heilige Maria, Mutter Gottes, bitte für uns Sünder, jetzt und in der Stunde unseres Todes. Amen.
0: Gegrüßet seist du, Maria, voll der Gnade, der Herr ist mit dir. Du bist gebenedeit unter den Frauen, und gebenedeit ist die Frucht deines Leibes, Jesus, der für uns mit Dornen gekrönt worden ist.
1: Heilige Maria, Mutter Gottes, bitte für uns Sünder, jetzt und in der Stunde unseres Todes. Amen.
0: Gegrüßet seist du, Maria, voll der Gnade, der Herr ist mit dir. Du bist gebenedeit unter den Frauen, gebenedeit ist die Frucht deines Leibes, Jesus, der für uns mit Dornen gekrönt worden ist.
1: Heilige Maria, Mutter Gottes, bitte für uns Sünder, jetzt und in der Stunde unseres Todes. Amen.
0: Gegrüßet seist du, Maria, du bist voll der Gnade, und der Herr ist mit dir. Du bist gebenedeit unter den Frauen, und gebenedeit ist die Frucht deines Leibes, Jesus, der für uns mit Dornen gekrönt worden ist.
1: Heilige Maria, Mutter Gottes, bitte für uns Sünder, jetzt und in der Stunde unseres Todes. Amen.
0: Gegrüßet seist du, Maria, voll der Gnade, der Herr ist mit dir. Du bist gebenedeit unter den Frauen, und gebenedeit ist die Frucht deines Leibes, Jesus, der für uns mit Dornen gekrönt worden ist.
1: Heilige Maria, Mutter Gottes, bitte für uns Sünder, jetzt und in der Stunde unseres Todes. Amen.
0: Gegrüßet seist du, Maria, voll der Gnade, der Herr ist mit dir. Du bist gebenedeit unter den Frauen, und gebenedeit ist die Frucht deines Leibes, Jesus, der für uns mit Dornen gekrönt worden ist.
1: Heilige Maria, Mutter Gottes, bitte für uns Sünder, jetzt und in der Stunde unseres Todes. Amen.
0: Die Ehre sei dem Vater und dem Sohn und dem Heiligen Geist.
1: Wie am Anfang, so auch jetzt und alle Zeit und in Ewigkeit. Amen.
0: O mein Jesus, verzeih uns unsere Sünden, bewahre uns vor dem Feuer der Hölle und führe alle Seelen in den Himmel, besonders jene, die deiner Barmherzigkeit am meisten bedürfen. Vater unser im Himmel, geheiligt werde dein Name, dein Reich komme, dein Wille geschehe, wie im Himmel, so auf Erden.
1: Unser tägliches Brot gib uns heute und vergib uns unsere Schuld, wie auch wir vergeben unseren Schuldigern. Und führe uns nicht in Versuchung, sondern erlöse uns von dem Bösen. Amen.
0: Gegrüßet seist du, Maria, voll der Gnade. Der Herr ist mit dir. Du bist gebenedeit unter den Frauen, und gebenedeit ist die Frucht deines Leibes, Jesus, der für uns das schwere Kreuz getragen hat.
1: Heilige Maria, Mutter Gottes, bitte für uns Sünder, jetzt und in der Stunde unseres Todes. Amen.
0: Gegrüßet seist du, Maria, voll der Gnade, der Herr ist mit dir. Du bist gebenedeit unter den Frauen, und gebenedeit ist die Frucht deines Leibes, Jesus, der für uns das schwere Kreuz getragen hat.
1: Heilige Maria, Mutter Gottes, bitte für uns Sünder, jetzt und in der Stunde unseres Todes. Amen.
0: Gegrüßet seist du, Maria, voll der Gnade, der Herr ist mit dir. Du bist gebenedeit unter den Frauen, und gebenedeit ist die Frucht deines Leibes, Jesus, der für uns das schwere Kreuz getragen hat.
1: Heilige Maria, Mutter Gottes, bitte für uns Sünder, jetzt und in der Stunde unseres Todes. Amen.
0: Gegrüßet seist du, Maria, voll der Gnade, der Herr ist mit dir. Du bist gebenedeit unter den Frauen, und gebenedeit ist die Frucht deines Leibes, Jesus, der für uns das schwere Kreuz getragen hat.
1: Heilige Maria, Mutter Gottes, bitte für uns Sünder, jetzt und in der Stunde unseres Todes. Amen.
0: Gegrüßet seist du, Maria, voll der Gnade, der Herr ist mit dir. Du bist gebenedeit unter den Frauen, und gebenedeit ist die Frucht deines Leibes, Jesus, der für uns das schwere Kreuz getragen hat.
1: Heilige Maria, Mutter Gottes, bitte für uns Sünder, jetzt und in der Stunde unseres Todes. Amen.
0: Gegrüßet seist du, Maria, voll der Gnade, der Herr ist mit dir. Du bist gebenedeit unter den Frauen, und gebenedeit ist die Frucht deines Leibes, Jesus, der für uns das schwere Kreuz getragen hat.
1: Heilige Maria, Mutter Gottes, bitte für uns Sünder, jetzt und in der Stunde unseres Todes. Amen.
0: Gegrüßt seist du, Maria, voll der Gnade, der Herr ist mit dir. Du bist gebenedeit unter den Frauen, und gebenedeit ist die Frucht deines Leibes, Jesus, der für uns das schwere Kreuz getragen hat.
1: Heilige Maria, Mutter Gottes, bitte für uns Sünder, jetzt und in der Stunde unseres Todes. Amen.
0: Gegrüßet seist du, Maria, voll der Gnade, der Herr ist mit dir. Du bist gebenedeit unter den Frauen, und gebenedeit ist die Frucht deines Leibes, Jesus, der für uns das schwere Kreuz getragen hat.
1: Heilige Maria, Mutter Gottes, bitte für uns Sünder, jetzt und in der Stunde unseres Todes. Amen.
0: Gegrüßet seist du, Maria, voll der Gnade, der Herr ist mit dir. Du bist gebenedeit unter den Frauen, und gebenedeit ist die Frucht deines Leibes, Jesus, der für uns das schwere Kreuz getragen hat.
1: Heilige Maria, Mutter Gottes, bitte für uns Sünder, jetzt und in der Stunde unseres Todes. Amen.
0: Gegrüßet seist du, Maria, voll der Gnade, der Herr ist mit dir. Du bist gebenedeit unter den Frauen, und gebenedeit ist die Frucht deines Leibes, Jesus, der für uns das schwere Kreuz getragen hat.
1: Heilige Maria,

0: Dein Wille geschehe, wie im Himmel, so auf Erden.
1: Unser tägliches Brot gib uns heute und vergib uns unsere Schuld, wie auch wir vergeben unseren Schuldigen. Und führe uns nicht in Versuchung, sondern erlöse uns von dem Bösen. Amen.
0: Gegrüßet seist du, Maria, voll der Gnade, der Herr ist mit dir. Du bist gebenedeit unter den Frauen, und gebenedeit ist die Frucht deines Leibes, Jesus, der für uns gekreuzigt worden ist.
1: Heilige Maria, Mutter Gottes, bitte für uns Sünder, jetzt und in der Stunde unseres Todes. Amen.
0: Gegrüßet seist du, Maria, voll der Gnade, der Herr ist mit dir. Du bist gebenedeit unter den Frauen, und gebenedeit ist die Frucht deines Leibes, Jesus, der für uns gekreuzigt worden ist.
1: Heilige Maria, Mutter Gottes, bitte für uns Sünder, jetzt und in der Stunde unseres Todes. Amen.
0: Gegrüßet seist du, Maria, voll der Gnade, der Herr ist mit dir. Du bist gebenedeit unter den Frauen, und gebenedeit ist die Frucht deines Leibes, Jesus, der für uns gekreuzigt worden ist.
1: Heilige Maria, Mutter Gottes, bitte für uns Sünder, jetzt und in der Stunde unseres Todes. Amen.
0: Gegrüßet seist du, Maria, voll der Gnade, der Herr ist mit dir. Du bist gebenedeit unter den Frauen, und gebenedeit ist die Frucht deines Leibes, Jesus, der für uns gekreuzigt worden ist.
1: Heilige Maria, Mutter Gottes, bitte für uns Sünder, jetzt und in der Stunde unseres Todes. Amen.
0: Gegrüßet seist du, Maria, voll der Gnade, der Herr ist mit dir. Du bist gebenedeit unter den Frauen, und gebenedeit ist die Frucht deines Leibes, Jesus, der für uns gekreuzigt worden ist.
1: Heilige Maria, Mutter Gottes, bitte für uns Sünder, jetzt und in der Stunde unseres Todes. Amen.
0: Gegrüßt seist du, Maria, voll der Gnade, der Herr ist mit dir. Du bist gebenedeit unter den Frauen, und gebenedeit ist die Frucht deines Leibes, Jesus, der für uns gekreuzigt worden ist.
1: Heilige Maria, Mutter Gottes, bitte für uns Sünder, jetzt und in der Stunde unseres Todes. Amen.
0: Gegrüßet seist du, Maria, voll der Gnade, der Herr ist mit dir. Du bist gebenedeit unter den Frauen, und gebenedeit ist die Frucht deines Leibes, Jesus, der für uns gekreuzigt worden ist.
1: Heilige Maria, Mutter Gottes, bitte für uns Sünder, jetzt und in der Stunde unseres Todes. Amen.
0: Gegrüßt seist du, Maria, voll der Gnade, der Herr ist mit dir. Du bist gebenedeit unter den Frauen, und gebenedeit ist die Frucht deines Leibes, Jesus, der für uns gekreuzigt worden ist.
1: Heilige Maria, Mutter Gottes, bitte für uns Sünder, jetzt und in der Stunde unseres Todes. Amen.
0: Gegrüßet seist du, Maria, voll der Gnade, der Herr ist mit dir. Du bist gebenedeit unter den Frauen, und gebenedeit ist die Frucht deines Leibes, Jesus, der für uns gekreuzigt worden ist.
1: Heilige Maria, Mutter Gottes, bitte für uns Sünder, jetzt und in der Stunde unseres Todes. Amen.
0: Gegrüßet seist du, Maria, voll der Gnade, der Herr ist mit dir. Du bist gebenedeit unter den Frauen, und gebenedeit ist die Frucht deines Leibes, Jesus, der für uns gekreuzigt worden ist.
1: Heilige Maria, Mutter Gottes, bitte für uns Sünder, jetzt und in der Stunde unseres Todes. Amen.

0: O mein Jesus, verzeih uns unsere Sünden, bewahre uns vor dem Feuer der Hölle und führe alle Seelen in den Himmel, besonders jene, die deine Barmherzigkeit am meisten bedürfen. Jesus Christus, wir bitten dich für die Priester, lehre sie, deine Botschaft so auszurichten, dass unser Hunger nach Leben und Wahrheit gestillt wird. Erfülle sie mit Mut, dass sie unerschrocken verkünden, was ihnen dein Geist eingibt. Sei ihnen Halt und Hort, damit sie den Glauben ihrer Brüder und Schwestern stärken. Lass durch ihr Leben sichtbar werden, dass deine Botschaft Liebe ist, die uns zu freien Menschen macht. Bestärke sie in der Dankbarkeit, dass du sie mit dir versöhnst und ihnen den Dienst der Versöhnung übertragen hast. Mach uns dankbar, dass wir mit ihnen in der Eucharistie das Geheimnis deines Todes und deiner Auferstehung feiern dürfen. Lass es deiner Kirche nicht an Menschen fehlen, die für den Aufbau und den Zusammenhalt der Gemeinden Sorge tragen, bis du kommst in Herrlichkeit. Amen.
1: Wir beten noch dringend zum heiligen Erzengel Michael, dass die bösen Mächte uns nicht von Gott wegbringen können und Schaden anrichten an Leib und Seele.
0: Heiliger Erzengel Michael, verteidige uns im Kampfe gegen die Bosheit und die Nachstellung des Teufels. Sei du unser Schutz, Gott gebiete ihn, so bitten wir redlich. Du aber führst der himmlischen Herrscher, stürze den Satan und die anderen bösen Geister, die zu Verderben der Seelen die Welt durchziehen, durch die Kraft Gottes hinab in die Gehölle. Amen.

0: Im Namen des Vaters und des Sohnes und des Heiligen Geistes. Amen. Amen. Gelobt sei Jesus Christus.
1: In Ewigkeit. Amen.
0: Maria mit dem Kindelieb.
1: Uns allen deinen Segen gib.
0: Amen. Amen.

0: Im Namen des Vaters und des Sohnes und des Heiligen Geistes.
1: Amen.
0: Der Herr sei mit euch.
1: Und mit deinem Geist.
0: Liebe Schwestern und Brüder in Christus, hier in der Dreifaltigkeitskirche in Bülach und auch alle auf Radio Gloria, die mit uns feiern. Heute feiert die ganze Schweiz das Hochfest vom heiligen Niklaus von Flüe und seiner Frau Dorothee Wies. Im Kanton Obwalden ist es ein gesetzlicher Feiertag. Wir wollen uns besinnen und das Erbarmen des Herrn auf uns herabrufen. Herr, erbarme dich.
2: Herr, erbarme dich.
0: Christus, erbarme dich.
2: Christus, erbarme dich.
0: Herr, erbarme dich.
2: Herr, erbarme dich.
0: Der gütige Gott, erbarme sich unser, erlasse uns die Sünden nach und führe uns zum ewigen Leben.
2: Amen.
0: Lasst uns Gott, dem Herrn, Lob singen. So singen wir bei der Nummer 80 im Kirchengesangbuch.

0: Lasst uns beten. Herr, unser Gott, deinem Ruf gehorsam hat der heilige Bruder Klaus Familie und Besitz verlassen, um in der Einsamkeit für dich allein zu leben. Du aber hast ihn zu einem Ratgeber für viele und zu einem Mittler des Friedens gemacht. Höre auf seine Fürsprache. Nimm alles von uns, was uns trennt von dir, und mache uns zu einem Werkzeug deines Friedens. Darum bitten wir durch Jesus Christus, der in der Einheit des Heiligen Geistes mit dir lebt und wirkt, heute und in Ewigkeit.
1: Amen.
2: Lesung aus dem Brief des Apostel Paulus an die Gemeinde in Rom. Schwestern und Brüder, das Reich Gottes ist nicht Essen und Trinken, sondern Gerechtigkeit, Friede und Freude im Heiligen Geist. Denn wer Christus so dient, ist Gott wohlgefällig und geachtet bei den Menschen. Lasst uns also dem nachjagen, was dem Frieden dient und der gegenseitigen Auferbauung. Wort des lebendigen Gottes.
1: Amen.

0: Wirf deine Sorge auf den Herrn, er wird dich erhalten.
1: Alleluia, Alleluia.
0: Der Herr sei mit euch.
2: Und mit deinem Geist.
0: Aus dem Heiligen Evangelium nach Matthäus.
3: Ehre sei dir, o Herr.
0: In jener Zeit sagte Petrus zu Jesus, wir haben alles verlassen und sind dir nachgefolgt. Was werden wir dafür bekommen? Jesus erwiderte ihnen, Amen, ich sage euch, wenn die Welt neu geschaffen wird und der Menschensohn sich auf den Thron der Herrlichkeit setzt, werdet auch ihr, die ihr mir nachgefolgt seid, auf 12 Thronen sitzen und die 12 Stämme Israels richten. Und jeder, der um meines Namens willen Häuser oder Brüder oder Schwestern oder Vater oder Mutter oder Kinder oder Äcker verlassen hat, wird dafür das Hundertfache erhalten und das ewige Leben erben. Evangelium unseres Herrn Jesus Christus.
4: Lob sei dir, Christus.

Liebe Schwestern und Brüder in Christus, unser Landespatron hat gelebt von 1417 bis 1487, ist also 70 Jahre alt geworden, war damals ein recht hohes Alter. Ja, Bruder Klaus ist der Patron der Schweiz, der Landespatron. Und Bruder Klaus ist nicht denkbar ohne seine Ehefrau Dorothee Wies. Weil Dorothee eine freie, selbstständige und gläubige Frau war, konnte sie nach intensivem Gebet Ja sagen zur zweiten Berufung ihres Mannes Niklaus von Flüe und zur zweiten Berufung von ihr selber und ihrer Familie. Gewiss waren beide, Dorothee Wies und Niklaus von Flüe, sehr freie Menschen aus dem Glauben, aus der Verbindung mit Christus. Wenn ein Mensch nicht frei ist, sich nicht frei fühlt, dann stimmt etwas mit seinem Glauben nicht. Ja, die Schweiz wird sich immer dankbar an diese beiden Persönlichkeiten erinnern, an Dorothee Wies und Niklaus von Flüe. In der Schweiz gibt es etwa 40 Kirchen, die Niklaus von Flüe geweiht sind, ihm gewidmet sind. Eine Bruder-Klaus-Kirche der Paroisse du Val de Travers, der Pfarrei Val de Travers Fleurier im Kanton Neuenburg ist besonders. Sie wurde 1942 während dem Zweiten Weltkrieg gebaut und anfangs 1943 eingeweiht, also noch vor der Heiligsprechung im Jahr 1947. 1942 hat es in der Schweiz an fast allem Materiellen gefehlt. 1942 wusste man noch nicht, wie der Weltkrieg ausgehen würde, ob die Schweiz angegriffen und besetzt würde. Diese Bruder-Klaus-Kirche Saint-Nicolas-de-Flüe in Le Verrières im Val de Travers wird nächstes Jahr renoviert. Die dortigen Katholiken sind für jede solidarische Spende für diese Kirchenrenovation dankbar. Wer etwas spenden möchte, findet den QR-Code und die Postkontonummer auf der Webseite der Paroisse du Val de Travers in Fleurier. Vergelt's Gott für jede Spende. Und hoffentlich haben wir alle mal die Gelegenheit, diese schöne Kirche, diese schöne Kapelle im Val de Travers zu besuchen, mal einen Tagesausflug dorthin zu unternehmen.

0: An jedem Hochfest beten wir das Glaubensbekenntnis, das Credo. Doch ich muss bereits in einer guten Viertelstunde auf dem Friedhof in Bülach sein für eine Beerdigung. Darum möchte ich Ihnen ans Herz legen, bedenken Sie am heutigen Tag, was es heißt, Jesus ist unser Christus, Jesus ist unser Herr. Das ist das kürzeste Glaubensbekenntnis. Und so stehen wir auf, auch zu den Fürbitten. Jesus Christus, der Dorotheo Niklaus von Flüe in seine Nachfolge gerufen hat, bitten wir.
1: Für Frieden im Kleinen und im Großen. Christus, höre uns.
2: Christus, erhöre uns.
1: Für unser Land und alle Länder dieser Erde, dass sie auf die Boten und Botinnen Gottes hören und immer wieder Vereinbarungen finden, wie im Stanzer Verkommnis von 1481, die der Gerechtigkeit um den Frieden dienen. Christus, höre uns.
2: Christus, erhöre uns.
1: Für die Berufenen zu Ehe und Familie, dass die Ehepartner und Familien miteinander beten und im Geist Gottes aufeinander hören. Christus, höre uns.
2: Christus, erhöre uns.
1: Für alle Pilger und Pilgerinnen zum Ranft, dass sie in der Gegenwart Gottes sich selber und ihre Berufung in der Nachfolge Jesu finden. Christus, höre uns.
2: Christus, erhöre uns.
1: Für das gute Gelingen der Renovation der Bruder-Klaus-Kirche von 1942 im Val de Travers im Kanton Neuenburg. Christus, höre uns.
2: Christus, erhöre uns.
0: Ehre sei dem Vater und dem Sohn und dem Heiligen Geist.
3: Wie im Anfang, so auch jetzt und alle Zeit und in Ewigkeit. Amen.

0: Lass uns beten, Herr unser Gott, heilige die Gaben, die wir darbringen, sieh gnädig auf uns und hilf uns, dir in dieser Welt treu zu dienen, damit wir zur ewigen Herrlichkeit gelangen. Darum bitten wir durch Christus, unseren Herrn.
1: Amen.
0: Der Herr sei mit euch.
1: Und mit deinem Geiste.
0: Erhebet die Herzen.
1: Wir haben sie dein Herr.
0: Lasset uns danken dem Herrn, unserem Gott.
1: Das ist würdig und recht.
0: In Wahrheit ist es würdig und recht, ihr allmächtiger Vater, immer und überall zu danken und am Fest des heiligen Einsiedlers Niklaus deine Weisheit zu rühmen. Mit dem Segen seiner Ehefrau Dorothee Wies verließ er in hochherzigem Entschluss alles, was er besaß, und zog sich zurück in die Einsamkeit, um frei von allen Bindungen an die Welt ganz für dich, unseren Gott und Vater, zu leben. Du aber machtest die Klause im Wald zu einem Heiligtum seines Landes. In der Zwietracht und Verwirrung der Zeit wurde er zum Licht für das Volk, als unermüdlicher Mahner zur Versöhnung und Frieden, zur Eintracht und zum christlichen Leben durch unseren Herrn Jesus Christus. Durch ihn preisen wir dich mit allen Engeln und Heiligen und singen vereint mit ihnen das Lob deiner Herrlichkeit. Wir singen bei der Nummer 107.

Ja, du bist heilig, großer Gott, du bist der Quell aller Heiligkeit. Darum bitten wir dich, sende deinen Geist auf uns alle und auf diese Gaben herab und heilige sie, damit sie uns werden Leib und Blut deines Sohnes, unseres Herrn, Jesus Christus. Denn am Abend, an dem er ausgeliefert wurde und sich aus freiem Willen dem Leiden unterwarf, nahm er das Brot und sagte Dank, brach es, reichte es seinen Jüngern und sprach, nehmet und esset alle davon, das ist mein Leib, der für euch hingegeben wird.

Ebenso nahm Jesus nach dem Mahl den Kelch, dankte wiederum, reichte ihn seinen Jüngern und sprach, nehmet und trinket alle daraus, das ist der Kelch des neuen und ewigen Bundes. Mein Blut, das für euch und für alle vergossen wird, zur Vergebung der Sünden, tut dies zu meinem Gedächtnis.

0: Kreuz.
1: Darum, gütiger Vater, feiern wir das Gedächtnis des Todes und der Auferstehung deines Sohnes und bringen dir so das Brot des Lebens und den Kelch des Heiles dar. Wir danken dir, dass du uns berufen hast, vor dir zu sein und dir zu dienen. Wir bitten dich, schenke uns Anteil an Christi Leib und Blut und lass uns eins werden durch den Heiligen Geist. Gedenke deine Kirche auf der ganzen Erde und vollende dein Volk in der Liebe. Vereint mit unserem Papst Leo, unserem Bischof Joseph Maria, unserem Pfarrer Jaroslav Duda und dem ganzen Pfarreiteam und mit allen Frauen und Männern, die zum Dienst in der Kirche bestellt sind. Vater, gedenke all unserer Brüder und Schwestern, die entschlafen sind in der Hoffnung, dass sie auferstehen. Nimm sie und alle, die in deiner Gnade aus dieser Welt geschieden sind, in dein Reich auf, wo sie dich schauen von Angesicht zu Angesicht. Vater, erbarme dich über uns alle, damit auch uns das ewige Leben zuteil wird, in der Gemeinschaft mit der seligen Jungfrau und Gottesmutter Maria, ihrem Bräutigam Josef, mit deinen Aposteln, dem heiligen Niklaus von Flüe und seiner Frau Dorothee Wies, und mit allen, die bei dir Gnade gefunden haben, von Anbeginn der Welt, dass wir dich loben und preisen durch deinen Sohn, Jesus Christus.
2: Durch ihn und mit ihm und in ihm ist dir Gott allmächtiger.

0: Dorothee Wies und Niklaus von Flüe haben zusammen und mit der ganzen Familie immer wieder gebetet, jeden Tag gebetet. Voll Vertrauen beten wir.
1: Vater unser im Himmel, geheiligt werde dein Name, dein Reich komme, dein Wille geschehe, wie im Himmel, so auf Erden. Unser tägliches Brot gib uns heute und vergib uns unsere Schuld, wie auch wir vergeben unseren Schuldigen. Und führe uns nicht in Versuchung, sondern erlöse uns von dem Bösen.
0: Erlöse uns, Herr allmächtiger Vater, von allem Bösen und gib Frieden in unseren Tagen. Frieden in unseren Familien, Frieden an unserem Arbeitsplatz und Frieden auf der ganzen Welt. Komm uns zu Hilfe mit deinem Erbarmen und bewahre uns vor Verwirrung und Sünde, damit wir voll Zuversicht das Kommen unseres Erlösers, Jesus Christus, erwarten.
1: Denn dein ist das Reich und die Kraft und die Herrlichkeit, die Ewigkeit.
0: Der Friede Gottes in uns ist ein großes Geschenk. Die meisten von uns wären todunglücklich, wenn wir uns wie Bruder Klaus 20 Jahre als Einsiedler zurückziehen würden. Aber was unbedingt notwendig ist, dass wir alle eine kurze, stille Zeit haben, jeden Tag eine kurze Zeit mit Gott, dass wir es auch wagen, regelmäßig, vielleicht jeden Monat einen Wüstentag, Wüstentag uns zu gönnen, wo wir uns auf Gott, auf das Wort Gottes, auf unser Leben konzentrieren können, dann werden wir die richtigen Prioritäten in unserem Leben setzen und dann kann uns Gott auch seinen Frieden schenken. Der Friede unseres Herrn Jesus Christus sei allezeit mit euch.
1: Und mit deinem Geist.
0: Gebt einander ein Zeichen des Friedens und der Versöhnung. Mit den Worten von Dorothee und Niklaus von der Flüe wollen wir uns vorbereiten auf den Empfang der Heiligen Kommunion. Beide, Dorothee und Niklaus, haben gelebt aus der Heiligen Kommunion, aus der Begegnung mit Gott und seiner Liebe. Bei der Nummer 546 singen wir das Bruder-Klausen-Lied.

0: Seht Christus, das Lamm Gottes, das hinwegnimmt die Sünde der Welt.
1: Herr, ich bin nicht würdig, dass du eingehst unter mein Dach, aber sprich nur ein Wort, so wird meine Seele gesund.
0: Jesus Christus, du schenkst uns deine Liebe, du schenkst uns deinen Frieden. Danke, dass wir deine Liebe, dass wir deinen Frieden teilen dürfen mit unseren Mitmenschen. Amen. Der Leib Christi.
1: Amen.

mein Jesus, mein Heiland, mein Erlöser, ich glaube fest, dass du hier im heiligsten Sakramente gegenwärtig bist. Ich bete dich in tiefster Ehrfurcht an. Ich liebe dich über alles und wünsche sehnlichst, dich in mein Herz aufzunehmen. Da ich dich jetzt nicht wirklich und wesentlich im allerheiligsten Sakrament empfangen kann, so bitte ich dich, komme geistigerweise zu mir. Komme zu mir mit deiner heiligmachenden Gnade. Ich umarme dich. Ich vereinige mich mit dir. O Jesus, lass nicht zu, dass ich mich jemals von dir trenne. Amen.

0: Lasst uns beten. Gütiger Gott, gib uns durch die heilige Speise, die wir empfangen haben, neue Kraft, damit wir dich nach dem Vorbild des heiligen Niklaus von Flüe und seiner Frau Dorothee immer mehr lieben. Darum bitten wir durch Christus, unseren Herrn.
1: Amen.
0: Ich wünsche Ihnen einen sonnigen, einen frohen Festtag heute. Und ich wünsche Ihnen auch, dass Sie immer wieder mal, hoffentlich jeden Monat, einen Ranfttag, einen Pilgertag, einen Wüstentag in ihr Leben integrieren können, wo sie vielleicht auch eben eine schöne Wanderung, einen schönen Spaziergang machen mit dem Wort Gottes, in der Gegenwart Gottes. Wir bitten jetzt Gott um seinen Segen. Und nachher singen wir dann bei der Nummer 756 alle drei Strophen. Der Herr sei mit euch.
2: Und mit deinem Geiste.
0: Der gütige Gott, der die Heiligen zur Vollendung geführt hat, segne euch und bewahre euch vor allem Unheil. Das Vorbild des heiligen Niklaus von Flüe und seiner Frau Dorothee lehre euch und ihre Fürsprache helfe euch, Gott und den Menschen zu dienen. Das gewähre euch und all euren Lieben, der drei eine und gütige Gott, der Vater und der Sohn und der Heilige Geist.
2: Amen.
0: Geht und bleibt im Frieden des Herrn.
2: Dank sei Gott dem Herrn.

Direkt aus der Dreifaltigkeitskirche in Bülach haben wir dürfen die Heilige Messe übertragen mit dem Zelebranten Pfarrer Ottmar Bischof. Wir sagen das herzliches Vergelt's Gott in der Pfarrei in Bülach und im Pfarrerbischof für die Feier der Heiligen Messe.

schönen Herbsttag bei Radio Gloria. Schön, dass ich Sie heute begrüssen darf, am Freitag, 25. September. Heute am Festtag vom heiligen Niklaus von Flüe, unserem Landespatron. Wir sind in der 25. Woche vom Jahreskreis der katholischen Kirche. Mein Name ist Monika Neiger und ich nehme Sie heute mit durchs Tagesprogramm mit spannenden Beiträgen, unterstützende Gebetszeiten und mit einfach schöner Musik. Und jetzt schaue ich mir auf die nächsten Sendestunden. Am 10. nachgefragt, die Visionen vom heiligen Bruder Klaus mit dem Nabi Yamine. Am 11. ihr sollt meine Zeugen sein, das skandalöse Leben des Niklaus von der Flüe mit dem Pfarrer Winfried Abel. Das Tagesevangelium von heute hören wir am 11:45. Sangulusgebet und Mittagsanspruch am 12. Aus dem Radio Vatikan übertragen wir am 11:45 Kurznachrichten. Am 1. Schatzkiste. Wir können etwas Schönes aus dem Schatz der Kirche schneuken. Das Kalenderblatt am 11:45 über den heiligen Bruder Klaus, dem Landespatron der Schweiz. Himmelwärts mit Simon Dach geht es 13:30 über geistliche Sprossen für die Himmelsleiter. Am 2. der Glaubensspiegel, das Ruhegebet mit dem Pfarrer Dr. Peter Dickhoff. Die Gebetsstunde am 3. Wir beten den Barmherzigkeitsrosenkranz und die 7 Vater unser. Mit Radio Gloria beten wir den Kreuzweg am 3:30. Aus dem Radio Vatikan übertragen wir am 4. das Nachrichtenmagazin. Am 4:30 der Glaubenskurs Akedia, das Laster der Trägheit des Überdrusses bei Bruder Klaus mit dem Kaplan Ernst Fuchs, ein Bruder Klaus Kaplan. Das Kalenderblatt am 5:30 über den heiligen Bruder Klaus, unserem Landespatron. Unsere Schatzkiste am 5:45. Wir präsentieren Ihnen etwas Schönes aus dem Schatz der Kirche. Das Nachrichtenmagazin aus dem Radio Vatikan übertragen wir am 6. Am 6:30 übertragen wir die Heilige Messe aus der Kirche St. Pantaleon in Köln. Kids Ahoi, unsere Kindersendung am 7:30. Die Kinder hören etwas über das Leben vom heiligen Bruder Klaus vom Flüeli Rampft. Best of Gloria am 8. Ein Rückblick auf die Gedenkfeier 600 Jahre Heiliger Bruder Klaus mit dem Bischof Vitus Huonder. Unser Rosenkranz am 9. Das Nachtgebet der Kirche komplett am 9:45. 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
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Geniessen Sie den Festtag vom Heiligen Bruder Klaus und denken Sie daran, Sie dürfen ihn auch Ihren Anliegen um Hilfe oder Fürsprach bitten. Danke fürs Zuhören. Ich wünsche Ihnen einen gesegneten Festtag fürs Radio Gloria Team, Ihre Monika Neiger.

Der heilige Bruder Klaus, unser Landespatron, ist das Thema vom nächsten Beitrag. Wir hören anlässlich im 600-jährigen Jubiläum im Jahr 2017 vom Bruder Klaus eine Wiederholung vom Interview mit dem Bruder Klausenbotschafter und dem heiligen Scharbel-Spezialist Nabi Yamin in Stand. Und das heutige Thema sind die Visionen vom Bruder Klaus.

0: Und so möchte ich Sie, liebe Zuhörerinnen und liebe Zuhörer bei Radio Gloria, ganz herzlich begrüßen. Am Mikrofon ist Andrea Marti. Und wir sind mit dem Botschafter vom Bruder Klausen Jubiläumsjahr und dem Spezialist vom Heiligen Scharbel, dem Herrn Nabi Yamin, im Gespräch. Also so möchte ich dich, Nabi, ganz herzlich begrüßen bei Radio Gloria und ich freue mich auf unser Gespräch.
1: Guten Tag, André.
0: Nabi, könntest du dich kurz vorstellen? Wer ist Nabi Yamin?
1: Ja, ich heiße Nabi Yamin, ich bin in Libanon geboren. Ich bin 72 Jahre alt oder jung. Ich bin mit 15 und der halben in die Schweiz gekommen. Dank eines Schulstipendien habe ich das Kollegium in Fribourg gemacht. Nachher die 4 Jahre Universität und einige Jahre für meine Dissertation Arbeit über Psychopädagogie. Habe ich auch 4 Jahre in Fribourg mit schwer Sozialfällen gearbeitet und bin ich jetzt hier in Nidwalden in Stans seit ungefähr 45 Jahren. Ich habe 33 Jahre unterrichtet und Kollegium St. Fidelis Stans. Das ist einfach mein kurzes Profil und für 30 Jahre genau ungefähr habe ich gegründet die Verein Solidarität Libanon-Schweiz. Die Hauptziel von diesem Verein ist Friede und Hoffnung wiederbringen in Libanon, Opfer vom Krieg.
0: Wer war Bruder Klaus?
1: Ja, das ist immer ein wenig schwierig, über Bruder Klaus eine ganze treue Bild zu malen, weil die Leute wissen sehr viel über ihn. Wir könnten nicht in einigen Minuten das ganze Profil von Bruder Klaus, aber ich möchte nur sagen, wie ich ihn empfinde, wie könnte ich ihn ein wenig beschreiben. Das ist ein Mensch, der hat gelebt im 15. Jahrhundert. Er war Bauer, Familienvater, hat 10 Kinder, 5 Mädchen, 5 Buben. Er war auch Richter, Soldat, Politiker, Berater und auch ein Siedler und Mystiker. Mit all diesen Paletten von seinem Leben, seinem Engagement, wo fangen wir an? Aber was bleibt von Bruder Klaus für mich jetzt momentan, vielleicht kommen andere detaillierte Fragen, ist der Friedensstifter. Er hat eine radikale Auseinandersetzung, der hat ihm geführt, um alles zu verlassen für diesen Gottesruf. Und das ist für mich faszinierend, wie dieser Mensch hat dieses Vertrauen in Gott und dieses Vertrauen ist das Herz von der göttlichen Barmherzigkeit. Was mich fasziniert, er hat zuerst Nein gesagt an diese ethische Zerstörung im 15. Jahrhundert in alle Gebiete, sozial, familiär, die kirchliche und fast allein mit Gott, mit Jesus, hat diese 15 Jahrhundert gereinigt und die Seele von der Schweiz, von der jungen Schweiz, geprägt mit der Ethik von Friede bauen, Mediation, Dialog. Und wir erinnern uns sein Wunderwerk mit dem Stanzer Verkommnis, der hat die Schweiz gerettet vor einem zerstörenden, tragischen Bürgerkrieg. Das ist einfach ganz schnell überflogen, ja? Die Bild, die Porträt von Bruder Klaus.
0: Nabi, wir sind ganz gespannt, was du uns zu erzählen hast über die Visionen von Bruder Klaus.
1: Ja, ich muss ehrlich sagen, ich möchte über dieses Thema mich äußern mit Bescheidenheit. Ich stehe zu meinen, was ich sage,

0: Frage, wie habe ich das verstanden? Und ich möchte so anfangen mit diesem Bild, die ich habe in mich selber. Ich vergleiche Bruder Klaus mit Abraham. Abraham hat den Ruf, l'Appel, Ruf vom Gott, die Stimme, für weggehen. Und ich vergleiche das mit nachts. Abraham setzt sich ein, in einen Weg und läuft. Er wusste nicht, wo. Vergleich ist sehr nahe. Das heißt, Bruder Klaus, bis 50, Familie, 10 Kinder, geht weg. Im Sinn nach Elsass. Er hat geträumt, ich gehe dorthin, irgendeine Gemeinschaft. Aber das Geheimnis, in Liestal vor Basel, kehrt zurück. Dann, wir haben den Beweis, er wusste nicht, was Gott wollte von ihm. Dann, wir wissen die Barmherzigkeit Gottes. Er gibt nicht eine Aufgabe schwerer, als wir könnten leisten. Das heißt voraus, er hat ganz sicher in seine Barmherzigkeit vorgesehen, vorbereitet, die verschiedenen Mittel, die verschiedenen Krücken, die verschiedenen Halt unterwegs. Wo sollen wir rasten? Wie könnten wir essen? Wie könnten wir trinken? Und das vergessen wir immer. Wie macht Gott dann diese Begleitung? Wie macht er das in seine Pläne? Dann, ich setze jetzt im Rahmen von Bruder Klaus oder von Abraham die Visionen. Das heißt, Gott begleitet durch Zeichnen. Das heißt, man merkt bei Moses, das war das Wolken. Wolken war der Gottespräsenz. Gott ist da. Und wenn Moses wollte Gott sehen, er wurde fast blind. Dann mit Barmherzigkeit, Gott sagt, ich gebe euch nicht im Gnaden und im Lasten mehr, dass ihr könntet ertragen. Das ist ganz interessant. Warum hat für die Apokalypse nicht alle 12 Apostel eingeladen und die Apokalypse, das ist nur Johannes, Offenbarung, was wird nachher. Das ist diese verschiedene Charisma, der immer mit Barmherzigkeit, mit Respekt für unser Individuum, weil es gibt auf dem ganzen Kosmos, das ist meine tiefe Überzeugung, nicht 2 Andrea oder 2 Paul oder 2 Jean oder so. Wir sind einmalig. Die Visionen, um sie nicht zu definieren, ich habe vorausgesagt, das sind Zeichen, sind Brücke, Mittel, wo Gott möchte sich verständlich machen. Er wählt, wie man sagt, französisch la voix intérieure, innere Stimme, in mein Herz, sagt, nein, mach das nicht. Ist es meine Schutzengel? Ist das meine Patron? Heilige Josef, ist das Heilige Maria, weil du betest die Rosenkranz, dann diese verschiedenen Mittel von Gott, eine davon ist die Vision, und ich komme noch dazu, die Vision ist dann eine Erscheinung, der Heilig sieht etwas ganz konkret, die sich nach dieser Phase verschwindet. Ich nehme zum Beispiel die, wir gehen nachher, ich wähle einige Visionen. Die Vision vom Turm. Bruder Klaus war 16. Er hat diesen Turm im Rampf unten, neben dem Melcha, wo jetzt seine Einsiedelei im Rampf ist, hat einen Turm gesehen. Das ist unglaublich. Er sagt ja, warum Gott schickt mir diese Abbildung vom Turm, ist vor mir. Dein Kopf im Himmel, immer bei mir, und deine Füße auf dem Boden, auf der Erde. Das ist nicht Zerrissenheit, das ist die Einheit. Dann darum, Bruder Klaus hat immer agiert, gemäß diese, meine Füße ist auf dem Boden, ich lebe mit meinen Mitmenschen, ich muss immer die Wahrheit stehen, aber immer mit der Finalität von Gott und seiner Liebe. Und das ist das, die hat sofort mit 16, und ich glaube, diese Vision vom Turm war für ihn eine ganz starke Bestätigung für seine Berufung.
1: Es gibt ja auch die Lilienvision. Was war damit gemeint?
0: Die Lilienvision mit dem weißen Pferd. Bruder Klaus war schon in seinem Leben als Eremit. Du weißt ja, die Beziehung war immer vom Rampf bis zum Familienhaus, im Flühlirampf. Die sind 300-400 Meter. Man muss steigen. Und er hat immer die Türe offen für Dorothe und für seine Kinder. Sie könnten zu ihm Rat holen. Wie sollen wir das und das machen? Und dann die Verbindung war immer da. Und man sagte, dass Dorothe kam häufig an die Heilige Messe in die Kapelle. Aber sicher, zwischendurch gab es schlechte Ernte. Das ist meine Vermutung. Weil die Psychoanalysten analysieren das anders, vielleicht kommen wir noch dazu. Ich bin überzeugt, es gab Jahre dann mit Schwierigkeiten. 10 Kinder, der älteste Sohn ist erwachsen, mit 20. Er musste ganze Verantwortung, die Familie ernähren und so. Dann schlechte Jahrzeiten. Und Dorothee erzählt die Schwierigkeiten. Und Bruder Klaus ist in diese irdische Stadt wieder als Familienvater mit der Sorge. Wie ernähren wir die Kühe? Wie kommt der Milch? Ich kann mich vorstellen. Und kommt die Lilie und der weiße Pferd, der isst, frisst die Lilie. Und eine Stimme vom Himmel, Stimme, das ist dann die innere Stimme, aber das hat gehört, irgendwie naiver Kerl, du tust dich zu viel Sorge machen. Wo bin ich? Ich habe dich gerufen. Meinst du, ich vergesse deine 10 Kinder und deine Frau? Und Bruder Klaus hat gesagt, ja, fast Verzeihung. Und das ist so interessant für das ganze Gebet. Wir kümmern uns immer für die Details, anstatt zu sagen, das ist dieses Prinzip von der Barmherzigkeit. Jésus, j'ai confiance en toi. Das genügt, dass ich das denke, ich weiß, du nimmst Sorge um meine Familie. Fertig! Und man merkt, dieser große Eremit von Bruder Klaus hat noch Zweifel. Diese Vision von der Lilie, ich glaube, das hat Bruder Klaus erschüttert und er hat richtig die Barmherzigkeit von Jesus verstanden. Jesus, ich vertraue auf dich.
1: Dann gab es eine Brunnenvision.
0: Ja, mein Gott, das ist die Brunnenvision. Ich sage so, ich habe mit Bescheidenheit 14 ein wenig gelesen. Sie ist die bekannteste. Und übrigens, ich habe gesagt, Jung hat das ganz tief mit der Psychoanalyse gesprochen. Zum Beispiel und die Psychiatrie, wir wissen, der Psychiater fragt, ja, notiere deine Träume. Dann die Träume sind die Ur-Erfahrung, Ur-Gedächtnis, die sind gespeichert in unserem Gedächtnis. Es gibt verschiedene Studien über, nichts ist vergessen. Das ist gespeichert irgendwo, wenn könnten wir holen. Das ist ein riesiges Mysterium in unserem Gedächtnis. Darum habe ich tief Respekt von der Krankheit, diese Schwache von Alzheimer. Vielleicht ist der Rucksack ist plötzlich viel zu schwer und die Natur tut einfach das gewisse Sachen löschen. Das ist Klammer. Jetzt zur Brunnenvision. Das eine von den tiefsten, für mich reichste, mit Bescheidenheit immer, das ist, ich sage, ich bin nicht Spezialist von diesen Sachen. Ich sage, wie ich habe sie empfangen, gelesen und war ich hatte darüber ein wenig meditiert. Diese Vision dann von Brunnen ist die Flut, Das heißt, das kehrt mich zurück vom Jesus am Kreuz. Der Soldat sticht seine Seite und kommt Blut und Wasser. Das heißt, die Ende vom irdischen Leben, die Tropfen Wasser. Diese Wunde ist die Quelle von der ganzen Barmherzigkeit. Diese Brunnen dann heißt, ich gebe euch mit Überfluss alles, was ihr braucht. Ihr seid durstig, kommt trinken. Aber die Menschen kommen nicht. Die verweigern zu kommen. Sie haben ihre eigene Wasser. Ist alles, was das in unserem Leben uns ablenkt, deturne von diesem Blick nach die himmlische Stadt. Erdisch bleiben, das ist unsere Finalität, genießen, Geld sammeln, Ruhm sammeln und wir sind nachher erstickt in unsere eigene Wasser. Und diese Meditationen, diese 600 Jahre in den Brunnen, man muss das viel mehr lesen, viel mehr meditieren und das, was vielleicht unsere Augen, ja genau, das ist das innere Gebet. In dieser Vision, Bruder Klaus, auf einer Seite hat eine ganz tiefe Trost erhalten, aber hat sehr viel gelitten. Das hat übrigens eine Parallelität mit vom Hügel, vom Frühlingsamt, wenn er hat die ganze Region nach Luzern, der Pilatus ist verschwunden, hat nur die Feuer gesehen. Feuer, das ist die Abbild von Hölle oder wie die Welt ist an sich selber brennen, konsumieren in seine eigene Finalität. Wir leben ohne Gott. Darum habe ich gesagt, die Revolution Française nebenbei ist diese satanische Periode. Könnten wir uns abschneiden von unserer Finalität? Wo gehen wir dann?
1: Wie viele Missionen gibt es?
0: Die genaue Zahl, wie gesagt, ich weiß es persönlich nicht, ob es gibt, vielleicht die Spezialisten wissen besser als ich. Ich habe erzählt die Zahl 14, weil diese 14 sind sicher Jung, hat viel mehr analysiert und auch die Studenten, der Disziplin vom Jung nach ihm, die waren beeinflusst über diese Visionen, sind einfach mehrere von diese Visionen abgebildet im Raum selber, in die Einsiedelei, die Kapelle, links und rechts. Wie viel aber genau, das weiß ich nicht.

0: Wir sind wieder zurück im Gespräch mit Nabi Yamin. Er ist Botschafter des Jubiläums vom Bruder Klaus und auch Spezialist vom Heiligen Jarbel. Nabi, weiß man, wann Bruder Klaus diese Visionen bekommen hat?
1: Ja, ich habe, ich glaube, einmal erwähnt, schon im Bauch von seiner Mami hat die erste Vision von der Taufe gehabt. Er erzählt das nachher. Er hat gesehen, der Priester, der hat ihn getauft und so, die ganze Szene. Und ich bin überzeugt, er hat die Wahrheit gesagt. Das ist unglaublich, mit 6-7 Monaten im Bauch von seiner Mami, die erste Zeichen. Und die Taufe ist auch wieder mit dem Brunnen verbunden, das Wasser. Ja, das Wasser, der uns reinigt. Das Wasser von der Taufe, das Wasser vom Quelle von Jesus. Übrigens, das Prinzip, das ist eine von den Angeboten, von der Barmherzigkeit von Jesus an heilige Faustina. Wir müssen zu essen geben an die Hungrigen, zu trinken geben an die Durstigen. Das ist eine Angebot an die Barmherzigkeit. Wir müssen.
0: Ist die Schwester Faustina auch eine große Verehrerin von Bruder Klaus gewesen?
1: Das weiß ich nicht. Das ist mit Bescheidenheit wieder. Du weißt, dass wir um 3 Jahre, 2,5, war ich in Krakau, habe ich die Reliquie vom Heiligen Charbel und Öl an die Schwestern. Die waren ja begeistert. Sofort die Oberin oder eine Oberschwester hat mir gesagt, ja, wir haben eine Schwester sehr krank in die Hände. Sofort, wir haben vom Heiligen Charbel gehört, wir werden für sie die Öl geben. Und dann profitiere von der Gelegenheit. Fast ein Jahr danach ist Schwester Mona in die Schweiz, hat die Reliquie von Bruder Klaus bekommen und sie hat sie nach Krakau und das gleiche Kloster vom Heiligen Faustina gebracht. Und die beiden Friedenseremiten sind da. Wie weit ist diese Gemeinschaft bewusst von Bruder Klaus, das weiß ich nicht. Noch weniger von Schwester Faustina, die war selber, du weißt das ja, Analphabet von einer ganz großen Familie, auch wenn sehr wenig Schule besucht, obwohl 20 Jahrhundert in Polen, ja, sie ist mit 33 gestorben vor dem Zweiten Weltkrieg. Die waren, ich glaube, 11 oder 12 Kinder, sehr arm. Wer kann in die Schule gehen? Nur zu wissen, dann, ob sie hat von ihm gehört, das weiß ich nicht, aber über ihn gelesen, ich vermute nicht.
0: Hat der Bruder Klaus mit Leuten, mit seinem Umfeld über seine Visionen gesprochen?
1: Ganz sicher. Umgebung, du weißt das ja, Bruder Klaus hat diese Charisma von, er könnte in unsere Seele lesen. Absicht. Darum diejenigen, die haben ihn besucht, er hat immer gewusst, bevor dass sie erzählen, um was es geht. Zum Beispiel, dieser Besuch von den Pilger von Deutschland, er hat erzählt über seinen Meditationsrat. Ich bin überzeugt, das ist eine ganz wichtige Vision von Bruder Klaus, nicht eine Selbstvorstellung. All diese Konstellation von seiner Spiritualität, Ernährung, während 20 Jahre dieses Rat, dann sicher mit seinem Beichtvater, Heimo am Grund, mit seinen tiefsten anvertrauten Freunden und sicher einige Besucher, die haben diese Sensibilität. Aber er ist nicht der Typ, der hat Werbung darüber gemacht. In diesem Sinn sage ich, er war sehr zurückhaltend.
0: Sind die Visionen dann auch eingetreten? Hat sich das bewahrheitet, was er zuvor schon eingegeben bekommen hat?
1: Absolut, ja. Zum Beispiel, ich nenne die 2 Visionen, die für mich sehr wichtig beeindruckend. Ist das eine Vision? Das lassen wir darüber die Erzählung. Dann, ich nehme zurück mit 50, er nimmt Abschied von seiner Familie. Eine Zerrissenheit, unglaublich traurig für die Kinder, wenn man weiß, der 10. Kind, Bub, war nicht knapp 3 Monate, und er geht weg. In Liestal, dann, er ist müde, er wollte nach Elsass, wie ich habe erzählt, er übernachtet dort bei einem Bauer. Und der Bauer, es gab eine Diskussion, die Bauern, sie verstehen einander, oder? Und Bruder Klaus erzählt ihm, was er macht. Und der andere, man kann sich vermuten, Entschuldigung, zusammenfassend, sagt ihm, er soll zurückkehren, wovon er kommt. Und Bruder Klaus hat nicht eine Minute gezögert, kehrt er zurück. Dann man merkt, diese Vertrauen zum einander hören, dass der Gott kann durch einander mich eine Meinung sagt, noch bestätigt sein Gebet. Mein Herr und mein Gott, nimm alles von mir. Was passiert während dieser Nacht? Ein Engel erscheint mit seiner La Flèche-Lanze, zerriest seinen Magen, seinen Bauch. Bruder Klaus sagte, das war unglaublich am Schmerzen. Das ist wahr, das ist ein Messer, der ginge durch seinen Magen, seinen Bauch. Das ist wie ein Siegel. Und seit diesem Moment, er hat nichts mehr gegessen, nichts mehr getrunken. Das fasziniert mich, diese Radikalität von Bruder Klaus, seine Erbschaft. Für mich ist dieses Gebet. Natürlich mit dem Rat, mit dem Kraftort, er rampft. Aber für mich die Hauptsache, der Sockel von alles ist dieses Gebet. Vor allem die erste, mein Herr und mein Gott, nimm alles von mir, was mich hindert zu dir. Und man merkt die Barmherzigkeit. Was wäre das Schwierigste für einen Einsiedler wie Bruder Klaus, der möchte absolut die Radikalität verbunden mit Gott, das wäre Essen und Trinken. Und nachher, weißt du, die menschlichen Bedürfnisse, Hygiene, Toilette und alles. Er ist wie ein Engel in seinem Rand. Und das ist in Liestal passiert. Darum finde ich diese Vision oder Wirklichkeit, nenne das wie du willst, aber das war die Antwort für seine unglaubliche Gebet. Jetzt, was da passiert, ist sehr wichtig. Du hast gehorchen an diesem Bauer, weil du hast mich gesehen in ihm. Dann, ich gebe dir eine Antwort, mein Engel. Du betest, nimm alles von mir, ich nehme alles von mir, von dir. Das ist unglaublich, diese Begegnung. Einer, der ist absolut gegeben zum Jesus und Jesus kam zu ihm durch einen anderen Bauer. Das finde ich für mich faszinierend. Was ist für mich eigentlich wichtig, wenn ich das so sage? Das ist diese Brücke für alle intellektuell Geschichte, Verzweifler. Das sagen wir, wenn wir nicht zu viel glauben. Ich rede das als ursprünglich Ausländer von einem Kriegsland, Libanon. Ja? Wenn wir haben noch Verzweiflung, das ist viel zu weit weg, Stanz und Verkommnis, 1481, hier in Stanz, der hat die Schweiz gerettet, vorbeugend gerettet. Immer Bruder Klaus ist voraus. Das ist eine unglaublich 15. Jahrhundert. Die Verzweiflung, die Korruption, die Gewalt überall. Man, die Schweiz war die junge geborene Konföderation, war nicht sehr sauber. Die ganze Europa auch nicht. Und kommt dieser Wächter, Bruder Klaus, hat er das gesehen, was da passiert in Stanz? Hat er erwartet, Heimo am Grund, um Nacht vom 22. Dezember? Das weiß ich nicht. Ich muss nicht beantworten. Aber die Brücke ist mit dem Zweiten Weltkrieg. Ich bin tief überzeugt, das hat eine Parallelität mit der Revolution Française. Für mich das ist sehr wichtig, weil die Propaganda von Hitler, und wenn man sieht, die Dokumente, Geschichte, Dokumente, wie viel Genie waren hinter der Propaganda. Und das Ziel von der Gestapo war, die Schweiz zu überzeugen, ja, Hitler ist nicht, überhaupt nicht interessiert an die Schweiz. Für was? Das lohnt sich nicht. Lieber Polen, Russland, Tschechoslowakei, Frankreich. Die Schweiz, es gibt nichts, zu klein. Und gab General Guisan. Ich plädiere für niemand. Ich erzähle, was habe ich die Geschichte verstanden. Und der General Guisan war ein ganz großer Ehrer von Bruder Klaus. Wie haben die zwei kommuniziert, das weiß ich nicht. Das interessiert mich die Frucht. Die Frucht ist, wenn Hitler hat empfohlen, an die Divisionen die Schweiz zu übernehmen, Bruder Klaus im Himmel mit seiner Hand schützt die Schweiz. Kein einziger Motor von der deutschen Armee hat funktioniert. Und das möchte ich die Geschichtelehrer sagen, Entschuldigung, nicht alle Geschichtelehrer, diejenigen, die verzweifeln, ich mache keine Kritik. Das ist normal, dass man möchte die Beweise sehen, spüren. Was ich möchte, aber die 600 Jahre, Bruder Klaus, ich wiederhole immer dasselbe. Wir haben über die Visionen gesprochen. Aber ich denke, das ist sehr wichtig, zu widerspüren, dass Bruder Klaus ist aktueller als je, als Friedenspatron, als Retter von der Schweiz. Und er könnte auch Retter von einem Kriegsländer. Ich kann auch sagen mit Bescheidenheit, ich erlebe das in meiner ersten Heimat Libanon. Aber für das, es braucht Dankeschön an Bruder Klaus zu sagen und wieder beten, bitte, schütze uns vom Krieg.
0: Was denkst du, Nabi, was möchte Bruder Klaus uns in der heutigen Zeit sagen wollen?
1: Das ist sehr interessant. Die Frage ist sehr, sehr wichtig. Ich muss ehrlich sagen, das sind alle Vermutungen, Hypothèse de travail. Ich glaube, darum habe ich jetzt erzählt, meditieren wir das Gebet vom Bruder Klaus. Nehmen wir Zeit in dieses Jubiläum 2017. Ich sage so, 2-3 Mal pro Woche. Richtig eine Pause machen nach jedem Teil. Und dann, wir werden entdecken, was Bruder Klaus hat uns zu sagen. Der erste Teil, ich wiederhole, nimm alles von mir, das könnten wir nicht wie Bruder Klaus machen. Aber vielleicht, Bruder Klaus, rufen zu Hilfe, dass er kann uns helfen mit dem Überfluss, mit alles, was uns belastet in unserem Rucksack unterwegs. Es gibt so viele Sachen, die uns belasten. Wir haben nicht den Mut, uns zu trennen. Das heißt, die Kraft, nimm alles von mir, dass er uns die Kraft gibt, für loslassen. Loslassen, vielleicht wir haben Menschen platziert in unserem Leben, als Gott Abbild, als unsere Retter. Und wir täuschen uns. Darum es gibt ein Gebet in Französisch, Seigneur, éloigne de moi les faux amis. Nimm weg von mir die falschen Freunde. Das könnte eine Last auch sein. Weil dann habe ich nicht genug Kraft, mich geben immer zu lassen. Wie immer bluten. Ich habe nicht die Kraft. Vielleicht ich überschätze mich selber. Und für mich diese Loslassen ist ein ganz wichtiger Schritt für die Heilung. Vor der Heilung ist die Befreiung.

Das ist die Wiederholung von der Sendung mit dem Nabi Yamin in Stamz gsi, das Thema die Visionen vom Bruder Klaus. Und so wünsche ich Ihnen beim weiteren Programm mit Radio Gloria weiterhin gute Erbauung und viel

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schönen Herbsttag bei Radio Gloria. Schön, dass ich Sie heute begrüssen darf, am Freitag, 25. September. Heute am Festtag vom heiligen Niklaus von Flüe, unserem Landespatron. Wir sind in der 25. Woche vom Jahreskreis der katholischen Kirche. Mein Name ist Monika Neiger und ich nehme Sie heute mit durchs Tagesprogramm. Mit spannenden Beiträgen, unterstützenden Gebetszeiten und mit einfach schöner Musik. Und jetzt schaue ich mir auf die nächsten Sendestunden. Am 11. Ihr sollt meine Zeugen sein. Das skandalöse Leben des Niklaus von der Flüe mit dem Pfarrer Winfried Abel. Das Tagesevangelium von heute hören wir am 11:45. Sangulusgebet und Mittagsanspruch am 12. Aus dem Radio Vatikan übertragen wir am 11:45 Kurznachrichten. Am 1. Schatzkiste. Wir können etwas Schönes aus dem Schatz von der Kirche schneuken. Das Kalenderblatt am 11:15 über den Heiligen Bruder Klaus, dem Landespatron der Schweiz. Himmelwärts mit Simon Dach geht es um 13:30 über geistliche Sprossen für die Himmelsleiter. Am 2. der Glaubensspiegel, das Ruhegebet mit dem Pfarrer Dr. Peter Dickhoff. Die Gebetsstunde am 3. Wir beten den Barmherzigkeitsrosenkranz und die 7 Vater Unser. Mit Radio Gloria beten wir den Kreuzweg am 3:30. Aus dem Radio Vatikan übertragen wir am 4. das Nachrichtenmagazin. Am 4:30 der Glaubenskurs Akedia, das Laster der Trägheit des Überdrusses bei Bruder Klaus mit dem Kaplan Ernst Fuchs, ein Bruder Klausen Kaplan. Das Kalenderblatt am 5:30 über den Heiligen Bruder Klaus, unserem Landespatron. Unsere Schatzkiste am 5:45. Wir präsentieren Ihnen etwas Schönes aus dem Schatz der Kirche. Das Nachrichtenmagazin aus dem Radio Vatikan übertragen wir am 6. Am 6:30 übertragen wir die Heiligmesse aus der Kirche St. Pantaleon in Köln. Kids Ahoi, unsere Kindersendung am 7:30. Die Kinder hören etwas über das Leben vom heiligen Bruder Klaus vom Flüeli Rampft. Best of Gloria am 8. Ein Rückblick auf die Gedenkfeier 600 Jahre Heilige Bruder Klaus mit dem Bischof Vitus Huonder. Unser Rosenkranz am 9. Das Nachtgebet von der Kirche komplett am 9:45. 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
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Geniessen Sie den Festtag vom Heiligen Bruder Klaus und denken Sie daran, Sie dürfen ihn auch Ihren Anliegen um Hilfe oder Fürsprache bitten. Danke fürs Zuhören. Ich wünsche Ihnen einen gesegneten Festtag fürs Radio Gloria Team, Ihre Monika Neiger.

Sie haben eingeschaltet bei Radio Gloria, liebe Zuhörerinnen und Zuhörer. Mein Name ist Peter Galliker. Im folgenden Kurzvortrag mit Pfarrer Winfried Abel stellt Pfarrer Abel eine Parallele zum heiligen Nikolaus von der Flüe dar. Aus diesem Grund nennt er seinen Vortrag das skandalöse Leben des Nikolaus von der Flüe. Sind wir gespannt auf seinen Vortrag mit Pfarrer Winfried Abel, aufgenommen anlässlich eines Gottesdienstes in der Katharinenkapelle der Hochschule Heiligenkreuz im Wienerwald. Pfarrer Winfried Abel war Pfarrer im Bistum Fulda und ist seit 2014 in der Priesterausbildung an der Hochschule Heiligenkreuz im Wienerwald tätig.

Sie werden verstehen, dass ich zu dem heiligen Bruder Klaus vom Flühe eine ganz besondere Beziehung habe. Das liegt daran, dass er am 21. März im Jahre 1417, also vor genau 600 Jahren, geboren wurde und am selben Tag, am 21. März im Jahre 1487, also an seinem 70. Geburtstag, gottselig gestorben ist. Und der 21. März, das habe ich aber erst später realisiert, ist ja mein Priesterweihetag, sodass ich also in meinem ganzen priesterlichen Leben mit dem Bruder Klaus verbandelt bin, ohne dass ich zunächst wusste, denn man hat den heiligen Bruder Klaus vom 21. März auf den 25. September transportiert, weil damals, als er heilig gesprochen wurde, im Jahre 1947, weil damals noch am 21. März der heilige Benedikt ihm den Raum weggenommen hat. Inzwischen ist auch der heilige Benedikt verlegt worden auf den Juli. Der heilige Bruder Klaus, was war das für ein Mensch? Zu seiner Zeit war er schon in ganz Europa bekannt. Es wird zum Beispiel berichtet, dass so um das Jahr 1475 ein junger Adliger in Halle die Laute spielte und ihm eine Saite riss. Und da ging er auf den Markt, um sich eine neue Saite zu kaufen bei einem fahrenden Händler. Und die fahrenden Händler waren damals die Bildzeitung des Mittelalters, die die Neuigkeiten in ganz Europa sammelten und den Menschen dort am Verkaufsstand mitteilten. Und so erfuhr der junge Hans von Waldheim von Halle von einem merkwürdigen Einsiedlerbruder in der Schweiz, der seit Jahr und Tag weder gegessen noch getrunken habe. Das war das, was man vom Bruder Klaus wusste. Und wenn er einmal, so sagte der fahrende Händler zu Hans von Waldheim, wenn er einmal das Glück hätte, in die Schweiz zu kommen, soll er unbedingt diesen entlegenen Ort südlich des Vierwaldstätter Sees da im Gebirge aufsuchen, wo er in einer grausigen Schlucht seine Klause hätte. Und der Hans von Waldheim hat das tatsächlich eines Tages getan. Und daraus ist uns eine Reisebeschreibung erhalten, die die Begegnung von ihm mit Bruder Klaus gezeichnet hat und auch die Begegnung mit seiner Frau Dorothee. Das will also zeigen, dass das, was wir eben in der Lesung gehört haben aus dem Römerbrief, nicht in Essen und Trinken besteht das Reich Gottes, dass das im Grunde Bezug nimmt auf dieses merkwürdige, mirakulöse Fasten. Aber es gab neben dem mirakulösen Fasten noch ein skandalöses Ereignis, das die Schweizer heute noch umtreibt, dass man sagt, dieser Mann hat seine Familie mit 10 Kindern einfach verlassen und ist in die Klause gegangen. Der hat sich der Verantwortung entzogen, er ist ein Aussteiger. Unter diesem Titel, der Aussteiger, ist tatsächlich auch in diesem Jahr ein Buch über Bruder Klaus erschienen von einer Frau, die eine direkte Nachfahrin des heiligen Bruder Klaus ist. Wenn man 10 Kinder hat, kann man damit rechnen, dass auch einige Nachfahren heute noch, und zwar in großer Zahl, bei Bruder Klaus erhalten sind. Und diese Frau, die dieses Buch Der Aussteiger geschrieben hat, sie hat in einem Gespräch mit einer Nachbarin eines Tages

darauf Bezug genommen und sagt, ich bin eine direkte Nachfahrin von Bruder Klaus. Da sagte die Nachbarin, nee, mit dem kann ich nichts anfangen. Wer seine Frau und seine Kinder verlässt, der ist für mich kein Heiliger als Vorbild. Und das hat diese Dame veranlasst, sich mit der Biografie des heiligen Bruder Klaus zu befassen und selbst ein Buch über ihn zu schreiben. Und im Vorwort schreibt sie, Bruder Klaus ist doch nicht mit seiner Sekretärin durchgebrannt, sondern er hat im Gehorsam gegen Gott gehandelt. Wir können ja mit dem Evangelium theoretisch wunderbar umgehen, wenn es da zum Beispiel heißt, jeder, der um meines Namens willen Häuser, Brüder, Schwestern, Vater, Mutter, Kinder und Äcker verlassen hat und so weiter, wird das hundertfach erhalten und das ewige Leben. Das klingt theoretisch sehr schön. Aber sobald es praktisch wird, wird es für uns skandalös. Und in der Biografie von Bruder Klaus ging es nicht unähnlich dem, was schon den Aposteln passierte, als Jesus am See Genezareth entlang ging und den Simon bar Jona und den Andreas und den Jakobus und den Johannes weggerufen hat von ihrem Beruf und von ihren Familien in die engere Nachfolge. Da merkt man, wenn Gott ruft, dann gibt er dem Menschen eine Aufgabe, die über das hinaus wächst, was man vorher als seine Lebensaufgabe gesehen hat. Aus dem Fischer am See Genezareth wird ein Menschenfischer und aus dem Vater einer Familie, wie bei Bruder Klaus, wird der Vater des Vaterlandes. Und die Bedeutung von Bruder Klaus ist schließlich so groß, dass sie Jahrhunderte übergreift. Deswegen wird auch die Schweiz mit ihrem Landespatron nicht so leichtfertig und er wird sie auch nicht in Ruhe lassen. Denn die Botschaft von Bruder Klaus ist heute so drängend, dass man zum Beispiel am Ende des Zweiten Weltkriegs, als die Welt und speziell Europa in Trümmern lag, man erkannte, was diese Friedensbotschaft von Bruder Klaus bedeutete für eine Welt, die noch in Ordnung sein könnte. Und man hat damals, kurz nach dem Zweiten Weltkrieg, Bruder Klaus im Jahre 1947 heilig gesprochen. Damals ging ein Gebetssturm während des Zweiten Weltkrieges in Flüeli zum Himmel. Und Bruder Klaus hat etwas entdeckt. Wenn wir also heute in Heiligenkreuz hier einen Workshop für Medien haben, er hat ein Medium entdeckt, das wirklich den Himmel erreicht. Als junger Mann hatte er eine Vision, er war ein visionärer Typ. Und Gott hat ihm immer Bilder gezeigt, die er zunächst nicht enträtseln konnte. Als junger Bauer sah er in der Ranftschlucht unweit von seinem Wohnhaus in Flüeli, sah er einen Turm aufsteigen bis zum Himmel. Was das bedeuten sollte, konnte er sich nicht vorstellen. Denn als er diesen Ruf verspürte, in die Einsamkeit zu gehen, um Gott zu dienen, da zog es ihn zunächst über die Grenzen der Schweiz hinaus in den Elsass. Dort hatten nämlich fromme Waldbrüder, wie man sich damals nannte, oder Gottesfreunde nannten sie sich, hatten sich zusammengetan als in Einsiedlerkolonien, um dort Gott zu dienen. Es war am Vorabend der Reformation. Da gab es große Frömmigkeitsbewegungen, wie zum Beispiel auch die Devotio Moderna, Thomas von Kempen und so weiter. Bruder Klaus gehörte auch zu dieser Bewegung der Waldbrüder und Gottesfreunde, aber Gott wollte ihn in seiner Heimat haben. Er musste umkehren und musste ausgerechnet 250 oder 300 Meter von seinem Wohnhaus entfernt in der Ranftschlucht seine Klause bauen. Und dass diese Klause zu einem mächtigen Turm werden würde, der den Himmel berührt, nämlich durch das Gebet dieses Mannes, das konnte er sich als junger Mann damals nicht vorstellen. Der Turmbau zu Babel,
ist in sich zerbrochen. Aber der Turmbau, der von der Erde zum Himmel geht durch das Gebet, der erreicht wirklich den Himmel. Das ist das Medium schlechthin. Wenn ich nicht zunächst einmal den Draht zum Himmel habe, werde ich auch den Draht zu den Menschen nicht finden. Deswegen gehört zu jeder Medienarbeit, christlichen Medienarbeit, die ja die Herzen der Menschen berühren soll, dass man zunächst das Herz Gottes berührt und sich von Gott auch berühren lässt. Das war das Besondere, auch bei Bruder Klaus. Und deswegen muss man sagen, er war genau betrachtet kein Aussteiger. Er war ein Einsteiger. Er ist eingestiegen in die Nöte seiner Zeit. Er hat sich der Nöte der Menschen angenommen, nicht nur derer, die zu ihm kamen, sondern der Nöte in der Welt von damals. Es kam einmal ein junger Mann aus Burgdorf in der Nähe von Bern zu ihm in den Ranft und war zutiefst beeindruckt von diesem Mann, der voller Weisheit und Wahrheit war. Und er sagte zu Bruder Klaus, ich möchte auch Einsiedler werden. Bruder Klaus, der in das Herz dieses Menschen schaute, erkannte, dass die Motivation dieses jungen Mannes keine echte war. Er sagte zu ihm, wenn du ein Einsiedler werden möchtest, um ein besseres Leben zu führen, dann geh lieber nach Hause, kümmere dich um deine Familie und um deinen Beruf. Das heißt, für diesen Mann des Gehorsams, Bruder Klaus hat ja einmal auf die Frage des Weihbischofs von Konstanz, der damals die Fastenprobe bei ihm machte und ihm prüfte, ob das mit dem Essen und Trinken und mit seinem Fasten wirklich echt ist oder nicht. Zu ihm hat er einmal auf die Frage, was ist die größte und wichtigste Tugend, die Antwort gegeben, die wichtigste Tugend ist der Gehorsam. Der Gehorsam gegen Gott, und das war für ihn ein Ringen. Er hat als junger Mann mit Gott gerungen. Seine Kinder haben ihn beobachtet, ihren Vater, wie er nachts aufstand und am Kamin in der Wohnstube stundenlang gebetet hat. Dieses Ringen um die Stimme Gottes, um den Willen Gottes, hat sein ganzes Leben beherrscht. Und deswegen war der Schritt in die Klause, in die Einsamkeit für ihn ein Schritt des Gehorsams. Und eines wusste Bruder Klaus, es darf keine Flucht aus der Verantwortung sein, sondern ein Einsteigen in eine neue und schwerere Verantwortung. Aus der Verantwortung für die Familie in die Verantwortung für die Kirche und die Welt. Das war das, was er erkannte. Und deswegen dieses Ringen. Er sagt einmal, das Beten ist, wie wenn man auf einen Kampfplatz geht und sich zum Kampfe stellt. So hat er das Gebet erfahren. Immer wieder als eine Herausforderung, eine Konfrontation auch mit den Mächten des Bösen, die damals die Welt regierten. Zugleich sagt er aber auch, das Beten ist, wie wenn man zum Tanze ginge. Es ist auch diese wunderbare Erfahrung der Nähe Gottes, die er erleben durfte, dieser Mann des Gebetes. Ich glaube, die Botschaft dieses Bruder Klaus und sein Beispiel ist heute für die Welt, die ja wirklich immer wieder auch in Gefahr ist, aus den Fugen zu geraten, denken wir an die politischen Erlebnisse der letzten Wochen, ist für die Welt heute von größter Dringlichkeit. Wenn wir diese wichtigsten christlichen Grundlagen über Bord werfen, und Bruder Klaus hat seinem Land damals mit auf den Weg gegeben, ein Staat muss christlich sein. Wenn wir diese Grundsätze über Bord werfen, sind wir in Gefahr, völlig aus den Fugen zu geraten. Deswegen können wir nur bitten, lieber Bruder Klaus, als Friedensheiliger, erhebe deine Hände. Und der berühmte Bundeskanzler Konrad Adenauer, der wusste, was das bedeutete und hat oft Zuflucht genommen zu Bruder Klaus und ist zu ihm gepilgert, um den Frieden in der Welt zu beten. Amen.

Sie hörten einen Kurzvortrag, eine Predigt von Pfarrer Winfried Abel über das skandalöse Leben des heiligen Nikolaus von der Flüe. Er machte dabei eine Parallele zu seinem eigenen Leben, vom Leben des Pfarrers Winfried Abel. Pfarrer Winfried Abel war Pfarrer im Bistum Fulda und ist seit 2014 in der Priesterausbildung an der Hochschule Heilige Kreuz im Wienerwald tätig. Ich danke Ihnen fürs Zuhören, fürs Mitdabeisein, auch in dieser Sendestunde bei Radio Gloria. Bis zu einer weiteren Sendung verabschiedet sich am Mikrofon Peter Galliker.

0: Das Bruder-Klaus-Gebet erlaubt tiefe Einblicke in das Verständnis von Niklas von Flüe als Mystiker und Gottsucher. Dieses Gebet fehlt in keiner ihm geweihten Kirche oder Kapelle. Selbst wenn wenig Platz für eine Lebensbeschreibung vorhanden ist, wird es zitiert in der reformierten wie auch in der katholischen Kirche der Schweiz. Das Bruder-Klaus-Gebet wurde bisher in 20 Sprachen übersetzt. Seit Beginn der schriftlichen Aufzeichnung wird es als Reimgebet übereinstimmend Niklaus von Flüe zugeschrieben, obwohl zu Lebzeiten keiner seiner Besucher Näheres über ein vom Eremiten bevorzugtes Gebet geschrieben hatte.
1: Als Niklaus von Flüe um 1465 alle politischen Ämter niederlegte, waren die beiden nächsten Jahre, gemäß seinen eigenen Aussagen, geprägt von Depressionen und Zweifeln. In dieser Zeit suchte er den Rat seines priesterlichen Freundes Heinrich Angrund, der ihm zu regelmäßigen Betrachtungsübungen des Leidens Jesu riet. Niklas von Flüe hat innerlich gelitten und gerungen zwischen dem Entscheid des erfolgreichen weltlichen Lebensweges als Ehemann, Vater, Bauer und Ratsherr und dem inneren Weg als Gottsucher, Fassender und Beter. Deshalb könnte wegen ihres biografischen Bezugs die ältere Version des Bruder-Klausen-Gebets eher gelten, die da lautet: O mein Gott und mein Herr, nimm mich mir und gib mich ganz zu eigen dir. O mein Gott und mein Herr, gib alles mir, was mich fördert zu dir. O mein Gott und mein Herr, nimm alles von mir, was mich hindert zu dir. Der Unterschied zur jüngeren Version: Die erste Bitte wurde mit der dritten Bitte getauscht. Durchgesetzt hat sich über die Zeit die jüngere, uns bekannte Version.
0: Mein Herr und mein Gott, nimm alles von mir, was mich hindert zu dir. Mein Herr und mein Gott, gib alles mir, was mich fördert zu dir. Mein Herr und mein Gott, nimm mich mir und gib mich ganz.

Das Gebet in dieser Form findet sich erstmals bei Adam Wallasser, der 1569 den sogenannten Pilgertraktat von 1488 samt einigen Zusätzen neu herausgab. Wie heißt es nun richtig? O mein Gott und mein Herr oder mein Herr und mein Gott? Die heute übliche Version wird zu Recht auf Johannes 20,28 zurückgeführt. Thomas antwortete und sprach zu ihm, mein Herr und mein Gott. Es ist der Ausruf des Apostels Thomas vor dem Auferstandenen, das erste explizite Osterbekenntnis und damit eine Schlüsselstelle. Demgegenüber erinnert die Voranstellung des Wortes »Mein Gott« an Markus 15,34. Mein Gott, warum hast du mich verlassen?« Und damit die Stunde größter Gottverlassenheit von Jesus am Kreuz.

0: Die hohe Wertschätzung für dieses einprägsame Gebet wird auch daraus ersichtlich, dass es Eingang in den katholischen Weltkatechismus gefunden hat und als Nummer 226 im ersten Teil zitiert wird, wo es um den Glauben an den einzigen Gott geht.
1: Gemäß dem Historiker Dr. Roland Gröbli entspricht das Gebet in seinem Aufbau dem dreistufigen Weg der Mystik. Die erste Bitte entspricht der Stufe der Reinigung. Nimm alles von mir. Sie gehört zum anfangenden Menschen und geschieht auf dreifache Weise. Reue und Läuterung von den Sünden, Beichte und vollkommene Buße. Der Mensch muss sich von all dem lösen, was von ihm selbst ist. Die zweite Bitte entspricht der Stufe der Erleuchtung. Gib alles mir. Sie gehört zum zunehmenden Menschen und geschieht ebenfalls auf dreifache Weise. Verschmähung der Sünde, Verwirklichung der Tugend und guter Werke und ein williges Erleiden aller Anfechtungen und Widerwärtigkeiten. Es ist der Mensch, der nichts für sich will und darum auch das Missgeschick annehmen kann. Ihm genügt, was Gott für ihn will. Die dritte Bitte entspricht der Stufe der Vereinigung. Nimm mich mir und gib mich ganz zu eigen dir. Sie gehört zum vollkommenen Menschen und äußert sich auf folgende Weise. Reinheit und Lauterkeit des Herzens in göttlicher Liebe und in der Beschauung Gottes, des Schöpfers in allen Dingen. Der vollkommene Mensch, der sich von seiner Ich-Bezogenheit gelöst hat, wird fähig, die ihn umgebende Welt nicht länger als Objekt seiner selbst, sondern als Schöpfung Gottes und darin Gott selbst zu erkennen.
0: Der verstorbene Kapuziner und Buchautor Anton Rozetter ordnet diese Stufen ebenfalls den Wegen via der mittelalterlichen Mystik zu, wie sie besonders bei Heinrich Seuse und seinen Zeitgenossen des 14. Jahrhunderts ausgearbeitet wurden. Via Purgativa, Reinigung, nimm alles von mir, das mich hindert gegen dich. Via Illuminativa, Erleuchtung, gib alles mir, das mich fördert zu dir. Via Initiativa, Einigung, nimm mich mir und gib mich ganz zu eigen dir. Bemerkenswert ist, dass von früheren Druckschriften des Gebetstextes nur drei von katholischen, sieben dagegen von reformierten Autoren verfasst wurden. Dies bestätigt eindrücklich die frühe intensive Betrachtung des eidgenössischen Mystikers als vorbildhaften, unumstrittenen Glaubenszeugen bei den Anhängern der Reformation. Aus der Kantate Dorothea von Joël von Moos, das Bruder Klausengebet in Obwaldner Mundart.

Es ist zuverlässig überliefert, dass Niklas schon von klein auf mehr gebetet und gefastet hat, als andere es in diesem Alter tun. Sein Jugendfreund Ernie Rohrer erzählt, dass Niklaus nach getaner Arbeit hinter den Stall oder sonst an einen einsamen Ort ging und betete. Dieser Hang und Drang zum Gebet hatte er auch in seinem Ehe- und Familienleben. So berichtet sein Sohn Hans, dass sein Vater nachts, wenn alle schlafen, wieder aufgestanden ist und sich leise in die Stube gegeben hat und dort lange beim Ofen kniete und betete. Auch sein dramatisches Ringen um seinen weiteren Weg war ein Ringen vor Gott, ein Ringen im Gebet. War sein Leben schon von Kindheit an sehr stark vom Gebet geprägt, ist schließlich sein Leben im Rampf zu einem einzigen großen Gebet geworden. Wenn wir über das Gebet des heiligen Bruder Klaus nachdenken, kommt selbstverständlich dem von ihm überlieferten Gebet »Mein Herr und mein Gott« besondere Bedeutung zu. Dieses Gebet zeigt, ähnlich wie auch das Vaterunser, exemplarisch, was Beten überhaupt heißt und bedeutet.

wenn vom Bruder Klaus überliefert wird, dass er auf seinen Wallfahrten nach Einsiedeln nicht mehr als ein Vaterunser gebetet hat, bestand für ihn das Beten offensichtlich nicht in vielen Worten, sondern noch mehr im Hören.

Für sein Beten trifft wohl auch zu, was der dänische Philosoph Søren Kierkegaard über die Entwicklung seines persönlichen Gebetslebens so eindrücklich beschrieben hat. Als sein Gebet allmählich andächtiger und innerlicher wurde, da hatte ich immer weniger und weniger zu sagen. Zuletzt wurde ich ganz still. Ich wurde ein Hörender, was noch ein größerer Gegensatz zum Reden ist. Ich meinte erst, Beten sei Reden, lernte aber, dass Beten auch nicht bloß Schweigen ist, sondern Hören. So ist es. Beten heißt nicht, sich selbst reden hören. Beten heißt, still werden und still sein und warten, bis der Betende Gott hört.

0: Das älteste Bild von 1492 legt nahe, dass Bruder Klaus eine Gebetsschnur mit 50 Holzperlen ohne weitere Einteilung in Gesetzlein besaß. Anstatt des heute üblichen Kreuzes als das Batti, so heißt es im Volksmund, mit einem Ring versehen. Es ist eine Nachbildung der Gebetsschnur, wie sie auf der ältesten Darstellung von Bruder Klaus zu sehen ist. Wir wissen nichts Genaueres darüber, wie Bruder Klaus diese Gebetsschnur benutzte. In der Biografie Wittwilers heißt es, er pflegte das christliche Zeichen, das wir Pater Noster oder Batti nennen, an seinen Händen zu tragen und er schämte sich nicht, damit zu beten. Das Rosenkranzgebet, wie wir es heute kennen, entstand anfangs des 15. Jahrhunderts. Es breitete sich nur langsam aus. Es ist unwahrscheinlich, dass Bruder Klaus diese Form schon kannte.
1: Wir wollen jetzt zum Schluss aufblicken zum großen heiligen Bruder Klaus mit dem Lied aus dem alten Schweizer Kirchengesangbuch Nummer 900.

Vom Himmel blickt ein heller Stern auf unsere Berge und Tale. Der spendet Hilf und Trost uns gern mit seinem Gnadenstrahle. Das ist der heilige Bruder Klaus, den kennt und preist ein jedes Haus im ganzen Schweizer Lande.

Mit Wundern kam er in die Welt. Ein Wunder war sein Leben. Als Leuchte ist er aufgestellt, als Vorbild uns gegeben. Allzeit zu Rat und Tat bereit. Ein Felsen der Gerechtigkeit, ein Quell von guten Lehren. O klarer Stern, so strahle du auf unseren dunklen Wegen uns deinen Himmelsfrieden zu und bring uns Glück und Segen.

im Wetter wild und Sturmgebraus, bewahrt das liebe Schweizer Haus in Gottes heiligem Frieden, in Gottes heiligem Frieden.

Heiliger Bruder Klaus, heute gehörst du als Heiliger der Christenheit und der ganzen Welt. Wir verehren in dir den Patron des Friedens und der Einheit. Bitte du mit uns, Gott möge den Völkern Einheit und Frieden, Ruhe und Ordnung schenken. Heiliger Bruder Klaus, bitte für uns.

Liebe Hörerinnen und Hörer von Radio Gloria, ganz herzlich willkommen an dem heutigen Fest von Bruder Klaus. Das Evangelium, das ausgewählt ist für seinen Festtag, werde ich Ihnen jetzt vorlesen und das werde ich mir dann auch miteinander betrachten. Es ist Gnosen Matthäus Evangelium, Kapitel 19, Vers 27 bis 29. In jener Zeit sagte Petrus zu Jesus: Du weißt, wir haben alles verlassen und sind dir nachgefolgt. Was werden wir dafür bekommen? Jesus erwiderte ihnen: Amen, ich sage euch, wenn die Welt neu geschaffen wird und der Menschensohn sich auf den Thron der Herrlichkeit setzt, werdet ihr, die ihr mir nachgefolgt seid, auf 12 Thronen sitzen und die 12 Stämme Israels richten. Und jeder, der um meines Namens willen Häuser oder Brüder, Schwestern, Vater, Mutter, Kinder oder Äcker verlassen hat, wird dafür das Hundertfache erhalten und das ewige Leben gewinnen. Evangelium unseres Herrn Jesus Christus. Lob sei dir, Christus.

Liebe Mitchristen, wir dürfen heute das Fest feiern von unserem Landespatron, von Bruder Klaus. Er hat alles verlassen, seine Familie, Äcker, alles, was er besaß, um dort im Rampft ein Leben für Gott, aber auch für die Mitmenschen zu leben. Er hat eine ganz wichtige Botschaft für uns Menschen von heute, denn was er eigentlich vorgelebt hat, das ist für uns Menschen von heute ganz wichtig. So viele Menschen heute sind unzufrieden, unzufrieden, weil sie eben nie zufrieden sind. Sie wollen immer mehr. Die Gier nach Macht, nach Geld, nach dem Vergnügen, nach dem Besitz, es macht so viele Menschen unzufrieden im Herzen, weil sie ständig etwas suchen, weil sie ständig geplagt sind von der Gier, weil sie ständig das Vergnügen suchen und ihm nachjagen. Und genau hier ist eine Quelle von einem großen Unfrieden in ihrem Herzen, weil diese Menschen geplagt sind vom Egoismus, sich selber suchen, sich selber in den Mittelpunkt stellen, alle und alles muss ihnen dienen. Und in diesem egoistischen Streben handelt der Mensch so falsch. Er schenkt dem Mitmenschen nicht das, was ihm zusteht, die Liebe, die Verzeihung, die konkrete Hilfe. Oder was auch sehr schlimm ist in unserer Welt, dass die reichen Länder, die reichen Nationen, den armen Nationen das wegnehmen, was sie noch haben. Es ist unglaublich, dass circa 2/5 aller Menschen 93% aller Weltressourcen brauchen und 3/5 der Menschen haben nur 7% zur Verfügung. Und es ist doch so, liebe Mitchristen, dass genau dort, wo diese unendlich große Ungerechtigkeit herrscht, dort ist auch der Hass, der Unfriede nicht weit entfernt. Wir Menschen, wir müssen lernen, von Neuem zufrieden zu sein, mit wenig zufrieden sein. Das dürfen wir heute vom Bruder Klaus lernen. Zufrieden sein mit dem Wenigen. Oder man müsste es eigentlich anders sagen. Wir müssen sagen, dass wir erst dann zufrieden sein können, wirklich zufrieden sein können, wenn die Gerechtigkeit herrscht, wenn wir Menschen zusammen die Güter brauchen, füreinander Sorge tragen, merken, wir sind eine große Menschenfamilie. Dieser Friede, nur er kann uns wirklich erfüllen, nur er kann uns genügen, und das ist doch der wahre Friede. Alles andere bringt uns nur Unzufriedenheit, alles andere macht uns schlussendlich unglücklich. Und der heilige Bruder Klaus, er hat eigentlich den Schlüssel dazu gegeben, indem er sagt, Friede ist allweg in Gott, denn Gott ist der Friede, darum sollt ihr immer den Frieden suchen. Wenn wir Menschen in Gott sind, von ihm lernen, das Gute zu tun, von ihm lernen, Instrumente des Friedens zu sein, dann dürfen wir das erfahren, was Gott uns schenkt, nämlich den Frieden auf Erden und den Frieden in unseren Herzen. Auf Gott dürfen wir hören, in ihm dürfen wir den Frieden finden. Und deshalb sagt der heilige Bruder Klaus weiter, Gehorsam ist die größte Ehre, die es im Himmel und auf Erden gibt. Er hat gemerkt, dass der Gehorsam zu Gott, gegenüber Gott, die größte Ehre ist, die wir einmal haben im Himmel, weil der Gehorsam eben auch die Fähigkeit ist, mit dem wir Gottes Prinzipien annehmen, Gottes Wort annehmen, das Gebot von Gott ausüben, versuchen, das zu leben, was Christus uns gesagt hat. Und dort, wo Menschen das beginnen zu tun, dort kann sich der Frieden verbreiten, dort kann sich die Gerechtigkeit verbreiten. Der heilige Bruder Klaus, er hat so vieles verlassen, um ein Mann Gottes zu sein, aber auch ein Mann des Friedens zu sein, um da zu sein für das Volk. Und so ist es auch bei uns. Gott lädt uns immer wieder ein zum Verzicht, damit wir mehr frei werden für ihn Gott, aber auch freier werden für unsere Mitmenschen. Zu verzichten ist etwas ganz Schönes, etwas Wichtiges für uns Menschen. Und das können wir wirklich auch lernen vom heiligen Bruder Klaus. Sicher sind wir nicht alle berufen, um das zu tun, was er gemacht hat, aber im Kleinen sind wir auch dazu berufen, dass wir vielleicht etwas, was wir so unendlich wichtig finden, dass wir das vielleicht richtig einordnen in den Augen Gottes und sagen, das ist doch nicht so wichtig. Ich nehme mir jetzt vielleicht besser eine Stunde Zeit für die Anbetung oder für die Schriftlesung oder ich nehme mir jetzt Zeit für meine Brüder und Schwestern, die krank sind, die obdachlos sind, in Not sind. Und so werden wir freie Menschen, so finden wir auch das Glück unseres Herzens.
frei werden von der Versklavung an die weltlichen Dinge, zufrieden zu sein mit wenig. Zufrieden zu sein, weil wir den wahren Frieden suchen, untereinander, im Herzen, aber auch den Frieden mit Gott. Mit ihm leben, ein reines Gewissen haben, ein aufrichtiges Herz haben. Das lehrt uns der heilige Bruder Klaus. Und so wollen wir jetzt zum Schluss dieser Betrachtung miteinander beten, das Gebet, das der heilige Bruder Klaus gelehrt hat. Es hat eine so große Weisheit in sich, dass wir Gott bitten, Herr, nimm du das von uns, was uns hindert, hindert zu dir, aber auch hindert zu unseren Mitmenschen. Gib uns alles, was uns führt zu dir, aber auch zu unseren Mitmenschen. Schenke uns diese wahre Einsicht der Liebe, der Fähigkeit, Diener zu sein, Diener Gottes und Diener der Mitmenschen. Und schlussendlich diese großartige Bitte, die eigentlich die schönste Bitte ist, die wir vor Gott bringen können. Nimm uns von uns selber, mach uns ganz zu eigen dir, wie der heilige Paulus zu sagen pflegte. Ich bin in Christus gestorben, nicht mehr ich lebe, sondern Christus lebt in mir. Alles habe ich ihm geschenkt. Ich bin gestorben zu mir selber, damit Christus lebendig sein kann in mir. So wollen wir beten miteinander. Mein Herr und mein Gott, nimm alles von mir, was mich hindert zu dir. Mein Herr und mein Gott, gib alles mir, was mich führet zu dir. Mein Herr und mein Gott, nimm mich mir und gib mich ganz zu eigen dir. Amen. Und so segne und behüte euch der allmächtige und barmherzige Gott, der Vater und der Sohn und der Heilige Geist. Amen.

0: Liebe Hörerinnen und Hörer von Radio Gloria, am Telefon begrüßen wir ganz herzlich den Pfarrer Daniel Bühlmann. Und zusammen mit ihm grüßen wir die Mutter Gottes mit dem Angelusgebet.
1: Im Namen des Vaters und des Sohnes und des Heiligen Geistes.
0: Amen.
1: Der Engel des Herrn brachte Maria die Botschaft.
0: Und sie empfing vom Heiligen Geist.
1: Gegrüßt seist du, Maria, voll der Gnade. Der Herr ist mit dir. Du bist gebenedeit unter den Frauen. Und gebenedeit ist die Frucht deines Leibes, Jesus.
0: Heilige Maria, Mutter Gottes, bitte für uns Sünder, jetzt und in der Stunde unseres Todes. Amen.
1: Maria sprach, siehe, ich bin die Magd des Herrn.
0: Mir geschehe nach deinem Wort.
1: Gegrüßt seist du, Maria, voll der Gnade, der Herr ist mit dir. Du bist gebenedeit unter den Frauen, und gebenedeit ist die Frucht deines Leibes, Jesus.
0: Heilige Maria, Mutter Gottes, bitte für uns Sünder, jetzt und in der Stunde unseres Todes. Amen.
1: Und das Wort ist Fleisch geworden.
0: Und hat unter uns gewohnt.
1: Gegrüßt seist du, Maria, voll der Gnade, der Herr ist mit dir. Du bist gebenedeit unter den Frauen und gebenedeit ist die Frucht deines Leibes, Jesus.
0: Heilige Maria, Mutter Gottes, bitte für uns Sünder, jetzt und in der Stunde unseres Todes. Amen.
1: Bitte für uns, heilige Gottesmutter,
0: auf dass wir würdig werden der Verheißungen Christi.
1: So lasset uns beten. Allmächtiger Gott, gieße deine Gnade in unsere Herzen ein. Durch die Botschaft des Engels haben wir die Menschwerdung Christi, deines Sohnes, erkannt. Führe uns durch sein Leiden und Kreuz zur Herrlichkeit der Auferstehung. Darum bitten wir durch Christus, unseren Herrn.
0: Amen.
1: Und so beten

0: Stunde unseres Todes. Amen.
1: Ehre sei dem Vater und dem Sohn und dem Heiligen Geist.
0: Wie im Anfang, so auch jetzt und alle Zeit und in Ewigkeit. Amen.
1: Herr, gib den Verstorbenen die ewige Ruhe.
0: Und das ewige Licht leuchte ihnen.
1: Herr, lass sie ruhen in Frieden.
0: Amen.

liebe Zuhörerinnen und Zuhörer, in der Lesung aus dem Buch Hagia und auch das Evangelium, wo es um das Kennenlernen des Jesus von Nazareth geht bei Herodes. Beides Lesungen, die etwas über mein Dasein, über meinen Glaubensweg behilflich sein möchten. In der Lesung, da hat es geheißen, überlegt doch, wie es euch geht. Wir sollen uns also überlegen, wie es uns heute geht. Und da heißt es dann weiter, ihr seht viel und erntet wenig, ihr esst und werdet nicht satt, ihr trinkt, aber zum Betrinken reicht es euch nicht, ihr zieht Kleider an, aber sie halten nicht warm, und wer etwas verdient, verdient es für einen löcherigen Beutel. So spricht der Herr, der Heere, überlegt also, wie es euch geht. Geht ins Gebirge, schafft Holz herbei und baut den Tempel wieder auf. Das würde mir gefallen und mich ehren, spricht der Herr. Baut den Tempel wieder auf. Heute werden Kirchen abgebaut. Heute werden Kirchen verkauft. Heute werden Kirchen in andere Funktionen umgenutzt. Und da können wir uns wiederum fragen, überlegt also, wie es euch geht. Da kommt mir das Bild in den Sinn, wo der Bruder Klaus erlebt hat, nämlich seine Vision von dieser sprudelnden Quelle, die fließt. Und zwar in diesem Übermaß, dass das Wasser aus dieser Quelle sogar das Haus verließ. Und die Menschen, sie gingen einfach vorüber. Sie suchten ihr Glück, aber sie suchten es am falschen Ort. Sie suchten das Glück, obwohl es vor der Haustüre stand, aber sie suchten weiter. Diese Vision des Bruder Klaus, aber auch diese Vision hier, der Lesung vom Alten Testament, zeigt ein bisschen auch unsere heutige Situation. Wir suchen und wir finden es nicht. Wir suchen zum Teil am falschen Ort, weil wir uns beirren lassen von irgendwelchen Strömungen, obwohl das Heil ja da ist, sehen wir es nicht. Und so ergeht es ja auch dem König Herodes im Evangelium. Es heißt dort, in jener Zeit hörte der Tetrarch Herodes von allem, was durch Jesus geschah und wusste nicht, was er davon halten sollte. Er konnte es nicht einordnen, weil seine Augen blind waren, weil sein Herz verstockt war über seine selbstbezogene Ich-Sucht. Und er wollte diesen Jesus treffen. Und er hatte den Wunsch, ihn einmal zu sehen, sagte Herodes. Diesen Wunsch zu haben, ihn einmal zu sehen. Doch warum wollte er ihn sehen? Er wollte ihn persönlich kennenlernen und tatsächlich, es kommt es ja zu dieser Begegnung. Weil Pilatus ja den gefangenen Jesus zu Herodes schickt.

0: weil Pilatus sagte, er sei der rechtmäßige König und er müsse ihn eigentlich verurteilen. Und es heißt dann bei Lukas, Herodes freute sich sehr, als er Jesus sah, schon lange hatte er sich gewünscht, mit ihm zusammen zu treffen, denn er hatte von ihm gehört. Nun hoffte er, ein Wunder von ihm zu sehen. Seine Erwartung war also sehr groß. Seine Erwartung war nur das Äußerliche. Er wollte ein Wunder sehen von Jesus, aber er wurde enttäuscht. Und was war dann die Reaktion des Herodes? Seine Reaktion war, dass er dann am Schluss Jesus verachtet hatte, weil er eben kein Wunder vollbracht hat. Beides sind eben Situationen, die etwas über einen Zustand aussagen wollen. Und dieser Zustand ist das, was Jesus uns auch immer wieder gesagt hat, nämlich wo Jesus am Ende des Evangeliums, wo er sagte, werde ich noch Glauben finden auf Erden? Werde ich noch Glauben finden? Das ist eine Frage, die hochaktuell ist für all das, was im Moment in der Kirche geschieht. Was geschieht vom Glauben und was geschieht nur aus Machtgelüsten? Um was geht es? Geht es nicht manch anderem auch so, dass Jesus den Erwartungen nicht entspricht und sich eben nicht so verhält, wie man es sich wünscht oder sogar erhofft? Wichtiger als Jesus zu sehen, ist aber doch auch, und vor allem auf ihn zu hören. Und in einem solch lebendigen Austausch mit ihm, in diesem, ich würde fast sagen, täglichen Zusammenleben mit ihm, nur so können wir Jesus besser verstehen, aber auch besser kennenlernen. Es braucht eben diese Beziehung. Und wo ist dieser Ort dieser Beziehung, von dem ja auch der Bruder Klaus immer wieder gestärkt und genährt wurde und am Ende seines Lebens, beziehungsweise fast 20 Jahre lang, nur von der Eucharistie lebte, von dieser Begegnung lebte. Es ist also die Eucharistie. Es ist diese Feier, die aufbaut, die zur Gemeinschaft der Glaubenden einlädt. Und es ist diese Feier, wo wir wirklich diese Gottesgegenwart erfahren dürfen, nämlich als ein Geschenk und als eine Wirkung des Heiligen Geistes, der uns immer wieder antreibt, an dieser Feier teilzunehmen, eben als Mitfeiernde zu wirken. Und am Ende der Feier, da werden wir ja wieder entlassen und wir werden gesendet, ein nicht unwichtiges Wort, wir werden gesendet, nämlich dass wir dieses Geschenk mit in den Alltag hinaustragen sollen. Dass wir als Glaubende dort wirken sollen, wo wir eben stehen. Und das sind alle gefragt. Nicht nur der Priester, nicht nur der Bischof, auch nicht nur der Papst, sondern alle werden gesendet. Wir sind alle Getaufte und Gesendete. Die Sendung ermächtigt uns, das, was wir in der Eucharistie gehört haben, wo wir gestärkt wurden, etwas von dieser Botschaft, von dieser Freude, aber auch von dieser Beziehung mit Jesus, die wir leben, hinauszutragen. Diese Gegenwart als Geschenk, als Gnade anzunehmen, aber diese Gegenwart Gottes auch in unserer Welt, in meiner Realität hinauszutragen. Wir sollen am Aufbau der Kirche als Gemeinschaft der Glaubenden etwas mittragen, aber immer nur bezogen auf Jesus Christus, weil er der Eckstein ist, wie es der Paulus sagt, weil es immer nur um ihn gehen muss. Das haben die Kirchenväter verstanden, das haben große Theologen immer wieder verstanden, das haben auch die großen Frauen, die heilig gesprochen wurden, auch immer wieder verstanden. Es geht um das, es geht um die Mitte des Glaubens und nichts anderes. Wir sind gesendet und dazu möge uns jetzt der Segen Gottes auf diesem Weg begleiten. Der Herr sei mit euch.
1: Und mit deinem Geiste.
0: Und es segne, es behüte und es stärke sie alle, der Liebende und der frohmachende Gott, der Vater und der Sohn und der Heilige Geist.
1: Amen. Wir danken ganz herzlich dem Pfarrer Daniel Bühlmann fürs Beten vom Angelus, sein priesterlicher Segen und die Worte zum Buch Hagia. Überlegt doch, wie es euch geht. Hören wir auf das, was Jesus sagt, und leben wir in Beziehung mit ihm, wie es uns der Pfarrer Bühlmann empfohlen hat.

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2: Frankreich erwartet Papst Leo XIV. Morgen geht die Reise los. Das und mehr bei uns in der Sendung heute. Am Mikrofon begrüßt Sie herzlich Christine Seuss. Schön, dass Sie dabei sind. Das Oberhaupt der katholischen Kirche trifft an diesem Freitagmorgen in Paris ein. Die 5. apostolische Reise von Leo XIV. Beginnt mit einem Besuch in der französischen Hauptstadt. Zur großen Freude der Pariser, die seit Benedikt XVI. Im Jahr 2008 keinen Papst mehr empfangen hatten. Mehr von Gudrun Seiler.
3: Das Erzbistum Paris ist die erste Station, an der Leo XIV. Diesen Freitag empfangen wird. Der Papst verbringt 2 Tage in der Hauptstadt, 2 intensive Tage voller Termine und Begegnungen, die ihn vom Élysée-Palast über die UNESCO, Notre-Dame, das Stade de France, das Maison Paquita und das Institut Catholique bis zur Place de la Concorde führen werden. Für den Pariser Erzbischof Laurent Ulrich ist nach Monaten komplexer Vorbereitungen, geprägt von den Erwartungen der Pariser, Zeitdruck und Sicherheitsauflagen, nun der Moment gekommen, die Freude über diesen Besuch zu spüren. Man vergisst all die natürlichen Schwierigkeiten, die mit der Organisation verbunden sind, und empfindet einfach nur Freude über den Empfang, vertraut Erzbischof Ulrich den Vatikanmedien an. Er freut sich darauf, mitten im Geschehen dieser Begegnung zu sein. Während der Vorbereitungen war es dem Erzbistum Paris ein Anliegen, dass die Gläubigen möglichst eine direkte Begegnung mit dem Papst erleben können, sei es durch die Teilnahme an verschiedenen Veranstaltungen oder durch die physische Anwesenheit entlang der Strecke, die das Papamobil durch die Straßen der Hauptstadt zurücklegt. Die Pariser werden die Freude dieser nahen Begegnung mit einem Mann erleben, der uns nahe kommen möchte, sagte Erzbischof Ulrich. Er hebt hervor, mit welcher Erwartung die Gläubigen den Botschaften entgegensehen, die Leo an sie richten wird. Auch das ist sehr wichtig. Viele sagen sich, dass dieser Mann ein Zeuge Christi ist und ein Zeuge des Evangeliums, einer Botschaft, die offensichtlich ebenso zu den Menschen von heute wie zu denen von gestern sprechen kann. Leo XIV. Wird sich nicht nur an die katholischen Gläubigen wenden. Seine Worte werden weit darüber hinaus Widerhall finden, denkt der Erzbischof. Er erwartet einen klaren Blick auf große gesellschaftliche Fragen. Dabei verweist er auf die Enzyklika Magnifica Humanitas. Während die Entwickler von KI-Algorithmen ihre Sorgen über ein Katastrophenszenario äußern, in dem Maschinen die komplette Kontrolle übernehmen, liefere Leo XIV. Denkanstöße dazu, wie man menschlich bleiben könne. Wie bei jedem Wendepunkt der Zivilisation oder Kultur, wie es sie in 20 Jahrhunderten Christentum gegeben hat, so der Erzbischof von Paris, müsse man jedes Ereignis und jede Neuerung als eine Gelegenheit betrachten, die tiefste Menschlichkeit in Beziehung zum Schöpfer und zum Erlöser zum Ausdruck zu bringen, ohne Verurteilung, aber auch ohne blinde Begeisterung. Der in Frankreich rege geführten Debatte um das Thema Lebensende setzt der Pariser Erzbischof den Lebenswillen entgegen. Das französische Parlament hatte kürzlich ein umstrittenes Gesetz zur Sterbehilfe endgültig verabschiedet. Ulrich äußert sich besorgt darüber, wie sich westliche Gesellschaften, die Gesellschaften, in denen wir leben, auf bestimmte Wohlfühlstandards konzentrieren und dabei zu der Auffassung gelangen, das Leben sei nicht mehr lebenswert, wenn dieses Ziel nicht mehr erreicht wird. Es geht um den Kampf für die Moral, für die tiefste Gerechtigkeit gegenüber allen, fuhr der Erzbischof fort. Dem Glauben empfangene Lebensfreude könne weitergegeben werden und sogar von Menschen getragen werden, die unseren christlichen Glauben nicht teilen. Es sei dann der Respekt vor dem Nächsten und der Wunsch nach Geschwisterlichkeit, die diese Haltung bei Glaubensfernen leite. Ich hoffe, dass der Papst, der sich nicht in einer spezifischen nationalen politischen Sphäre bewegt, zur ganzen Welt sprechen wird, um die Menschen und Völker zu ermutigen, und zwar sowohl gegen den Krieg und das Töten anderer, als auch gegen Gewalt jeglicher Art. Und dass Leo XIV. Stattdessen die Freude an einem gelebten, geteilten und hingegebenen Leben fördern werde. Gleich am ersten Tag seiner Frankreich-Reise wird Leo XIV. In der Pariser Kathedrale Notre-Dame nachmittags die Vesper feiern. Er ist der erste Papst in dem für das französische Nationalverständnis so zentralen Gotteshaus, seit es 2019 unter den Augen einer fassungslosen Weltöffentlichkeit teilweise abbrannte. Schon zur Wiedereröffnung vor 2 Jahren hoffte Frankreich auf einen Papstbesuch, damals von Franziskus. Nun kommt sein Nachfolger Leo in die lichtdurchflutete Kathedrale und feiert mit tausenden Priestern, Diakonen und deren Ehefrauen, Ordensleuten und Seminaristen den Vespergottesdienst. Es soll wie ein Moment familiärer Vertrautheit zwischen dem Vater und Hirten und der Gemeinschaft derer sein, die sich in unserem Land der Verkündigung des Evangeliums widmen, so der Erzbischof. Leo werde somit in Notre-Dame eine Zeit des Gebets erleben. Er wollte die Kathedrale als lebendigen Ort sehen, verrät der Erzbischof in der Hoffnung, dass der Besuch des Bischofs von Rom die christliche und missionarische Kraft in Frankreich stärken möge. Erzbischof Ulrich drückt außerdem den Wunsch aus, dass dieser päpstliche Besuch den Christen hilft, ihr Zeugnis in einer faktisch säkularisierten und multikonfessionellen Gesellschaft einzubringen.
4: Dans leur désir de vivre et d'aimer leurs frères et sœurs.
3: Gudrun Seiler, Radio Vatikan.

Heilig Sankt Anton und Sankt Wendel und Italien, Heilig Land, Vater, Bruder, Kreuz, Seligia Nacht, Sererau, Irilia,

Fest die Allerheiligste, Dreifaltigkeit unter ihrem Herzen verschlossen. 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

Herz allerliebst, die Mutter Maria, Jesus, o Herr Jesus, ach, allerherzliebster Herr Jesus Christ, hier ist Gott sehr, sehr lieb er und jo, und alles, was du daran auch erhebt, Mensch, heute, das hier,

0: Sie gehören jetzt aus dem Tagebuch von der Schweizer Heiligen, der Schwester Maria Bernarda Büttler. Das Buch hat herausgegeben der emeritierte Pfarrer Urs Keusch. Die Sprecherin ist Nicole Meru.
1: 27. Große, weite Herzen müsst ihr haben. Heft 27 ist umfangreich. Maria Bernarda beginnt damit am 18. Januar 1923 und beschließt es gegen Ende Februar. Es enthält zahlreiche Belehrungen, die sie auf Anregung ihres heiligen Engels aufschreiben muss, für sie selbst, aber immer auch für ihre Schwestern. Es sind Unterweisungen über die Liebe zur Kirche, die Liebe zu Gott und die gegenseitige, geschwisterliche Liebe. Belehrungen über das Evangelium, den Eifer in der Nachfolge und in der Rettung der unsterblichen Seelen, schließlich über die Gemeinschaft der Heiligen, die immer auch die Verstorbenen einschließt, die noch der liebenden Solidarität bedürfen. So sollt ihr die heilige Mutterkirche lieben. Maria Bernarda befindet sich auf dem letzten Abschnitt ihres Aufstiegs zum Berg der Vollendung. Zu diesem ist ihr der heilige Engel zur Seite gegeben, von dem sie sagt, dass er ihr nichts durchgehen lasse. Davon ist in der folgenden Aufzeichnung die Rede. Heute, sagte der heilige Engel, du musst jetzt eine Trockenheit des Geistes erleiden zur Buße dafür, dass du gestern Abend manche unnütze Worte geredet und zwei unvollkommene Bemerkungen gemacht hast. Ich fühlte auch wirklich diese Buße, und er fügte bei, nun fange an zu schreiben, in welcher Weise ihr alle die heilige Mutterkirche lieben und wie ihr für das Wohl dieser heiligen Mutter leben sollt. Der Bräutigam dieser heiligen Mutter ist der Mensch gewordene Sohn Gottes. Sie ist die Mutter der Gläubigen und die Braut des göttlichen Heilandes. Diese Braut hat er sich mit der Hingabe seines ganzen gottmenschlichen Lebens, Leidens und Sterbens erworben, mit dem Vergießen des letzten Tropfens seines kostbaren Blutes. Nun belehrt der heilige Engel Maria Bernarda, wie wir diese heilige Kirche, unsere Mutter, lieben sollen und wie weit unter Umständen diese Liebe gehen soll. Diese in ihrer Art ganz einzigen Mutter verlangt, dass ihre Kinder in unverbrüchlicher Treue fest zu ihr halten, dass sie mit starken, freudigen, großmütigen Herzen alle ihre Leiden, alle ihre Sorgen, all ihren Schmerz und Kummer und gleicherweise auch ihre Freuden und Triumphe bis ins Kleinste mit ihr teilen. Ja, so starke Helden und Heldinnen sollen sie werden, dass sie jederzeit bereit sind, mit ihrem Blut und Leben ihre Treue an diese einzige fleckenlose Mutter hinzugeben. Von Anfang haben solche Helden und Heldinnen unter schrecklichen Martern mit ihrem Blut die Erde überschwemmt, in unüberwindlicher Treue und starkem Glauben haben sie die felsige Erde kraftvoll aufgebrochen. Und in diese aufgebrochene Erde, so fährt der Engel fort, fiel dann der gute Same, und es sproßten so zu allen Zeiten die fruchtbarsten Ernten für die so viel bedrängte Mutter, die heilige Kirche, aufjauchzend über solch herrliche

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1: Gedanke von Don Pierino Gaglione vom 14. März 2023. Der Bischof ist Nachfolger der Apostel. Daher hat er den göttlichen Auftrag, die Herde des Herrn zu weiden. Danken wir Gott für die Gabe eines jeden Bischofs auf Erden, der Vater, Lehrer und Hirte ist.

Ein wunderschöner Herbsttag bei Radio Gloria. Schön, dass ich Sie heute begrüssen darf, am Freitag, 25. September. Heute am Festtag vom heiligen Niklaus von Flüe, unserem Landespatron. Wir sind in der 25. Woche vom Jahreskreis der katholischen Kirche. Mein Name ist Monika Neiger und ich nehme Sie heute mit durchs Tagesprogramm mit spannenden Beiträgen, unterstützenden Gebetszeiten und mit einfach schöner Musik. Und jetzt schaue ich mir auf die nächsten Sendestunden. Am 1. Schatzkiste. Wir können etwas Schönes aus dem Schatz der Kirche schneuken. Das Kalenderblatt am Viertel ab 1 über den heiligen Bruder Klaus, dem Landespatron der Schweiz. Himmelwärts mit Simon Dach geht es um 13:30 über geistliche Sprossen für die Himmelsleiter. Am 2. der Glaubensspiegel, das Ruhegebet mit dem Pfarrer Dr. Peter Dickhoff. Die Gebetsstunde am 3. Wir beten den Barmherzigkeitsrosenkranz und die 7 Vater unser. Mit Radio Gloria beten wir den Kreuzweg am 3:30. Aus dem Radio Vatikan übertragen wir am 4. das Nachrichtenmagazin. Am 4:30 der Glaubenskurs Akedia, das Laster der Trägheit des Überdrusses bei Bruder Klaus mit dem Kaplan Ernst Fuchs und Bruder Klaus Kaplan. Das Kalenderblatt am 5:30 über den heiligen Bruder Klaus, unserem Landespatron. Unsere Schatzkiste am 5:45. Wir präsentieren Ihnen etwas Schönes aus dem Schatz der Kirche. Das Nachrichtenmagazin aus dem Radio Vatikan übertragen wir am 6. Am 6:30 übertragen wir die Heiligmesse aus der Kirche St. Pantaleon in Köln. Kids Ahoi, unsere Kindersendung am 7:30. Die Kinder hören etwas über das Leben vom heiligen Bruder Klaus vom Flüeli Rampft. Best of Gloria am 8. Ein Rückblick auf die Gedenkfeier 600 Jahre Heiliger Bruder Klaus mit dem Bischof Vitus Huonder. Unser Rosenkranz am 9. Das Nachtgebet der Kirche komplett am 9:45. Wenn Sie durch die Nacht einmal reinhören beim Radio Gloria, dann dürfen Sie Freude haben an unseren Sendungen und sicher Ermutigung finden, falls Sie es gerade gut brauchen können. Wenn wir einen 24-Stunden-Radiobetrieb bedienen, laufen ab der 10 am Abend dann Wiederholungen von schönen Sendebeiträgen vom Tag und andere spannende Programmpunkte. Blättern Sie in unserem Monatsprogramm, Sie werden sicher etwas Tolles finden. Viel Freude mit Radio Gloria! 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Geniessen Sie den Festtag vom heiligen Bruder Klaus und denken Sie daran, Sie dürfen ihn auch
ihren Anliegen um Hilfe oder Fürsprache bitten. Danke fürs Zuhören. Ich wünsche Ihnen einen gesegneten Festtag fürs Radio Gloria Team, Ihre Monika Neiger.

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2: Betrachtung zum Bruder Klaus Gebet.

0: Das Bruder-Klaus-Gebet erlaubt tiefe Einblick in das Verständnis von Niklas von Flüe als Mystiker und Gottsucher. Dieses Gebet fehlt in keiner ihm geweihten Kirche oder Kapelle. Selbst wenn wenig Platz für eine Lebensbeschreibung vorhanden ist, wird es zitiert in der reformierten wie auch in der katholischen Kirche der Schweiz. Das Bruder-Klaus-Gebet wurde bisher in 20 Sprachen übersetzt. Seit Beginn der schriftlichen Aufzeichnung wird es als Reimgebet übereinstimmend Niklaus von Flüe zugeschrieben, obwohl zu Lebzeiten keiner seiner Besucher Näheres über ein vom Eremiten bevorzugtes Gebet geschrieben hatte.
1: Als Niklaus von Flüe um 1465 alle politischen Ämter niederlegte, waren die beiden nächsten Jahre, gemäß seinen eigenen Aussagen, geprägt von Depressionen und Zweifeln. In dieser Zeit suchte er den Rat seines priesterlichen Freundes Heimrich Angrund, der ihm zu regelmäßigen Betrachtungsübungen des Leidens Jesu riet. Niklas von Flüe hat innerlich gelitten und gerungen zwischen dem Entscheid des erfolgreichen weltlichen Lebensweges als Ehemann, Vater, Bauer und Ratsherr und dem inneren Weg als Gottsucher, Fassender und Beter.

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Das Gebet in dieser Form findet sich erstmals bei Adam Wallasser, der 1569 den sogenannten Pilgertraktat von 1488 samt einigen Zusätzen neu herausgab. Wie heißt es nun richtig? O mein Gott und mein Herr, oder mein Herr und mein Gott? Die heute übliche Version wird zu Recht auf Johannes 20,28 zurückgeführt. Thomas antwortete und sprach zu ihm, mein Herr und mein Gott. Es ist der Ausruf des Apostels Thomas vor dem Auferstandenen, das erste explizite Osterbekenntnis und damit eine Schlüsselstelle. Demgegenüber erinnert die Voranstellung des Wortes »Mein Gott« an Markus 15,34. Mein Gott, warum hast du mich verlassen?« Und damit die Stunde größter Gottverlassenheit von Jesus am Kreuz.

0: Die hohe Wertschätzung für dieses einprägsame Gebet wird auch daraus ersichtlich, dass es Eingang in den katholischen Weltkatechismus gefunden hat und als Nummer 226 im ersten Teil zitiert wird, wo es um den Glauben an den einzigen Gott geht.
1: Gemäß dem Historiker Dr. Roland Gröbli entspricht das Gebet in seinem Aufbau dem dreistufigen Weg der Mystik. Die erste Bitte entspricht der Stufe der Reinigung. Nimm alles von mir. Sie gehört zum anfangenden Menschen und geschieht auf dreifache Weise. Reue und Läuterung von den Sünden, Beichte und vollkommene Buße. Der Mensch muss sich von all dem lösen, was von ihm selbst ist. Die zweite Bitte entspricht der Stufe der Erleuchtung. Gib alles mir. Sie gehört zum zunehmenden Menschen und geschieht ebenfalls auf dreifache Weise. Verschmähung der Sünde, Verwirklichung der Tugend und guter Werke und ein williges Erleiden aller Anfechtungen und Widerwärtigkeiten. Es ist der Mensch, der nichts für sich will und darum auch das Missgeschick annehmen kann. Ihm genügt, was Gott für ihn will. Die dritte Bitte entspricht der Stufe der Vereinigung. Nimm mich mir und gib mich ganz zu eigen dir. Sie gehört zum vollkommenen Menschen und äußert sich auf folgende Weise. Reinheit und Lauterkeit des Herzens in göttlicher Liebe und in der Beschauung Gottes, des Schöpfers in allen Dingen. Der vollkommene Mensch, der sich von seiner Ich-Bezogenheit gelöst hat, wird fähig, die ihn umgebende Welt nicht länger als Objekt seiner selbst, sondern als Schöpfung Gottes und darin Gott selbst zu erkennen.
0: Der verstorbene Kapuziner und Buchautor Anton Rozetter ordnet diese Stufe

ebenfalls den Wegen via der mittelalterlichen Mystik zu, wie sie besonders bei Heinrich Seuse und seinen Zeitgenossen des 14. Jahrhunderts ausgearbeitet wurden. Via purgativa, Reinigung, nimm alles von mir, das mich hindert gegen dich. Via illuminativa, Erleuchtung, gib alles mir, das mich fördert zu dir. Via initiativa, Einigung, nimm mich mir und gib mich ganz zu eigen dir. Bemerkenswert ist, dass von früheren Druckschriften des Gebetstextes nur drei von katholischen, sieben dagegen von reformierten Autoren verfasst wurden. Dies bestätigt eindrücklich die frühe intensive Betrachtung des eidgenössischen Mystikers als vorbildhaften, unumstrittenen Glaubenszeugen bei den Anhängern der Reformation. Aus der Kantate Dorothea von Joël von Moos, das Bruder Klausengebet in Obwaldner Mundart.

Es ist zuverlässig überliefert, dass Niklas schon von klein auf mehr gebetet und gefastet hat, als andere es in diesem Alter tun. Sein Jugendfreund Ernie Rohrer erzählt, dass Niklaus nach getaner Arbeit hinter den Stall oder sonst an einen einsamen Ort ging und betete. Dieser Hang und Drang zum Gebet hatte er auch in seinem Ehe- und Familienleben. So berichtet sein Sohn Hans, dass sein Vater nachts, wenn alle schlafen, wieder aufgestanden ist und sich leise in die Stube gegeben hat und dort lange beim Ofen kniete und betete. Auch sein dramatisches Ringen um seinen weiteren Weg war ein Ringen vor Gott, ein Ringen im Gebet. War sein Leben schon von Kindheit an sehr stark vom Gebet geprägt, ist schließlich sein Leben im Rampf zu einem einzigen großen Gebet geworden. Wenn wir über das Gebet des heiligen Bruder Klaus nachdenken, kommt selbstverständlich dem von ihm überlieferten Gebet »Mein Herr und mein Gott« besondere Bedeutung zu. Dieses Gebet zeigt, ähnlich wie auch das Vaterunser, exemplarisch, was Beten überhaupt heißt und bedeutet.

Wenn vom Bruder Klaus überliefert wird, dass er auf seinen Wallfahrten nach Einsiedeln nicht mehr als ein Vaterunser gebetet hat, bestand für ihn das Beten offensichtlich nicht in vielen Worten, sondern noch mehr im Hören.

Für sein Beten trifft wohl auch zu, was der dänische Philosoph Søren Kierkegaard über die Entwicklung seines persönlichen Gebetslebens so eindrücklich beschrieben hat. Als sein Gebet allmählich andächtiger und innerlicher wurde, da hatte ich immer weniger und weniger zu sagen. Zuletzt wurde ich ganz still. Ich wurde ein Hörender, was noch ein größerer Gegensatz zum Reden ist. Ich meinte erst, Beten sei Reden, lernte aber, dass Beten auch nicht bloß Schweigen ist, sondern Hören. So ist es. Beten heißt nicht, sich selbst reden hören. Beten heißt, still werden und still sein und warten, bis der Betende Gott hört.

0: Das älteste Bild von 1492 legt nahe, dass Bruder Klaus eine Gebetsschnur mit 50 Holzperlen ohne weitere Einteilung in Gesetzlein besaß. Anstatt des heute üblichen Kreuzes als das Batti, so heißt es im Volksmund, mit einem Ring versehen. Es ist eine Nachbildung der Gebetsschnur, wie sie auf der ältesten Darstellung von Bruder Klaus zu sehen ist. Wir wissen nichts Genaueres darüber, wie Bruder Klaus diese Gebetsschnur benutzte. In der Biografie Wittwilers heißt es, er pflegte das christliche Zeichen, das wir Pater Noster oder Batti nennen, an seinen Händen zu tragen und er schämte sich nicht, damit zu beten. Das Rosenkranzgebet, wie wir es heute kennen, entstand anfangs des 15. Jahrhunderts. Es breitete sich nur langsam aus. Es ist unwahrscheinlich, dass Bruder Klaus diese Form schon kannte.
1: Wir wollen jetzt zum Schluss aufblicken zum großen heiligen Bruder Klaus mit dem Lied aus dem alten Schweizer Kirchengesangbuch Nummer 900.

Vom Himmel blickt ein heller Stern auf unsere Berg und Tale. Der spendet Hilf und Trost uns gern mit seinem Gnadenstrahle. Das ist der heilige Bruder Klaus, den kennt und preist ein jedes Haus im ganzen Schweizer Lande.

Mit Wundern kam er in die Welt. Ein Wunder war sein Leben. Als Leuchte ist er aufgestellt, als Vorbild uns gegeben. Allzeit zu Rat und Tat bereit. Ein Felsen der Gerechtigkeit, ein Quell von guten Lehren. O klarer Stern, so strahle du auf unseren dunklen Wegen uns deinen Himmelsfrieden zu und bring uns Glück und Segen.

Im Wetter wild und Sturmgebraus, bewahr das liebe Schweizer Haus. In Gottes heiligem Frieden, in Gottes heiligem Frieden.

Heiliger Bruder Klaus, heute gehörst du als Heiliger der Christenheit und der ganzen Welt. Wir verehren in dir den Patron des Friedens und der Einheit. Bitte du mit uns, Gott möge den Völkern Einheit und Frieden, Ruhe und Ordnung schenken. Heiliger Bruder Klaus, bitte für uns.

25. September, Heiliger Niklaus von Flü, Bruder Klaus. Im Jahre 1417 kommt Klaus auf dem Flüeli als Bergbauernbub zur Welt. Seine Altersgefährten bezeugen nach seinem Tode, dass er bei aller Bubenart gewissenhafter als sie war und sich gerne zum Beten zurückzog. Für den jungen Klaus beginnt früh der Ernst des Lebens. Es gibt keine Schule. An der Seite des Vaters lernt er, was ein Bergbauer wissen und können muss. Mit 14 Jahren geht er mit zur Landesgemeinde. Das wird sein Recht und seine Pflicht. Mit 16 Jahren wird er kriegsdienstpflichtig und zieht er im Ramft einen schönen hohen Turm. Der junge Mann weiß sich also weiterhin unter dem besonderen Anruf Gottes. Entgegen dem Brauch bleibt er bis zum 30. Lebensjahr unverheiratet. Beim Volk gewinnt er in den kriegerischen, wilden und undurchsichtigen Verhältnissen im Land mehr und mehr Aufmerksamkeit und Ansehen. Später wird er im Ramft einem Besucher sagen können: Ich erinnere mich nicht, dass ich je in meinem Leben zugunsten eines Menschen vom Pfad der Gerechtigkeit abgewichen wäre. Mit rund 30 Jahren heiratet Klaus Dorothea Wies und baut sich ein staatliches Haus. In 18 Ehejahren kommen 5 Mädchen und 4 Knaben zur Welt. Der angesehene Bauer ist Vertrauensmann der Kirchengenossen von Sachseln. Er wird bald Ratsherr in Obwalden und als solcher oft Schiedsrichter, auch in kirchlichen Streitsachen. Was er später im Ramft einem ratsuchenden Priester empfiehlt, erprobt er sich in diesen Männerjahren. Das Leid Christi, den Tod und das Gericht zu betrachten, ist nötig. Aber eines ist nötiger, dass der Mensch reinen Gewissens ist, dass er wenig Worte macht, gerne allein ist, oft ehrlich beichtet und an Speise und Trank nicht mehr als notwendig nimmt. So bereitet er dem Herrn die Stätte. Wenn die Stätte bereitet ist, dann kommt der Herr und er lehrt den Menschen zu betrachten und was des Herrn Wille ist. Sein ältester Sohn bezeugt nach Bruder Klausens Tod, sein Vater sei seit jede Nacht aufgestanden, um in der Stube zu beten. Mit 48 Jahren legt Klaus ohne Erklärung alle Ämter nieder. Seine Erfahrungen in Welt und Kirche und sein inneres Reifen münden zusammen in eine tiefe Krise, welches Gottes Berufung für seine Zukunft sei. Er gedenkt, zu einer langen Pilgerfahrt ins Elend aufzubrechen. Dorothee hat in 18 Ehejahren an seiner Seite Außergewöhnliches gelernt. Nach schmerzvollen Ringen gibt sie und geben auch die Kinder Klaus frei, wie ein Siegel ihren bisherigen Liebe und künftigen Treue kommt, noch ein Knabe als 10. Kind zur Welt. 3 Monate danach, am 16. Oktober im Jahre 1467, bricht Klaus in der Pilgerkutte auf. Bei Liestal wird er durch verschiedene Zeichen zurück in sein Obwaldner Land und dort in den Ramft gewiesen. Seine politischen Gegner verdächtigten ihn, aber dass er tatsächlich nun ohne Essen und Trinken lebt, beglaubigt ihn. Die Landsgemeinde lässt ihm eine Zelle mit Kapelle errichten. Von nun an hat das Land seinen Bruder Klaus. An die 20 Jahre lebt nun Bruder Klaus ohne Essen und Trinken, als Einsiedler im Ramft. Die Mitfeier und der Empfang der Eucharistie nähren ihn, wie er bezeugt. Mehr und mehr überwältigt ihn die Herrlichkeit des dreifaltigen Gottes. Tiefer und tiefer zieht ihn der Sohn Gottes, sein Leiden mitzutragen und seinen Kampf mit dem Feind allen Lebens mitzukämpfen.
und erfährt er dabei auch die Hilfe seiner himmlischen Kaiserin. Vom Mittag ab ist er zugänglich für die Sorgen seiner Landsleute, für religiöse Sucher aus nah und fern, für Ratsherren und Gesandte mit schwierigen Problemen. Und Sorgen bereiten ihm auch seine eigenen ehrgeizigen Söhne. Alles Menschliche ist ihm vertraut, weit mehr aber noch das Göttliche. Er ist gütig und verstehend zu den Aufrichtigen, kurz und treff zu den Falschen und Eingebildeten. Als jungen Mann sind ihm 70 Lebensjahre verheißen worden. Im 70. Lebensjahr erkrankt er schwer. Nach einer schmerzvollen Woche stirbt er im Rampft. Als Heiliger bereits hoch verehrt, wird Bruder Klaus in der damaligen Kirche zu Sachsen beigesetzt. So hatte es sein Bischof nach der Prüfung seines Fastens angeordnet. Schon zu Lebzeiten verehrt man Bruder Klaus wegen seines Fastenwunders wie einen Heiligen. Im Jahre 1649 wird er selig gesprochen. Trotz verschiedener Anstrengungen wird er aber erst in unserem Jahrhundert, nach dem Zweiten Weltkrieg, an Christi Himmelfahrt im Jahre 1947 heilig gesprochen und so endgültig als vorbildlicher Christ und jenseitiger Fürsprecher anerkannt.

Sein Name bedeutet der Sieger über das Volk und ist griechisch. Er wird dargestellt als Einsiedler mit Strick- und Rosenkranz. Bruder Klaus ist Patron der Schweiz.

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Zu Gott emporzutragen, haben unsere Päpste formuliert. 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

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Lass dich anschauen, o Schulamit. Ich gehör meinem Geliebten, nach mir steht sein Verlangen. Komm mit mir, mein Liebster. 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

Was für eine bemerkenswerte Liedsammlung findet sich nach dem Buch Kohelet, Prediger, im Alten Testament der Bibel. Ihr hebräischer Name lautet Shir HaShirim, was im Lateinischen mit Canticum Canticorum und auf Deutsch mit Lied der Lieder zu übersetzen ist. Wir hörten soeben im neuhebräischer Sprache das Lied der Sulamit und ihres Geliebten aus dem 7. Kapitel dieses Buchs. Im Deutschen hat sie die auf Luther zurückgehende Bezeichnung Hohe Lied, auch Hohe Lied Salomos, weil die Sammlung verschiedentlich Salomo zugeschrieben wurde, oder auch das Hohe Lied der Liebe. Niedergeschrieben vermutlich nach langer mündlicher Tradition, wurde sie wohl etwa im 5. Jahrhundert vor Christus, wobei eine Mitautorenschaft König Salomos nicht gesichert ist. Wir wollen uns heute mit Texten und vor allem der Musik zu ihnen befassen. Zunächst wollen wir einen exemplarischen Textausschnitt auf uns wirken lassen, in Verbindung mit Musik aus der Renaissancezeit, welche entsprechend der Entwicklung in der Musikgeschichte die Anmut, Schwärmerei und Leidenschaft der Dichtung in die Vertonungen einbringt. Zum Anfang hören wir den Beginn der Motette Tota Pulchrais von Ludwig Senfl, welche eine der vollendetsten und schönsten Werke des Meisters ist. Der gebürtige Schweizer war berühmtes Mitglied und Leiter der Hofkapelle Kaiser Maximilians im 16. Jahrhundert. Seine beachtliche Karriere endete in München als Kapellmeister von Herzog Wilhelm IV.

Wie schön bist du und wie lieblich bist du, o Liebe, unter den Wonnen. Dieser dein Wuchs gleicht der Palme und deine Brüste den Trauben. Ich sprach, ich will die Palme ersteigen, will ihre Zweige erfassen, und deine Brüste sollen mir sein wie Trauben des Weinstocks, und der Duft deiner Nase wie Äpfel, und dein Gaumen wie der beste Wein, der meinem Geliebten sanft hinuntergleitet, der über die Lippen des Schlummernden schleicht.

Das Hohelied ist also eine Sammlung von Liebesliedern, in denen nicht von Gott, sondern offen von Liebesfreud und Liebesleid gesungen wird. Im Mittelalter wurden diese erotischen Texte zu dem am häufigsten und am intensivsten kommentierten Teil der Bibel. Neben den Psalmen ist das Hohelied bis ins ausgehende 17. Jahrhundert auch die wichtigste biblische Textquelle der Musikgeschichte. Die Betrachtung der ein- und mehrstimmigen abendländischen Hoheliedvertonungen aus einem Zeitraum von 700 Jahren macht sichtbar, in welchen Kontexten die musikalische Rezeption des Hohen Liedes erfolgte, in welcher Weise dieser erregende Text verstanden wurde und wie sich das Textverständnis im musikalischen Klang konkretisierte. Diese Musikgeschichte des lateinischen Canticum Canticorum macht darüber hinaus bewusst, wie in der Zeit von den Karolingern bis zu Josquin des Prez der Klang des Hohen Liedes von einer feierlichen Vortragsweise eines liturgischen Textes zu einer eigenständigen musikalischen Sprache wurde und damit wesentlich zur Entwicklung der abendländischen Musik beitrug. Dies darzustellen ist aber jetzt nicht das Thema. Vielmehr wollen wir auch die liturgische Einbindung der Hoheliedtexte in den Blick nehmen, die natürlich mit der theologischen Interpretation eng zusammenhängt, auf die noch einzugehen sein wird. In der Marienvesper von Claudio Monteverdi, jenem künstlerisch so bedeutsamen Meilenstein in der Kirchenmusikgeschichte, findet sich auch ein sogenanntes Concerto über den Text »Schön bist du, meine Freundin, süße und liebliche Tochter Jerusalems. Schön bist du, meine Freundin, süß und lieblich wie Jerusalem. Wende ab deine Augen von mir, denn sie verwirren mich.« Der liturgische Textzusammenhang ist aus der Marienminne des Mittelalters zu verstehen, in dem ja die marianischen Festformulare ihre Gestalt fanden.

Man mag sich wohl fragen, wie es eigentlich dazu kam, dass im Buch der Bücher der Bibel ausgerechnet diese Liebesliedsammlung zum Lied der Lieder wurde. Denn anstelle der Bezeichnung Canticum Salomonis erscheint der Titel Cantica Canticorum im Mittelalter mehrfach. Er geht wohl darauf zurück, dass man dieses biblische Buch nicht unberechtigt als eine Sammlung verschiedener Gesänge um Braut und Bräutigam aufgefasst hat. Wie aber kommt ein solches Buch in die Bibel? Ein Rabbiner des ersten nachchristlichen Jahrhunderts antwortete: Ein Buch von solcher Schönheit kann nur von Gott kommen. Das Hauptproblem bei der Interpretation dieses biblischen Buchs stellt die Frage dar, ob sein Text die Liebe zwischen Mann und Frau poetisch verklärt zum Gegenstand hat, oder aber eine Allegorie der Liebe zwischen Yahweh und seinem Volk Israel darstellt. Wie immer man diese Frage beantwortet, fest steht jedenfalls, dass dieses biblische Buch seit seiner Aufnahme in die Reihe der jüdischen Lehrschriften, hebräisch Ketubim genannt, allegorisch verstanden wurde. Für den Kirchenlehrer Bernhard von Clairvaux war die rein allegorische Natur des Liedes, also eine Übertragung von natürlichen Bildern in geistlichen Inhalt, unbezweifelbar. Sie war auch für Martin Luther selbstverständlich. Der heutige deutsche Name Hohes Lied ist übrigens eine geniale Übersetzung Luthers, der aus seinem Sprachgefühl heraus den sogenannten hebräischen Genitiv, wie wir ihn auch aus Formulierungen wie König der Könige, Knecht der Knechte kennen, als seiner Muttersprache unangemessen vermeiden wollte. Das heutige Bibelverständnis sieht nicht mehr die Notwendigkeit, den Weg über eine rhetorische Allegorie, eine Ausdeutung zu gehen, die den Gedankensprung vom Gesagten zum Gemeinten voraussetzt. Der jüdische Religionsphilosoph Franz Rosenzweig formuliert: Nicht obwohl, sondern weil das Hohe Lied ein echtes, will sagen ein weltliches Liebeslied war, gerade darum war es ein echtes geistliches Lied der Liebe Gottes zum Menschen. Der Mensch liebt, weil und wie Gott liebt. Seine menschliche Seele ist die von Gott erweckte und geliebte Seele.

Dass sich das Hohelied in den Kompositionen des Mittelalters und der Renaissance einer derartigen Beliebtheit erfreute, dürfte nicht nur mit der bereits erwähnten Allegorie Braut-Bräutigam entsprechend Gott und seinem Verhältnis zur Kirche bzw. dem Volk Israel zu tun haben. Natürlich hat die subtile Erotik des Dialogs zwischen Braut und Bräutigam in erster Linie etwas zutiefst Menschliches, und man darf davon ausgehen, dass auch diese weltliche Textebene schon damals auf die Komponisten anziehend wirkte. Im christlichen Mittelalter wurde Schulamit, von der wir zu Anfang hörten, als Repräsentation von Maria angesehen. Das Hohelied spielte darum auch eine hervorgehobene Rolle in der Marienfrömmigkeit der christlichen Mystiker. Ausgangspunkt dieser Deutungsgeschichte ist der heilige Bernhard von Clairvaux, der als der Begründer der mittelalterlichen Christusmystik gilt. In seinen allegorisch-mystischen Auslegungen über das Hohelied Salomos, Sermones Super Cantica Canticorum, wird Jesus zum Bräutigam der Seele. Auch in dem ihm zugeschriebenen Christushymnus Jesu Dulcis Memoria spiegeln sich diese mystischen Betrachtungen wider.

Ein Kommentar des Rupert von Deutz, einem Theologen der Frühscholastik, mit der Auslegung des Canticum Canticorum, fügt sich zwar einerseits in die tausendjährige Geschichte der christlichen Deutung des alttestamentlichen Textes ein, setzt aber andererseits insofern einen neuen Akzent, als er in den Gestalten des Bräutigams und der Braut nicht nur Christus und die Kirche sowie Christus und die Einzelseele sieht, sondern das gesamte Canticum Canticorum als Gespräch zwischen Christus und Maria versteht und ihm entsprechend den Titel De Incarnatione Domini gibt, seine Exegese also damit einem einheitlichen Gesichtspunkt unterordnet. Diese marianische Interpretation des Hohen Liedes, die die Menschwerdung des Herrn in den Mittelpunkt rückt, wirkte über das Mittelalter hinaus weit in die Zukunft hinein. Ein Text wie der folgende bekommt vor diesem Hintergrund eine ganz andere Tiefe. O, wie schön bist du, meine Freundin, meine Taube, meine Schöne. Wie schön bist du, o Schönste, wie schön bist du unter den Frauen. Ziehe los und komme, denn ich verzehre mich vor Liebe. Komm, meine Schöne, komm, meine Schwester, komm, meine Makellose. Komm, denn ich verzehre mich vor Liebe, und meine Seele fließt dahin.

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1: Ganz herzlich willkommen, liebe Hörerinnen und Hörer von Radio Gloria, am Mikrofon der Pfarrer Martin Rohrer. Es freut mich, dass heute der Pfarrer Peter Dickhoff uns etwas erzählen möchte, und zwar über das Ruhegebet. Ganz herzlich willkommen, Pfarrer Dickhoff.
2: Ja, ich grüße Sie auch, Pfarrer Rohrer, und ich begrüße Sie, liebe Hörerinnen und Hörer von Radio Gloria. Ich möchte mich Ihnen ganz gern vorstellen. Ich bin katholischer Priester, sehr spät erst mit 41 Jahren zum Priester geweiht. Es war immer mein Wunsch, Priester zu werden. Doch verunglückte mein Vater tödlich und so musste ich erst für meine Familie 10, 15 Jahre sorgen, ehe ich dann wirklich meinen tiefsten Herzenswunsch 1981 erfüllt bekam. Ich möchte sagen vom Himmel und Priester wurde. Ich bin in Deutschland, in Norddeutschland, in verschiedenen Pfarreien gewesen, habe aber auch ein Bildungshaus aufgebaut, was ich geleitet habe, ein Haus Cassian. Cassian ist ein alter Mönchsvater, der das Ruhegebet tradiert hat. Er hat es aufgezeichnet, sodass wir heute an die Originaltexte kommen können und uns nach diesem Gebet richten. Und ich sah darin für mich eine große Lebensaufgabe, dieses Ruhegebet, was so wichtig ist, im Gegensatz zur Hektik, zur Unruhe, auch zu Depressionen, zu psychischen Krankheiten, generell zu Krankheiten, aber auch zum gegenüber des Versagen eines Menschen, dass er lernt, einzutauchen in Gott, ohne groß Kraft anzustrengen, ohne groß die Lippen zu bewegen, ohne einen großen Aufwand zu treffen. Und ich habe jetzt die Zeit, um Ihnen, liebe Hörerinnen und Hörer, etwas über dieses Ruhegebet zu erzählen und es Ihnen auch schmackhaft zu machen. So weit ein paar kurze Worte zu mir.
1: Ganz herzlichen Dank. Ich denke, wir alle spüren ja irgendwie, dass es ein wichtiges Thema ist. Doch, wie Sie das vielleicht auch schon erwähnt haben, sind wir oft ein wenig hilflos gegenüber dieser Situation. Die Hektik ist um uns herum. Die Ruhe, sie ist eben oft nicht da, sie fehlt, aber dass wir da doch auch wieder eine Spiritualität entdecken, die uns eben auch den Mut gibt, das ganz konkret zu planen oder irgendwie da einzubeziehen in unseren Alltag, ich denke, das ist eine große Chance und so freue ich mich sehr, wenn ihr uns da ein paar Worte darüber sagt.
2: Ja, es ist sehr wichtig, liebe Hörerinnen und Hörer, dass wir uns verwurzeln in Jesus Christus. Das heißt, die Wurzeln eines Baumes, die sieht man nicht, die sind im Verborgenen, aber die sind wichtig, die sind Fundament, die sind Voraussetzung, die sind Nährboden, die sind Kraft, damit ein Baum stark wird, damit er sich entfalten kann zum Himmel, damit er blühen, grünen, Früchte bringen kann und wirklich etwas nutzt. Wichtig ist in unserem Leben, dass wir uns verwurzeln letztlich in Gott. Und da hilft das Ruhegebet auf ganz, ganz wunderbare Weise. Und als ich hörte, dass ich ein paar Worte auf Radio Gloria zu Ihnen sagen durfte, da fiel mir natürlich Ihr wunderbarer Nikolaus von Flü ein und sein bekanntes Gebet. Und dieses Gebet von ihm, was ich gerne ganz kurz jetzt beten möchte, das enthält genau die Vorgehensweise des Ruhegebetes. Sie kennen es, aber ich darf es einfach als Fremder aus Norddeutschland noch einmal beten. Mein Herr und mein Gott, nimm alles von mir, was mich hindert, zu dir. Mein Herr und mein Gott, gib alles mir, was mich fördert, zu dir. Mein Herr und mein Gott, nimm mich mir und gib mich ganz zu eigen dir. Amen. In ein paar ganz wenigen Worten ist das Entscheidende ausgedrückt.

wir als Menschen, zum Teil als sündige Menschen, aber auf jeden Fall noch nicht als Vollerlöste, wir spüren, dass wir zwar eine Sehnsucht haben, letztlich ist die Sehnsucht Gott, von dem wir ausgegangen sind, aber dass diese Sehnsucht nicht verwirklicht werden kann, nicht erfüllt werden kann. Wir spüren, da ist etwas zwischen uns und dem Ziel unserer Sehnsucht. Und das ist letztlich Gott. Und so betet Nikolaus von der Flüe, nimm doch alles weg, was mich hindert. Das sind die Stresse, das sind die Verspannungen, das sind unsere Zweifel, das sind unsere Reden, ich habe keine Zeit, ich kann mich nicht eine Viertelstunde mal hinsetzen und beten. Ich muss, ich bin getrieben von etwas und vor allen Dingen, tiefenpsychologisch, alte Eindrücke, Schatten in meiner Seele, die durch sündhaftes Fehlverhalten ich abgelagert habe in meinem Inneren, in meiner Seele. Vielleicht habe ich sie auch schon genetisch einen Teil mitbekommen, Unfähigkeiten oder Minderwertigkeiten. Und all das, was mich hemmt, auf dieses Licht zuzugehen und vor allen Dingen das Licht, was uns in Jesus Christus entgegenstrahlt, aufzunehmen. Denn Jesus Christus möchte ja nichts anderes, als dass das Ebenbild Gottes, was in unsere Seele eingeprägt ist wie ein Wasserzeichen, dass dieses Ebenbild Gottes wieder zum Leuchten kommt. Und er möchte uns einfach dabei helfen, uns dieses Bild zu belichten, damit es in unser Bewusstsein strahlt, nicht nur dorthin, sondern aus uns heraus strahlt auf andere Menschen. Und da sind wir schon beim Sinn oder bei der Tiefe der Bergpredigt. Aber Nikolaus von der Flüe sagt weiter, gib alles mir, was mich fördert, zu dir. Das heißt, Herr, lass mich einsehen, lass es einleuchten in mich, was wichtig ist, was ich von meiner Arbeit sein lassen kann, was Priorität haben muss, was meine Pflichten sind. Es wird mir klarer, es profiliert sich klarer in mir und ich kann einiges vielleicht abstreichen und sein lassen, was sekundär oder tertiär ist, was nicht so wichtig ist, um anderes, was wesentlich ist, an die erste Stelle zu setzen. Und das Wesen, letztlich ist es das Wesen Gottes, das möchte mir einleuchten. Und im Dritten bittet Nikolaus von der Flüe und er bittet inständig, mein Herr und mein Gott, nimm mich mir. Das heißt, nicht mein Wille soll geschehen, sondern wie wir es in der dritten Vater unser Bitte beten, Herr, dein Wille geschehe im Himmel wie auf Erden, also geschehe er auch an mir. Das heißt, meine Vorstellungen von Gott, meine eigenen Wünsche, mein Gutergehen, meine Fürbitten, vieles andere, wofür ich bete, was letztlich gut ist, aber in der ersten Begegnung mit dem Herrn geben wir das alles hin. Das ist Hingabe. Herr, nimm mich mir. Das heißt, mein eigenes Ich, was sich immer wieder auftürmt, was immer wieder an der ersten Stelle stehen möchte, was delegiert und was auch vieles leugnet, was mir als leise Sprache Gottes entgegenkommt, nicht wahrhaben will, dieses Ich, was so oft in dem Über-Ich und dem Ego sich breit macht und eigentlich die leise Stimme nicht durchkommen lässt. Da bittet Nikolaus von der Flüe, Herr, nimm mich mir, nimm mir dieses Ego und mach mich ganz zu eigen dir. Das heißt, lass mich eintauchen in deine Liebe ganz tief, damit ich deinen Willen erkenne, damit ich deine Liebe wahrnehmen und aufnehmen kann, damit ich von dir beleuchtet, ja erleuchtet bin, erfüllt bin und dann fließe ich auch über von Liebe. Und das ist der tiefe Sinn des Geheimnisses des Glaubens, in Gott zu sterben, um wieder mit Jesus Christus aufzuerstehen. Nimm ich mir und mach mich ganz zu eigen dir. Und wenn der Herr möchte, dass wir ihm ganz zu eigen sind, dann schenkt er uns gute Gaben, dann lässt er uns
auferstehen, nachdem wir uns in ihn haben hineinfallen lassen. Liebe Hörerinnen und Hörer, so vielleicht der erste Aspekt, ein kleiner Anweg zum Ruhegebet. Sie werden sicherlich jetzt fragen, wie geht das? Herr, nimm alles von mir. Herr, gib mir das, was mich fördert. Herr, nimm mich mir und mach mich ganz zu eigen dir. Das Ruhegebet, eine ganz alte Gebetsweise von den Wüstenvätern, die sie aus dem Evangelium der Heiligen Schrift abgeleitet haben. Wir sprechen vielleicht gleich noch ein wenig darüber. Gib die praktische Antwort, wie ich mich in Gott versenken kann, wie es mir gelingt, mal einmal mein Ich mit all den Wünschen, mit den Strebungen, mit dem Zweifel und all das, was ich hoffe und all das, was ich erbitte und all das, was wesentlich ist und wichtig für mich ist, all das einmal ja in die Hände, wie wir es abends beten, in der Komplett, Herr, mein Leben, meinen Geist lege ich in deine Hände. Das heißt, wir geben unser Ich ab, das muss man lernen. Das muss man wie ein homöopathisches Medikament, langsam wirkt es, muss man es langsam lernen, einmal für die Zeit des Gebetes Abstand zu nehmen vom eigenen Ich und eigenen Wollen und uns ganz in die Hände Gottes zu legen. Das ist der Sinn des Ruhegebetes. Und wir machen jetzt, liebe Hörerinnen und Hörer, damit ich nicht zu viel rede, auf einmal eine kleine Pause und wir hören uns dann gleich noch einmal wieder.

Liebe Hörerinnen und Hörer, wir haben gerade das Ave Maria gehört. Sei gegrüßt, Maria. Sei gegrüßt, du Mutter des Herrn. Sei gegrüßt, Fürbitterin. Sei gegrüßt, Trösterin der Betrübten. Ein wunderbarer Übergang, dieses Lied Ave Maria, sei gegrüßt, Mutter Gottes, zu dem, was ich Ihnen gerne sagen möchte. Ich möchte Ihnen ein Gefühl geben, bevor ich konkret gleich im letzten Teil über das Ruhegebet spreche, was das Ruhegebet ist, was es bewirkt im Menschen und welchen Stellenwert es hat. Meine lieben Hörerinnen und Hörer, in keiner Religion außer dem Christentum wird Gott oder ist Gott Mensch geworden. Im Christentum. Einer von uns als Kind, arm, verlassen in der Krippe, verlassen von den Menschen, in Armut, in Kälte vielleicht auch doch, das noch. Und Maria sagt, diese Raffis, diese Staunenden, das sind die wahren Anbeter. Das sind diejenigen, die wirklich das dem Kind huldigen, die in Augenblicke innehalten, die sich öffnen, die sich nicht nur vom Gestus her öffnen, natürlich die Körpersprache ist, die Hände geöffnet, die Arme weit ausgebreitet und den Mund geöffnet, aber die Körpersprache spricht ja die Sprache der Seele wieder. Das heißt, die Seele, das Herz des Menschen ist diesem Geschehen, dem unendlich liebevollen Entgegenkommen Gottes in Jesus Christus, der Mensch geworden ist, geöffnet. Und so können sie, die Raffis, den Herrn empfangen, indem sie erst einmal staunen. Liebe Hörerinnen und Hörer, ich möchte sagen, Kinder, von denen wir sehr viel lernen können, bei denen alles so gelaufen ist, wie der Herrgott es möchte, also natürlich, die keinen Schaden erlitten haben, die können uns großes Vorbild sein im Staunen. Das heißt, sie nehmen etwas wahr. Wahrnehmen ist ja nichts anderes als vom Wahren etwas nehmen. Sie sehen etwas, was sie erstaunt, was sie innehalten lässt. Mögen unsere Kinder, mögen auch wir, dieses Vermögen des Staunens, was letztlich ein Anbeten der Größe Gottes ist, ein Schweigen, ein sich total öffnen für die Liebe Gottes. Mögen unsere Kinder, mögen wir das noch vermögen. Staunen, da sein. Und genau das übt das Ruhegebet ein. Und das ist ja auch das, was am Beginn des Christusereignisses steht. Gott fragt einen Menschen, Maria, bist du bereit, durch dich Gott Mensch werden zu lassen bei der Verkündigung? Maria zögert einen Moment, nicht aus Angst, weil der Engel ihr erscheint, Gabriel, oder sie in ihrem Inneren, in ihrem Herzen die Stimme Gottes hört. Darum nicht. Zacharias hatte Angst, Mose am Dornbusch hatte Angst, Elia am Horeb, sie hatten Angst, oder auch der Jüngling, der Reiche, den Jesus anruft, willst du in meine Nachfolge kommen, der einen Rückzieher macht, der plötzlich nicht mehr in der Offenheit, im offenen Dialog Jesus gegenübersteht. Nein, Maria am Anfang des Christusereignisses, sie bleibt im Dialog, sie bleibt im Gespräch mit Gott. Sie erschrickt nur einen Moment, nicht aus Angst, sondern weil sie jetzt in den Mittelpunkt des Geschehens gerückt wird, weil sie Mittelpunkt wird. Und das haben wir ja oft bei Kindern, kleinen Kindern, wenn sie noch nie vor einem Spiegel gestanden haben und plötzlich sehen sie sich selbst und sie sind dann irritiert und wissen gar nicht, wie das bin ich. Manche Kinder fangen an zu schreien oder zu weinen und wenn dann Vater oder Mutter im Spiegel hinter dem Kind erscheint, dann ist es wieder beruhigt. Und so dürfen wir es auch uns bei Maria vorstellen. Sie wurde durch die Botschaft des Engels plötzlich in die Mitte des Geschehens gerückt und
Da muss ich ein wenig mit fertig werden. Sie fragt, wie soll das geschehen, da ich keinen Mann erkenne? Der Engel gibt ihr dann die Botschaft und sagt, Heiliger Geist wird über dich kommen. Und obwohl Maria es nicht versteht, vom Intellekt her, vom Denken her, bleibt sie im Gespräch mit Gott. Und das ist genau das Ruhegebet. Das ist genau, was Maria jetzt tut, die Vorwegnahme der dritten Vaterunser-Bitte. Sie gibt sich ganz dem Wesen, dem Willen Gottes hin und sagt, Fiat, ich bin deine niedrige Magd und jetzt das entscheidende Wort, mir geschehe, wie du es gesagt hast. Wie auch Nikolaus von der Flühe sagt, nimm mich mir, dein Wille soll an mir geschehen. Das ist die Wirkung des Ruhegebetes. Und die Wirkung des Ruhegebetes oder jetzt sagen wir es konkreter, der Einstieg in das Ruhegebet ist wie ein Staunen. Ich halte inne, ein wunderbares Wort, innehalten, inne werden, nicht aktiv sein von meinem Denken her, von der Wahrnehmung her. Ich schließe die Augen, um noch tiefer die innere Wahrheit oder das innere Geschehen wahrzunehmen, so wie es die Ravis machten in der provenzialischen Legende. Sie beteten an, nicht mit Gaben, nicht mit einem Vorhaben, sondern im Staunen. Und darin liegt Anbetung. Taillat de Chardin kommt, ein sehr in die Zukunft weisendes, prophetisches Wort. Es heißt, der Tag ist nicht mehr fern, wo die Menschheit zwischen Selbstmord und Anbetung wählen kann. Soweit Taillat de Chardin. Er war ja Jesuit, er war auch Naturwissenschaftler. Er sieht voraus, dass eine Zeit kommt, wo wir uns entscheiden müssen zwischen Selbstmord bzw. eigener Zerstörung oder Anbetung. Und in Anbetung liegt die Rettung. Anbetung jetzt nicht, dass man stundenlang in der Kirche sitzt, vor dem Allerheiligsten. Es ist wunderbar, wenn man es tut und wenn die Möglichkeit gegeben wird. Aber auch zu Hause im Gebet der Ruhe. Hesychia heißt Ruhe und das Ruhegebet wird auch hesychastisches Gebet genannt, dass wir wieder nach innen gehen. Meine lieben Hörerinnen und Hörer, ständig Attentate, nicht nur in unseren westeuropäischen Ländern, auch in den osteuropäischen Ländern. Ich möchte nicht wissen, wie viel Tausende von Menschen durch Selbstmordattentate mit in den Tod gerissen sind. Und Sie wissen auch, die psychiatrischen Kliniken, sie sind übervoll. Oder wenn man einen Psychiater oder Psychotherapeuten aufsuchen möchte, man muss oft wochenlang warten und noch teures Geld dafür bezahlen. Hinzu kommt, wie viel Selbstmorde geschehen. In Deutschland allein 15.000 im Schnitt im Jahr, vornehmlich Männer. Zwei Drittel sind Männer, ein Drittel sind nur Frauen. Das darf doch nicht geschehen. Und so möchte ich jetzt noch einmal dieses Wort von Taillat de Chardin sagen. Der Tag ist nicht mehr fern, wo die Menschheit wählen kann zwischen Selbstmord und Anbetung. Meine lieben Hörerinnen und Hörer, die Zeit ist reif. Die Zeit ist reif, dass wir uns bekennen für Jesus Christus. Bekennen und dass wir anderes, was nicht Christus ist, was gegen ihn und seine Botschaft ist, dem eine Absage erteilen, wie Jesus eine Absage dem Dämon, dem Teufel gegeben hat in der Wüste. Dreimal hat er gesagt, ich will dich nicht, ich bete ein Wort Gottes und da sind wir mitten im Ruhegebet, was ich Ihnen dann gleich in der letzten Viertelstunde noch einmal ganz konkret vorstellen möchte. Wichtig ist, dass wir uns unserer Aufgabe bewusst sind, dass wir nicht einfach in den Tag hinein leben, sondern dass wir nach innen gehen für Augenblicke. Das Ruhegebet verlangt nicht viel, nur dass wir zweimal am Tag ungefähr 15, 18 Minuten dem Herrn Zeit zurückschenken. Er, der uns eine Lebenszeit schenkt, vielleicht von 60, 70, Leute werden hier noch 80, über 100 gibt es viele bei uns hier im Bereich, Menschen, die älter werden. Gott schenkt uns diese Zeit und was schenken wir ihm zurück?
mündliche Gebete, vieles mehr, aber gerade für den Empfang Jesu Christi, nicht nur an Weihnachten, sondern immer wiederkehrend in der heiligen Eucharistie, ist es wichtig, dass wir uns bereiten, dass wir aber alles aus der Hand legen, dass wir ein offenes Herz haben, dass wir zu Staunenden werden und so die uns entgegenkommende Liebe Gottes empfangen können. Werden wieder wie die Kinder. Das hat mit dem Ruhegebet zu tun. Das ist etwas ganz Einfaches, etwas ganz Natürliches. Das heißt nicht kindisch werden, sondern das heißt staunen lernen. Das heißt anbeten. Und ich möchte sagen, gerade durch unsere Religion, durch unser Christsein, haben wir das Angebot, mit dem Sieger auf unserer Seite, Jesus Christus, das Dunkle zu besiegen, vor allen Dingen auch das Beginnende eines Selbstmordes. Es ist ja oft bei Menschen die Depression eine so weit verbreitete Krankheit, was man sich gar nicht vorstellen kann. Wenn wir aber innerlich uns öffnen, wenn wir einen Weg zu Jesus Christus gehen, dem Heiland, darin liegt Heil, das heile Land, und ihn bitten, er möge uns erfüllen, er möge uns erfüllen mit dem Sinn des Lebens, mit dem Sinn der christlichen Botschaft, und wir konsequent einen geistlich-christlichen Weg gehen, meine lieben Hörerinnen und Hörer, da kann Heil nicht ausbleiben. Da wird der Herr uns segnen und er wird uns wandeln. Er wird uns verwandeln, wie ja das Geheimnis in der Mitte unseres Christseins Wandlung ist. Und jetzt fragen Sie sich, liebe Hörerinnen und Hörer, wo geschieht und wie geschieht Wandlung in mir, wenn ich die Heilige Messe besuche und wenn ich mich vorbereite auf die Heilige Messe? Ich meine, diese Wandlung könnte uns noch tiefer erreichen und noch tiefer verändern, dass auch unser Bewusstsein verändert wird und wir wieder zu wahren Christen werden, die etwas zu sagen haben, die eine Ausstrahlung haben, die nicht auf unangenehme Weise missionieren, sondern die dastehen, die in Christus verwurzelt sind. So, jetzt habe ich, glaube ich, zu lange schon geredet. Wir machen jetzt noch eine kleine Musikpause und dann in der letzten Viertelstunde erzähle ich Ihnen dann etwas ganz Konkretes vom Ruhegebet, wie man in diese Richtung der Anbetung, wie man in die Richtung der Hingabe gehen kann, dass Gott mich auch mir ganz nehmen kann und sich zu eigen machen kann.

0: Liebe Hörerinnen und Hörer, Franz Gregoria, Sie haben zugeschaltet zur Sendung über das Ruhegebet, und zwar von dem Pfarrer Peter Dickhoff. So möchte ich Sie bitten.
1: Ja, meine lieben Hörerinnen und Hörer, ich habe begonnen, Ihnen nahezubringen, was das Ruhegebet ist und vor allen Dingen, wie es wirkt und wie ich mich letztlich für Gott durch das Ruhegebet bereiten kann. Ich möchte jetzt konkret ganz kurz ein paar Worte zur Entwicklung des Ruhegebetes sagen und dann, wie es vor sich geht. Ich bitte Sie aber, das nach meinen kurzen wenigen Worten nicht gleich selber, sagen wir mal, auszuprobieren, sondern lieber in das Buch hineinzuschauen, das Ruhegebet einüben. Das wird bestimmt am Ende der Sendung, Ihr lieber Pfarrer Rohrer, noch vorstellen oder Kontakt mit einem Lehrenden des Ruhegebetes aufnehmen. In der Schweiz gibt es auch zwei Lehrende des Ruhegebetes oder gar einen Kursus besuchen. Auf jeden Fall sich etwas tiefer und intensiver mit dem Ruhegebet beschäftigen, denn seine Wirkung ist sehr, sehr groß und man kann auch einiges falsch machen, indem man sich selber einmischt und selber etwas dazu tut. Und das ist beim Ruhegebet nicht erwünscht. Das kann zu groben Störungen führen. Die Wüstenväter, es war ja nach Antonius, dem ersten Wüstenvater, eine große Bewegung in die oberägyptische Wüste. Tausende von Männern wie auch von Frauen zogen in die Wüste, um Gott näher zu sein, um sich zu besinnen auf das Innere, um ein asketisches, gottgefälliges Leben zu leben. Und da gab es hervorragende Wüstenväter, sogenannte Abbas, der Abba, der Vater, der Erste einer Mönchsgemeinschaft, der war besonders hervorragend. Und diesen war auch dann anvertraut, dass sie das Gebet, das Ruhegebet weitergaben. Die Wüstenväter, letztlich war es Johannes Cassian, der es dann aufgeschrieben hat als erster. Cassian hat gelebt von 360 bis 435, aufgeschrieben hat ganz konkret, was dieses Gebet ist. Die Wüstenväter haben es aus der Bibel abgelesen. Einmal, wo ein Mensch, ich denke jetzt an den blinden Bartimäus, auf Jesus hinruft: Herr Jesus Christus, Sohn Davids, erbarme dich meiner. Und das Gebet wiederholt und nochmal wiederholt. Sechsmal haben wir es im Neuen Testament, dass Menschen mit einem ganz kurzen Satz oder nur Herr, hilf mir, auf Jesus hin sich ausrichten. Und die Wüstenväter haben es entdeckt, ich habe bereits darüber gesprochen, in der Haltung Mariens, in der hingebenden Haltung Mariens. Und sie spürten, Gott sich zu nähern, kann man nur durch Hingabe. Hingabe schafft Rettung, nichts anderes. Nicht die Theologie, nicht die Philosophie, nicht das lange darüber denken und nicht das darüber sprechen, sondern an erster Stelle sollte Hingabe stehen. Und da ist Maria Vorbild im Glauben. Und genau die Haltung Mariens, die spiegelt sich wieder. Es war eine Vorwegnahme der dritten Vaterunser-Bitte. Die Jünger möchten gerne lernen, wie betet man. Und Jesus gibt uns, seinen Jüngern, das wunderbare Vaterunser. Und an dritter Stelle ist immer etwas ganz, ganz Wichtiges steht. Dein Wille geschehe wie im Himmel, so auf Erden. Und am Ende seines irdischen Lebens, nach all der Qual, nach all auch der Angst und der Enttäuschung, die Jesus am Ölberg mitgemacht hat, betet er: Herr, ich kann nicht weiter, aber dann lass diesen Kelch an mir vorübergehen, aber dann kommt: Herr, nicht mein, sondern dein Wille geschehe. Er lässt sich einfach hineinfallen in den Willen Gottes, wie es beim Vater Unser er den Jüngern gelehrt hat und wie Maria es am Anfang des Christusereignisses getan hat, durch ihr Fiat. Und am Ende am Kreuz sagt Jesus: Vater, in deine Hände lege ich meinen Geist. Das ist bereits schon das Ruhegebet. Und der Beter, der diesen Weg gehen möchte, der sucht sich als erstes ein Ruhegebet aus. Es gibt so ungefähr 30. Herr, komm mir zur Hilfe. Herr, eile mir zu helfen. Herr Jesus Christus, Herr, erbarme dich. Herr, erbarme dich unser Maranatha. Komm, Herr Jesus. Jesus, du oder nur Abba oder lieber Vater. Das sind die tradierten Ruhegebete, die Sie auch in dem Buch nachlesen können. Da wählt man sich ein Gebet aus und nimmt sich jetzt, sagen wir mal, eine Viertelstunde bis 20 Minuten. Bitte nicht mehr, die Zeit reicht völlig aus. Zieht sich zurück in einen stillen Ort und schließt die Augen. Jesus sagt ja, geh in deine Kammer, mach die Tür zu. Das ist nichts anderes als, zieh dich zum Beten doch einmal zurück, mach die Augen zu. Die Ohren können wir nicht zumachen, aber es sollte nicht laut um uns herum sein. Wir sollten das Fernsehen, das Radio ausstellen, möglichst dafür sorgen, dass auch nicht wir gestört werden. Und dann nehmen wir ein von uns ausgesuchtes, ganz einfaches Gebetswort und wiederholen es ganz sanft, ganz langsam. Herr, erbarme dich. Herr, erbarme dich. Herr, erbarme dich. Das heißt, im Ruhegebet tun wir nichts anderes, als ein kleines Gebet innerlich ohne Anstrengung zu wiederholen, uns nicht einzumischen, bewusst keine Gedanken zu denken. Es kommen Gedanken, die lassen das Ruhegebet verschwinden. Dann kommen wir zum Ruhegebet zurück. Herr, erbarme dich. Und wiederholen es so ganz leicht, ganz einfach und gehen dann so den Weg von Mal zu Mal auf das liebende Entgegenkommen Gottes zu. Und dabei passiert das, was wir anfangs im Gebet des Nikolaus von der Flüe gebetet haben. Herr, nimm alles von mir, was mich hindert zu dir. Auf diesem Wege, ja, jedes gute oder mystische Gebet beginnt mit der Reinigung. Auf diesem Wege fällt ab, was nicht zu uns gehört. Und denken Sie einmal an Petrus in Ketten. Es wird gebetet für Petrus und Petrus erfährt innerlich Licht durch einen Engel und die Ketten fallen ab. Das ist das Erste bei jedem tiefen Gebet, dass wir befreit werden von Hindernissen auf dem Wege zu Gott. Das ist etwas so, so Wichtiges und das ist beim Ruhegebet, bei diesem ganz einfachen Gebet, ist das spürbar, wie Unwichtiges, wie Verkrampftes die Ketten, das, was uns bindet und von Gott fernhält, und das sind oft ganz harte Bindungen, was nicht zu uns gehört, das Kreuz in gewisser Weise gehört zu uns, aber das, was nicht sein muss, das können wir abgeben. Und das fällt ganz von selbst in diesem tiefen Gebet der Hingabe von uns ab. Und liebe Hörerinnen und Hörer, ich bitte Sie nochmal, gehen Sie nicht nach meinen kurzen, sporadisch genannten Worten gleich in das Ruhegebet, sondern bereiten Sie sich innerlich durch das Lesen oder das Hören und Schauen einer Sendung, bereiten Sie sich etwas darauf vor. Es ist ein so wichtiges und ein so großes und wertvolles Geschenk. Und wenn wir einen Gast erwarten, dann öffnen wir auch nicht einfach die Tür unserer Wohnung oder unseres Hauses, sondern wir bereiten vorher das Haus vor. Wir säubern es, wir stellen die Sachen an die richtigen Stellen hin und wir tun das, was er nicht sehen muss, verstecken wir oder bringen es in den Keller oder wir räumen echt mal auf und lassen die Wohnung in schönem Glanz erstrahlen. Das heißt, wenn wir Jesus Christus begegnen möchten, müssen wir uns auch vorbereiten. Und daran fehlt es vielen Menschen. Und so möchte ich Sie bitten, liebe Hörerinnen und Hörer, sich auch für das Ruhegebet entsprechend vorzubereiten und nicht einfach zu sagen, jetzt probiere ich das mal. Das wäre einfach zu schade, das Wort Gottes zu nennen, Jesus Christus anzurufen. Darin liegt ja schon Heil. Und jetzt möchte ich, wie begonnen, mit dem Gebet von Nikolaus von der Flüe enden. Genau das ist der Inhalt des Ruhegebetes. Mein Herr und mein Gott, nimm alles von mir, was mich hindert, zu dir. Mein Herr und mein Gott, gib alles mir, was mich fördert zu dir. Mein Herr und mein Gott, nimm mich mir und gib mich ganz zu eigen dir. Amen.
0: Amen. Ganz herzlichen Dank, Pfarrer Dicko, für diese schönen Betrachtungen, die Sie uns gehalten haben. Vielleicht noch schnell, wie Sie gesagt haben, möchte ich auch noch hinweisen auf das Buch, das Sie veröffentlicht haben. Es heißt das Ruhegebet einüben und man kann es erhalten im Herder Verlag. Peter Dickhoff, das Ruhegebet einüben im Herder Verlag. Und wenn Sie noch Fragen haben, können Sie sicher auch hier bei Radio Gloria anrufen oder sich direkt an Pfarrer Dickhoff wenden. Also es gibt verschiedene Wege. Sie haben uns das sehr schön erklärt, dass es auch eine Chance sein kann, hier wieder sich von neuem auf Gott einzulassen. Und denke, das wollen wir eigentlich alle versuchen, können wir das alleweil. Ganz herzlichen Dank.
1: Ja, ja, Ihnen auch Dank, Frau Rohrer, dass Sie mir Sendezeit ermöglichen.
0: Ja, Dankeschön. Das ist gern geschehen. Wir haben Freude, wenn die guten Sachen hier auch zu den Menschen kommen und die Menschen so auch ein tieferes Verhältnis mit Gott leben können. So, danke ich Ihnen nochmals ganz herzlich und vielleicht bis ein anderes Mal. Gottes reichen Segen Ihnen.
1: Ja, Ihnen auch. Auf Wiedersehen.
0: Adieu.
1: Adieu.

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1: Jetzt ist 3 Uhr, die Stunde der Barmherzigkeit. Liebe Zuhörerinnen und Zuhörer von Radio Gloria, nun wollen wir gemeinsam im Studio den Barmherzigkeitsrosenkranz beten. Wir beginnen im Namen des Vaters und des Sohnes und des Heiligen Geistes.
2: Amen.
1: Vater unser im Himmel, geheiligt werde dein Name, dein Reich komme, dein Wille geschehe, wie im Himmel, so auf Erden.
3: Unser tägliches Brot gib uns heute und vergib uns unsere Schuld, wie auch wir vergeben unseren Schuldigen. Und führe uns nicht in Versuchung, sondern erlöse uns von dem Bösen.
1: Gegrüßet seist du, Maria, voll der Gnade. Der Herr ist mit dir. Du bist gebenedeit unter den Frauen, und gebenedeit ist die Frucht deines Leibes, Jesus.
3: Heilige Maria, Mutter Gottes, bitte für uns Sünder, jetzt und in der Stunde unseres Todes. Amen.
1: Ich glaube an Gott, den Vater, den Allmächtigen, den Schöpfer des Himmels und der Erde, und an Jesus Christus, seinen eingeborenen Sohn, unseren Herrn, empfangen durch den Heiligen Geist, geboren von der Jungfrau Maria, gelitten unter Pontius Pilatus, gekreuzigt, gestorben und begraben, hinabgestiegen in das Reich des Todes, am dritten Tage auferstanden von den Toten, aufgefahren in den Himmel, er sitzt zu Rechten Gottes des allmächtigen Vaters, von dort wird er kommen, zu richten die Lebenden und die Toten.
3: Ich glaube an den Heiligen Geist, die heilige katholische Kirche, Gemeinschaft der Heiligen, Vergebung der Sünden, Auferstehung der Toten und das ewige Leben. Amen.
1: Ewiger Vater, ich opfere dir auf den Leib und das Blut, die Seele und die Gottheit deines über alles geliebten Sohnes, unseres Herrn Jesus Christus.
4: Zur Sühne für unsere Sünden und für die Sünden der ganzen Welt.
1: Durch sein schmerzhaftes Leiden.
4: Habe Erbarmen mit uns und mit der ganzen Welt.
1: Durch sein schmerzhaftes Leiden.
4: Habe Erbarmen mit uns und mit der ganzen Welt.
1: Durch sein schmerzhaftes Leiden.
4: Habe Erbarmen mit uns und mit der ganzen Welt.
1: Durch sein schmerzhaftes Leiden.
4: Habe Erbarmen mit uns und mit der ganzen Welt.
1: Durch sein schmerzhaftes Leiden.
4: Habe Erbarmen mit uns und mit der ganzen Welt.
1: Durch sein schmerzhaftes Leiden.
4: Habe Erbarmen mit uns und mit der ganzen Welt.
1: Durch sein schmerzhaftes Leiden.
4: Habe Erbarmen mit uns und mit der ganzen Welt.
1: Durch sein schmerzhaftes Leiden.
4: Habe Erbarmen mit uns und mit der ganzen Welt.
1: Durch sein schmerzhaftes Leiden.
4: Habe Erbarmen mit uns und mit der ganzen Welt.
1: Durch sein schmerzhaftes Leiden.
4: Habe Erbarmen mit uns und mit der ganzen Welt.
1: Durch sein schmerzhaftes Leiden.
4: Habe Erbarmen mit uns und mit der ganzen Welt.
1: Ewiger Vater, ich opfere dir auf den Leib und das Blut, die Seele und die Gottheit deines über alles geliebten Sohnes, unseres Herrn Jesus Christus.
3: Zur Sühne für unsere Sünden und für die Sünden der ganzen Welt.
1: Durch sein schmerzhaftes Leiden.
4: Habe Erbarmen mit uns und mit der ganzen Welt.
1: Durch sein schmerzhaftes Leiden.
4: Habe Erbarmen mit uns und mit der ganzen Welt.
1: Durch sein schmerzhaftes Leiden.
4: Habe Erbarmen mit uns und mit der ganzen Welt.
1: Durch sein schmerzhaftes Leiden.
4: Habe Erbarmen mit uns und mit der ganzen Welt.
1: Durch sein schmerzhaftes Leiden.
4: Habe Erbarmen mit uns und mit der ganzen Welt.
1: Durch sein schmerzhaftes Leiden.
4: Habe Erbarmen mit uns und mit der ganzen Welt.
1: Durch sein schmerzhaftes Leiden.
3: habe Erbarmen mit uns und mit der ganzen Welt.
1: Du sein schmerzhaftes Leid.

0: mit der ganzen Welt.
1: Durch sein schmerzhaftes Leiden
0: habe Erbarmen mit uns und mit der ganzen Welt.
1: Durch sein schmerzhaftes Leiden
0: habe Erbarmen mit uns und mit der ganzen Welt.
1: Durch sein schmerzhaftes Leiden
0: habe Erbarmen mit uns und mit der ganzen Welt.
1: Durch sein schmerzhaftes Leiden
0: habe Erbarmen mit uns und mit der ganzen Welt.
1: Durch sein schmerzhaftes Leiden
0: habe Erbarmen mit uns und mit der ganzen Welt.
1: Durch sein schmerzhaftes Leiden
0: habe Erbarmen mit uns und mit der ganzen Welt.
1: Durch sein schmerzhaftes Leiden
0: habe Erbarmen mit uns und mit der ganzen Welt.
1: Durch sein schmerzhaftes Leiden
0: habe Erbarmen mit uns und mit der ganzen Welt.
1: Ewiger Vater, ich opfere dir auf den Leib und das Blut, die Seele und die Gottheit deines über alles geliebten Sohnes, unseres Herrn Jesus Christus.
0: Zur Sühne für unsere Sünden und für die Sünden der ganzen Welt.
1: Durch sein schmerzhaftes Leiden
0: habe Erbarmen mit uns und mit der ganzen Welt.
1: Durch sein schmerzhaftes Leiden
0: habe Erbarmen mit uns und mit der ganzen Welt.
1: Durch sein schmerzhaftes Leiden
0: habe Erbarmen mit uns und mit der ganzen Welt.
1: Durch sein schmerzhaftes Leiden
0: habe Erbarmen mit uns und mit der ganzen Welt.
1: Durch sein schmerzhaftes Leiden
0: habe Erbarmen mit uns und mit der ganzen Welt.
1: Durch sein schmerzhaftes Leiden
0: habe Erbarmen mit uns und mit der ganzen Welt.
1: Durch sein schmerzhaftes Leiden
0: habe Erbarmen mit uns und mit der ganzen Welt.
1: Durch sein schmerzhaftes Leiden
0: habe Erbarmen mit uns und mit der ganzen Welt.
1: Durch sein schmerzhaftes Leiden
0: habe Erbarmen mit uns und mit der ganzen Welt.
1: Durch sein schmerzhaftes Leiden
0: habe Erbarmen mit uns und mit der ganzen Welt.
1: Ewiger Vater, ich opfere dir auf den Leib und das Blut, die Seele und die Gottheit deines über alles geliebten Sohnes, unseres Herrn Jesus Christus.
0: Zur Sühne für unsere Sünden und für die Sünden der ganzen Welt.
1: Durch sein schmerzhaftes Leiden
0: habe Erbarmen mit uns und mit der ganzen Welt.
1: Durch sein schmerzhaftes Leiden
0: habe Erbarmen mit uns und mit der ganzen Welt.
1: Durch sein schmerzhaftes Leiden
0: habe Erbarmen mit uns und mit der ganzen Welt.
1: Durch sein schmerzhaftes Leiden
0: habe Erbarmen mit uns und mit der ganzen Welt.
1: Durch sein schmerzhaftes Leiden
0: habe Erbarmen mit uns und mit der ganzen Welt.
1: Durch sein schmerzhaftes Leiden
0: habe Erbarmen mit uns und mit der ganzen Welt.
1: Durch sein schmerzhaftes Leiden
0: habe Erbarmen mit uns und mit der ganzen Welt.
1: Durch sein schmerzhaftes Leiden
0: habe Erbarmen mit uns und mit der ganzen Welt.
1: Durch sein schmerzhaftes Leiden
0: habe Erbarmen mit uns und mit der ganzen Welt.
1: Durch sein schmerzhaftes Leiden
0: habe Erbarmen mit uns und mit der ganzen Welt.
1: Heiliger Gott, heiliger starker Gott, heiliger unsterblicher Gott, habe Erbarmen mit uns und mit der ganzen Welt. Heiliger Gott, heiliger starker Gott, heiliger unsterblicher Gott, habe Erbarmen mit uns und mit der ganzen Welt. Heiliger Gott, heiliger starker Gott, heiliger unsterblicher Gott, habe Erbarmen mit uns und mit der ganzen Welt. Amen. Maria mit dem Kinde lieb,
2: uns allen deinen Segen gib.
1: Amen. Ich danke Ihnen fürs Mitbeten hier aus dem Studio.

Wir beten nun die sieben Vater unser nach den Verheißungen der heiligen Birgitta von Schweden. Im Namen des Vaters und des Sohnes und des Heiligen Geistes. Amen. O Jesus, ich will jetzt siebenmal das Vater unser beten in Vereinigung mit jener Liebe, in welcher du dieses Gebet in deinem Herzen geheiligt und versüßt hast. Nimm es von meinen Lippen in dein göttliches Herz auf. Verbessere und vervollkomme es so sehr, dass es der allerheiligsten Dreifaltigkeit so viel Ehre und Freude bereite, als du ihr auf Erden mit diesem Gebet erwiesen hast, und diese mögen überströmen auf deine heiligste Menschwerdung, zur Verherrlichung deiner heiligen Wunden und des kostbaren Blutes, das du daraus für uns vergossen hast. Erstens, Beschneidung. Vater unser im Himmel, geheiligt werde dein Name, dein Reich komme, dein Wille geschehe, wie im Himmel, so auf Erden. Unser tägliches Brot gib uns heute und vergib uns unsere Schuld, wie auch wir vergeben unseren Schuldigen und führe uns nicht in Versuchung, sondern erlöse uns von dem Bösen. Amen. Gegrüßet seist du, Maria, voll der Gnade, der Herr ist mit dir. Du bist gebenedeit unter den Frauen, und gebenedeit ist die Frucht deines Leibes, Jesus. Heilige Maria, Mutter Gottes, bitte für uns Sünder, jetzt und in der Stunde unseres Todes. Amen. Ewiger Vater, durch die unbefleckten Hände Maria und das göttliche Herz Jesu opfere ich dir die ersten Wunden, die ersten Schmerzen und die erste Blutvergießung Jesu auf, zur Sühne für meine und aller Menschen Jugendsünden und zur Verhütung erster Todsünden, besonders in meiner Verwandtschaft. Zweitens, Blutschweiß. Vater unser im Himmel, geheiligt werde dein Name, dein Reich komme, dein Wille geschehe, wie im Himmel, so auf Erden. Unser tägliches Brot gib uns heute und vergib uns unsere Schuld, wie auch wir vergeben unseren Schuldigen und führe uns nicht in Versuchung, sondern erlöse uns von dem Bösen. Amen. Gegrüßet seist du, Maria, voll der Gnade, der Herr ist mit dir. Du bist gebenedeit unter den Frauen, und gebenedeit ist die Frucht deines Leibes, Jesus. Heilige Maria, Mutter Gottes, bitte für uns Sünder, jetzt und in der Stunde unseres Todes. Amen. Ewiger Vater, durch die unbefleckten Hände Maria und das göttliche Herz Jesu, opfere ich dir die furchtbaren Leiden des Herzens Jesu am Ölberg auf und jedes Tröpflein seines Blutschweißes zur Sühne für meine und aller Menschen Sünden des Herzens, zur Verhütung solcher Sünden und für die Vermehrung der Gottes- und Nächstenliebe. Drittens, Geißelung Jesus. Vater unser im Himmel, geheiligt werde dein Name, dein Reich komme, dein Wille geschehe, wie im Himmel, so auf Erden. Unser tägliches Brot gib uns heute und vergib uns unsere Schuld, wie auch wir vergeben unseren Schuldigen, und führe uns nicht in Versuchung, sondern erlöse uns von dem Bösen. Amen. Gegrüßet seist du, Maria, voll der Gnade, der Herr ist mit dir. Du bist gebenedeit unter den Frauen, und gebenedeit ist die Frucht deines Leibes, Jesus. Heilige Maria, Mutter Gottes, bitte für uns Sünder, jetzt und in der Stunde unseres Todes. Amen.
Ewiger Vater, durch die unbefleckten Hände Maria und das göttliche Herz Jesu, opfere ich dir die vielen tausend Wunden, die grausamen Schmerzen und das kostbare Blut Jesu von der Geißelung auf, zur Sühne für meine und aller Menschen Sünden des Fleisches, zur Verhütung solcher Sünden und für die Bewahrung der Unschuld, besonders in meiner Verwandtschaft. Viertens, Dornenkrönung. Vater unser im Himmel, geheiligt werde dein Name, dein Reich komme, dein Wille geschehe, wie im Himmel, so auf Erden. Unser tägliches Brot gib uns heute und vergib uns unsere Schuld, wie auch wir vergeben unseren Schuldigen. Und führe uns nicht in Versuchung, sondern erlöse uns von dem Bösen. Amen. Gegrüßet seist du, Maria, voller Gnade, der Herr ist mit dir. Du bist gebenedeit unter den Frauen, und gebenedeit ist die Frucht deines Leibes, Jesus. Heilige Maria, Mutter Gottes, bitte für uns Sünder, jetzt und in der Stunde unseres Todes. Amen. Ewiger Vater, durch die unbefleckten Hände Maria und das göttliche Herz Jesu, opfere ich dir die Wunden, die Schmerzen und das kostbare Blut des heiligen Hauptes Jesu von der Dornenkrönung auf, zur Sühne für meine und aller Menschen Sünden des Geistes, zur Verhütung solcher Sünden und für die Ausbreitung des Königstums Christi auf Erden. Fünftens, Kreuztragung. Vater unser im Himmel, geheiligt werde dein Name, dein Reich komme, dein Wille geschehe, wie im Himmel, so auf Erden. Unser tägliches Brot gib uns heute und vergib uns unsere Schuld, wie auch wir vergeben unseren Schuldigen, und führe uns nicht in Versuchung, sondern erlöse uns von dem Bösen. Amen. Gegrüßet seist du, Maria, voller Gnade, der Herr ist mit dir. Du bist gebenedeit unter den Frauen, und gebenedeit ist die Frucht deines Leibes, Jesus. Heilige Maria, Mutter Gottes, bitte für uns Sünder, jetzt und in der Stunde unseres Todes. Amen. Ewiger Vater, durch die unbefleckten Hände Maria und das göttliche Herz Jesu, opfere ich dir die Leiden Jesu auf seinem Kreuzweg auf, besonders seine heilige Schulterwunde und deren kostbares Blut zur Sühne für meine und aller Menschen Auflehnung gegen das Kreuz und Murren gegen deine heiligen Anordnungen und alle anderen Zungensünden, zur Verhütung solcher Sünden und für wahre Kreuzesliebe. Sechstens, Kreuzigung Jesu. Vater unser im Himmel, geheiligt werde dein Name, dein Reich komme, dein Wille geschehe, wie im Himmel, so auf Erden. Unser tägliches Brot gib uns heute und vergib uns unsere Schuld, wie auch wir vergeben unseren Schuldigen, und führe uns nicht in Versuchung, sondern erlöse uns von dem Bösen. Amen. Gegrüßet seist du, Maria, voller Gnade, der Herr ist mit dir. Du bist gebenedeit unter den Frauen, und gebenedeit ist die Frucht deines Leibes, Jesus. Heilige Maria, Mutter Gottes, bitte für uns Sünder, jetzt und in der Stunde unseres Todes. Amen. Ewiger Vater, durch die unbefleckten Hände Maria und das göttliche Herz Jesu opfere ich dir deinen göttlichen Sohn am Kreuze auf, seine Annagelung und seine Erhöhung,
seine Wunden an Händen und Füßen und die drei Ströme seines heiligen, kostbaren Blutes, die sich daraus für uns ergossen, seine äußerste Armut, seinen vollkommenen Gehorsam, alle seine Körper- und Seelenqualen, seinen kostbaren Tod und dessen unblutige Erneuerung in allen heiligen Messen der Erde, zur Sühne aller Verletzungen der heiligen Ordensgelübde und Ordensregeln, zur Genugtuung für meine und der Welt Sünden, für die Kranken und Sterbenden, für heiligmäßige Priester und Laien, für die Anliegen des heiligen Vaters, zur Wiederherstellung der christlichen Familie, für Starkmut im Glauben, für unser Vaterland und die Einheit der Völker in Christus und seiner Kirche, sowie für die Diaspora. Siebtens, Öffnung der heiligen Seite. Vater unser im Himmel, geheiligt werde dein Name, dein Reich komme, dein Wille geschehe, wie im Himmel, so auf Erden. Unser tägliches Brot gib uns heute und vergib uns unsere Schuld, wie auch wir vergeben unseren Schuldigern. Und führe uns nicht in Versuchung, sondern erlöse uns von dem Bösen. Amen. Gegrüßet seist du, Maria, voller Gnade, der Herr ist mit dir. Du bist gebenedeit unter den Frauen, und gebenedeit ist die Frucht deines Leibes, Jesus. Heilige Maria, Mutter Gottes, bitte für uns Sünder, jetzt und in der Stunde unseres Todes. Amen. Ewiger Vater, würdige dich für die Bedürfnisse der Heiligen Kirche und zur Sühnung der Sünden aller Menschen das kostbare Blut und Wasser anzunehmen, welches aus der Wunde des göttlichen Herzens Jesu geflossen ist, und sei uns allen gnädig und barmherzig. Blut Christi, letzter kostbarer Inhalt seines heiligen Herzens, wasche mich rein von allen eigenen und fremden Sündenschulden. Wasser der Seite Christi, wasche mich rein von allen Sündenstrafen und lösche mir und allen armen Seelen die Flammen des Fegefeuers aus. Amen. Amen. Im Namen des Vaters und des Sohnes und des Heiligen Geistes. Amen.

Wir gehen den Kreuzweg mit Jesus. Kreuzwegandacht bei Radio Gloria. Ich begrüße Sie herzlich zur Kreuzwegandacht bei Radio Gloria. Ich lade Sie ein, zusammen mit uns gemeinsam den Kreuzweg unseres Herrn Jesus Christus zu beten. Im Namen des Vaters und des Sohnes und des Heiligen Geistes. Amen. Heilige Gottesmutter Maria, du bist die Mutter der Schmerzen. Hilf uns, das bittere Leiden deines Sohnes recht betrachten. Du bist die Erste der Erlösten. Erflehe uns und allen Menschen das Erbarmen, das über dir gewaltet hat, von Anbeginn. Amen.

Erste Station, Jesus wird zum Tode verurteilt. Wir beten dich an, Herr Jesus Christus, und sagen dir Dank, denn durch dein heiliges Kreuz hast du die ganze Welt erlöst. Der Richter der Welt steht vor dem Gerichte der Menschen. Hass erfüllt verlangt die Menge seinen Tod. Aus Menschenfurcht fällt Pilatus das ungerechte Urteil. Jesus aber steht gebunden da und schweigt. Herr Jesus, du hast um unsertwillen das ungerechte Todesurteil des Pilatus schweigend hingenommen. Wir bitten dich, erbarme dich über uns und über die ganze Welt. Er lästerte nicht, da er gelästert wurde, und drohte nicht, da er litt, sondern überließ sich dem, der ihn ungerecht verurteilte. Er ist geopfert worden, weil er es selbst gewollt hat, und seinen Mund hat er nicht aufgetan. Heiliger Gott, heiliger starker Gott, heiliger unsterblicher Gott, erbarme dich unser.

Zweite Station, Jesus nimmt das Kreuz auf sich. Wir beten dich an, Herr Jesus Christus, und sagen dir Dank, denn durch dein heiliges Kreuz hast du die ganze Welt erlöst. Die Schergen schleppen das Kreuz heran. Freiwillig nimmt der Herr es auf seine Schultern. Er will den Kelch trinken, den der Vater ihm reicht. Sein ganzes Leiden steht ihm klar vor Augen, doch gehorsam beginnt er den bitteren Opfergang. Herr Jesus, du nahmst willig das schwere Kreuz auf deine Schultern, das die Sünde der Menschen dir zubereitet hat. Wir bitten dich, erbarme dich über uns und über die ganze Welt. Er hat wahrhaft unsere Krankheiten auf sich geladen, nur unsere Schmerzen hat er selbst getragen. Gleich einem Lamm ist er zum Tode geführt worden und er schwieg wie ein Lamm vor dem, der es schert. Heiliger Gott, heiliger starker Gott, heiliger unsterblicher Gott, erbarme dich unser.

Dritte Station, Jesus fällt zum ersten Mal unter dem Kreuz. Wir beten dich an, Herr Jesus Christus, und sagen dir Dank, denn durch dein heiliges Kreuz hast du die ganze Welt erlöst. Die Last ist schwer, der Weg steinig, der Herr zu Tode ermattet. Er wankt und fällt, unter rohen Misshandlungen wieder emporgerissen und zum Weitergehen gezwungen. Herr Jesus, du bist ein erstes Mal unter der Last des Kreuzes niedergesunken. Wir bitten dich, erbarme dich über uns und über die ganze Welt. Er schien uns wie ein Aussätziger, von Gott geschlagen und gedemütigt. Er ward verwundet wegen unserer Missetaten und gedemütigt wegen unserer Laster. Wohlgestalt und Schönheit sind von ihm gewichen. Er ist der Geringste der Menschen, der Mann der Schmerzen. Heiliger Gott, heiliger starker Gott, heiliger unsterblicher Gott, erbarme dich unser.

Vierte Station, Jesus begegnet seiner betrübten Mutter. Wir beten dich an, Herr Jesus Christus, und sagen dir Dank, denn durch dein heiliges Kreuz hast du die ganze Welt erlöst. Die Mutter steht am Wege, den der Sohn mit seinem schweren Kreuze geht. Ihre Blicke begegnen sich, sie erkennt sein Weh und schrägt alle Schmach und Pein mit ihm. Herr Jesus, du sahst mit tiefem Weh deine heilige Mutter am Kreuzweg stehen. Wir bitten dich, erbarme dich über uns und über die ganze Welt. Meine Augen sind dunkel geworden vom Weinen, denn fort ging von mir, der mein Tröster war. Stark wie der Tod ist die Liebe. Viele Wasser der Trübsal vermögen sie nicht auszulöschen. Heiliger Gott, heiliger starker Gott, heiliger unsterblicher Gott, erbarme dich unser. Heilige Mutter, drück die Wunden, die dein Sohn am Kreuz empfunden, tief in meine Seele ein.

Fünfte Station, Simon von Sirene hilft Jesus das Kreuz tragen. Wir beten dich an, Herr Jesus Christus, und sagen dir Dank, denn durch dein heiliges Kreuz hast du die ganze Welt erlöst. Der Herr vermag die Kreuzeslast nicht mehr zu tragen, da ergreifen die Schergen einen Mann, der vom Felde kommt und eben vorübergeht. Sie zwingen ihn, Jesus das Kreuz nachzutragen. Herr Jesus, du warst so entkräftet, dass Simon von Sirene dir helfen musste, das Kreuz zu tragen. Wir bitten dich, erbarme dich über uns und über die ganze Welt. Wer mein Jünger sein will, verleugne sich selbst, ernehme sein Kreuz auf sich und folge mir nach. Wer sein Leben retten will, wird es verlieren. Wer aber sein Leben um meinetwillen verliert, wird es gewinnen. Heiliger Gott, heiliger starker Gott, heiliger unsterblicher Gott, erbarme dich unser.

Sechste Station, Veronika reicht Jesus das Schweißtuch dar. Wir beten dich an, Herr Jesus Christus, und sagen dir Dank, denn durch dein heiliges Kreuz hast du die ganze Welt erlöst. Veronika sieht Jesu Leid und die Rohheit der Soldaten. Sie fragt nicht, was die Menschen denken und sagen. Mutig dringt sie durch die Menge und bietet dem Herrn das Schweißtuch dar, in das er sein Antlitz drückt. Herr Jesus, du hast voll Güte dein heiliges Angesicht im Schweißtuch der Veronika nachgebildet. Wir bitten dich, erbarme dich über uns und über die ganze Welt. Es redet zu mir mein Herz, ich suche dein Antlitz. Zeige uns dein Angesicht und wir werden gerettet sein. Weise im Zorn deinen Knecht nicht zurück, halte dein Angesicht vor uns nicht verborgen. Heiliger Gott, heiliger starker Gott, heiliger unsterblicher Gott, erbarme dich unser.

Siebente Station. Jesus fällt zum zweiten Mal unter dem Kreuz. Wir beten dich an, Herr Jesus Christus, und sagen dir Dank, denn durch dein heiliges Kreuz hast du die ganze Welt erlöst. Die Schwäche und die Schmerzen des Herrn nehmen immer mehr zu. Er fällt ein zweites Mal schwerer nun und schmerzlicher als zuvor. Mit letzter Anstrengung richtet er sich auf, um sein Opfer zu vollenden. Herr Jesus, wegen des Übermaßes der Schmerzen bist du ein zweites Mal unter dem Kreuze zu Boden gesunken. Wir bitten dich, erbarme dich über uns und über die ganze Welt. Ich aber bin ein Wurm und kein Mensch, der Leute Spott und des Volkes Verachtung. Alle, die mich sehen und sie spotten, mein, ihre Lippen höhnen und sie schütteln das Haupt. Heiliger Gott, heiliger starker Gott, heiliger unsterblicher Gott, erbarme dich unser.

Achte Station, Jesus begegnet den weinenden Frauen. Wir beten dich an, Herr Jesus Christus, und sagen dir Dank, denn durch dein heiliges Kreuz hast du die ganze Welt erlöst. Am Wege stehen Frauen, die den grausam gequälten Herrn beklagen und beweinen. Aber er denkt voller Barmen an das Leid, das über sie kommen wird. Herr Jesus, mitten im eigenen Leid hast du dich über all das kommende Leid der Mütter und Kinder deines Volkes erbarmt. Wir bitten dich, erbarme dich über uns und über die ganze Welt. Weinet nicht über mich, weinet über euch und eure Kinder. Ihr werdet zu den Bergen sagen, fallet über uns, und zu den Hügeln, bedecket uns. Heiliger Gott, heiliger starker Gott, heiliger unsterblicher Gott, erbarme dich unser.

Neunte Station, Jesus fällt zum dritten Mal unter dem Kreuze. Wir beten dich an, Herr Jesus Christus, und sagen dir Dank, denn durch dein heiliges Kreuz hast du die ganze Welt erlöst. Der Herr ist zu Tode erschöpft und bricht zum dritten Male unter der Last des Kreuzes zusammen. Doch er will das Werk vollenden, das der Vater ihm aufgetragen hat. So rafft er sich mit letzter Kraft noch einmal auf. Herr Jesus, du bist ein drittes Mal unter der Last unserer Sünden zusammengebrochen. Wir bitten dich, erbarme dich über uns und über die ganze Welt. In den Staub gebeugt ist meine Seele, mein Leib ist zu Boden getreten. Die Schuld der Menschen hat sich gehäuft über meinem Haupte. Sie drückt mich nieder wie eine schwere Last. Heiliger Gott, heiliger starker Gott, heiliger unsterblicher Gott, erbarme dich unser.

Zehnte Station. Jesus wird seiner Kleider beraubt. Wir beten dich an, Herr Jesus Christus, und sagen dir Dank, denn durch dein heiliges Kreuz hast du die ganze Welt erlöst. Zu Tode ermattet ist der Herr auf dem Kalvarienberg angekommen. Die Schergen reißen ihm zu seiner Schmach vor allem Volke die Kleider vom Leibe, und die Wunden der Geiselung beginnen von neuem zu bluten. Herr Jesus, du hast auch die letzte Schmach des Verbrechertodes für uns tragen wollen. Wir bitten dich, erbarme dich über uns und über die ganze Welt. Sie teilen unter sich meine Kleider und werfen das Los um mein Gewand. Von der Fußsohle bis zum Scheitel ist nichts Heiles an mir, nur Beulen und Striemen und Wunden. Heiliger Gott, heiliger starker Gott, heiliger unsterblicher Gott, erbarme dich unser.

11. Station, Jesus wird ans Kreuz genagelt. Wir beten dich an, Herr Jesus Christus, und sagen dir Dank, denn durch dein heiliges Kreuz hast du die ganze Welt erlöst. Die Schergen werfen Jesus zu Boden. Sie durchbohren seine Hände und Füße und heften ihn an das Marterholz. Dann richten sie das Kreuz empor. Jetzt ist das Wort erfüllt. Wenn ich von der Erde erhöht bin, werde ich alles an mich ziehen. Herr Jesus, du ließest dich an Händen und Füßen grausam mit Nägeln durchbohren. Wir bitten dich, erbarme dich über uns und über die ganze Welt. Sie haben meine Hände und Füße durchbohrt. Sie haben alle meine Gebeine gezählt. Sie haben mir Galle unter die Speise gemischt, in meinem Durste mich mit Essig getränkt. Ich schaue aus, ob einer Mitleid habe mit mir. Ich suche einen, dass er mich tröste, und finde ihn nicht. Heiliger Gott, heiliger starker Gott, heiliger unsterblicher Gott, erbarme dich unser.

Zwölfte Station, Jesus stirbt am Kreuz. Wir beten dich an, Herr Jesus Christus, und sagen dir Dank, denn durch dein heiliges Kreuz hast du die ganze Welt erlöst. Der Herr hängt angenagelt am Holze des Kreuzes. Dem reuigen Schächer verheißt er das Paradies und betet für seine Peiniger. Um die neunte Stunde klagt er mit lauter Stimme: mein Gott, warum hast du mich verlassen? Dann ruft er laut: Es ist vollbracht, Vater, in deine Hände empfehle ich meinen Geist. Und er neigt sein Haupt und stirbt. Herr Jesus, dem Willen des Vaters gehorsam, bist du nach dreistündiger qualvoller Todesnot für das Heil der Welt am Kreuze gestorben. Wir bitten dich, erbarme dich über uns und über die ganze Welt. Seht das Holz des Kreuzes, an dem das Heil der Welt gehangen. Kommt, lasset uns anbeten. Dein Kreuz, o Herr, wollen wir tief geneigt verehren, und deine heilige Auferstehung rühmen und preisen wir. Seht, durch das Holz des Kreuzes ist Freude gekommen in alle Welt. Der Herr sei uns gnädig und segne uns. Er lasse sein Angesicht über uns leuchten und schenke uns Gnade. Heiliger Gott, heiliger starker Gott, heiliger unsterblicher Gott, erbarme dich unser. Gekreuzigter Herr Jesus Christus, erbarme dich unser und hilf den armen Seelen im Fegfeuer.

13. Station. Jesus wird vom Kreuz herabgenommen und in Marias Schoß gelegt. Wir beten dich an, Herr Jesus Christus, und sagen dir Dank, denn durch dein heiliges Kreuz hast du die ganze Welt erlöst. Der Herr hat ausgelitten. Josef von Arimathea hat voll Trauer und Ehrfurcht den Leib des Herrn vom Kreuze abgenommen. Und nun legen sie Jesus in den Schoß Marias, seiner betrübten Mutter. Herr Jesus, vom Kreuze abgenommen, wurdest du in den Schoß deiner lieben Mutter gebettet. Wir bitten dich, erbarme dich über uns und über die ganze Welt. Ihr alle, die ihr vorübergeht, gebt Acht und schauet, ob ein Schmerz gleich sei meinem Schmerz. Siehe, ich bin die Magd des Herrn, mir geschehe nach deinem Worte. Heiliger Gott, heiliger starker Gott, heiliger unsterblicher Gott, erbarme dich unser.

14. Station, Jesus wird ins Grab gelegt. Wir beten dich an, Herr Jesus Christus, und sagen dir Dank, denn durch dein heiliges Kreuz hast du die ganze Welt erlöst. Der Leib des Herrn ist zum Begräbnis bereitet, gesalbt und in Tücher gewickelt. Sie tragen ihn in stillem Trauerzug zum Grabe. Die Frauen folgen, unter ihnen Maria, seine Mutter. Sie denkt an sein Wort: Am dritten Tage werde ich auferstehen. Herr Jesus, du wolltest auch das Schicksal des Grabes mit uns teilen und 3 Tage in der Erde ruhen, bis zum Morgen der Auferstehung. Wir bitten dich, erbarme dich über uns und über die ganze Welt. Wenn das Weizenkorn nicht in die Erde fällt und stirbt, bleibt es allein. Wenn es aber stirbt, bringt es viele Frucht. Gesät wird in Verweslichkeit, auferweckt in Unverweslichkeit. Gesät wird in Schwachheit, auferweckt in Kraft. Heiliger Gott, heiliger starker Gott, heiliger und sterblicher Gott, erbarme dich unser. Gekreuzigter Herr Jesus Christus, erbarme dich unser und hilf den armen Seelen im Fegefeuer.

Lasset uns beten, o Gott, du hast durch das Blut deines eingeborenen Sohnes das Siegenszeichen des Kreuzes geheiligt. Verleihe gnädig, dass alle, die sich des heiligen Kreuzes rühmen, sich auch deines Schutzes überall erfreuen. Durch Christus, deinen Sohn, unseren Herrn. Amen. Im Namen des Vaters und des Sohnes und des Heiligen Geistes. Amen. Gelobt sei Jesus Christus in Ewigkeit. Amen. So bedanke ich mich herzlich bei Ihnen fürs Mitbeten, dass wir gemeinsam den Kreuzweg gegangen sind, die Kreuzwegandacht halten konnten.

widerzuspiegeln. In diesem Zusammenhang fordere ich die gesamte internationale Gemeinschaft auf, dem Schutz von Kindern und jungen Menschen besondere Aufmerksamkeit zu widmen. Im digitalen Zeitalter darf ihre Verletzlichkeit niemals zum Anlass für Ausbeutung werden. Mögen diese Technologien ihr Wachstum, ihre Bildung und ihre zwischenmenschlichen Beziehungen fördern. Mögen sie ihre Freiheit zum Denken und zur Unterscheidung schützen und stets im Dienste der Würde des Menschen stehen. Der Verfall der Kultur, mit der wir uns hier beschäftigen, findet ihre Heilung auf dem öffentlichen Platz von Pfingsten. Dort wird eine Botschaft des Friedens von allen Völkern als eine Frohbotschaft aufgenommen. Diese Botschaft verkündet die Auferstehung Jesu, das heißt den Sieg des Lebens über den Tod und das Heil, das der Welt Hoffnung schenkt. Am Pfingsttag wird der öffentliche Platz zu einem Ort, an dem der Friede gefeiert wird, der jede Verletzung der Menschenwürde heilt. Jeder hört diese Botschaft in seiner Muttersprache. Gemeinschaft unterdrückt in keiner Weise die Vielfalt. Vielmehr lässt die Vielfalt in der Harmonie der Stimmen und Gesichter gedeihen. Mit der Verkündigung des Friedens wird der Reichtum der Kulturen zum Träger einer universellen Wahrheit. Die biblische Lehre zeigt uns somit den Weg, auf dem wir erreichen, wonach wir alle suchen. Jene Einheit, die die Unterschiede nicht aufhebt, sondern die persönliche Geschichte jedes Einzelnen und die soziale und religiöse Kultur jedes Volkes zur Geltung bringt. Nicht die Herrschaft von Babel, sondern der Friede von Pfingsten macht eine solche Gemeinschaft unter allen Völkern möglich. Jede Kultur verwirklicht daher ihre höchste Weisheit, wenn sie den Frieden und das Wohl aller anstrebt und so Zeugnis für den authentischen Sinn unseres Menschseins ablegt. Diejenigen, die im Bildungswesen tätig sind, wissen, dass uns nur die Wahrheit befreit. Diejenigen, die lehren und forschen, wissen, dass Irrtum uns unter das Joch von Unwissenheit und Aberglaube bringt. Wann immer wir auf Hindernisse bei unserer Mission stoßen, sollten wir daran denken, dass es nur eine Erde für alle gibt und dass wir alle die gleiche menschliche Natur teilen. Man kann den Menschen nicht verstehen, wenn man das voneinander trennt, was zusammengehört. Leib und Seele, Privatleben und Beziehungen, unsere Beziehung zu anderen und zur Umwelt. All dies ist Teil der Einheit unseres Daseins. Aus diesem Grund bedeutet die Kultivierung der Erde auch die Kultivierung der Menschheit, die sie bewohnt. Bildung und Wissenschaft sind zu dieser Aufgabe berufen. Tatsächlich ist es kein Zufall, dass Kultur, wie etymologisch ersichtlich ist, immer auch Kultivierung bedeutet. Ich erneuere daher den Aufruf meiner Vorgänger, gemeinsam für den Menschen und für die Schöpfung Sorge zu tragen. Papst Benedikt XVI. Sprach von der Notwendigkeit einer Ökologie des Menschen, während Papst Franziskus die Perspektive einer ganzheitlichen Ökologie weiterentwickelte. Der Maßstab, an dem wir unser Engagement messen können, ist die Fürsorge, die wir den Kleinsten und Armen entgegenbringen, den Kindern im Mutterleib und an den verschiedenen Kriegsschauplätzen, Menschen mit körperlichen und geistigen Beeinträchtigungen, älteren Menschen, Migranten und Flüchtlingen sowie all jenen, die aus Überheblichkeit als unproduktiv ausgegrenzt werden. Sie sind der wahre Prüfstein für unsere Bekenntnisse zur Achtung der Menschenwürde und ihr Schutz und ihre Förderung erstreckt sich auch auf die Schöpfung. Demgegenüber steht der Wille zur Ausbeutung und Plünderung, der darauf abzielt, jedem Lebewesen so viel wie möglich zu entreißen, zu konsumieren, ohne zu schützen und zu zerstören, ohne etwas zu kultivieren. So ist die gegenwärtige ökologische Krise eine anthropologische Krise.
Außerdem ist die Kirche davon überzeugt, dass jede Kultur eine Weisheit in sich trägt, die in einem Ökosystem der Völker zur Reife gelangt. Ja, der Lebensraum des Menschen ist die Gesellschaft, nicht eine rein physische Umgebung wie die Wüste oder der Ozean für Tiere, sondern ein moralischer und beziehungsorientierter Lebensraum. Wo sozialer Frieden herrscht, gedeihen die Völker in Gerechtigkeit. Hier also findet die UNESCO die Synthese ihrer hohen pädagogischen und wissenschaftlichen Aufgaben in der geduldigen Arbeit der Schaffung von Frieden. Angesichts der zahlreichen und komplexen Notlagen unserer Zeit blickt die Welt mit gegensätzlichen Gefühlen auf die internationalen Institutionen. Einerseits sind diese dazu aufgerufen, Herausforderungen zu bewältigen, denen kein Staat allein gewachsen ist. Andererseits durchleben eben diese Institutionen eine Effizienzkrise, vor allem wenn der Dialog eher als

sein, dass jedes Volk einen Reichtum besitzt, den es auf der Suche nach jenem authentischen Fortschritt teilen kann, den nur der Friede garantieren kann. Es geht nicht darum, einem naiven Optimismus zu huldigen, der die Schwierigkeiten verkennt, sondern in der Hoffnung festzustehen, dass das Gute immer möglich ist. Jedes Kind, das geboren wird, bringt Hoffnung. Jeder Mann und jede Frau, die ihr Leben der Suche nach der Wahrheit widmen, vollbringen einen Akt der Hoffnung. Möge die UNESCO daher als Zeugin dieser Hoffnung die Verständigung zwischen den Nationen durch den Dialog zwischen ihren Kulturen fördern. Wir glauben nämlich, dass Bildung das Instrument ist, mit dem gegenseitige Ängste überwunden werden können und dass die Wissenschaft im Dienste des Lebens jedes Menschen stehen kann, indem sie heute die Samen für eine reiche Ernte in der Zukunft sät. Dieses Vertrauen nährt unsere Hoffnung auf die Nächstenliebe, das heißt auf den Dienst zum Wohl des Nächsten. Wenn wir uns alle konsequent für unsere großartige Menschheit einsetzen, kann der Friede endlich gedeihen. Bei der gemeinsamen Arbeit an diesem Werk spielen religiöse Traditionen eine kulturell notwendige und unersetzliche Rolle. Und die Religionen bringen unsere Fragen nach dem Ursprung und dem Ende des Lebens zum Ausdruck, indem sie nach der ursprünglichen und letzten Bedeutung des Lebens fragen, die sich in den täglichen Entscheidungen widerspiegelt. Wenn Männer und Frauen guten Willens ihr Handeln tatsächlich auf Gott ausrichten, verliert sich der Pluralismus der Kulturen nicht in der Verwirrung von Babel. Im Gegenteil, die Menschheit befindet sich auf einer gemeinsamen Sinnsuche und geht auf ein Schicksal zu, das nicht der Tod ist. Wir sind nicht auf dem Weg ins Nichts. Deshalb verspürt die menschliche Seele in ihrem Bezug zu Gott umso stärker den Ruf, den Frieden mittels eines Bündnisses zwischen Völkern zu fördern, die sich als Kinder desselben Vaters und als Brüder und Schwestern erkennen. Ich wünsche mir daher, dass unsere Begegnung unser aller Bemühen stärkt, unablässig daran zu arbeiten, dass das Bewusstsein, zu einer einzigen Menschheitsfamilie zu gehören, lebendiger, aktiver und aufrichtiger wird. In diesem Zusammenhang möchte ich dem gesamten Personal der UNESCO meinen ehrlichen Dank aussprechen, das mit Kompetenz und Hingabe diesen so edlen Auftrag erfüllt, den Frieden zu stärken, indem es alle Wissenschaften und Künste der Menschen fördert. Diese Worte richte ich an Sie alle, an die Völker, die Sie vertreten und ganz besonders an die jungen Menschen. Denn es sind gerade die jungen Generationen, die unser Handeln mit größter Aufmerksamkeit verfolgen. Während ich ihr Streben nach Gerechtigkeit unterstütze, erbitte ich mit Dankbarkeit und Wertschätzung für Sie alle und für Ihre Nationen die Fülle des Segens Gottes, des allmächtigen und barmherzigen Schöpfers. Danke.

Das war die Ansprache von Papst Leo bei seinem Besuch im UNESCO-Hauptquartier am ersten Tag seiner fünften apostolischen Reise, die ihn heute und in den nächsten Tagen bis Montag nach Frankreich führt. Der Papst hat betont, dass Bildung, Wissenschaft und Kultur dazu beitragen sollten, Frieden, Gerechtigkeit und die Würde jedes Menschen zu fördern. Er hat daran erinnert, dass jeder Mensch als bedürftiges Kind geboren wird und deshalb unabhängig von Leistung, Alter oder Gesundheit eine unveräußerliche Würde besitzt. Der Heilige Vater hat vor den Gefahren der Technologie und künstlicher Intelligenz gewarnt, wenn diese nicht ethisch ausgerichtet ist und dadurch Ausbeutung, Ungleichheit und Entmenschlichung verstärken. Anhand der Bilder vom Turmbau

zu Babel und von Pfingsten hat Papst Leo erklärt, dass erzwungene Einheit zu Konflikten führt. Während ein respektvoller Dialog zwischen verschiedenen Kulturen und Völkern zu echter Gemeinschaft und Frieden führen kann. Der Heilige Vater hat die internationale Gemeinschaft dazu aufgerufen, durch Bildung, durch Wissenschaft, durch religiösen und kulturellen Dialog sowie den Schutz der Schwächsten gemeinsam Verantwortung für die Menschheit und die Schöpfung zu übernehmen. Der Heilige Vater wird nun noch ein offizielles Foto mit dem Generaldirektor der UNESCO machen. Und anschließend geht es weiter zu seinem nächsten Termin in der Kathedrale Notre-Dame de Paris im Papamobil. Wird er die knapp 5 Kilometer zurücklegen vom UNESCO-Hauptquartier zur Kathedrale. Dort wird er dann eine Vesperfeier feiern ab 17.15 Uhr. Auch diese werden wir live übertragen mit deutschem Kommentar. Herzliche Einladung an dieser Stelle, wenn Sie mögen. Später um 21 Uhr findet dann eine Gebetsvigil statt mit jungen Erwachsenen im Stade de France in Saint-Denis, gemeinsam mit dem Heiligen Vater. Auch diese werden wir übertragen. Auch hierzu, wenn Sie mögen, herzliche Einladung. Die Kathedrale Notre-Dame de Paris befindet sich im östlichen Teil der Île de la Cité und gehört zu den meistbesuchten Sehenswürdigkeiten von Paris. Gemäß dem französischen Gesetz zur Trennung von Staat und Kirche von 1905 ist das Gebäude Eigentum des französischen Staates. Seine Nutzung ist allerdings der katholischen Kirche zugewiesen. Die Kathedrale ist seit 1862 ein historisches Denkmal Frankreichs und seit 1991 UNESCO-Weltkulturerbe. Am 15. April 2019 wurde sie durch einen verheerenden Brand schwer beschädigt, der zur Zerstörung des Daches und der Turmspitze sowie zum Einsturz einiger darunterliegender Gewölbe führte. Die Wiederaufbauarbeiten wurden offiziell 2024 abgeschlossen. Am 7. Dezember 2024 wurde die Kathedrale Notre-Dame de Paris wieder eröffnet.

Ein wunderschöner Herbsttag bei Radio Gloria. Schön, dass ich Sie heute begrüssen darf, am Freitag, 25. September. Heute am Festtag vom heiligen Niklaus von Flüe, unserem Landespatron. Wir sind in der 25. Woche vom Jahreskreis der katholischen Kirche. Mein Name ist Monika Neiger und ich nehme Sie heute mit durchs Tagesprogramm. Mit spannenden Beiträgen, unterstützenden Gebetszeiten und mit einfach schöner Musik. Und jetzt schaue ich mir auf die nächsten Sendestunden. Am 4:30 der Glaubenskurs Akedia, das Laster der Trägheit des Überdrusses bei Bruder Klaus mit dem Kaplan Ernst Fuchs, ein Bruder Klausen Kaplan. Das Kalenderblatt am 5:30 über den heiligen Bruder Klaus, unserem Landespatron. Unsere Schatzkiste am 5:45. Wir präsentieren Ihnen etwas Schönes aus dem Schatz der Kirche. Das Nachrichtenmagazin aus dem Radio Vatikan übertragen wir am 6. Am 6:30 übertragen wir die Heiligmesse aus der Kirche St. Pantaleon in Köln. Kids Ahoi, unsere Kindersendung am 7:30. Die Kinder hören etwas über das Leben vom heiligen Bruder Klaus vom Flüeli Rampft. Best of Gloria am 8. Ein Rückblick auf die Gedenkfeier 600 Jahre Heiliger Bruder Klaus mit dem Bischof Vitus Huonder. Unser Rosenkranz am 9. Das Nachtgebet von der Kirche komplett am 9:45. Wenn Sie dort Nacht einmal reinhören beim Radio Gloria, dann dürfen Sie Freude haben an unseren Sendungen und sicher Ermutigung finden, falls Sie es gerade gut können brauchen. Wenn wir einen 24-Stunden-Radiobetrieb bedienen, laufen ab der 10 am Abend dann Wiederholungen von schönen Sendebeiträgen vom Tag und andere spannende Programmpunkte. 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Geniessen Sie den Festtag vom heiligen Bruder Klaus und denken Sie daran, Sie dürfen ihn auch Ihren Anliegen um Hilfe oder Fürsprach bitten. Danke fürs Zuhören. Ich wünsche Ihnen einen gesegneten Festtag fürs Radio Gloria Team, Ihre Monika Neiger.

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1: Ein Grüezi und ein herzliches Willkommen seid Ihnen, Ihre Andrea Marti. Heute sprechen wir über Krisenerfahrungen, der sogenannten Akedia. Ein Laster ist die sogenannte Akedia. Auch ein Wort, das man schlecht übersetzen kann und deshalb oft stehen gelassen wird. Meistens wird es mit geistlicher Trägheit, Lustlosigkeit und Überdruss übersetzt. Wie die genannte Akedia im Leben von unserem Landespatron, dem Bruder Klaus, ausgesehen hat, darüber denken wir mit unserem Gast, dem Bruder Klausenkaplan Ernst Fuchs nach. So begrüße ich Sie, lieber Kaplan Ernst Fuchs, ganz herzlich.
2: Guten Tag.
1: Lieber Kaplan Ernst Fuchs, Sie halten immer wieder Exerzitien, zum Beispiel auch bei den Schweizer Gardisten. Die Akedia, die unter anderem als Mittagsdämon genannt wird, ist auch ein omnipräsentes Thema in den Klöstern. Welche Erfahrungen haben Sie als Exerzitienleiter in Bezug auf die Akedia gemacht?
2: Es kommt natürlich immer auf das Alter der Leute an, mit denen man Exerzitien macht. Wenn ich jetzt Exerzitien halte bei jungen Leuten, ist dieses Thema noch nicht so präsent. Akedia, Dracedia, das ist ein Thema, das wahrscheinlich eher so in den späteren Lebensphasen kommt, was man dann auch bei Bruder Klaus gut sieht. Die Begeisterung des Anfangs jetzt bei jungen Leuten, zum Beispiel bei den Gardisten, das verträgt sich ja nicht so mit diesem Mittagsdämon, mit diesem Überdruss, mit der Acedia. Allerdings dann später, wenn so der Alltag einen einholt oder die Lebensprobleme auch größer werden, die Fragen vielleicht auch schwieriger werden, dann, wenn alles so grau in grau sich plötzlich präsentiert, dann denke ich, wird das Thema Überdruss Acedia dann stärker. Auf Schweizerdeutsch kann man übrigens das Wort Acedia ganz gut übersetzen. Das hat meines Wissens Professor Gasser einmal so gesagt. Er sagt, das ist eigentlich der Verleider. Also wenn einem alles zu viel wird, wenn es eben einem verleidet, das, was man tut, das Beten, das Leben, wenn einem alles zu viel wird, es verleidet einem, das ist eben die Acedia, der Verleider.
1: Lieber Kaplan Ernst Fuchs, die Kirchenväter sahen bei der Acedia vor allem den Mangel und die Sorge des eigenen, also die Trägheit zum Guten oder die Sorglosigkeit. Wo sehen Sie in der Vita diese Thematik bei Niklaus von Flüe?
2: Mangelnde Selbstsorge, die sieht man vielleicht bei Bruder Klaus, Niklaus von Flüe, vor seinem Weggang, bevor er seine Familie verlassen hat, von 48 bis 50. In dieser Zeit vorher hatte er ja 1000 Verpflichtungen. Er hatte eine große Familie mit 10 Kindern. Er war Bauer, ein wohlhabender Bauer im Vergleich für jene Zeit. Er stand in der Öffentlichkeit, nahm auch öffentliche Aufgaben wahr. Aber er merkte in dieser Zeit, soweit wir es aus den Quellen auch wissen können, er merkte gerade in dieser Zeit, dass das, was ihm sehr wichtig war, Gott in seinem Leben näher zu kommen, sein Innerstes, das kam nicht wirklich auf seine Kosten, weil er eben in diesen 1000 Verpflichtungen kaum Zeit dafür fand. Also da könnte man vielleicht am ehesten von mangelnder Selbstsorge bei Bruder Klaus oder damals noch Niklaus von Flüe, bevor er ja dann Einsiedler wurde, sprechen. Er hat in dieser Zeit ja auch sehr darunter gelitten, dass er diese Beziehung mit Gott nicht so pflegen konnte, wie er eigentlich wollte. Er war so in seinen Verpflichtungen drin, dass er dann die Nacht dafür opferte. Es ist überliefert, dass er in der Nacht immer wieder aufgestanden ist, eben um zu beten an diesem Ofen in seinem Wohnhaus, weil das die einzige Zeit war, wo er für sich selber sorgen konnte und das tun konnte, was ihm ganz zutiefst wichtig war, eben mit Gott in Beziehung zu sein, sein geistliches Leben zu pflegen, jenseits der irdischen Verpflichtungen.
1: Es geht heute um Niklaus von Flüe. Wie würden Sie ihn beschreiben?
2: Also Niklaus von Flüe ist ein Mann des Mittelalters. Er lebt im 15. Jahrhundert, aber er ist ganz im Leben gestanden. Er war Bauer, er war in politischen Ämtern, er hatte eine große Familie. Immer war aber auch das religiöse Bedürfnis bei ihm sehr ausgeprägt. Er konnte immer weniger dann dieses religiöse, tiefe religiöse Bedürfnis vereinbaren mit all den gesellschaftlichen und familiären Erwartungen und Verpflichtungen. Darum ist er dann mit 50 dem Ruf Gottes gefolgt, hat dann mit Einverständnis von Dorothee, seiner Frau, die Familie und seinen Besitz verlassen und wollte als Pilger in die Welt ziehen. Gott sah aber eigentlich einen anderen Weg für ihn. So kam er nicht als Pilger in der Welt rum, sondern lebte schließlich nach diesem Pilgerumweg 20 Jahre lang bis zu seinem Tod im Ranft, in der Einsamkeit. Schon zu Lebzeiten galt er als lebendiger Heiliger. Er war weit über das Obwaldner Land hinaus bekannt in ganz Europa, weil man von ihm sprach als dem Eremiten in der alten Eidgenossenschaft, der ohne Speise und Trank leben konnte. So ist er natürlich auch für uns heute ein ganz moderner Heiliger, weil er ganz viele Aspekte abdeckt, die die Menschen heute ja auch kennen. Diese Suche, dieses ständige Suchen nach Gott, dann diese vielen Verpflichtungen und wie man das alles unter einen Hut bringt. Als Mystiker, als Politiker, als Bauer, und so weiter, können sich viele Menschen in ihm wiederfinden.
1: Kaplan Ernst Fuchs, welche Ereignisse, Lebensphasen oder Charaktereigenschaften erkennen Sie von Bruder Klaus in der Acedia?
2: Er spricht nie von Acedia, ob ihm dieses Wort bekannt war, weiß ich nicht. Aber er spricht von einer Phase, wo er sicher diese Acedia, diesen Verleider, diesen Überdruss erkennen gelernt hat. Und das ist recht gut überliefert. Das ist eben seine große Krise, die er hatte, bevor er Familie und Besitz verlassen hat, von 48 bis 50. Das ist diese Zeit, in der er unter diesem Überdruss sicher gelitten hat. Er spricht selber davon, dass ihm sogar die Gesellschaft seiner lieben Frau und seiner Kinder lästig wurde in dieser Zeit. Diese Krisenzeit würde ich als Erfahrung der Acedia, dieses Überdrusses bei Bruder Klaus bezeichnen.
1: Wie konnte er trotzdem zur Heiligkeit gelangen, obschon er die Laster wie zum Beispiel die Trägheit, die Lustlosigkeit und weitere andere?
2: Also heilig ist man ja nicht, sondern heilig wird man. Das ist bei Bruder Klaus sehr gut erkennbar. Man wird heilig, man braucht einen Weg, um heilig zu werden, mit der Gnade Gottes. Wird man heilig und auf diesem Weg hat man ganz viele Menschen um sich und ganz viele Einflüsse, die einem dabei helfen. Wichtig ist bei Bruder Klaus sicher, er gab nicht auf. Er ist dann nicht in diesem Laster der Trägheit stecken geblieben, sondern er hat sich in dieser Zeit Rat gesucht und geholt bei seiner Frau Dorothee, bei Priestern. Und er hat nicht nur Rat gesucht, sondern hat dann auch die Ratschläge befolgt und so seinen Weg gemacht.
1: Gehörte hierzu auch für die Verarbeitung respektive für seinen geistlichen Weg oder Wachstum, war auch die Beichte ein Element davon?
2: Ja, es gibt zur Beichte einige ganz alte Quellen, die das ein bisschen erhellen können. Schon während seiner Zeit im Ranst kam jemand zu ihm, ein gelehrter Mann, der ihn dazu auch befragt hat. Und er sagte da, wenn der Mensch zur Reue und zur Beichte komme, und wenn er es auch nicht mehr tut, was er zu beichten hat, so kann Gott ihm vergeben. Die Beichte spielte also bei Bruder Klaus sicher eine große Rolle. Dann an einer anderen Stelle, die überliefert ist, sagt er, das Leiden Christi, den gemeinen Tod und das jüngste Gericht zu betrachten, ist nötig, aber eines ist nötiger, dass der Mensch reinen Gewissens sei, dass er wenig Worte macht und gern allein ist. Und dann sagt er, dass er oft offen und ehrlich beichtet und nicht mehr Speise und Trank braucht, als notwendig ist. Und die dritte Stelle, die ich dazu gefunden habe, heißt, zuerst hat er seinem Seelsorger an den hohen Festen, dann nach Verlauf von 10 Jahren dem eigenen Kaplan, alle Monate seine Sünden gebeichtet und das Altarsakrament empfangen. Das ist dann auch in die Geschichte eingegangen, in der Frömmigkeit rund um Bruder Klaus, diese monatliche Beichte und damals üblich dann die Kommunion nach der Beichte. Heute wird ja normalerweise mehr kommuniziert als damals.
1: Wie würden Sie seinen Charakter beschreiben? Zuvor war er ausgesetzt in Politik und Wirtschaft und danach hat er ein kontemplatives Leben geführt. Hat er schon Grundzüge von Geburt aus, dass er eher, vielleicht wie man sagen kann, ein introvertierter Mensch war?
2: Ja, in allen Befragungen, die man gemacht hat, gleich nach seinem Tod, vor allem auch bei seinen Freunden und seinen ältesten Söhnen und weiteren Personen, die man befragt hat, diese Zeugnisse sind auch gut einsehbar noch heute. Sie wurden aufgeschrieben und dieses Kirchenbuch heißt das heute, Kirchenbuch von Sachsen, das ist bei uns in der Sakristei aufbewahrt. Da erzählen eigentlich alle Leute, dass er stets die Einsamkeit gesucht hat, schon als Kind, auch später als Jugendlicher und während seiner Zeit als Ehemann war er auch immer wieder, wollte er sich zurückziehen zum Gebet, sei es jetzt eben in der Nacht oder sei es in der Natur, das ist sicher etwas, was ihn sehr geprägt hat. Er war sicher so ein bisschen vorgeprägt, ein eher introvertierter Mann, der aber lange in der Öffentlichkeit gewirkt hat und dann ja auch, als es schließlich Einsiedler wurde, nicht wirklich ein Einsiedler in dem Sinne war, dass er dann überhaupt keinen Kontakt mehr hatte mit Leuten. Im Gegenteil, es sind ja sehr, sehr viele Menschen zu ihm gekommen, haben ihn um Rat gefragt in ihren Nöten und Anliegen befragt, wollten von ihm geheilt werden und so weiter und so fort.
1: Würden Sie sagen, Kaplan Ernst Fuchs, dass introvertierte Menschen eher anfälliger sind oder das größere Potenzial für Acedia ausweisen?
2: Ja, ich glaube, das kommt nicht so darauf an, ob man jetzt introvertiert oder extrovertiert ist, sondern eher, ob man sich überhaupt mit diesen religiösen und großen Lebensfragen auseinandersetzt. Eher vielleicht der ganz oberflächliche Mensch, der wird wahrscheinlich kaum in Berührung kommen mit diesem Thema. Aber jeder Mensch, der sich ernsthaft bemüht, der auch auf der Suche ist, diese Menschen werden früher oder später sicher Erfahrungen mit diesem Thema machen.
1: Der Bruder Klaus war von der Welt in die Kontemplation gegangen, also das war sein Weg. Könnte es sein, weil er unter Acedia gelitten hat?
2: Ja, insofern eben diese Acedia sich bei ihm zeigt, also diese ganze Zeit der Vorbereitung des Weggangs in dieser Zeit der Krise, die man ja oft auch schon bezeichnet hat als große Depression, die er hatte zwischen 48 und 50. Und Acedia und Depression, das hat ja auch viele Zusammenhänge. Und da könnte man sicher sagen, das war wichtig für ihn, diese Zeit durchzumachen, weil er hat durch diese Erfahrung überhaupt dann den Weg gefunden, den Gott für ihn bereithielt.
1: Der Bruder Klaus ist als Pilger weggezogen und in Diestel wieder zurückgekehrt. Er war danach ein geschlagener Mann und ging trotzdem entschlossen, konsequent den Weg Gottes. Wie würden Sie das in Bezug auf die Thematik der Laster einordnen?
2: Ja, ob er ein geschlagener Mann war zu dieser Zeit, weiß ich nicht so recht. Sicher ist, dass er der Meinung war, dass Gott ihn als Pilger sehen möchte. Aber er war immer ein Mann, der auf Zeichen geachtet hat, obwohl er dann sicher war, dass er jetzt ausziehen muss und weggegangen ist und als Pilger in die Welt gezogen ist, hat er nicht aufgehört, auf Zeichen zu achten, die Gott ihm gibt, ob er da auf dem richtigen Weg ist. Und er hatte ja dann auch Zeichen erhalten, gerade vor Liestal. Er sah ja zuerst diese Stadt in Rot. Dann begegnete er einem Bauern, dem er so seine Gedanken anvertraute, auch was ihm jetzt da passiert, was er vorhat. Und er hat dann auf dieses Wort, dieses Bauern, der zufällig da war, auch gehört und ist schließlich wieder zurückgekehrt in seine Heimat. Und das dritte Zeichen, das er ja bekommen hat in der Nacht nach dieser Begegnung mit diesem Bauern, der ihm gesagt hat, er solle doch da nicht den fremden Leuten quasi auf dem Portemonnaie liegen, er solle da, wo er selber zu sich schauen könne, sein Leben leben, hat er ja nach dieser Begegnung dann noch dieses Erlebnis gehabt mit dem Blitzstrahl aus dem Himmel, der dann auch in seinen Magen ging und er einen großen Schmerz verspürt hat und seit dieser Nacht musste er nicht mehr essen. Das ist ja der Anfang dieses großen Fastenwunders von Bruder Klaus.
1: Das Anliegen des Friedens war für ihn sehr zentral. Vor seiner Wende war er als Offizier im Krieg. Wie hat er diese zwei komplett unterschiedlichen Leben überwunden? Und ist das vielleicht auch unter anderem ein Ursprung der Wurzel der Acedia?
2: Im Krieg war er ja, wie damals üblich, in sehr jungen Jahren, schon mit 14 Jahren, zogen ja junge Männer oder heute würde man eher Jugendliche sagen, in den Krieg. Mit 16 konnte man schon dazu gezwungen werden. Mit der Akedia, der Acedia, diesem Verleider, dem Überdruss, da bekam er es ja dann viel später zu tun, mit 48. Es ist zumindest nichts bekannt, dass er vorher schon unter diesem Übel gelitten hätte. Und im Ranft, da hat er ja den Frieden gefunden. Nach diesem langen Leben als Familienvater, als Politiker und so weiter und so fort. Und nach diesem Umweg über Liestal, wo er schließlich den Ort gefunden hat, wo er leben wollte, da hat er auch den Frieden gefunden. Und das ist ja auch dann dieser tiefe Satz, der von ihm überliefert ist im Berner Brief, dass Friede immer in Gott ist, denn Gott ist der Friede. Das heißt ja, er hat diesen Frieden eben gefunden und darum, er hat diesen Frieden gefunden, weil er Gott gefunden hat, weil er da zur Ruhe gekommen ist.
1: Lieber Kaplan Ernst Fuchs, das bekannte Ratbild zeigt das Leben gegen außen und innen. Wo kann man etwas über den Umgang mit der Acedia lernen?
2: Wenn man jetzt mit Acedia konfrontiert ist, also wenn man selber diesen Mittagsdämon erlebt, diesen Verleider spürt, alles grau in grau wird, dann kann uns dieses Bild, dieses Ratbild helfen, weil es uns in die Mitte führt. Und wer ist die Mitte von allem, von unserem Leben, von unserem Glauben? Das ist Gott und das Vertrauen auf ihn. Und dieses Ratbild, das ja eigentlich ein Symbol der Trinität, der Dreieinigkeit ist, von Vater, Sohn und Heiligen Geist, dieses Ratbild führt uns sichtbar in diese Mitte, die Gott selber ist, dieser dreieinige Gott. Wenn wir uns gerade in diesen schwierigen Zeiten, gerade wenn wir so eine graue Zeit durchleben müssen, wie Bruder Klaus von 48 bis 50, wenn wir unter Acedia leiden, dann hilft es, sich auszurichten, sich wirklich auf Gott auszurichten. Erhebet die Herzen, wie wir es in der Liturgie hören, dass man das dann ja nicht vergisst, das hat Bruder Klaus auch nicht getan. Dreieiniger Gott, das ist der dreieinige Gott, der uns da begegnet in diesem Symbol, der uns zeigt, dass wir uns auf ihn ausrichten müssen. Und wir lernen dabei ja auch, dass Gott Beziehung ist, Vater, Sohn und Geist. Es ist eine Bewegung in Gott. Und wir gelangen ja auch so zu Gott, wie er ist. Also in Beziehung. Und wenn wir in Beziehung bleiben, wenn wir in Bewegung sind, dann finden wir auch zu Gott, auch als Eremit und Büßer, als großer Faster und großer Beter, blieb ja Bruder Klaus in Beziehung, natürlich mit Gott, und er blieb auch in Bewegung. Er hatte ja nicht einfach so einen ruhigen Platz und war da, sondern da kamen ja Tausende von Menschen, die ihn sehen wollten, die von ihm einen Ratschlag haben wollten, die etwas von ihm wissen wollten. Und alles, was wir so kennen, was überliefert ist aus dieser Zeit, das zeigt ja eindrücklich, dass er nicht stillgestanden ist. Er hat sich interessiert für die Fragen des Glaubens, er hat sich interessiert für die Nöte der Menschen, er war ja auch in Beziehung weiterhin mit der Familie, anders als vorher, aber eben doch in Beziehung. Und dieses Ratbild kann uns also helfen, gerade in einer Zeit der Krise, dass wir aus dieser Krise, in dieser Krise quasi nicht versinken, sondern dass wir gerade dann uns bemühen, alles zu tun, um uns aufzurichten und auf Gott zu blicken.

0: Wir sind im Gespräch mit dem Bruder Klausenkaplan Ernst Fuchs zum Thema Akedia, das Laster der Trägheit des Überdrusses bei Bruder Klaus. Und wir freuen uns auf die weiteren Gedanken zum nicht einfachen Thema der Akedia und dem Bruder Klaus. Lieber Kaplan Ernst Fuchs, haben Sie die Beobachtung gemacht, dass Menschen selber bei sich die Akedia erkennen, oder ist das etwas, das man bewusst verdrängt?
1: Bei Menschen allgemein im seelsorgerlichen Gespräch erfahre ich schon oft, dass Menschen davon auch erzählen, dass sie in großen Schwierigkeiten sind, dass sie zwar praktizieren, dass sie beichten gehen, dass sie die Messe mitfeiern, das Gebet verrichten, alles so tun, aber eben alles so grau in grau wird, eben dieser Verleider von ihnen Besitz ergreift. Und das ist ja dann immer für mich ermutigend, wenn die Leute das aussprechen können, ist ja das Wichtigste schon einmal getan. Man holt sich dann eben Rat, so wie das Bruder Klaus auch getan hat. Man versucht dann auch einen Rat zu geben. Also wenn jetzt Leute bei mir so etwas erzählen, gerade jetzt bei Bruder Klaus, die mit ihm verbunden sind, finde ich es sehr ermutigend zu wissen, dass ein großer Heiliger wie Bruder Klaus eine solche Zeit gekannt hat, dass er da aber auch uns einen Weg zeigt, wie wir herausfinden. Und das sehen wir bei Bruder Klaus tatsächlich sehr gut. Eben einmal dieses Rat einholen, dann auf diesen Rat auch achten, diesen Rat umsetzen. Er hat ja damals von einem Priester den Rat bekommen, er solle das Leiden Christi betrachten. Und durch das Betrachten des Leidens Christi merken wir, wir sind ja nicht allein, wenn wir in einer Notzeit sind. Wenn wir in einer geistlichen Not sind, das ist ja die Akedia letztlich eine geistliche Notzeit, dann ist es schon ein wichtiger, heilsamer erster Schritt, zu wissen, dass wir in dieser Zeit nicht alleine sind, dass Christus mit uns ist, weil er ja alle Wege mit uns geht. Bruder Klaus hat dann auf den Rat des Priesters hin auch die 7 kanonischen Stunden dann zu beten begonnen, hat also den Tag so fast klösterlich dann zugebracht und in dieser tiefen Beziehung mit Christus aus dieser Not gefunden. In der tiefsten Dunkelheit müssen wir immer daran denken, dass da immer noch ein Licht ist, also das Licht von Ostern letztlich. Und bei Bruder Klaus spielt das Licht eben eine große Rolle von Anfang an. Es gibt die Überlieferung der vorgeburtlichen Vision, wo er einen Stern gesehen habe, das erste Mal ein Licht, das ihn begleitet und dieses Licht, das er so mit sich selber verbindet. Dann zum Beispiel die Lichter, die ihm den Weg in den Ranft gewiesen haben. Dieses Licht vor Liestal, dieser Lichtstrahl, der ihn schmerzte dann im Bauch. Seither hat er ja nicht mehr gegessen. Und schließlich dieses unglaublich gleißende Licht, das er erfahren hat im Ranft, diese Vision des göttlichen Antlitzes. Also in der größten Dunkelheit sollten wir nie ganz aufgeben und uns immer wieder zurückerinnern an solche Lichtmomente, die sicherlich in jedem Leben zu finden sind.
0: Sie haben zwar von Licht gesprochen, aber wenn wir die Perspektive auf die Dunkelheit legen, ist das nicht eine bestimmte Strahlkraft, wenn man in der Dunkelheit lebt, dass dann die Mitmenschen diese Person eher meiden? Und trotzdem ist es bei Bruder Klaus nicht der Fall gewesen. Er war ein sehr gefragter Ratgeber und man hat ihn in der Einsamkeit aufgesucht, um Rat einzuholen. Was kann man daraus ziehen oder wie sehen Sie dies?
1: Ja, also ich denke eben, dass Bruder Klaus nicht in der Dunkelheit lebt. Ich denke eher, er hat auch Phasen der Dunkelheit kennengelernt. Aber nach allem, was wir so wissen von seinem Leben auch im Ranst, können wir sagen, dass er hier eben den Frieden und das Licht gefunden hat und so auch den anderen Menschen helfen konnte, die noch in einer stärkeren Dunkelheit lebten, weil er eben auch das gekannt hat. Also er hat ja auch dunkle Phasen gekannt, er hat auch das Böse kennengelernt. Je näher man bei Gott ist, desto mehr lernt man natürlich auch das Böse kennen. Aber er lebte schließlich nicht in der Dunkelheit. Der Ranft ist dann doch der Ort, der durchstrahlt ist vom Licht, schon die Lichter, die ihm den Weg gewiesen haben in den Ranft. Aber diese Zeit der Dunkelheit, die eben vor allem diese Zeit zwischen 48 und 50 war, aber später kenne ich zumindest jetzt keine Überlieferung, die besagt, dass er da in große Dunkelheit wieder gekommen wäre. Im Gegenteil, er hat diese Zeit als Eremit und großer Büßer und Beter im Ranft eigentlich in großem Licht erlebt. Und das hat die Menschen auch angezogen. Es gibt allerdings vielleicht noch so eine zweite Überlieferung, dass dieses Erlebnis, das er hatte im Ranft, diese Schau des göttlichen Antlitzes, das ist so doppelt überliefert. Die eine Überlieferung legt das Schwergewicht auf dieses gleißende Licht, von dem ich vorher gesprochen habe. Und in der anderen, aber viel späteren Überlieferung heißt es, dass er so erschrocken ist, dieses Erschrecken vor dieser Schau, dass man ihm das angesehen habe und dass die Menschen fast ein bisschen erschrocken sind, wenn sie ihm begegnet sind, weil sich das in seinem Gesicht gezeigt habe. Das widerspricht aber der Hauptüberlieferung, dass die meisten Menschen ihn eigentlich sehr freundlich empfunden haben, sehr angenehm, dass diese Begegnung mit ihm sie getröstet hat. Und das ist ja eigentlich auch das ganz biblische Bild, dass wir es mit Gott zu tun bekommen, natürlich auch schwierige Zeiten durchmacht, auch Dunkelheiten erleben muss, aber doch letztlich diese Güte und Freundlichkeit Gottes durchscheint.
0: Lieber Kaplan Fuchs, in der Depression vom Bruder Klaus betrachtete er die Fresken vom Leiden Christi in St. Niklausen. Was können wir von ihm lernen?
1: Das war eine ganz wichtige Sache für ihn. Er hat ja aus seiner Depression herausgefunden, weil er eben diesen Rat des Priesters angenommen hat und das Leiden Christi betrachtet hat, jetzt bildlich eben in St. Niklausen, aber natürlich auch innerlich durch dieses Meditieren der sieben kanonischen Stunden, dieses Aufteilen des Tages anhand der Leidensgeschichte Christi. Er hat also von den Erfahrungen anderer Menschen gelebt, diese Erfahrung, dass wir mit der Betrachtung, durch die Betrachtung des Leidens Christi auch aus schwierigen Situationen herausfinden, das ist ja eine tiefe Erfahrung, die viele Menschen schon gemacht haben in der christlichen Spiritualität und im Mittelalter erst recht. Bruder Klaus war sicher beeinflusst, nicht direkt, aber über seine Seelsorger von Heinrich Seuse, wo man das ja auch gut lesen kann von diesem mittelalterlichen Mystiker, der dann eben auch eine Leidensmystik gepflegt hat. Also wir können uns, wenn wir uns mit Bruder Klaus auseinandersetzen, wenn wir bei ihm auch Hilfe suchen, es ihm eigentlich gleich tun. Wir können das auch machen. Wir können das Leiden Christi betrachten, uns mit Christus so vereinen, aber nicht um dann in diesem Leiden das letzte Ziel zu sehen, sondern das letzte Ziel ist ja Ostern. Und das Licht ist stärker als die Finsternis, wie es ja Johannes-Evangelium auch immer wieder deutlich gemacht wird.
0: Man sagt, dass Bruder Klaus einer der größten Mystiker im europäischen Raum war. Haben nun die Laster ihn daran gehindert oder förderten sie ihn in der Schauung der Visionen?
1: Also ich habe persönlich etwas Mühe, Bruder Klaus und Laster so zusammen zu denken. Ein Laster ist ja so ein Hang zur Sünde, also eine ganz verkehrte Neigung. Je länger wir damit leben, desto mehr verdunkelt sich auch unser Gewissen. Und wir können gar nicht mehr richtig urteilen, was ist gut und was ist böse. Also so Laster sind dann nicht eigentlich selbst Sünden, aber doch so eine ganz schlechte Grundhaltung. Und das, muss ich sagen, sehe ich bei Bruder Klaus nicht. Ich denke, man müsste dann eben das immer so fokussieren, jetzt vor allem auf die Acedia. Da können wir das am ersten sehen. Es ist ja eigentlich auch, wenn man so sagen will, eben ein Laster der Fortgeschrittenen. Und er hat dieses Laster tatsächlich, wenn man das so sagen will, kennengelernt. Aber in dieser Zeit, es ist eine Sache zwischen 48 und 50 und da hat er ja nicht einfach dann sich da daran gewöhnt und sich immer mehr darin gesuhlt, sondern er hat ja gemerkt, das ist nicht gut, ich muss etwas tun. Und er hat ja dann Rat eingeholt, er hat ja dann das Leiden Christi betrachtet, er hat ja dann

0: diese Hauptsünden, diese sieben sogenannten Todsünden, wie man ja oft auch sagt, so vergegenwärtigt, dann kann ich ihn weder beim Neid, bei der Völlerei oder bei der Habgier, Wollust, Hochmut und beim Zorn, da sehe ich eigentlich keinen Bruder Klaus vor mir, außer dann eben bei dieser Acedia. Da sehe ich Bruder Klaus aber nicht im Ranft, sondern in dieser Zeit, bevor er dann Familie und Besitz verlassen hat.
1: Das heißt also, im Ranft hat er wieder den Frieden im Herzen gefunden und die Zweisamkeit mit Gott.
0: Ja, er hat den Frieden gefunden, er hat sich ganz mit Gott hier auseinandersetzen können, aber die Menschen nicht vergessen. Er war ja in dauernden Kontakten mit sehr vielen Menschen, eigentlich noch mit mehr Menschen als vorher. Aber er war auch schon vorher bekannt als ein Mann, der in einer tiefen Gottverbundenheit gelebt hat. Seine große Krise war eben diese Midlife-Crisis zwischen 48 und 50, die ihn ja auch so sympathisch macht, weil viele Menschen sich gerade darin erkennen können, dass er also auch stark herausgefordert wurde und wir so sehen, dass selbst ein Mann wie Bruder Kraus, der schon als Kind auffällig fromm war, selbst ein solcher Mann kann in eine starke Versuchung geraten, aber er kann mit Hilfe Gottes auch aus einer solchen Versuchung herausfinden.
1: Lieber Kaplan Ernst Fuchs, welche Rolle nahm seine Frau Dorothea ein? Unter anderem waren sie auch sehr stark verbunden. Sie hat für ihn den Habit genäht.
0: Seine Frau spielte in seinem Leben eine große Rolle. Sie war eigentlich die erste Seelsorgerin. Er hat viel mit ihr gesprochen, das ist auch gut überliefert. Sie hat dreimal zu ihm Ja gesagt. Das finde ich fast das Sprechendste, damit man seine Frau Dorothee besser begreifen kann und auch achten kann. Dorothee hat das erste Ja gesprochen, als sie ihn geheiratet hat. Sie hat Ja zu ihm gesagt, ein Leben mit ihm zu führen, eine Familie zu gründen mit ihm. Das ist ein Ja, das viele Frauen kennen und Männer natürlich auch, wenn man Ja zueinander sagt. Dann hat sie aber das zweite Ja gesprochen und für dieses Ja hat Bruder Klaus ihr auch sehr gedankt. Er sagt, dass das eine große Gnade war, dass sie Ja gesagt hat zu seinem Weggang. Sie hat ja selber miterlebt, wie er gelitten hat in dieser Zeit und sie hat selber auch verstanden, dass Gott offenbar etwas anderes noch will von ihrem Mann. Das war das zweite Ja, das sie zu ihm gesprochen hat. Ein Ja, das sehr viele nicht begreifen können, vor allem seit den 60er Jahren. Vorher hat man das nicht groß thematisiert, aber seit den 60er Jahren des 20. Jahrhunderts ist das so eine große Frage. Ja, wie ist das möglich? Und das dritte Ja, das ich persönlich auch ein großes Ja finde, fast noch schwieriger als das zweite Ja. Sie hat Ja gesagt zu ihm, als er dann ja plötzlich nach nur wenigen Wochen wieder da war und ganz in der Nähe, kaum 10 Minuten weg vom Wohnhaus, als Einsiedler lebte. 20 Jahre lang war er da im Ranft, kaum 10 Minuten weg. Und auch zu dieser dritten Phase hat sie Ja gesagt. Und ein sprechendes Zeichen ist dann, dass sie das Kleid, das Pilgerkleid und vielleicht auch das Eremitenkleid, weitere Kleider gewoben und genäht hat. Für ihn ist ein sprechendes Zeichen auch dafür eben für dieses Einverständnis, dass sie in der Tiefe begriffen hat, dass Gott für ihren Mann einen ganz anderen Weg vorgesehen hat, als sie es dachten, als sie

0: noch jung waren und geheiratet haben.
1: Er hat sich dann sukzessive immer stärker auf Gott ausgerichtet und dadurch natürlich auch mehr Anfechtungen des Teufels bekommen.
0: Grundsätzlich, wenn wir es mit Gott immer mehr zu tun bekommen, merken wir auch, dass wir immer stärker angefochten sind. Denn einer hat sicher nicht so Freude daran, nämlich der Böse. Also wird man es auch mit dieser Wirklichkeit zu tun bekommen. Das sieht man im Leben von Bruder Klaus schon sehr früh. Es gibt viele Zeugnisse, dass Bruder Klaus da mit dem Bösen, mit dem Teufel zu kämpfen hatte. In der Zeit, als er noch als Bauer arbeitete und besonders auch am Anfang seines Einsiedlerlebens im Ranst. Und je länger er dann im Ranst ganz in Frieden und mit Gott gelebt hat, desto weniger wird dann davon berichtet. Er hat mit der Zeit den Frieden mit Gott und in Gott gefunden. Also wir müssen auch selber lernen, wenn wir auf Bruder Klaus schauen, zu widerstehen. Und hier habe ich ein Zeugnis, das ich gerne immer wieder mal auch den Pilgern sage. Das ist auch ein Zeugnis aus dem Berner Brief. Dort schreibt er, es gibt manchen Menschen, der am Glauben zweifelt. Und der Teufel tut manchen Einfall durch den Glauben und am allermeisten durch den Glauben. Ich schreibe es euch zur Stärkung. Als der böse Geist jemanden versucht, dass er desto ritterlicher widerstehe. Aber wenn wir es zu tun bekommen mit dem Bösen, wenn wir merken, dass die Macht der Sünde uns wieder übermannt, dass wir da auch gerade solche Heiligen anrufen können, wie Bruder Klaus, weil er das selber gekannt hat und uns ermutigt, zu widerstehen, wenn wir in eine solche Situation geraten.
1: Herr Kaplan Fuchs, wo würden Sie das Bruder Klausen-Gebet einordnen in seinem Leben?
0: Das Bruder Klausen-Gebet zeigt uns vor allem, dass er ein Mystiker war. Es ist ein mystisches Gebet, das uns auch die Stufen zeigen kann, wie wir uns Gott nähern können. Und es zeigt uns, dass wir nicht zu Gott gelangen können, ohne durch das Leiden gehen zu müssen. Jedem Menschen ist wohl eine gewisse Portion an Leiden einfach auferlegt. Wir werden unter Schmerzen geboren und sterben unter Schmerzen und wir erleben viele Schmerzen und Leiden während eines Lebens. Und es gibt ein Wort von Heinrich Seuse, das das eigentlich gut zusammenfasst. Heinrich Seuse, dieser mittelalterliche deutsche Mystiker, der indirekt eben auch Bruder Klaus sicher beeinflusst hat, er sagt einmal, wer nicht gelitten hat, was weiß denn der? Das ist eine tiefe Erfahrung des christlichen Glaubens. Es gibt kein Ostern ohne Leiden. Das hilft uns aber auch, wenn wir mit Leiden konfrontiert sind, wenn wir mit Schmerzen konfrontiert sind, mit Nöten, dass wir gerade dann nicht die Hoffnung verlieren dürfen, denn wir wissen ja auch, nach der Leidensgeschichte kommt Ostern. Über allem steht das Licht von Ostern.
1: Sehr schön. Möchten Sie ein Abschlusswort an die Zuhörerschaft richten, lieber Kaplan Ernst Fuchs?
0: Ja, gerne. Ich mache immer wieder darauf aufmerksam, dass man einem Heiligen vor allem dann gut begegnen kann, wenn man vor Ort ist. Ich lade also alle ganz herzlich ein, Bruder Klaus vor Ort kennenzulernen, sein Grab zu besuchen in Sachsen, in den Ranft zu gehen, die Stille dort zu suchen. Und dabei möchte ich noch auf den heiligen Johannes Paul II. Verweisen, der ein wunderschönes Wort über Bruder Klaus gesagt hat, das vielleicht den einen oder anderen dann ermutigt, den Weg hierher einmal zu machen. Er sagte, seit so vielen Generationen ist unter euch ein Mensch geistig gegenwärtig, der mit seinem ganzen irdischen Leben die Wirklichkeit des ewigen Lebens in Gott bekräftigt hat.
1: Sehr schön. Herzlichen Dank für diese stärkenden Worte und auch Ihren Hinweis, dass wir einmal nach Sachsen ins Bühli-Rampft pilgern sollen. Ein großes Vergelt's Gott, lieber Kaplan Ernst Fuchs, für Ihre tiefen, differenzierten und stärkenden Gedanken zum Thema Acedia im Leben von Bruder Klaus. Es ist kein einfaches Thema, das man versteht, aber trotz all dem ist es Ihnen gelungen, die wesentlichen Themen der Acedia unseres Landespatrons herauszuarbeiten. Und vor allem auch verständlich haben Sie uns diese Thematik nähergebracht. Ein herzliches Dankeschön und dürfen wir Sie um den Segen Gottes bitten, damit das heutige Gehörte im Wachstum unseres geistlichen Lebens fruchtbar wird.
0: Sehr gerne, wir wollen zuerst beten mit Bruder Klaus. Mein Herr und mein Gott, nimm alles von mir, was mich hindert zu dir. Mein Herr und mein Gott, gib alles mir, was mich fördert zu dir. Mein Herr und mein Gott, nimm mich mir und gib mich ganz zu eigen dir. Und so segne, begleite und behüte euch auf die Fürsprache des heiligen Bruder Klaus, der dreieine Gott, der Vater und der Sohn und der Heilige Geist.
1: Amen.
0: Amen.
1: Ein großes Dankeschön, lieber Kaplan Ernst Fuchs, und wir wünschen Ihnen in Ihrem Apostolat in Sachsen und im Flüeli-Rampft als Bruder Klausenkaplan Gottes besonderen Segen und Schutz, das natürlich an der Hand Marias und des heiligen Bruder Klaus. Vergelt's Gott!
0: Sehr gerne.
1: Das war die Sendung mit dem Bruder Klausenkaplan Ernst Fuchs zum Thema Acedia, das Laster der Trägheit des Überdrusses bei Bruder Klaus. 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Grüezi Gott, Ihre Andrea Marti.

0: 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September, Heiliger Niklaus von Flüe, Bruder Klaus.
1: Niklaus von Flüe und Dorothee Wies von Flüe berühren bis heute Menschen im Innersten. Niklaus von Flüe, geboren am 21. März 1417 auf dem Flüeli, heiratet mit 30 Jahren Dorothee Wies, die Ratsherrentochter aus der Schwendi ob Sarnen. Gemeinsam bewirtschaften sie den Hof Schiblochmatte im Flüeli-Ranft. Sie werden Eltern von 5 Knaben und 5 Mädchen.
0: Der heilige Niklaus von Flüe gehört zu den wirkungsmächtigsten Leitfiguren der Schweiz. Er ist Vorbild in Mystik und Spiritualität, Gesellschaft und Politik. Unterstützt von seiner Frau Dorothee, trug Niklaus von Flüe Verantwortung in Familie, Beruf und Öffentlichkeit. Kurt Kardinal Koch über seinen spirituellen Zugang zum heiligen Bruder Klaus.
2: Das ist vor allem die Verbindung zwischen Mystik und Weltverantwortung. Weil als Bruder Klaus, der war ja Landmann, der war auch in der Kirche engagiert, in der Kirchgemeinde. Als er sich in den Ranf zurückgezogen hat, um in der Einsamkeit Gott zu suchen, hat er zwar die Welt verlassen, aber hat die Welt mitgenommen. Das zeigt sich auch daran, dass viele Leute dann zu ihm in den Ranf gegangen sind und um Rat gesucht haben. Und auf der anderen Seite hat er auch den Ranf wieder verlassen, wenn er nach Stans ging, um dort das Stanzerverkommnis zu ermöglichen gegenüber den arg zerstrittenen Eidgenossen von damals.
0: Mit 50 Jahren, nach einem erfolgreichen Leben in Beruf, Familie und Gesellschaft, verließ Niklaus mit dem Einverständnis seiner Frau Dorothee und der ältesten Söhne alles, was ihm lieb war, und lebte fortan als Einsiedler, Gottsucher und Beter als Bruder Klaus im Ranft. Dennoch hat er Einfluss gehabt, nicht nur auf das Glaubensleben der Schweizer, sondern auch nachhaltig auf der politischen Ebene in der Schweiz bis heute.
2: Vor allem, was er nach dem Stanzerverkommnis nach Bern geschrieben hat, dieser berühmte Brief, wo er in einer Kurzform seine ganze Spiritualität zusammenfasst, die heißt: Fried ist allweg in Gott, denn Gott selbst ist der Fried. Fried mag nicht zerstört werden, Unfried aber wird zerstört. Das ist eine tiefe Zusammenfassung seines spirituellen Denkens, dass er den Mut hat, Gott selbst als Frieden zu bezeichnen. Also nicht nur zu sagen, der Friede ist in Gott, sondern Gott selbst ist der Fried. Und deshalb hat der Unfried keine Zukunft, nur der Friede. Das ist eine wunderbare Botschaft in die heutige Welt hinein. Viele Menschen fühlen sich angezogen von ihm als dem Verkünder des Friedens und gehen zu ihm mit all ihren Anliegen.

0: Vor der Kommunion beten wir oft sein Gebet.
1: Mein Herr und mein Gott, nimm alles von mir, was mich hindert zu dir. Mein Herr und mein Gott, gib alles mir, was mich fördert zu dir. Mein Herr und mein Gott, nimm mich mir und gib mich ganz zu eigen dir.

0: Dieses Lied wird sehr oft in der Heiligen Eucharistie gesungen, weil es gelungen zum Ausdruck bringt, was Eucharistiefeiern heißt, dass wir immer wieder darum bitten, hineingenommen zu werden in jenes Opfer, das Christus vollzogen hat, und durch dieses hineingezogen werden in das Opfer Jesu Christi selbst offen werden für den anderen Menschen.
1: Mit seinem Rückzug in den Ranft hat Bruder Klaus 20 Jahre lang ausschließlich von der Eucharistie gelebt.
0: Er zeigt mir natürlich in einer radikalen Weise, dass man ohne die Eucharistie als Christ nicht leben kann. So wie ich das tägliche Frühstück brauche, so brauche ich das geistliche Brot, die heilige Eucharistie, die Gegenwart des Herrn in dieser Eucharistie. Und dass er allein daraus gelebt hat, ist natürlich ein zentraler Anruf an uns alle, die Bedeutung der heiligen Eucharistie wieder neu zu entdecken. Die Eucharistie ist eine solche Kostbarkeit, die uns in Christus und durch Christus in Gott hineinzieht und uns hilft, mit ihm zu leben.
2: Soweit Kurt Kardinal Koch.

Schon als Jugendlicher und junger Mann hatte Niklaus markante Visionen, die sein Verlangen nach einem tieferen, gottbezogenen Leben prägten. Diese Bedeutung zeigt sich schon in seiner vorgeburtlichen Vision. Er sah im Mutterleib einen Stern am Himmel, der die ganze Welt erleuchtete. Wer unvoreingenommen dieses vorgeburtliche Erlebnis annimmt, wird dabei an den Propheten Jeremia erinnert, der auch schon im Mutterschoß zum Propheten bestimmt worden ist. Siehe Jeremia 1-5. Diesen Stern hat Bruder Klaus, so erzählt er einem Freund, wiedergesehen, als er als Einsiedler im Ranft wohnte.

Wie nun aber dieser Stern über seinem Leben leuchtete, ist Bruder Klaus mit seinem Leben selbst zu einem Stern geworden, der als Wegzeichen in unsere Welt hineinleuchtet.

im Wetter wild und Sturmgebraus, bewahr das liebe Schweizer Haus in Gottes heiligem Frieden, in Gottes heiligem Frieden.

0: Die 10 Jahre als Asket und Ratgeber im Ranft machten ihn weit über die Grenzen der Schweiz hinaus bekannt und zu einer nationalen, historisch bedeutsamen Persönlichkeit als Vermittler, Friedensstifter und Ratgeber. Am 21. März 1487, genau 70 Jahre nach seiner Geburt, stirbt Bruder Klaus im Ranft. Er wird in der Pfarrkirche Sachseln beigesetzt. Bald spricht die Kirche ihn selig. 1947 wird Bruder Klaus von Flüe heilig gesprochen. Sein Gedenktag wurde nach der Heiligsprechung auf den 25. September festgelegt, weil am 21. März, seinem Sterbetag, damals der Gedenktag des heiligen Benedikt von Nursia gefeiert wurde.
1: Die Faszination des Ranfteremiten riss mit seinem Tod nicht ab. Mehr und mehr wurde er zu einem eidgenössischen Moses, einem Vater des Vaterlandes. Bei ihm suchten Menschen in Zeiten der Not und Bedrängnis Hilfe und Zuversicht. Er wurde zur Gewährsperson und hoch anerkannten Autorität. Am 13. Mai 1940 befürchtete die Schweiz einen deutschen Angriff. Über dem Ort Waldenburg erschien damals eine große, hell leuchtende Hand am Himmel. Die Menschen dachten an die schützende Hand des Landespatrons Bruder Klaus. Und man sprach vom Wunder von Waldenburg. Die Schweiz wurde tatsächlich vom Krieg verschont. Im August 1955 betete der deutsche Bundeskanzler Konrad Adenauer lange Zeit im Ranft, bevor er zu Verhandlungen nach Moskau aufgebrochen ist. Während der Verhandlungen beteten Männer aus Freiburg in der Kirche in Sachsen. Ein Ergebnis der erfolgreichen Verhandlungen war, dass fast 10.000 Kriegsgefangene freigelassen wurden. Seither kommen alljährlich Pilger des katholischen Männerwerkes Freiburg zu Bruder Klaus und seiner Frau Dorothee nach Sachseln und Flüeli-Ranft.
0: Bedeutung und Persönlichkeit von Frau Dorothee, der Ehefrau von Bruder Klaus, sind für die zweite Hälfte ihres Lebens gut dokumentiert. Sie soll die angesehenste Frau der damaligen Eidgenossenschaft gewesen sein. 1984 würdigte Papst Johannes Paul II. Dorothee Wies als heiligmäßige Frau. Niklaus und Dorothee stehen für eine Welt mit tiefgreifenden Werten, echten Begegnungen und persönlicher Bescheidenheit. Dazu gehören Verzicht und Gottessuche, das Streben nach Vermittlung und Ausgleich, ebenso wie ein positiv geprägtes Gottesbild. Die ihnen entgegengebrachte Hochachtung und Verehrung überdauerte die Jahrhunderte und erlebte neuen Aufschwung nach der Heiligsprechung 1947.

0: Im 20. Jahrhundert wurde Niklaus von Flüe, der vielselige Landesvater, zur moralischen Stütze und zum Tröster. Der für die Schweiz glückliche Ausgang beider Weltkriege festigte seine Stellung als Landesvater und Landespatron. Flüeli-Ranft ist ein bekannter Wallfahrtsort. Während des ganzen Jahres kommen zahlreiche Pilger aus der Schweiz, aber auch aus dem Ausland zum Wirkungsort des Bruder Klaus und seiner Frau Dorothee. Ihr Wohnhaus, 1946 rekonstruiert auf die Heiligsprechung hin, ist viel besuchter Begegnungsort. Ebenso auch das Geburtshaus von Bruder Klaus, ganz in der Nähe des Wohnhauses, und die Emeritenklause unten im Ranft. Der heilige Bruder Klaus wird auch in vielen Pfarreien verehrt und etliche Kirchen sind ihm geweiht.
1: Dorothee erlebte in der eigenen Familie das Spannungsfeld zwischen materiellem Erfolg und weltlicher Ehre, aber auch den Rückzug von aller diesseitigen Bindung und der ganzen Hinwendung zu Gott. Bruder Klaus bezeichnete Dorothee als seine treueste Ratgeberin. Für damalige Zeitgenossen war sie auch Beschützerin ihres Mannes vor zu großem Besucherandrang in seiner Klause. Dorothee wurde schon in frühen Jahren der eigentliche Mittelpunkt der Familie und zur geachteten Persönlichkeit. Papst Pius X. sagte bei der Heiligsprechung 1947, dass Dorothee es verdient habe, immer mit ihrem Ehemann Bruder Klaus genannt zu werden, da sie das schwere Opfer mit ihm brachte, als Niklaus von Flüe 1467 das Leben als Emerit begann. Wegen seiner Nahrungsabstinenz zog er als lebender Heiliger bald viele Ratsuchende an und wurde über die Schweizer Grenze hinaus bekannt. Zudem gibt es auch zahlreiche Vertonungen zum Leben des heiligen Bruder Klaus und seiner Frau Dorothee, bereits ab 1488 bis in die heutige Zeit. Oratorien, Messen, Kantaten, Sinfonien, aber auch das Oratorium Dorothea mit dem Bruder Klausengebet in Obwaldner Mundart.

O mein Gott und mein Herr, nimm mich mir und gib mich ganz zu eigen dir. O mein Gott und mein Herr, nimm von mir, was mich hindert zu dir. O mein Gott und mein Herr, gib mir, was mich fördert zu dir.

0: Die Litaneien zum heiligen Bruder Klaus spiegeln vor allem das Leben und Wirken des Heiligen wider.
1: Gott in unserer Mitte, o nimm mich mir und gib mich ganz zu eigen dir. Heiliger Bruder Klaus, du Gott begnadetes Kind, bitte für uns. Du liebevoller Gatte und treu besorgter Vater, bitte für uns. Du gottesfürchtiger Bauer und kluger Staatsmann, bitte für uns.

gottberufener Einsiedler und Meister des Gebets, bitte für uns. Du lebendiges Wunder der Eucharistie und Fürbitter am Throne Gottes, bitte für uns. Du lebendiges Wunder der Eucharistie und treuer Wächter vor dem Tabernakel, bitte für uns. Du Ratgeber der Hilflosen und wundertätiger Helfer, bitte für uns. Du Fürbitter am Thron Gottes, bitte für uns. Du Patron des Schweizerlandes, bitte für uns.

Bruder Klaus hat Versöhnung gestiftet für viele Ratsuchende, für die Eidgenossenschaft und weit darüber hinaus. Ihr sollt einander gehorsam sein. Und Friede ist allweg in Gott, sind seine Worte, die uns diesen Weg weisen. Treuer Gott, auf die Fürbitte von Bruder Klaus und seiner Frau Dorothee, begleite uns mit deinem Rat und Segen. Mache uns zu Werkzeugen des Friedens, offen für dich und die Menschen, durch Christus im Heiligen Geist. Amen.

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Der Chor hat das Magnificat gesungen und selig, die geglaubt hat, dass sich erfüllt, was der Herr ihr sagen ließ.

Meine Seele preist die Größe des Herrn und mein Geist jubelt über Gott, meinen Retter. Denn auf die Niedrigkeit seiner Magd hat er geschaut. Siehe, von nun an preisen mich selig alle Geschlechter.

Denn der Mächtige hat Großes an mir getan, und sein Name ist heilig. Er erbarmt sich von Geschlecht zu Geschlecht über alle, die ihn fürchten. Er vollbringt mit seinem Arm machtvolle Taten. Er zerstreut die im Herzen voll Hochmut sind, er stürzt die Mächtigen vom Thron und erhöht die Niedrigen. Die Hungernden beschenkt er mit seinen Gaben und lässt die Reichen leer ausgehen.

nimmt sich seines Knechtes Israel an und denkt an sein Erbarmen, das er unseren Vätern verheißen hat, Abraham und seinen Nachkommen auf ewig.

0: Ehre sei dem Vater und dem Sohn und dem Heiligen Geist, wie im Anfang, so auch jetzt und alle Zeit und in Ewigkeit. Amen.
1: Bénissons notre Dieu, il a voulu que toutes les générations proclament bénéreuse la mère de son Fils.
0: Der Papst leitet die Fürbitten ein.

Das Schlussgebet, Herr Jesus Christus, du hast die selige Jungfrau Maria zu deiner Mutter erwählt. Gib, dass wir geborgen unter deinem Schutz sie ehren mit freudigem, unter ihrem Schutz sie ehren mit freudigem Herzen. Darum bitten wir dich, der du lebst und herrschst mit dem Vater und dem Heiligen Geist jetzt und in Ewigkeit. Amen. Nun folgt der Schlusssegen.

Ja, das Abendgebet unter dem Vorsitz von Papst Leo hier in Notre Dame ist nun beendet. Papst Leo wird nun im Anschluss in die knapp 5 Kilometer entfernte apostolische Nunziatur zurückgefahren. Dort wird er zu Abend essen, denn heute steht ja noch ein Termin für ihn auf dem ohnehin schon dichten Programm. Der nächste Programmpunkt für Papst Leo ist die Vigil mit den Jugendlichen im Stade de France, heute Abend kurz vor 21 Uhr. Wir übertragen live und auf Deutsch. Es wäre schön, wenn Sie wieder mit dabei wären. Das detaillierte Programm der Papstreise mit den genauen Zeiten unserer Live-Übertragungen auf Deutsch finden Sie übrigens im großen Kasten auf unserer Webseite vaticannews.de.

Morgen am Samstag, 26. September, erwartet Pastor Leo ein dichtes Programm. Er wird um 9 Uhr das Sozial- und Integrationszentrum Maison Bakita besuchen. Um 10.15 Uhr wird es eine Begegnung geben mit den Mitgliedern der Provinzialsynode Katechumenen und Neugetauften am Katholischen Institut von Paris. Um 15 Uhr wird er dann die Heilige Messe feiern auf der Place de la Concorde. Diese Veranstaltungen übertragen wir live und mit deutschem Kommentar. Um 17.45 Uhr ist dann der Abflug geplant vom internationalen Flughafen Paris-Orly nach Lourdes. Um 19.05 Uhr die Ankunft am internationalen Flughafen Tarbes-Lourdes-Pyrénées. Um 19.40 Uhr wird Papst Leo dann das Gebet an der Grotte von Massabielle im Heiligtum unserer lieben Frau von Lourdes feiern. Auch das übertragen wir live und mit deutschem Kommentar. An dieser Stelle möchte ich auch noch auf unseren kostenlosen Newsletter hinweisen, den Sie unter rv-news.info bestellen können. Ich bedanke mich an dieser Stelle auch bei allen, die heute mit dabei waren.

Ja, noch ein kurzer Ausblick auf die nächsten Veranstaltungen mit Papst Leo. Den Samstag habe ich ja schon erwähnt. Am Sonntagmorgen, 27. September, trifft sich Leo der 14. in Lourdes im privaten Rahmen mit Frankreichs Bischofskonferenz. Am Vormittag feiert er eine heilige Messe auf der Wiese des Heiligtums. Nach Begegnungen mit Mitarbeitern des Pilgerdienstes und Karmelitinnen leitet er dann am Abend ein Rosenkranzgebet mit Lichterprozession an der Wallfahrtsgrotte. Zum Abschluss seiner Frankreichreise fliegt Papst Leo am 28. September nach Metz in Lothringen, Wirkungsstätte von Robert Schumann. Für den französischen Politiker, einen der Gründungsväter der Europäischen Union, läuft ein Seligsprechungsverfahren. Am Vormittag nimmt der Papst an einem interreligiösen Treffen im Robert-Schumann-Konferenzzentrum in Metz teil, dem eine Veranstaltung zum Thema »An den Wurzeln Europas für Frieden und Einheit« folgt. Am Nachmittag feiert Leo XIV. Die Messe in der Kathedrale von Metz. Nach der Abschiedszeremonie am internationalen Flughafen Metz-Nancy-Lothringen kehrt er am Abend nach Rom zurück.

bei seiner allerersten Ansprache auf französischem Boden heute Vormittag, bei dem Treffen mit Behördenvertretern, mit Vertretern aus Politik, Gesellschaft und Diplomatie, hat Papst Leo vor Präsident Emmanuel Macron gesprochen. Und in dieser allerersten Ansprache hat er daran erinnert, dass Freiheit, Gleichheit, Brüderlichkeit nicht bloß Worte sind. Er hat auf die Grundwerte des Landes verwiesen, darauf, dass diese mit seinem christlichen Erbe verbunden sind. Freiheit, Gleichheit und Brüderlichkeit sind nicht bloß Worte, die auf den Giebeln der öffentlichen Gebäude zu lesen sind, hat der Papst gesagt. Sie seien vielmehr vom Evangelium inspiriert. Ausdrücklich verwies Leo auf die 1948 in Paris verkündete Allgemeine Erklärung der Menschenrechte, deren Ziel es gewesen sei, ein allgemeines Bewusstsein für die unveräußerliche Würde des Menschen zu schaffen. Papst Leo hat auch daran erinnert, dass Johannes Paul II. Dieses Dokument einen wahren Meilenstein auf dem Weg des moralischen Fortschritts der Menschheit genannt hat.

Ein wunderschöner Herbsttag bei Radio Gloria. Schön, dass ich Sie heute begrüssen darf, am Freitag, 25. September. Heute am Festtag vom heiligen Niklaus von Flüe, unserem Landespatron. Wir sind in der 25. Woche vom Jahreskreis der katholischen Kirche. Mein Name ist Monika Neiger und ich nehme Sie heute mit durchs Tagesprogramm mit spannenden Beiträgen, unterstützenden Gebetszeiten und mit einfach schöner Musik. Und jetzt schauen wir auf die nächsten Sendestunden. Am 6:30 übertragen wir die Heiligmesse aus der Kirche St. Pantaleon in Köln. Kids Ahoi, unsere Kindersendung am 7:30. Die Kinder hören etwas über das Leben vom heiligen Bruder Klaus vom Flüeli Rampft. Best of Gloria am 8. Ein Rückblick auf die Gedenkfeier 600 Jahre heiliger Bruder Klaus mit dem Bischof Vitus Huonder. Unser Rosenkranz am 9. Das Nachtgebet von der Kirche komplett am 9:45. Wenn Sie dort Nacht einmal reinhören beim Radio Gloria, dann dürfen Sie Freude haben an unseren Sendungen und sicher Ermutigung finden, falls Sie es gerade gut können brauchen. Wenn wir einen 24-Stunden-Radiobetrieb bedienen, laufen ab der 10 am Abend dann Wiederholungen von schönen Sendebeiträgen vom Tag und andere spannende Programmpunkte. Blättern Sie in unserem Monatsprogramm, Sie werden sicher etwas Tolles finden. Viel Freude mit Radio Gloria! 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Geniessen Sie den Festtag vom heiligen Bruder Klaus und denken Sie daran, Sie dürfen ihn auch Ihren Anliegen um Hilfe oder Fürsprache bitten. Danke fürs Zuhören. Ich wünsche Ihnen einen gesegneten Festtag fürs Radio Gloria Team, Ihre Monika Neiger.

die Beträge mit die Heilige Messe vom KTV aus St. Pantaleon in Köln. Wir werden uns vorbereiten mit dem Gebet. Im Namen des Vaters und des Sohnes und des Heiligen Geistes. Amen. Ich machte mich auf den Weg zu dir. Doch schon sah ich, du kamst mir entgegen. Ich wollte dir sagen, ich liebe dich. Doch schon hörte ich dich flüstern, du bist mir lieb. Ich wollte dich um Vergebung bitten, doch ich erfuhr, du hattest mir längst vergeben. Ich wollte dich Vater nennen, doch ich hörte dich rufen, mein Kind. Ich verlangte danach, in dir zu leben, doch ich entdeckte, du lebst in mir. Mein Gott, ich werde nie der Erste sein. Liegt darin mein Glück verborgen? Du kommst mir immer zuvor, um mir nachzugehen. Amen. Im Namen des Vaters und des Sohnes und des Heiligen Geistes. Amen. So werden wir mit offenem Herzen an der Heiligen Messe teilnehmen und mit großer Dankbarkeit. Und tragen wir all unsere Liebe auch mit. Auch die Kranken, die Sterbenden, die Leidenden, die Traurigen, auch die, die uns wehtun, und immer auch unsere lieben armen Seelen.

0: Im Namen des Vaters und des Sohnes und des Heiligen Geistes.
1: Amen.
0: Der Herr sei mit euch.
1: Amen.
0: Liebe Schwestern und Brüder, heute feiert die Kirche, besonders die Kirche der Schweiz, ihren Nationalpatron, den heiligen Niklas von Flü, der im 15. Jahrhundert gelebt hat und der im Alter von 50 Jahren als Familienvater von 10 Kindern sich von seiner Familie getrennt hat, räumlich getrennt, um in die Klause zu gehen und dort als Einsiedler zu beten, ganz für Gott und sein Reich da zu sein. Und dann in den letzten 20 Jahren seines Lebens hat er dann besonders als Friedensstifter gewirkt. Er hat vielen Seelen den Frieden, den inneren Frieden durch seine geistliche Begleitung und Hilfe geschenkt, aber dann auch den Frieden unter den verfeindeten Staaten und Menschen. Und ja, wir denken daran, dass diese Gnade immer wieder von Gott kommt. Jesus Christus sagt zu uns, mein Frieden gebe ich euch. Jetzt ist der Papst in Frankreich heute gelandet. Er hat vor der UNESCO schon gesprochen und er ist Friedensbringer. Er ist im Auftrag Gottes unterwegs, um uns den Frieden Christi zu schenken. Und wir wollen uns darauf einlassen. Wir wollen jetzt in unser Herz schauen, ob wir im Frieden Christi gewandelt sind und wo wir versagt haben in der Liebe, wollen wir Gott um seinen Erbarmen bitten. Wir sprechen das Schuldbekenntnis. Ich bekenne Gott, dem Allmächtigen, und allen Brüdern und Schwestern, dass ich Gutes hinterlassen und Böses getan habe. Ich habe gesündigt in Gedanken, Worten und Werken. Durch meine große Schuld. Darum bitte ich die selige Jungfrau Maria, alle Engel und Heiligen, und euch, Brüder und Schwestern, für mich zu beten bei Gott, unserem Herrn. Der allmächtige Gott, erbarme sich unser, erlasse uns die Sünde nach und führe uns zum ewigen Leben.
1: Amen.

Lasset uns beten. Herr, unser Gott, deinem Ruf gehorsam hat der heilige Bruder Klaus Familie und Besitz verlassen, um in der Einsamkeit für dich allein zu leben. Du aber hast ihn zu einem Ratgeber für viele und zu einem Mittler des Friedens gemacht. Höre auf seine Fürsprache, nimm alles von uns, was uns trennt von dir, und mache uns zu einem Werkzeug deines Friedens. Darum bitten wir durch Jesus Christus, deinen Sohn, unseren Herrn und Gott, der in der Einheit des Heiligen Geistes mit dir lebt und herrscht in alle Ewigkeit. Amen.

0: Lesung aus dem Buch Kohelet. Alles hat seine Stunde. Für jedes Geschehen unter dem Himmel gibt es eine bestimmte Zeit. Eine Zeit zum Gebären und eine Zeit zum Sterben. Eine Zeit zum Pflanzen und eine Zeit zum Ausreißen der Pflanzen. Eine Zeit zum Töten und eine Zeit zum Heilen. Eine Zeit zum Niederreißen und eine Zeit zum Bauen. Eine Zeit zum Weinen und eine Zeit zum Lachen. Eine Zeit für die Klage und eine Zeit für den Tanz. Eine Zeit zum Steine werfen und eine Zeit zum Steine sammeln. Eine Zeit zum Umarmen und eine Zeit, die Umarmung zu lösen. Eine Zeit zum Suchen und eine Zeit zum Verlieren. Eine Zeit zum Behalten und eine Zeit zum Wegwerfen. Eine Zeit zum Zerreißen und eine Zeit zum Zusammennähen. Eine Zeit zum Schweigen und eine Zeit zum Reden. Eine Zeit zum Lieben und eine Zeit zum Hassen. Eine Zeit für den Krieg und eine Zeit für den Frieden. Wenn jemand etwas tut, welchen Vorteil hat er davon, dass er sich anstrengt? Ich sah mir das Geschäft an, für das jeder Mensch durch Gottes Auftrag sich abmüht. Das alles hat er schön gemacht zu seiner Zeit. Überdies hat er die Ewigkeit in ihr Herz hineingelegt. Doch ohne, dass der Mensch das Tun, das Gott getan hat, von seinem Anfang bis zu seinem Ende wiederfinden könnte. Wort des lebendigen Gottes.
1: Danke.

0: Der Herr sei mit euch. Aus dem Heiligen Evangelium nach Lukas. In jener Zeit betete Jesus für sich allein und die Jünger waren bei ihm. Da fragte er sie: Für wen halten mich die Leute? Sie antworteten: Einige für Johannes den Täufer, andere für Elia. Wieder andere sagen: Einer der alten Propheten ist auferstanden. Da sagte er zu ihnen: Ihr aber, für wen haltet ihr mich? Petrus antwortete: Für den Christus Gottes. Doch er befahl ihnen und wies sie an, es niemandem zu sagen. Und er sagte: Der Menschensohn muss vieles erleiden und von den Ältesten, den Hohepriestern und den Schriftgelehrten verworfen werden. Er muss getötet und am dritten Tage auferweckt werden. Evangelium unseres Herrn Jesus Christus.
1: Lob sei Christus.
0: Setzt euch einen Augenblick, liebe Brüder und Schwestern. Ich möchte zwei Worte, ein Wort zum der Lesung, die wir gehört haben aus dem Buch Kohelet, und dann zum Evangelium sagen. Gott, der Herr, ist der Herr über Zeit und Geschichte. Er ist der Herr der Zeit. Und wie wir gerade gehört haben, es gibt eine Zeit, geboren zu werden, es gibt eine Zeit, zu sterben und so weiter. Im Leben des heiligen Nikolaus von Flü gab es auch eine Zeit, Familienvater zu sein, Ehemann, und sich um die Erziehung der Kinder und um die Arbeit und die Nachbarn zu sorgen. Die hat er heiligmäßig erfüllt, und als seine Kinder dann schon alle Flügge waren, erwachsen und ihr eigenes Leben führen konnten, hat er den Ruf Gottes erhalten und ihm nachgegangen, seine Frau dann nur noch selten zu sehen und sich eben mit 50 Jahren in die Einsiedelei zu begeben. Nicht zu weit entfernt, aber auch nicht so nah, dass er ungestört dort der Aufgabe nachgehen konnte. Es war eine neue Zeit, die Gott ihm vorgegeben hatte, und eine neue Aufgabe. So ist es in jedem Leben von uns. Auch dort gibt es Zeiten, in denen wir Entscheidungen treffen und am besten natürlich im Einvernehmen Gottes, geleitet durch den Heiligen Geist, dann wichtige Dinge anpacken. Ja, und im Evangelium hörten wir, dass Jesus, der am Ende der Zeiten aufgetreten ist, eine Zeitenwende eingeleitet hat, dass er Anlass ist, dass man fragt: Wer ist dieser Jesus von Nazareth, dieser Prediger, dieser Wunderheiler? Und Petrus gibt diese Antwort, die so maßgeblich ist dann für den Christus Gottes, den Gesalbten Gottes, den Sohn Gottes, den Erlöser definitiv. Ja, das ist die eigentliche Identität, die wir Christen auch angenommen haben, dass wir letztlich für Gott leben, auch wenn wir Familienvater, Familienmutter, Sohn, Tochter sind, wenn wir einen Beruf ausüben, viele andere Dinge. Die eigentliche Identität bekommen wir durch die Taufe. Wir sind damit Söhne und Töchter Gottes in Christus. Und deswegen ist bei dem Heiligen von heute, der ein irritierendes Leben hat, es gibt Menschen, die sind nicht ganz glücklich mit dem Namenstag, den sie heute feiern, denn sie sagen: Ich bin weder verheiratet, noch habe ich meine Frau verlassen, noch bin ich Einsiedler. Und das mit der Familie verlassen, damit komme ich auch nicht so richtig zurecht. Die Ehe ist doch eine wichtige Berufung, und die Sorge um die Kinder und die Ehefrau ist durch nichts aufzuwiegen, außer die Liebe zu Gott natürlich. Und genau da sind wir an dem Punkt. Gott ist der Erste im Leben jedes Christen. Er hat am meisten zu sagen, und wenn Gott ruft, kann es sein, dass, wie Brigitta von Schweden, viele andere Heilige dann nochmal zu der Zeit, die Gott festlegt, einen neuen Weg einschlagen, um das Reich Gottes auf diese Weise aufzubauen, zum Segen der Menschen. Das war beim Heiligen Niklas von Flü besonders markant. Wollen wir daran denken, dass immer Gott das erste Wort hat und Gott derjenige ist, der uns durch das Leben leitet. Und immer geht es darum, seinen Willen zu tun. Wollen wir das für unseren Alltag immer wieder bedenken, ins Gebet nehmen und dankbar sein, wenn Gott uns dann diese Gnade zutraut, vielleicht neue Wege zu gehen im Sinne Gottes. Nicht unsere Wege, das, was wir wollen, sondern was Gott will. Maria hat das auf vollkommene Weise erfüllt. Wollen wir sie besonders bitten, dass es uns gelingt. Amen. Wollen wir gemeinsam am heutigen Gedenktag des heiligen Niklas von Flüe unsere Bitten vor Gott tragen. Jesus Christus, den der Heilige Geist in die Wüste führte, bitten wir.
2: Gib, dass die Christen in der Schweiz einander mit Verständnis begegnen. Herr, erhöre unser Gebet. Bestärke die Politiker, für Recht und Frieden einzutreten. Herr, erhöre unser Gebet. Lass die Ehegatten, die sich auseinandergelebt haben, wieder zueinander finden. Herr, erhöre unser Gebet. Hilf, dass wir in der Unrast des Alltags Stille für das Gebet suchen. Herr, erhöre unser Gebet.
0: Allmächtiger Gott, der heilige Einsiedler Niklaus wurde zum Ratgeber für viele Menschen. Auf seine Fürbitte lass uns den Weg zu dir erkennen, durch Christus, unseren Herrn. Amen. Diese heilige Messe wollen wir besonders zu Ehren der Gottesmutter von Fatima und des heiligen Josef für die verstorbenen Mary und Tom Muller und für die lebende Tochter um Gnade und Schutz bitten. Dann beten wir um Heilung für Ida und Schutz für Caro und für den verstorbenen Piotr Kapias. Dann zu Ehren des heiligen Josef und der 14 Nothelfer in einem besonderen Anliegen. Und wir bitten im Rahmen einer Novene für die Gesundheit und Gottes Segen für die ganze Familie Majeszczyk, Gebara, Michner und Binek. Schenke den genannten Verstorbenen und allen Verstorbenen das ewige Leben und das ewige Licht leuchte ihnen. Lass sie ruhen in Frieden. Amen.

Bitte, Schwestern und Brüder, dass mein und euer Opfer Gott, dem ermächtigen Vater, gefalle. Herr unser Gott, heilige die Gaben, die wir darbringen. Sieh gnädig auf uns und hilf uns, dir in dieser Welt treu zu dienen, damit wir zur ewigen Herrlichkeit gelangen. Darum bitten wir durch Christus, unseren Herrn. Amen.

Lasset uns danken dem Herrn, unserem Gott, das ist würdig und recht. In Wahrheit ist es würdig und recht,

Ja, du bist heilig, großer Gott, du bist der Quell aller Heiligkeit. Darum bitten wir dich, sende deinen Geist auf diese Gaben herab und heilige sie, damit sie uns werden, Leib und Blut deines Sohnes, unseres Herrn Jesus Christus. Denn am Abend, an dem er ausgeliefert wurde und sich aus freiem Willen dem Leiden unterwarf, nahm er das Brot und sagte Dank, brach es, reichte es seinen Jüngern und sprach, nehmet und esset alle davon, das ist mein Leib, der für euch hingegeben wird.

Ebenso nahm er nach dem Mahl den Kelch, dankte wiederum, reichte ihn seinen Jüngern und sprach: Nehmet und trinket alle daraus. Das ist der Kelch des neuen und ewigen Bundes, mein Blut, das für euch und für alle vergossen wird, zur Vergebung der Sünden. Tut dies zu meinem Gedächtnis.

Darum, gütiger Vater, feiern wir das Gedächtnis des Todes und der Auferstehung deines Sohnes und bringen dir so das Brot des Lebens und den Kelch des Heiles dar. Wir danken dir, dass du uns berufen hast, vor dir zu stehen und dir zu dienen. Wir bitten dich, schenk uns Anteil an Christi Leib und Blut und lass uns eins werden durch den Heiligen Geist. Gedenke deiner Kirche auf der ganzen Erde und vollende dein Volk in der Liebe, vereint mit unserem Papst Leo, mit unserem Erzbischof Rainer Maria und allen Bischöfen, unseren Priestern und Diakonen und mit allen, die zum Diensten der Kirche bestellt sind. Gedenke unserer Brüder und Schwestern, die entschlafen sind in der Hoffnung, dass sie auferstehen. Nimm sie und alle, die in deiner Gnade aus dieser Welt geschieden sind, in dein Reich auf, wo sie dich schauen von Angesicht zu Angesicht. Vater, erbarme dich über uns alle, damit uns das ewige Leben zuteil wird, in der Gemeinschaft mit der seligen Jungfrau und Gottesmutter Maria, mit ihrem Bräutigam, dem heiligen Josef, mit deinen Aposteln und mit allen, die bei dir Gnade gefunden haben von Anbeginn der Welt, dass wir dich loben und preisen durch deinen Sohn Jesus Christus.

Wir heißen Kinder Gottes und wir sind es, darum beten wir voll Vertrauen. Vater unser im Himmel, geheiligt werde dein Name, dein Reich komme, dein Wille geschehe, wie im Himmel, so auf Erden. Unser tägliches Brot gib uns heute und vergib uns unsere Schuld, wie auch wir vergeben unseren Schuldigern. Und führe uns nicht in Versuchung, sondern erlöse uns von dem Bösen. Erlöse uns, Herr, allmächtiger Vater, von allem Bösen und gib Frieden in unseren Tagen. Komm uns zu Hilfe mit deinem Erbarmen und bewahre uns vor Verwirrung und Sünde, damit wir voll Zuversicht das Kommen unseres Erlösers Jesus Christus erwarten. Denn dein ist das Reich und die Kraft und die Herrlichkeit in Ewigkeit. Amen. Der Herr hat zu seinen Aposteln gesagt, Frieden hinterlasse ich euch, meinen Frieden gebe ich euch. Deshalb bitten wir, Herr Jesus Christus, schau nicht auf unsere Sünden, sondern auf den Glauben deiner Kirche und schenke ihr nach deinem Willen Einheit und Frieden. Der Friede des Herrn sei alle Zeit mit euch. Amen.

Seht das Lamm Gottes, das hinwegnimmt die Sünde der Welt. Herr, ich bin nicht würdig, dass du eingehst unter mein Dach, aber sprich nur ein Wort, so wird meine Seele gesund. Selig, die zum Hochzeitsmahl des Lammes geladen sind.

0: Ich bin mit Christus gekreuzigt worden, so lebe nun nicht mehr ich, sondern Christus lebt in mir.
1: Mein Jesus, ich glaube, dass du im allerheiligsten Sakrament des Altares zugegen bist. Ich liebe dich über alles. Meine Seele sehnt sich nach dir. Da ich dich jetzt im Sakrament des Altares nicht empfangen kann, so komm bitte geistigerweise zu mir und in Wohnung in meinem Herzen. Ich umfange dich und vereinige mich mit dir. In tiefster Ehrfurcht bete ich dich an. Jesus, sei mir Jesus, sei du mein Licht, meine Kraft, mein Heil, mein Frieden. Segne mich und alle, die ich im Herzen trage. Halte mich fest und lass mich niemals von dir scheiden. Lass nicht zu, dass ich mich je von dir trenne. Mein Herr und mein Gott, nimm alles von mir, was mich hindert zu dir. Mein Herr und mein Gott, gib alles mir, was mich fördert zu dir. Mein Herr und mein Gott, nimm mich mir und gib mich ganz zu eigen dir. Maria, Frau der heiligen Eucharistie, lehre mich, Jesus zu lieben und für ihn zu leben wie du. Amen.

Lasset uns beten. Gütiger Gott, gib uns durch die heilige Speise, die wir empfangen haben, neue Kraft, damit wir dich nach dem Vorbild des heiligen Niklaus immer mehr lieben. Darum bitten wir durch Christus, unseren Herrn. Amen. Der Herr sei mit euch. Segne, beschütze euch der mächtige Gott, der Vater, der Sohn und der Heilige Geist. Geht hin in Frieden. Dank sei Gott, dem Herrn.

0: Namen des Vaters und des Sohnes und des Heiligen Geistes. Amen. Gegrüßt seist du, Maria, voll der Gnade. Der Herr ist mit dir. Du bist gebenedeit unter den Frauen. Gebenedeit ist die Frucht deines Leibes, Jesus.
1: Heilige Maria, Mutter Gottes, bitte für uns Sünder, jetzt und in der Stunde unseres Todes. Amen.
0: Gegrüßt seist du, Maria, voll der Gnade. Der Herr ist mit dir. Du bist gebenedeit unter den Frauen. Und gebenedeit ist die Frucht deines Leibes, Jesus.
1: Heilige Maria, Mutter Gottes, bitte für uns Sünder, jetzt und in der Stunde unseres Todes. Amen.
0: Gegrüßt seist du, Maria, voll der Gnade. Der Herr ist mit dir. Du bist gebenedeit unter den Frauen. Und gebenedeit ist die Frucht deines Leibes, Jesus.
1: Heilige Maria, Mutter Gottes, bitte für uns Sünder, jetzt und in der Stunde unseres Todes. Amen.
0: Gegrüßet seist du, Königin, Mutter der Barmherzigkeit, unser Leben, unsere Wonne und unsere Hoffnung sei gegrüßt. Zu dir rufen wir, verbannte Kinder Evas, zu dir seufzen wir trauernd und weinend in diesem Tal der Tränen. Wohlan denn, unsere Fürsprecherin, wende deine barmherzigen Augen uns zu und nach diesem Elende zeige uns, Jesus, die gebenedeite Frucht deines Leibes. O gütige, o milde, o süße Jungfrau Maria. Bitte für uns, o heilige Gottesmutter,
1: dass wir würdig werden der Verheißungen Christi.
0: Lasset uns beten. Gott, unsere Zuflucht und Stärke, sieh gnädig an das Flehen deines Volkes und erhöre in deiner Barmherzigkeit und Milde auf die Fürbitte der glorreichen und unbefleckten Jungfrau und Gottesmutter Maria, des Bräutigams, des heiligen Josef, der heiligen Apostel Petrus und Paulus und aller Heiligen, die Gebete, die wir für die Bekehrung der Sünde, für die Freiheit und die Erhöhung als heilige Mutter der Kirche flehentlich verrichten, durch ihn, Christus, unseren Herrn. Amen.
1: Heiliger Erzengel Michael, verteidige uns im Kampfe, beschütze uns gegen die Bosheit und die Nachstellungen des bösen Feindes. Sei unser Schutz, wir bitten flehentlich, o Gott, fessle den Satan. Du aber, Fürst der himmlischen Herrscharen, stürze den Satan und alle anderen bösen Geister, die in der Welt umhergehen, um die Seelen zu verderben, durch die Kraft Gottes hinab in die Hölle. Amen.
0: Heiligstes Herz Jesu,
1: erbarme dich unser.
0: Heiligstes Herz Jesu,
1: erbarme dich unser.
0: Heiligstes Herz Jesu,
1: erbarme dich unser.

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0: Herzlich willkommen hier bei unserer Sendereihe über Gott und die Welt aus der Hochschule Heiligenkreuz. Mein Name ist Florian, neben mir sitzt der Otto und wir haben heute den Pater Dominikus aus dem Stift Heiligenkreuz bei uns, der über das Thema der Beichte reden wird. Pater Dominikus, ich bitte um ein Gebet zu beginnen.
1: Also wir Zisterzienser beten kurz und präzise. Unsere Hilfe steht im Namen des Herrn,
0: der Himmel und der Erde erschaffen hat.
2: Pater Dominikus, warum brauchen wir die Beichte?
1: Um in den Himmel zu kommen. Also die Beichte ist eine Reparaturkolonne für alle die Fehler, die wir begehen nach unserer Taufe. Und diese Fehler ergeben sich mit einer gewissen, ich will nicht sagen Notwendigkeit, also wir wollen nicht ausschließen, dass durch besondere Gnade jemand nach seiner Taufe nicht mehr sündigt, aber angesichts der menschlichen Schwachheit ist es sehr wahrscheinlich, dass wir die Gebote Gottes und der Kirche nicht immer so, wie wir es selber wollen, halten. Und die Beichte verbindet uns wiederum mit der heiligmachenden Gnade, wenn wir sie verloren haben, aber sie schenkt auch helfende Gnade genau für die Dinge, die Gegenstand der Beichte waren. Also es lohnt sich auch bei minderer Materie zur Beichte zu gehen, weil man eine besondere helfende Gnade bekommt in der Pünktlichkeit, in der Unordentlichkeit und in solchen eher lässlichen Materien das selbstgesteckte asketische Ziel zu erreichen. Zum Segen der anderen und der Kirche.
0: Ja, wenn wir gerade dabei sind, was ist genau die helfende Gnade und was ist die heiligmachende Gnade?
1: Das ist eine große Unterscheidung. Die heiligmachende Gnade ist das, was wir brauchen, um einen lebendigen, wirklichen Kontakt zu Gott zu haben. Also wir gehen in der Kirche davon aus, dass der Mensch nicht gut geboren ist, sondern im Schatten der Erbsünde steht. Das heißt, dasjenige nicht mehr besitzt, was man die ursprüngliche übernatürliche Gerechtigkeit nennt. Also die Nacktheit, von der gesprochen wird, bei den Stammeltern im Paradies nach dem Sündenfall, bezeichnet einen Zustand, in dem ein Verlust bemerkt wird. Die Scham ist dann die Reue darüber oder das Entsetzen. Das ist ein Kleid rein übernatürlicher Art, dessen Fehlen diese Nacktheit ausmacht. Und in der Taufe wird uns eben dieses Kleid wieder geschenkt. Das bedeutet, die heiligmachende Gnade schließt uns sozusagen an den Energie- und Lebenskreislauf Gottes an. So, das ist Punkt 1. Die Kirche geht im Prinzip mit der Heiligen Schrift davon aus, dass jemand, der nicht getauft ist, auch nicht gerettet werden kann, wobei dieser Satz eine weitläufige Interpretation erfahren muss, weil es Menschen gibt, die gar nicht die Möglichkeit haben dazu. Aber es macht deutlich, dass die heiligmachende Gnade eben die Gnade ist, die uns im eigentlichen Sinn rettet. Durch die schwere Sünde kann man diese heiligmachende Gnade aber verlieren. Und dann ist es die Beichte, die sogar notwendig ist in diesem Fall, die uns wieder in diesen Lebenskreislauf einordnet. Der Himmel beginnt nämlich nicht im Himmel, sondern er beginnt am Tag unserer Taufe. Da beginnt nicht nur das mystische Leben des Christen, sondern eben auch seine Existenz in der lebendigen Gemeinschaft mit Gott. Erst ganz klein und dann soll das eben immer mehr wachsen. Die helfende Gnade ist bezogen auf ethische Unordentlichkeiten, die uns nicht unbedingt die Gemeinschaft Gottes rauben, aber nicht in Ordnung sind. Oberflächlichkeit im Gebet, Abschweifen während heiliger Handlungen, bei Rot über die Ampel gehen, sich nicht anständig im Autoverkehr verhalten, alle solche Sachen, von denen wir wissen, das ist nicht okay, die aber unsere Beziehung zu Gott nicht in fundamentaler Weise in Frage stellt. Für solche Dinge gibt es eine konkrete helfende Gnade, wo wir Gott darum bitten können, lass mich endlich ordentlich werden, gib mir die Kraft, mein Zimmer aufzuräumen, gib mir die Kraft, pünktlich zur Vorlesung zu kommen. Das sind helfende Gnaden, die wir erbitten. Da geht es nicht um unser Heil, sondern es geht um unsere sittliche Vervollkommnung.
2: Wollte Jesus, dass wir zur Beichte gehen? Oder gibt es eine konkrete Stelle im Neuen Testament, worauf die Kirche die Beichte aufbaut?
1: Also das ist natürlich eine einfache Frage, die aber eine komplizierte Antwort verlangt. Zur Einführung in die ganze Problematik. Ich nehme das Markus-Evangelium, weil da etwas Zweites noch sichtbar wird. Die gleiche Begebenheit wird auch bei anderen Evangelisten berichtet. Sie wissen, dass das Markus-Evangelium das kürzeste, quantitativ kürzeste Evangelium ist. Gut, wir haben den Schluss nicht, aber mit dem kanonischen Schluss, der ja nicht von Markus stammt, ist es immer noch das knappste Evangelium. Und dennoch gibt es einige Begebenheiten, die darin einen unverhältnismäßig großen Raum einnehmen, die sogar im Vergleich zu anderen synoptischen Evangelien breiter erzählt sind in einem Evangelium, das an sich auf Knappheit angelegt ist. Dazu gehört folgende Szene. Diese Szene hat mich schon als Kind besonders fasziniert. Ich sage Ihnen auch gleich warum. Also noch nicht sofort. Jesus lehrt in Kapernaum in einem Haus. Viele Menschen hören ihm zu. Das ganze Haus ist also, wie wir heute sagen, gesteckt voll. Nun gibt es einen Gelähmten, der was will, geheilt werden. Was will ein Gelähmter? Er hat aber keine Chance, in das Haus zu kommen, nicht nur deswegen, weil er vier Träger braucht, die ihn transportieren, sondern weil es eben gesteckt voll ist. Also decken diese vier Leute das Dach ab. In der Volksschule habe ich mir immer vorgestellt, wie in unseren gemauerten Häusern, da vier Leute die Dächer abdecken. Also das ist natürlich bei der leichten Bauweise in Palästina damals und heute leichter möglich. So, sie lassen die Bahre, auf dem dieser Paralytiker liegt, also der kann sich nicht bewegen. Er kann nicht zur Welt kommen, das ist sein Problem. Er ist immer auf Hilfe angewiesen. Die lassen ihn an Seilen herunter vor die Füße Jesu. So, was will ein solcher Mensch rein optisch, noch bevor er irgendwas sagt? Er will geheilt werden, er will wieder gehen können. Jesus aber antwortet, deine Sünden sind dir vergeben. Daraufhin gibt es also falsche Antwort auf eine richtige Frage. Ein Kranker will gesund werden. Und Jesus redet von irgendwelchen theologischen Verheißungen. Es gibt eine Reihe heftige Auseinandersetzungen. Die Pharisäer fangen an zu sagen, wer kann hier Sünden vergeben, außer Gott allein. Und Jesus sagt am Schluss, damit ihr seht, es ist leichter, zu dem Mann zu sagen, nimm dein Bett und geh nach Hause, als zu sagen, deine Sünden sind dir vergeben, wird er dann auch noch geheilt. Aber die ganze Geschichte hat einen tiefen theologischen Sinn. Das, was der Herr wirklich sagt, ist, dein Problem ist nicht deine Lähmung, sondern es gibt darunter ein Problem. Dein Problem ist die Sünde. Es geht nicht so weit, dass gesagt werden könnte, er ist gelähmt, weil er ein Sünder ist. Aber die Bresthaftigkeit des Menschen, die Unvollkommenheit unseres Lebens in einer dazu auch noch unvollkommenen Welt, geht zurück auf ein theologisches Thema, das wir Sünde nennen. Das heißt, die Heilwerdung des Menschen hängt davon ab, dass es eine Möglichkeit gibt, die Sünden zu vergeben. Soweit klar. Das heißt, die Kirche redet nicht von Heilung und von Gesundheit, sondern sie redet von Erlösung. Erlösung von etwas, das weit über die körperlichen Gebrechen der Menschen hinausgeht. Diese Möglichkeit einer ewigen Erlösung wird von Jesus am Kreuz erworben. Er wird überhaupt nur dazu geboren, um für die Sünden der Welt am Kreuz zu sterben. Die Frucht des Kreuzes ist die Möglichkeit, die Sünden zu vergeben. Diese Möglichkeit wird real in der Auferstehung Jesu. Und im 20. Kapitel des Johannesevangeliums können Sie dann lesen, dass Jesus nach seiner Auferstehung zum ersten Mal seinen Aposteln erscheint. Und zwar nur 10 von ihnen. Also einer war ein Verräter und einer ist nicht dabei. Thomas. Also die Apostel glauben, es ist ein Gespenst. Sie müssen erstmal überzeugt werden, dass es Jesus wirklich ist. Es ist eine zentrale Stelle im ganzen Johannesevangelium. Zum ersten Mal sehen die Apostel den Herrn. Und genau in diesem Moment, in dem sie ihn erkennen als der, der er ist und nicht als Gespenst, sagt er ihnen, empfangt den Heiligen Geist, wenn ihr die Sünden vergeben werdet, dem sind sie vergeben. Also, die Frucht der Erlösung ist der Heilige Geist als die Kraft der Sündenvergebung, welcher übergeben wird an das apostolische Amt. Und wenn Sie das zusammennehmen, dann haben Sie die Beichte.
0: Ja, wie kann ich mich jetzt auf die Beichte vorbereiten? Also ich muss ja jetzt nicht 4 Leute mitnehmen und irgendein Dach abdecken, sondern wie...
1: Also die, man kann erst darüber reden, wie man sich auf was vorbereitet, wenn man weiß, was was ist. Also die Beichte ist das Bekenntnis persönlicher Schuld. Und zwar so aufrichtig und ehrlich wie möglich. Das heißt, es geht normalerweise, also es gibt 2 Möglichkeiten. Entweder brennen mir meine Sünden die Seele aus, ja, dann ist die Vorbereitung ohnehin überflüssig, weil ich genau weiß, was ich, wie ich den Karren an die Wand gefahren habe. Oder ich bin jemand, der sich an sich für gut hält, solange ich nicht einen Beichtspiegel gelesen habe. Am Ende der Lektüre bin ich dann völlig verdattert, was ich alles zu bekennen hätte. Also es gibt Hilfen, sogenannte Beichtspiegel, wo meistens anhand der 10 Gebote Fragen gestellt werden und jeder kann für sich finden, was seine Situation widerspiegelt. Aber die Urintention bei der Beichte ist natürlich das Betroffensein von der eigenen Schuld Gott gegenüber.
2: Pater Dominikus, wie verändert sich das Leben eines Priesters, wenn er Beichte hört?
1: Das kann ich ziemlich exakt sagen. Es ist zunächst eine Enttäuschung. Also nachdem ein Priester ja auch ein Mensch ist, ist ein Priester auch behaftet mit menschlichen Fehlern. Und es ist nicht auszuschließen, dass ein Priester vor seiner Priesterweihe denkt, meine Güte, jetzt werde ich endlich die Wahrheit erfahren. Und diese ganzen aufregenden Dinge, die ich da hören werde. Diese Illusion müssen Sie aufgeben. Die Hölle ist langweilig. Es ist immer derselbe Schmus. Also wenn Sie beichten gehen, müssen Sie grundsätzlich davon ausgehen, dass der Priester das, was Sie glauben, als ganz besonders Furchtbares alleine und zum ersten Mal getan zu haben, schon 1000 Mal vorher gehört hat. Also die Attraktivität Ihrer Sünde im Ohr des Priesters ist wesentlich geringer, als Sie selber glauben, weil natürlich vieles, was man beichtet, einem hochpeinlich ist und Peinlichkeit führt immer dazu, dass man sich selber für einzig betroffen hält. Sie können kaum etwas beichten, was nicht schon Hunderte vor Ihnen gebeichtet haben. Es gibt einen zweiten Effekt, da werden viele Priester mir zustimmen. Es gibt Beichten, die einen erschüttern, also die einem Priester durch ihre Aufrichtigkeit und den Willen zur Umkehr oder die Intensität der Reue, die ein Beichten da empfindet über seine Sünden, selber in seinem eigenen Glauben ungeheuer weiterhilft. Also wie bei vielen Dingen des priesterlichen Lebens ist es nicht nur eine Aufgabe, die...
3: Ein wunderschöner Herbsttag bei Radio Gloria. Schön, dass ich Sie heute begrüssen darf, am Freitag, 25. September. Heute am Festtag vom heiligen Niklaus von Flüe, unserem Landespatron. Wir sind in der 25. Woche vom Jahreskreis der katholischen Kirche. Mein Name ist Monika Neiger und ich nehme Sie heute mit durchs Tagesprogramm mit spannenden Beiträgen, unterstützenden Gebetszeiten und mit einfach schöner Musik. Und jetzt schaue ich mir auf die nächsten Sendestunden. Kids Ahoi, unsere Kindersendung am 7:30. Die Kinder hören etwas über das Leben vom heiligen Bruder Klaus vom Flüeli Ranft. Best of Gloria am 8. Ein Rückblick auf die Gedenkfeier 600 Jahre heiliger Bruder Klaus mit dem Bischof Vitus Huonder. Unser Rosenkranz am 9. Das Nachtgebet von der Kirche komplett am 9:45. Wenn Sie dort Nacht einmal reinhören beim Radio Gloria, dann dürfen Sie Freude haben an unseren Sendungen und sicher Ermutigung finden, falls Sie es gerade gut brauchen können. Wenn wir einen 24-Stunden-Radiobetrieb bedienen, laufen ab der 10 am Abend dann Wiederholungen von schönen Sendebeiträgen vom Tag und andere spannende Programmpunkte. 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Geniessen Sie den Festtag vom Heiligen Bruder Klaus und denken Sie daran, Sie dürfen ihn auch Ihren Anliegen um Hilfe oder Fürsprache bitten. Danke fürs Zuhören. Ich wünsche Ihnen einen gesegneten Festtag fürs Radio Gloria Team, Ihre Monika Neiger.
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6: Liebe Kinder, liebe Zuhörerinnen und Zuhörer, ich möchte euch jetzt gern über das Leben vom heiligen Bruder Klaus erzählen. Er ist der Landespatron von unserer Schweiz. Er ist ein grosser Heiliger und sein Leben war voller Ungewöhnlichkeiten und Wunder. Zum Beispiel konnte Klaus sich ein Leben lang daran erinnern, was bei seiner Taufe war, wo er ja noch ein kleiner Säugling war. Das ist ganz speziell, weil wir, liebe Kinder, wissen auch nicht, was wir alles erlebt haben, wo wir noch ganz klein waren. Der Klaus ist im Jahr 1417 in Flüeli geboren und ist dann eben auf den Namen Niklaus getauft worden und ist geborgen bei seinen Geschwistern und Eltern aufgewachsen. Der gesunde Bauernbub hat von seinem Vater das Handwerk von einem Bauer gelernt. Wiese und Ächer pflegen, zum Vieh schauen, Bäume fällen und Holz zurüsten, fürs Herdfeuer und für den Stubenofen. Balken zuschneiden zum Bauen. Der Jugendfreund Ernie Rohrer erzählt, sie haben als Kind oft miteinander gespielt und vieles zusammen unternommen. Er ist stets ein anständiger, gütiger, tugendhafter, frommer und ehrlicher Mensch gewesen, der niemandem etwas zu leid hat. Der Bub Niklaus besitzt neben dem praktischen Sinn auch einen ernsthaften Charakter. Manchmal zieht es ihn vom Spielen weg. Hinter einem Schopf oder sonst an einem einsamen Ort verbringt er viel Zeit im Gebet und denkt nach. Der Niklaus arbeitet ernsthaft an sich, verzichtet auf vieles und fängt schon früh an zu fasten. Er ist auf dem guten Weg, ein reifer und lebenstüchtiger Mann zu werden. Mit 14 Jahren geht der Niklaus an der Seite von seinem Vater das erste Mal auf die Landsgemeinde. Das Leben in der Öffentlichkeit fängt an. Der hochgewachsene Niklaus ist bei seinen Landsleuten gern gesehen und geachtet. Er hat das Herz auf dem richtigen Fleck. Was er sagt, ist durchdacht und entspricht der Sache. Sein Umgang mit den Menschen weckt Vertrauen. aber der junge Mann drängt's auch in die Stille. Mit 16 Jahren sieht er einen hohen, schönen Turm im Rampft. Das Bild ist Symbol für seine zentrale Lebenslinie. Wie ein Turm wird er im Boden verankert sein und gleich auch im Himmel aufragen. Er wird die Welt mit Gott verbinden und in den Menschen dienen. Ab 16 Jahren werden dann die jungen Männer zum Wehrdienst verpflichtet. Weil er aber auch dort die Stille sucht und die Feinde wenig schädigt, sondern nach Möglichkeit alles schützen will, geht er konsequent seinen eigenen geraden Weg, auch wenn seine Kollegen manchmal Brand legen und plündern. Jahr für Jahr dann geht er auf den Markt, das Jungvieh zu verkaufen. Der Niklaus denkt an eine künftige Familie und bereitet den Bau für ein eigenes Haus vor. Verwandte und Nachbarn tun sich zusammen. Unter ihren Händen wächst ein staatliches Haus. Eine weitere Vision, die der Bruder Klaus hatte, ist das. Der Niklaus war auf dem Weg zu seinem Vieh. Da wächst eine Lilie aus seinem Maul bis zum Himmel auf. Sein Ross kommt vorbei und er schaut sein Ross wohlgefällig an. Da neigt sich die Lilie und das Ross frisst sie auf. Könnte auch die Liebe zum Bauern seine Gottesliebe auffressen? Jede verfügbare Zeit widmet er im Gebet. Sich selber gönnt er nur das Nötigste an Speis und Trank. Die jungen Männer haben todsmal mit etwa 20 Jahren geheiratet. Der Niklaus aber hat sich Zeit gelassen. Er hat mit 29 dann Dorothee kennengelernt und hat sie dann auch geheiratet. Das Haus ist bereit gestanden und ein neuer Lebensabschnitt hat anfangen. Dorothee ist eine sympathische und tüchtige Frau. Sie nimmt die Aufgaben von einer Bäuerin tatkräftig an die Hand, schaut für die Kleider und das Essen, pflegt den Gemüse- und Obstgarten und schaut zum Kleinvieh, sammelt Beeren und Kräuter und leitet den Wintervorrat an. Eine wachsende Kinderschar füllt die Küche, die Stube und die Schlafkammer. Mit den Jahren schenkt Dorothee ihrem Mann 5 Buben und 5 Mädchen. Die Mädchen gehen dann in der Mutter zur Hilfe und die Buben im Vater auf dem Bauernhof. Dort gibt es nämlich immer auch viel zu tun. Dorothee ist stolz auf ihren Mann und hat Freude am Klaus. Aber hier und da macht sie sich Sorgen. Sie ist ratlos und weiss nicht weiter. Denn der Niklaus fordert beängstigend viel von sich. Er gönnt sich kaum das Nötigste an Nahrung. In der Nacht steht er amig auf und betet stundenlang am Stubenofen. Er zieht sich nach der Arbeit zurück und mit Gott wird er ganz allein in der Stille sein. Wenn er heimkommt, ist sein Gesicht manchmal gezeichnet von Erlebnissen, wo er nicht versteht. Nach politischen Geschäften in Sachsle oder Sarne ist er oft bedrückt und ratlos. Schon vor der Hochzeit mit der Dorothee ist der Niklaus in öffentlichen Ämter eingewachsen. Die öffentlichen Ämter aber bringen nicht nur Ehr, sondern auch Last. Üble Machenschaften widersprechen seinem feinen Gerechtigkeitsempfinden. Aber nichts hält der Niklaus ab, weiterhin nach einem einigen Wesen zu suchen. Doch mehr und mehr zweifelt er an seinen Möglichkeiten und Fähigkeiten. Wo der Klaus etwa 48 Jahre alt war, hat er alles erreicht, was ein Mann glücklich machen kann. Familiäres Glück, hat viel Kind gehabt und eine liebe Frau, wirtschaftliche Erfolg und sozialer Aufstieg. Aber all das kann ihn nicht zufriedenstellen. Er leidet unsäglich unter den politischen Missständen im Obwaldner Land. Denn Niklaus zieht sich aus allen Ämtern zurück. Gleichzeitig wird die innere Stimme eindringlich und unüberhörbar. Verlass alles, auch das Liebste, wo du hast, Frau und Kind, Hof und Heimat. In dieser Not, wo er ist, sucht der Niklaus Gespräch mit dem befreundeten Pfarrer Heimo Amgrund. Er ratet ihm, das Leiden Christi zu betrachten und lehrt ihn, zu den 7 Gebetszeiten das kirchliche Stundengebet über die einzelnen Stationen vom Leiden Christi nachzudenken. Weil das im Ablauf vom bürgerlichen Tageswerk schwierig ist, zieht sich der Niklaus so oft als möglich zurück, vor allem in die Stille vom Rampft. Dorothee weiss aus Einzige, wo er sich aufhaltet. Der Niklaus ist immer entschlossener, einen geeigneten Ort in der Einsamkeit ausschließlich für die geistliche Betrachtung zu suchen. Er öffnet die Absichten in seiner Familie und erzählt ihnen davon. Es fängt eine schwierige und leidensvolle Zeit an. Eine Zeit vom Nachdenken, vom Besprechen und Suchen. Dorothee denkt an die Kinder, die ihren Vater brauchten. Der Niklaus denkt an den Ruf Gottes, der ihn immer deutlicher wird. Die beiden ältesten Söhne sind zwar erwachsen und tüchtige Bauern, aber die Sorge für Hof und Geschwister schränkt sie ein. Vater, Mutter und Kind leiden aneinander und unter der Frage, was will Gott von uns? Sie versuchen einander zu verstehen. Erst nach langer Zeit können sie dann im Willen Gottes Raum geben, ihn annehmen und lassen den Vater ziehen in die Fremde. Der Niklaus ist dankbar dafür und bezeichnet später die Erlaubnis von seiner Frau und seinem Kind zu seinem Einsiedlerleben als eine von den drei grossen Gnaden, die ihm Gott geschenkt hat. Am Gallustag, am 16. Oktober 1467, 3 Monate nach der Geburt vom jüngsten Kind, nimmt der Niklaus Abschied von Frau und Kind, Hof und Heimat. Er will ins Ausland gehen und als Wallfahrer von einem heiligen Ort zum anderen wandern. Er zieht im Pilgergewand gegen Norden. Er hat einen braunen Kutten angehabt, einen Stecken und einen Rosenkranz und ist barfuß gelaufen. Bei Liestl wird er aufgehalten. Ein Feuerglanz über dem Städtli verschreckt ihn. Ein Bauer ratet ihm von seinem Vorhaben ab, und in der Nacht dringt ein Lichtstrahl wie ein Schwert in sein Leib und bereitet ihm grosse Schmerzen. Jetzt weiss er, Gott will, dass er umkehrt. Unverzüglich macht er sich auf den Heimweg und versteckt sich auf seiner Altklisterli. Aber da kann er nicht bleiben und Gott lässt ihn im Ungewissen, wohin er soll gehen. Schliesslich weisen den 4 Lichter in Rampft, an der Stelle, wo er mit 16 Jahren den Turm gesehen hat. Da erreicht ihn der Bruder Klaus, so hat man ihn dann genannt, als Einsiedlers Ziel seiner Sehnsucht. Da ist es möglich, im Gebet Gott allein zu dienen. Er überwintert in einer provisorischen Behausung aus Lehm, Äst und Holzknebel und unter einem Dach aus Laub. Die Heimkehr, als er dann wieder zurückkam, ist in Rampft, obwohl er ja zuerst nicht wollte dort sein, hat es Reden gegeben. Die Familie hat unter dem Spotten und Zweifeln von den Leuten gelitten. Bald hat sich umgeredet, dass der Bruder Klaus ohne Speis und Trank lebt. Das bestätigt dann die Obwaldner Regierung nach einer strengen Prüfung. Im Sommer 1468 bauen Freunde und Nachbarn von Bruder Klaus eine Kapelle mit einer Wohnzelle. Bei der Kapelleweihe 1469 prüft dann auch der Weihbischof von Konstanz das Wunderfasten. Er, der Bruder Klaus, der ja nur von Gott allein genährt worden ist und nicht mehr gegessen und getrunken hat. Nicht irgendwo in der Fremde, sondern ganz nah an dem Ort, wo er früher gelebt hat, ist der Bauer, Vater und Politiker jetzt ein Bruder und hat aus Einsiedler gelebt. Der Ruf vom lebendigen Heiligen hat sich schnell in der Eidgenossenschaft, in der Schweiz und in ganz Europa verbreitet. Viele Menschen haben ihn aufgesucht. Es sind ratsuchende Männer und Frauen aus der Umgebung gekommen. Der Bruder Klaus hat sie nach der Messe dann durchs Fenster von der Zelle grüßt mit dem Wort: Gott gib euch einen seligen guten Morgen, ihr lieben Freunde und ihr liebes Volk. Es sind Bischöfe gekommen, Abt und Priester, die seinen rechten Glauben haben wollen prüfen und haben auch bewundert. Die Stadt Konstanz hat dann plötzlich um Vermittlung in einem Streitfall gebeten. Es sind Neugierige und Blaugeister gekommen, die den Bruder Klaus belästigen wollten. Die Obwaldner Regierung bittet, man möcht doch unliebsame Gäste fernhalten. Der Bruder Klaus hat die Welt verloren und jetzt kommt die Welt zu ihm. In der Nacht auf den 22. Dezember 1481 kommt ein schneller Besucher in der Amft, der Pfarrer Heimo Amgrund. Er bringt schlechte Nachrichten. Tagsatzung in Stanz, die, wo in der zerstrittenen Eidgenossenschaft endlich Frieden bringen sollte, ist gescheitert. Ein Bürgerkrieg steht bevor. Mit einer Botschaft kommt er zurück zu Stanz und ruft Tagsatzungsherren nochmal zusammen. Sie vernehmen den Rat vom Bruder Klaus und finden in kurzer Zeit den Frieden. Auf seine Autorität hin ebnet auch die Landskanton, die beiden Stadtkantone Freiburg und Solothurn den Weg zur Aufnahme in den Bund. In der ganzen Eidgenossenschaft läutet die Friedensglocke. Die Schlusserklärung von der Tagsatzung erwählt die Treue, Mühe und Arbeit von dem frommen Mann Bruder Klaus in dieser Angelegenheit. Dorothy und die ganze Familie von Flüe erinnert sich jetzt zurück an die bangen Zeiten vom Abschied, an das demütigende Gerät im Dorf, an die harte Stunde und das Alleinsein. Aber jetzt können sie sich freuen. Unser Vater hat die Eidgenossenschaft von einem Bürgerkrieg bewahrt. Auch unser Einsatz hat sich gelohnt. Der Bruder Klaus ist ein unbequemer Heiliger. Sein Leben ist nicht leicht zu verstehen. Er, der ohne Fleisch, ohne Essen und ohne zu trinken lebt, nur von Gott allein gestärkt wird. Er, der Gott allein in der Stille dienen kann und in seiner Zelle kein Bett hat, sondern nur auf einem Brett schläft und einen Stein aus Küssi hat. Der Bruder Klaus ist alt geworden und hat in seinem Leben so viel erlebt. Die letzte Woche in seinem Leben ist hart für den Bruder Klaus. Ein schweres Leiden befällt den ganzen Körper und peinigt ihn Tag und Nacht. Bis er dann am 21. März vom Jahr 1487, 70-jährig, unter grossen Schmerzen stirbt. Sein Leichnam wird nach Sachsle getragen und in der Pfarrkirche von Sachsle beerdigt. Mit dem wird ihm ein Erzteil, wo normalerweise nur Priester und Vornehme vorbehalten wird. Wo Dorothee zum Grab geht, berichtet ihr ein Bote, er heige ihren Mann auf dem Flüeli-Felsen in strahlendem Glanz gesehen, in der Hand die Fahne mit den Bärenklauen, das Zeichen vom Sieg. Im Sachsler Kirchbuch werden ab 1488 Zeichen und Wunder festgehalten, die an seinem Grab passiert sind. Immer mehr Pilger aus ganz Europa besuchen das Grab und die Wohnstätte vom Bruder Klaus. Er ist zwar gestorben, aber er lebt in den Herzen der Menschen weiter. Es dauert lange Zeit, bis die Kirche den Bruder Klaus als Heiligen anerkennt. Der Papst Innozenz X. spricht ihn im Jahr 1649 selig und 20 Jahre später erlaubt der Papst Clemens IX. Seine liturgische Verehrung. 1679 wird das Grab in der neuen Kirche übertragen. Aber erst im Jahr 1947 wird der Nikolaus von Flüe vom Papst Pius XII. Heilig gesprochen. Nach zwei verheerenden Weltkriegen sehnt sich die ganze Welt nach Frieden. Der Bruder Klaus ist ein Friedensheiliger. Er kennt die Urquelle vom Frieden und den Weg zum Frieden. Sein ganzes Leben ist eine Botschaft für den Frieden. Ein Zeichen für den Frieden, auch für unsere friedlose Zeit. Liebe Kinder, jetzt habt ihr gehört, wie der heilige Bruder Klaus gelebt hat. Und ihr kennt doch sicher auch alle das Gebet von ihm, wo wir jetzt zusammen beten wollen. Mein Herr und mein Gott, nimm alles von mir, was mich hindert zu dir. Mein Herr und mein Gott, gib alles mir, was mich führet zu dir. Mein Herr und mein Gott, nimm mich mir und gib mich ganz zu eigen dir. Amen. So, liebe Kinder, das war das Leben vom heiligen Bruder Klaus. Das ist ein ganz wichtiger Schweizer Heiliger für uns. Geht doch auch mal zusammen mit euren Eltern und Geschwistern ins Flüeli-Rampft zum heiligen Bruder Klaus. Das ist ganz eindrücklich, wenn man dort steht. Kann man ihn schon fast spüren. Und es ist ganz schön, wenn man schauen kann, wo unser Landesheilige gelebt hat. Und so denken doch auch immer wieder an sein Leben und an unsere grosse Gnade, einen so einen grossen Heiligen dürfen zu haben, hier in der Schweiz. Tschüss, liebe Kinder, bis zum nächsten Mal.

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1: Sie hören Radio Gloria und durch das Programm begleitet Sie am Mikrofon Peter Galliker. Eine Gedenkveranstaltung für 600 Jahre Heiligen Bruder Klaus. Die Gedenkveranstaltung hat im August 2017 im Flüeli stattgefunden. Gehört heute einen Rückblick auf Gedenkfeier aus Anlass vom 600. Geburtstag vom Heiligen Bruder Klaus im Jahr 2017. Die nationale Gedenkfeier ist vom Verein Die Schweiz mit Bruder Klaus organisiert worden. Zur Freude vom Organisationskomitee hat auch der Bischof Vitus Hunder sich bereit erklärt, der Bruder Klaus als Heilige an der Gedenkfeier persönlich zu würdigen. Gehören Sie heute die Würdigung vom Bischof Dr. Vitus Hunder. Radio Gloria hat die Gedenkfeier direkt übertragen.

0: feiern heute zusammen den Geburtstag von Niklaus Vovlie. Sein Name verratet schon. Er ist hier im schönen Flieli oberhalb von Sachsen geboren. Hier hat er mit seiner Familie gewohnt und hier hat er seine letzten 20 Jahre auch bis zu seinem Tod verbrungen. Zum heutigen Gedenkfeier darf ich ganz herzlich begrüßen den Bischof Vitus Huander.
1: Sehr geehrte Damen und Herren, meine Lieben, Niklaus von Flüe, ein gewisser Laie Nikolaus von Flucht, wie in einem Brief von Bischof Hermann von Konstanz aus dem Jahr 1469 zu lesen ist. Diesen Mann möchte ich kurz würdigen. Bekannt ist er uns als Bruder Klaus. Das war sein Name schon zu seinen Lebzeiten. Die Bezeichnung ist uns bis heute vertraut. Und sie sagt uns alles über diese bedeutende Persönlichkeit der alten, achtörtigen Eidgenossenschaft aus. Er wird Bruder genannt. Er ist ein Bruder im Sinne des Glaubens. Der Ausdruck erinnert an einen Klosterbruder. Bruder Klaus ist ein Gottesmann, ein gottgeweihter Mann, eine gottgeweihte Person im Besonderen. Zunächst einige Eckdaten der Zeitgeschichte. Einige haben wir gehört, hier noch einige. Ich beginne diese kurze Würdigung des Heiligen mit dem Hinweis einerseits auf das Datum 1417, sein Geburtsjahr, und das Datum 1517. 1410 wird Sigismund von Luxemburg Kaiser. Es ist die Zeit des großen abendländischen Schismas. Der neue Regent will die zerbrochene Einheit der westlichen Christenheit durch eine Kirchensynode wiederherstellen. Von einem der damaligen Gegenpäpste, Johannes dem 23., ratifiziert, beruft der Kaiser ein Konzil auf dem Reichsgebiet nach Konstanz ein. Nach langen Verhandlungen bezüglich der Reform der Kirche und der Wahl des neuen Papstes versammelten sich die Wahlberechtigten am 8. November 1417 zum Konklave. Am 11. November desselben Jahres wird Kardinal Ottone Colonna gewählt und nimmt, sich auf den Tagesheiligen berufend, den Namen Martin an. Martin der Fünfte. Diese Papstwahl war gleichsam ein Akt Europas und für Europa. Damit endete eben 1417 nach langen 40 Jahren das bisher wohl schwerste abendländische Schisma. Das andere Datum, nämlich 1517, ist der Anfang der Reformation und damit der Beginn eines erneut schwierigen Zeitabschnitts für das Abendland, letztlich für die Welt der Neuzeit bis hinein in die Moderne und Postmoderne. Das Wirken von Bruder Klaus liegt zwischen diesen zwei für den Westen bedeutenden Daten. Geboren wurde er ja 1417, gestorben ist er im Jahr 1487. Die Krise des ersten Schismas ist überwunden, die zweite steht bevor. Das Leben von Bruder Klaus liegt mir am Herzen. Das heißt, das Leben eines Mannes des Glaubens, eines Heiligen. Das Leben eines Menschen, der sich ganz Gott geweiht hat. Das Leben eines Menschen, den Gott ins Vertrauen gezogen hat. Das Leben eines Menschen, der bis heute wie ein Mahnmal des Glaubens vor uns steht. Ein Mahnmal für die Schweiz, ein Mahnmal auch für Europa. Vom Glanz der alten Alpen überstrahlt, tritt uns dein ernstes Bild entgegen. Formuliert der Hymnus zum Fest des Heiligen am 25. September. Einem solchen Menschen gerecht zu werden, ist nicht einfach. Vor allem ihm gegenüber zur heutigen Gesellschaft. Er trägt die heutige Gesellschaft den Ernst dieses Mannes. Er trägt die heutige Eidgenossenschaft den Ernst dieses Mannes. Das ist die Frage. Und deshalb möchte ich etwas in Distanz gehen und in erster Linie nicht meine Meinung sagen, sondern in erster Linie Zeitzeugen zu Wort kommen lassen. Mit wenigen Hinweisen und Erklärungen meinerseits. Was ich sage, ist andererseits nichts Neues. Es ist weithin bekannt. Es ist verbürgt durch eine ansehnliche, gute, zeitgenössische Literatur über Bruder Klaus. In diesem Sinn möchte ich nur in Erinnerung rufen und zum Nachdenken anregen. Nur wenig und knapp kommentieren und einige wenige Akzente setzen. Der Einstieg. Bruder Klaus, der Gott.

endet Bruder Klaus mit diesen Worten. Es ist ein etwas längeres Zitat, aber es umschreibt eigentlich das ganze Leben von Bruder Klaus. Darauf möchte ich dann anschließend zurückgreifen. Er habe stets die Billigkeit lieb gehabt, das Unrecht gestraft und in Kriegen seine Feinde wenig beschädigt, sondern sie nach seinem Vermögen beschirmt. Er sei auch immer gottesfürchtig und sehr andächtig gewesen. Er sei auch immer, habe auch immer andächtiglich gebetet und viel gebetet, sich selbst viel Abbruch getan und lange Zeit alle Freitage gefastet, hernach alle Wochen 4 Tage und dazu die Fasten hindurch alle Tage nicht mehr als einmal ein kleines Stücklein Brot oder ein wenig gedörrter Birnen gegessen. Er habe auch alle zeitliche Gewalt und Ehre geflohen, verachtet und nichts anderes gesucht als Gottes Ehre und insbesondere solch hohen Fleiß angewandt, dass man um seiner ernsthaften Bitte willen seine Kirchgemeinde ihm die Richter- und Ratsstelle erließ. An der Halden fährt dann fort. Ferner habe Bruder Klaus ihm einmal gesagt, als er 16 Jahre alt gewesen, hätte er einen hohen, hübschen Turm an der Stätte gesehen, wo jetzt sein Häuslein und seine Kapelle stehen. Und deshalb sei er von Jugend auf stets willens gewesen, die Einsamkeit zu suchen, wie er auch getan. Auch hätte Bruder Klaus mir denn einmal gesagt, dass ihm Gott unter anderem 3 große Gnaden verliehen, nämlich des ersten, dass er die Zustimmung von Frau und Kindern zu seinem Einsiedlerleben erlangt, zum anderen, dass er keinen Willen, Begier oder Versuchung jemals gehabt habe, von solchem Leben wieder zu Frau und Kindern zurückzukehren, und zum dritten, dass er ohne leibliche Speis und Trank zu leben vermöchte. Ebenso habe Bruder Klaus niemals gespielt, noch irgendwas Schlimmes geredet, denn er habe immer da nach Gottes Willen gelebt, sich stets aller guten Dinge beflissen, auch seine Kinder, Nachbarn, Freunde und andere darin unterwiesen. Meine Lieben, diese Schilderung gibt uns ein allgemeines, zusammenfassendes Bild über das Leben von Bruder Klaus. Gerne möchte ich es mit Ihnen im Einzelnen etwas anschauen und dies unter 6 Titeln. Bruder Klaus, der Visionär. Bruder Klaus, der Mann des Gebetes, Bruder Klaus, der Asket, Bruder Klaus, der Mystiker, Bruder Klaus, der Lehrer des Glaubens, Bruder Klaus, der Bote des Friedens. Das sind diese 6 Titel. Zum ersten, Bruder Klaus, der Visionär. Wir haben es eben gehört. Bruder Klaus war nach den Worten von Ernie Anderhalden ein Visionär. Ferner habe Bruder Klaus ihm einmal gesagt, als er 16 Jahre alt gewesen, hätte er einen hohen, hübschen Turm an der Stätte gesehen, wo jetzt sein Häuslein und seine Kapelle stehen. Und deshalb sei er von Jugend auf stets willens gewesen, die Einsamkeit zu suchen, wie er auch getan. Bruder Klaus erfährt seine Berufung in verschiedenen Visionen. Visionen sind Erfahrungen der Transzendenz, des Übernatürlichen, des Übersinnlichen. Sie sind eine
besonderer

Eingriff Gottes ins Leben eines Menschen. Sie steigen nicht aus dem Ich des Menschen empor, wie etwa heute von Visionen gesprochen wird. Sie kommen an den Menschen heran. Sie werden dem Menschen durch Gottes Wirken zuteil. Sie werden dem Menschen durch Gottes Willen gegeben und der Mensch erfährt in den Visionen eben diesen Willen Gottes und das Walten Gottes in außerordentlicher Weise. Und deshalb ist die Vision eng mit der Prophezie verbunden und die Begriffe ergänzen sich wechselseitig. In unserem Fall drängt sich der Vergleich mit dem alttestamentlichen Mann, mit dem alttestamentlichen Jungen, eine sehr sympathische Gestalt, nämlich mit der Gestalt von Samuel auf. Die ist euch sicher allen bekannt. In jenen Tagen waren Worte des Herrn selten, Visionen waren nicht häufig. Da rief der Herr den Samuel und Samuel antwortete, hier bin ich. Uns ist alsdann der Dialog zwischen Gott und Samuel bekannt. Gott weiht Samuel in seine Pläne ein. Die biblische Darstellung endet alsdann mit dem Hinweis, Samuel wuchs heran und der Herr war mit ihm und ließ keines von all seinen Worten zu Boden fallen. Ganz Israel, von Dan bis Beersheba, erkannte, dass Samuel als Prophet des Herrn beglaubigt war. Kehren wir zurück zu Bruder Klaus. Neben Ernie Anderhalden berichtet uns ein anderer Zeitzeuge, nämlich Heini Amgrund, ebenfalls im Kirchenbuch von Sachsen festgehalten, über den Visionär Bruder Klaus. Er selber, Bruder Klaus, habe durch eine Vision erfahren, dass er wie ein Stern am Himmel sei, der in die Welt also scheine. Meine Lieben, das ist nicht Überheblichkeit. Bruder Klaus hat schlicht und einfach seine Berufung in einer Vision erfahren und erkannt. Er hat sich dieser Berufung nicht widersetzt. Berufung bedeutet Ruf Gottes. Es ist immer ein Ruf Gottes zum Wohl und zum Nutzen des Volkes, der Menschen. Die Geschichte hat uns bestätigt, dass die Vision echt war. Bruder Klaus ist bis heute ein Stern am Himmel unseres Landes. Das Leben von Bruder Klaus ist ein Werk Gottes. Sein Leben ist ein Zeichen Gottes in einer schwierigen Zeit. Wäre er nicht gewesen, gäbe es unser Land kaum. Zu Recht verehren wir Bruder Klaus bis heute als Landespatron der Schweiz. Zu Recht sagt der Festhymnus zur Feier der Morgenstunde, nämlich zu den Laudes, ganz im Verborgenen reifst du heran zum Schützer der Heimat, denn dein versöhnendes Wort bringt den Entzweiten Freiheit und Frieden. Das Zweite. Bruder Klaus, der Mann des Gebetes. Bruder Klaus ist der Mann des Gebetes. Er sei, ich zitiere wiederum das Zitat vom Anfang, er sei auch immer gottesfürchtig und sehr andächtig gewesen, habe andächtiglich und viel gebetet, sagt uns Ernie Anderhalden. Dazu haben wir auch das gewichtige Zeugnis seines eigenen Sohnes, Hans von Flü, auch aus dem Kirchenbuch von Sachsen. Hans von Flü sagt uns, Bruder Klaus,
Es heißt da, Hans von Flüe, Bruder Clausens ehelicher Sohn, Landammann zu Unterwalden, ob dem Wald, über 40 Jahre alt, hat geredet, solang er gedenke, habe sein Vater immer die Welt geflohen und ein einsiedlerisches Wesen gehabt und allzeit gesucht, nach Frieden getrachtet, das Böse mit großem Missfallen gestraft und die Gerechtigkeit lieb gehabt. Auch alle Wochen 4 Tage, nämlich Montag, Mittwoch, Freitag und Samstag gefastet und die ganze Fasten aus, das ist die Fastenzeit, alle Tage nicht mehr als einmal ein kleines Stück Brot oder ein wenig dürre Birnen gegessen und sonst keine warme noch andere Speise gebraucht. Und jetzt kommt die ganz wichtige Stelle. Am Abend sei er stets mit seinem Hausvolk zur Ruhe gegangen. Aber jede Nacht, wenn immer er erwachte, so hörte er, dass sein Vater wieder aufgestanden war und in der Stube bei dem Ofen betete, bis dass er in den Ranft ging. Er habe auch stets alle zeitliche Gewalt und Ehre verschmäht und niemals etwas anderes begehrt, als Gott zu dienen in der Einsamkeit und habe ihm auch der Teufel viel Leidens und Unruhe angestiftet. So sein Sohn. Meine Lieben, bei diesem Zeugnis möchte ich nur das eine hervorheben. Der Sohn ist nach Jahren noch beeindruckt vom betenden Vater. Ist das nicht eine Lektion für so viele Väter? Meine Lieben, hätten die Kinder vieler Väter ihre Väter beten gesehen, wäre so mancher Lebensweg der Menschen anders verlaufen. Ein drittes. Bruder Klaus, der Asket, er habe sich selbst viel Abbruch getan und lange Zeit alle Freitage gefastet, hernach alle Wochen 4 Tage und dazu die Fasten hindurch alle Tage nicht mehr als einmal ein kleines Stücklein Brot oder ein wenig gedörrter Birnen gegessen, hat uns Ernie Anderhalden eben mitgeteilt. Und wir haben das bestätigt bekommen, auch durch den Sohn. Bruder Klaus lebt schon in jungen Jahren asketisch. Es ist nicht eine im Alter gekommene Weisheit, sondern er ist schon in jungen Jahren sehr asketisch veranlagt und befolgt die Weisungen der Kirche bezüglich Fasten und Abstinenz. Askese im christlichen Sinn ist nicht autogenes Training. Im Brief an den Rat von Bern schreibt der Heilige und bedenkt, er schreibt den Ratsherrn von Bern: Ihr sollt auch das Leiden Gottes in euren Herzen tragen, denn es ist der Menschen größter Trost an seinem letzten Ende. Mit dem Leiden Gottes meint Bruder Klaus das Leiden Christi. Weil Christus ja Gottes Sohn ist, spricht er vom Leiden Gottes. Er verinnerlicht dieses Leiden, er nimmt teil an diesem Leiden. Sein Fasten ist von hier aus eigentlich zu beurteilen und zu deuten. Die Askese im christlichen Sinn ist eine Teilnahme am Leiden Christi, eine Solidaritätserklärung für den Herrn. Das Fasten des Heiligen hat bei den Menschen viele Fragen hinterlassen. Bewunderung und Nachdenken. So kamen immer wieder Besucher in den Ranft, um darüber mehr zu erfahren. Als der Dominikaner Felix Fabri Bruder Klaus fragte, durch welche Stufen und Verdienste er zu dem gelangt sei, was man von ihm erzählt,
dass er ohne irdische Speise lebe und ob das wahr sei, wies der Einsiedler auf einen frommen Priester aus Luzern hin, die gab es damals. Auf einen frommen Priester aus Luzern hin, welcher ihn in einer tiefen Not, die er durchlebte, in die Betrachtung des Leidens Christi eingeführt habe. Der Priester habe ihm gesagt, es bleibe noch die andächtige Betrachtung des Leidens Jesu Christi. Ganz erheitert erwiderte ich, also Bruder Klaus, erwiderte ich, das sei mir unbekannt und ich wisse nicht die Art und Weise, das Leiden Jesu Christi zu betrachten. Da lehrte er mich, die Abschnitte des Leidens unterscheiden durch die 7 kanonischen Stunden nach der Tageseinteilung des kirchlichen Stundengebetes. Darauf hielt ich Einkehr in mich und begann, die Übung täglich zu erfüllen, also immer noch Bruder Klaus, in welcher ich aus Barmherzigkeit des Erlösers für meine Armut Fortschritte machte. Viertens, Bruder Klaus der Mystiker. Als Mann Gottes ist Bruder Klaus der Mann der Mystik. Dies ist sozusagen die Fortsetzung des Vorausgegangenen. Das Gebet und die Askese führen zur Mystik. Das Gebet und die Askese gehen andererseits auch aus der Mystik hervor. Der Höhepunkt der mystischen Erfahrung bei Bruder Klaus ist die Tatsache seines wunderbaren Fastens, der jahrelangen Nahrungslosigkeit. Eben dieses Fasten hat Argwohn und Zweifel bei seinen Mitbürgern hervorgerufen. Also die Welt hat sich nicht verändert. Bei seinen Mitbürgern hervorgerufen, so dass sich der kirchliche Vorgesetzte, nämlich Bischof Hermann von Konstanz, veranlasst sah, eine Untersuchung anzuordnen. Hören wir die Worte des Bischofs, der nicht ganz unbesorgt war über die Geschehnisse um Bruder Klaus, denn im Allgemeinen, das muss ich zugeben, schätzen auch Bischöfe außerordentliche Vorkommnisse wenig. Sie können ihnen nämlich ganz anständig Arbeit geben. Der Bischof von Konstanz beauftragte nun seinen Weihbischof Thomas mit der Untersuchung und schrieb ihm, es ist nun ein ziemlich langes Zitat, aber ein sehr wichtiges Zitat. Er schrieb ihn, schon in verflossenen Tagen wurde zu unseren Ohren gebracht, wie in Unterwalden und fast im ganzen Gebiet der Eidgenossen ein nachhaltiges Gerücht, unbekannt durch welche Machenschaften oder Verursachung entstanden sei und durch das Zeugnis vieler daselbst bestätigt werde, dass ein gewisser Laie, Niklaus von Flucht genannt, ein Mann von lobenswertem Lebenswandel bei Gott, dem Allmächtigen, so viel durch seine Tugendwerke erlangt und zustande gebracht, dass dieser glorreiche Gott, dem alles bekannt und möglich, diesen Niklaus schon mehrere Monate und Tage über ein Jahr hinaus ohne menschliche Nahrung und irdische Speise durch himmlische Stärkung in einer waldigen Gegend oder Schlucht wunderbar erhalten habe und heute noch erhalte. Dieses Gerücht wuchs derart an und verbreitete sich, dass viele umwohnende Leute beiderlei Geschlechtes, sowohl geistliche als weltliche, ihm Glauben beimessend, täglich
oder bei passender Gelegenheit jenen Nikolaus und seine Wohnstätte besuchen und dahin einen großen Zulauf haben, indem sie glauben, es sei ein heiliger Mann und sie könnten damit ein Verdienst erlangen, das heißt nicht kleine Gnaden von hinnen tragen. Da aber aus Erwägungen und Wahrscheinlichkeitsgründen sich der lebhafte Verdacht aufdrängen könnte, dass hinter all diesen vorgenannten Tatsachen ehrgeizige und betrügerische Machenschaften stecken und da zu befürchten ist, dass wenn nicht mit raschen und geeigneten Mitteln eingegriffen wird, die einfältigen Schäfchen Christi verführt werden und in Irrtum und Aberglauben versinken und dadurch nicht geringes Ärgernis und Seelengefahr entstehen könnte. Und weil es unsere Pflicht ist, solches nach Vermögen zu verhüten, so sind wir begierig, über all dieses die Wahrheit zu erfahren und genau zu untersuchen, da ja nach dem Zeugnis des Apostels sich der Engel der Finsternis nicht selten in einen Engel des Lichts verwandelt und Zeichen tut, welche nicht auf dem Grundstein des Glaubens beruhen und nicht zu beachten sind. Wir geben daher eurer Amtsperson, deren Urteilskraft wir höchlich vertrauen, den Auftrag, durch geheime Nachforschung und eifrige Verhörung, nachdem ihr die hierzu geeigneten Wege und Mittel erkannt habt, Kraft unserer übertragenen Autorität, euch über die obgenannten Verhältnisse und deren nähere Umstände umständlich und genau zu informieren. Der Brief des Bischofs ist aufschlussreich. Eben deshalb habe ich ihn in dieser Länge zitiert. Er wäre zwar noch länger, aber ich habe das Wichtigste herausgenommen. Meine lieben, Mystik, es geht hier immer noch um die Mystik des Bruder Klaus, die sich vollendet in dieser Nahrungslosigkeit. Mystik bekommt in der christlichen Theologie den eigenen Sinn des Hineingenommenseins in die Geheimnisse Gottes, ins Wesen Gottes. Mystik ist ein Widerfahrnis, ein Ergriffensein von Gott, also weniger meine Aktivität als vielmehr Gottes Wirken. Das mystische Erleben kommt über den Menschen. In diesem Sinn ist die Mystik sehr nahe bei der prophetischen Erfahrung. Der Geist Gottes kommt über den Propheten. Das hören wir noch und noch im Alten Testament. Der Geist Gottes kam auch über Bruder Klaus, haben wir auch sehr schön gesehen in diesem Ausschnitt aus dem Film, kam über Bruder Klaus. Das Ergebnis liegt dann in der Lebensweise des Heiligen vor. So möchte ich festhalten, nimmt das Gebet seinen Anfang beim Menschen, beim Willen des Menschen, der sich auf den Weg zu Gott macht, der eben, wie es der Psalm sagt, seine Seele zu Gott erhebt, nimmt die Mystik ihren Anfang bei Gott, der sich zum Menschen herablässt, der von der Seele Besitz ergreift und sie seine Gegenwart und sein Wirken in einer außerordentlichen Weise erfahren lässt. So wird uns klar, dass man mystisches Erleben nicht wollen kann, es wird geschenkt. Auch dann wird es geschenkt, wenn Gebet und Askese der Mystik voraus sind. Eben diese Feststellung scheint mir ein wichtiges Kriterium für ihre Echtheit zu sein. Darauf wurde Bruder Klaus streng, wirklich streng geprüft. Seine kritischen Zeitgenossen, die es eben schon damals gab, konnten ihn nicht des Betrugs überweisen.
Das fünfte, Bruder Klaus, der Lehrer des Glaubens. Vielleicht ist das etwas viel gesagt in einer katholischen Umgebung. Aber ich betrachte doch Bruder Klaus als einen Lehrer des Glaubens, auch wenn ihm dieser Titel nicht zugeschrieben wird. Kehren wir zurück zum Bericht von Ernie Anderhalden. Ebenso habe Bruder Klaus niemals gespielt, das will wahrscheinlich heißen, sich vergnügt, noch irgendwas Schlimmes geredet, denn er habe immer da nach Gottes Willen gelebt, sich stets aller guten Dinge beflissen, auch seine Kinder, das ist nun der wichtige Hinweis, auch seine Kinder, Nachbarn und Freunde und andere darin unterwiesen. Lehrer des Glaubens. Bruder Klaus war ein tiefer Verehrer, der Priester Christi, wie er sagt. Er nennt sie so, die Priester Christi, und hat alle Monate gebeichtet und das Altarsakrament empfangen, so wird berichtet. Doch war er nicht nur passiv, er hat auch selber Anteil genommen an der Weitergabe des Glaubens. Durch andere gesunde und heilsame Zusprüche, ein weiteres Zeugnis, lehrte er sie, die Eidgenossen gemeint, Gott fürchten und dessen Gebote halten, sich auf die Predigt seiner Priester, auch wenn diese schlechtes Beispiel gäben, ganz zu stützen, indem er durch prächtige und zierliche Parabeln, Metaphern und Gleichnissen jene Lehre bewies, bekräftigte und beleuchtete. Das schreibt Heinrich von Gundelfingen, auch aus seiner Zeit. Ein anderer Biograf schreibt, obwohl Nikolaus keine höhere Bildung genoss, pflegte er doch aus der Wissenschaft, die ihm von oben eingegossen war, auch gelehrte Leute häufig von der Unkenntnis geheimnisvoller Dinge zu erlösen. Und wenn einfache Leute zu ihm kamen, um ihn über den Weg Gottes zu befragen, antwortete er gütig, ein jeder möge die evangelischen Lehren seines Seelsorgers in ernstem Gemüte bewahren und nach seinen Kräften auszuführen suchen. Der Lehrer Bruder Klaus. Der Glaube ist für Bruder Klaus auch nicht verhandelbar. Er ist gesetzt, sagt er. Der Glaube ist gesetzt. Er ist eine unverrückbare Größe, der sich der Mensch stellen und unterziehen muss. In diesem Sinn sagt er, mancherlei Mensch ist zweifelhaftig in seinem Glauben und der Teufel tut manchen Angriff im Glauben und allermeist durch den Glauben. Wir sollen aber darin nicht zweifelhaft sein, denn er ist so, wie er gesetzt ist. Und ich schreibe euch dies nicht, weil ich etwa glaube, dass ihr nicht recht glaubet. Ich zweifle nicht daran, dass ihr gute Christen seid. Ich schreibe es euch zu einer Ermahnung, dass ihr, wenn der böse Feind euch anficht, desto ritterlicher widersteht. Wem schreibt er dies? Wiederum den Herren von Bern, dem Rat von Bern. Was würde heute geschehen, wenn ein Pfarrer den Rat in Bern so anschreiben würde? Und sechstens und letztens, Bruder Klaus, der Bote des Friedens. Das ist sozusagen daneben der Höhepunkt. Frieden beruht ja auf Gerechtigkeit und Ordnung. Gerechtigkeit und Ordnung sind nun einfach die Voraussetzungen für Frieden.
Bruder Klaus war ein Mann der Gerechtigkeit und Ordnung und wurde auf diese Weise auch ein Bote des Friedens. Greifen wir nochmals auf die Worte von Ernie Anderhalden zurück. Bruder Klaus habe stets die Billigkeit, wahrscheinlich ist damit die Gerechtigkeit gemeint, die Billigkeit lieb gehabt, das Unrecht gestraft und in Kriegen seine Feinde wenig beschädigt, sondern sie nach seinem Vermögen beschirmt. Wer die Sitten, vorhin haben wir auch einiges dazu gesehen und gehört, wer die Sitten der Zeit von Bruder Klaus kennt, vor allem auch die Kriegssitten und die Ruchlosigkeit vieler seiner Zeitgenossen, weiß, was eine solche Aussage bedeutet. Und auf diesem Hintergrund wäre auch jenes schreckliche Ereignis zu beurteilen, welches sich im alten Zürichkrieg bei Greifensee abgespielt hat. Dazu möchte ich nichts weiteres sagen. Ein besonders schönes Zeugnis für Bruder Klaus als Bote des Friedens ist der Brief des Schultheiß und des Rates von Solothurn an den Einsiedler im Ranft. Ehrwürdiger und andächtiger Bruder, wir, der Schultheiß und Rat zu Solothurn, empfehlen uns getreulich in euer Gebet. Wir sind berichtet, dass ihr durch Gnade des allmächtigen Gottes und seiner lieben Mutter in der ganzen Eidgenossenschaft Friede, Ruhe und Einhelligkeit gemacht habt durch euren getreuen Rat und Unterricht. Und dass ihr so viel Gutes unserthalben geredet, dass wir jetzt verbrüdert sind in einem ewigen Bund mit gesamter Eidgenossenschaft. Dafür sagen wir billig dem wahren Gott und dem ganzen himmlischen Heer und euch als Liebhaber des Friedens, groß Lob und Dank. Damit stehen wir beim Stanzer Verkommnis, also beim Abkommen von Stanz, beim Stanzer Verkommnis von 1481. Die Botschaft des Einsiedlers schlichtete den Streit, der in der damaligen Eidgenossenschaft entbrannt war. Ich zitiere nun Walter Nick, der ein sehr schönes Büchlein herausgegeben hat über Bruder Klaus, vor allem mit sehr vielen Texten, die ich eben benutzen konnte. Er schreibt: Worin die Ausführungen Bruder Klausens im Einzelnen bestanden haben, ist nie genau bekannt geworden. Eines aber ist gewiss, er hat nicht als Unterwaldner im Interesse seines Kantons gesprochen, sondern hat weitblickend von einem gesamteidgenössischen Gesichtspunkt aus geurteilt. Was vorher in langen Verhandlungen nicht gelungen war, nämlich die Einigung der entzweiten Gemüter, das hat Nikolaus Botschaft in kürzester Zeit fertiggebracht. Er war nicht einmal selbst dabei. Seine vermittelnden, durch Heimann überbrachten Worte hatten genügt. So eben Walter Nick. Und damit, meine Lieben, ein kurzer Schlussgedanke. Was bedeutet Bruder Klaus heute? Was könnte er heute bewirken? Was wäre auf seine Fürbitte hin heute wünschenswert? Ein erstes, aber nur zwei Punkte herausgegriffen, die wünschenswert wären. Ein erstes: 1947 wurde der Einsiedler vom Ranft in den Kanon der Heiligen aufgenommen. Ein solcher Akt ist immer auch mit
liturgischen Texten verbunden. Und die Oration, also das Gebet, lautet damals: Beati Nicolai, confessoris tui, intercessione suffulti, te Domine suppliciter exoramus, ut gentem nostram benigna semper protectione custodias, eiusque rectoribus gratia tue lumen clementer infundas. Seid beruhigt, die Übersetzung folgt gleich. Also diese Oration wurde dann allerdings 1975 durch eine neue ersetzt. Sie ist aber eigentlich die authentische Oration der Feier der Aufnahme von Bruder Klaus in den Kanon der Heiligen. Die Oration enthält eine Aussage, eine Formulierung, die auch eine dringende Bitte für unsere Zeit enthält. Jetzt kommt die Übersetzung. Auf die Fürsprache deines heiligen Bekenners Nikolaus gestützt, bitten wir dich, o Herr, du wollest unser Volk stets unter deinen gütigen Schutz nehmen und seinen Lenkern das Licht deiner Gnade in Milde eingießen. Ich hoffe, dass es doch gut war, dass ich sie übersetzt habe. Meine Lieben, was könnte unserem Schweizer Volk Besseres zustoßen, als dass der Herr auf die Fürsprache von Bruder Klaus hin unseren Staatsfrauen und Staatsmännern das Licht seiner Gnade eingießt?

Wir brauchen im wahren Sinn des Wortes begnadete, von Gott geführte Staatsfrauen und Staatsmänner. Das Zweite. Gehen wir zurück zum Datum 1517. Bruder Klaus hat die Einheit der Eidgenossenschaft bewirkt. Ich meine, er könnte auch die Einheit der Christenheit bewirken. Aber nicht allein dadurch, dass wir seine Geschichte nachlesen und weitererzählen, sondern dadurch, dass wir Wesen und Wort seiner Person bedenken und uns von ihm, von seiner Person und von seinen Weisungen auch etwas über den Glauben sagen lassen. Meine Lieben, wie auch immer, ich schließe gerne mit den Zeilen des Heiligen an den Rat von Bern. Und ich glaube, dieses Wort ist ganz prägend und sollte prägend sein für uns. Er schreibt am Schluss, nein, am Anfang, der Name Jesu sei euer Gruß und wir wünschen euch viel Gutes und der Heilige Geist sei euer letzter Lohn. Herzlichen Dank.

Das war ein erster Teil, ein Rückblick auf Gedenkfeier aus Anlass vom 600. Geburtstag vom heiligen Bruder Klaus im Jahr 2017. Radio Gloria hat die Gedenkfeier direkt übertragen. Zur Freude vom Organisationskomitee hat sich der Bischof Vitus Homden bereit erklärt, der Bruder Klaus als Heilige an der Gedenkfeier persönlich zu würdigen. So eben haben wir dürfen seine Würdigung anlassen. Ich danke Ihnen fürs Zuhören. Beenden möchte ich die Sendung mit dem Gebet vom heiligen Bruder Klaus. Mein Herr und mein Gott, nimm alles von mir, was mich hindert, zu dir. Mein Herr und mein Gott, gib alles mir, was mich fördert, zu dir. Mein Herr und mein Gott, nimm mich mir und gib mich ganz zu eigen dir. Amen. Gottes Segen wünscht Ihnen Peter Galliker.

0: Grüß Gott, liebe Hörerinnen und Hörer von Radio Gloria. Ich heiße Sie herzlich willkommen zu unserem gemeinsamen Rosenkranzgebet. Am Mikrofon begrüßen Sie heute Peter Galliker, der Leiter unseres Radios, und ich, Monika Neiger. Ich habe heute die Ehre, stellvertretend für das Team der Ehrenamtlichen mitzubeten. Schön, dass Sie in dieser Stunde mit uns verbunden sind. Nehmen wir uns jetzt einen Moment Zeit und begleiten wir Jesus im schmerzhaften Rosenkranz auf seinem Leidensweg. Lassen wir uns dabei neu von seinem Opfer am Kreuz berühren. Lassen Sie uns nun gemeinsam still werden und unser Gebet beginnen. Im Namen des Vaters, des Sohnes und des Heiligen Geistes. Amen. Ich glaube an Gott, den Vater, den Allmächtigen, den Schöpfer des Himmels und der Erde und an Jesus Christus, seinen eingeborenen Sohn, unseren Herrn, empfangen durch den Heiligen Geist, geboren von der Jungfrau Maria, gelitten unter Pontius Pilatus, gekreuzigt, gestorben, begraben, hinabgestiegen in das Reich des Todes, am dritten Tag auferstanden von den Toten, aufgefahren in den Himmel, er sitzt zu Rechten Gottes des allmächtigen Vaters. Von dort wird er kommen, zu richten die Lebenden und die Toten.
1: Ich glaube an den Heiligen Geist, die heilige katholische Kirche, Gemeinschaft der Heiligen, Vergebung der Sünden, Auferstehung der Toten und das ewige Leben. Amen.
0: Amen. Vater unser im Himmel, geheiligt werde dein Name, dein Reich komme, dein Wille geschehe, wie im Himmel so auf Erden.
1: Unser tägliches Brot gib uns heute und vergib uns unsere Schuld, wie auch wir vergeben unseren Schuldigern und führe uns nicht in Versuchung, sondern erlöse uns von dem Bösen. Amen.
0: Gegrüßet seist du, Maria, voll der Gnade, der Herr ist mit dir. Du bist gebenedeit unter den Frauen. Gebenedeit ist die Frucht deines Leibes, Jesus, der in uns den Glauben vermehre.
1: Heilige Maria, Mutter Gottes, bitte für uns Sünder, jetzt und in der Stunde unseres Todes. Amen.
0: Gegrüßet seist du, Maria, voll der Gnade, der Herr ist mit dir. Du bist gebenedeit unter den Frauen. Gebenedeit ist die Frucht deines Leibes, Jesus, der in uns die Hoffnung stärke.
1: Heilige Maria, Mutter Gottes, bitte für uns Sünder, jetzt und in der Stunde unseres Todes. Amen.
0: Gegrüßet seist du, Maria, voll der Gnaden. Der Herr ist mit dir. Du bist gebenedeit unter den Frauen. Gebenedeit ist die Frucht deines Leibes, Jesus, der in uns die Liebe entzünde.
1: Heilige Maria, Mutter Gottes, bitte für uns Sünder, jetzt und in der Stunde unseres Todes. Amen.
0: Die Ehre sei dem Vater und dem Sohne und dem Heiligen Geist.
1: Wie im Anfang, so auch jetzt und alle Zeit und in Ewigkeit. Amen.
0: Vater unser im Himmel, geheiligt werde dein Name, dein Reich komme, dein Wille geschehe, wie im Himmel, so auf Erden.
1: Unser tägliches Brot gib uns heute und vergib uns unsere Schuld, wie auch wir vergeben unseren Schuldigern, und führe uns nicht in Versuchung, sondern erlöse uns von dem Bösen. Amen. Gegrüßet seist du, Maria, voll der Gnade, der Herr ist mit dir. Du bist gebenedeit unter den Frauen, und gebenedeit ist die Frucht deines Leibes, Jesus, der für uns Blut geschwitzt hat.
0: Heilige Maria, Mutter Gottes, bitt für uns Sünder, jetzt und in der Stunde unseres Todes. Amen.
1: Gegrüßet seist du, Maria, voll der Gnade, der Herr ist mit dir. Du bist gebenedeit unter den Frauen, und gebenedeit ist die Frucht deines Leibes, Jesus, der für uns Blut geschwitzt hat.
0: Heilige Maria, Mutter Gottes, bitte für uns Sünder, jetzt und in der Stunde unseres Todes. Amen.
1: Gegrüßet seist du, Maria, voll der Gnade, der Herr ist mit dir. Du bist gebenedeit unter den Frauen, und gebenedeit ist die Frucht deines Leibes, Jesus, der für uns Blut geschwitzt hat.
0: Heilige Maria, Mutter Gottes, bitte für uns Sünder, jetzt und in der Stunde unseres Todes. Amen.
1: Gegrüßet seist du, Maria, voll der Gnade, der Herr ist mit dir. Du bist gebenedeit unter den Frauen, und gebenedeit ist die Frucht deines Leibes, Jesus, der für uns Blut geschwitzt hat.
0: Heilige Maria, Mutter Gottes, bitte für uns Sünder, jetzt und in der Stunde unseres Todes. Amen.
1: Gegrüßet seist du, Maria, voll der Gnade, der Herr ist mit dir. Du bist gebenedeit unter den Frauen, und gebenedeit ist die Frucht deines Leibes, Jesus, der für uns Blut geschwitzt hat.
0: Heilige Maria, Mutter Gottes, bitte für uns Sünder, jetzt und in der Stunde unseres Todes. Amen.
1: Gegrüßet seist du, Maria, voll der Gnade, der Herr ist mit dir. Du bist gebenedeit unter den Frauen, und gebenedeit ist die Frucht deines Leibes, Jesus, der für uns Blut geschwitzt hat.
0: Heilige Maria, Mutter Gottes, bitte für uns Sünder, jetzt und in der Stunde unseres Todes. Amen.
1: Gegrüßet seist du, Maria, voll der Gnade, der Herr ist mit dir. Du bist gebenedeit unter den Frauen, und gebenedeit ist die Frucht deines Leibes, Jesus, der für uns Blut geschwitzt hat.
0: Heilige Maria, Mutter Gottes, bitte für uns Sünder, jetzt und in der Stunde unseres Todes. Amen.
1: Gegrüßet seist du, Maria, voll der Gnade, der Herr ist mit dir. Du bist gebenedeit unter den Frauen, und gebenedeit ist die Frucht deines Leibes, Jesus, der für uns Blut geschwitzt hat.
0: Heilige Maria, Mutter Gottes, bitte für uns Sünder, jetzt und in der Stunde unseres Todes. Amen.
1: Gegrüßet seist du, Maria, voll der Gnade, der Herr ist mit dir. Du bist gebenedeit unter den Frauen, und gebenedeit ist die Frucht deines Leibes, Jesus, der für uns Blut geschwitzt hat.
0: Heilige Maria, Mutter Gottes, bitte für uns Sünder, jetzt und in der Stunde unseres Todes. Amen.
1: Gegrüßet seist du, Maria, voller Gnade, der Herr ist mit dir. Du bist gebenedeit unter den Frauen, und gebenedeit ist die Frucht deines Leibes, Jesus, der für uns Blut geschwitzt hat.
0: Heilige Maria, Mutter Gottes, bitte für uns Sünder, jetzt und in der Stunde unseres Todes. Amen.
1: Ehre sei dem Vater und dem Sohn und dem Heiligen Geist.
0: Wie im Anfang, so auch jetzt und alle Zeit und in Ewigkeit. Amen.
1: O mein Jesus, verzeih uns unsere Sünden, bewahre uns vor dem Feuer der Hölle und führe alle Seelen in den Himmel, besonders jene, die deiner Barmherzigkeit am meisten bedürfen.
0: Vater unser im Himmel, geheiligt werde dein Name, dein Reich komme, dein Wille geschehe, wie im Himmel, so auf Erden.
1: Unser tägliches Brot gib uns heute und vergib uns unsere Schuld, wie auch wir vergeben unseren Schuldigern, und führe uns nicht in Versuchung, sondern erlöse uns von dem Bösen. Amen.
0: Gegrüßet seist du, Maria, voll der Gnade, der Herr ist mit dir. Du bist gebenedeit unter den Frauen. Gebenedeit ist die Frucht deines Leibes, Jesus, der für uns gegeißelt worden ist.
1: Heilige Maria, Mutter Gottes, bitte für uns Sünder, jetzt und in der Stunde unseres Todes. Amen.
0: Gegrüßet seist du, Maria, voll der Gnade, der Herr ist mit dir. Du bist gebenedeit unter den Frauen. Gebenedeit ist die Frucht deines Leibes, Jesus, der für uns gegeißelt worden ist.
1: Heilige Maria, Mutter Gottes, bitte für uns Sünder, jetzt und in der Stunde unseres Todes. Amen.
0: Gegrüßet seist du, Maria, voll der Gnade, der Herr ist mit dir. Du bist gebenedeit unter den Frauen, und gebenedeit ist die Frucht deines Leibes, Jesus, der für uns gegeißelt

0: Mutter Gottes, bitte für uns Sünder, jetzt und in der Stunde unseres Todes. Amen.
1: Gegrüßet seist du, Maria, voll der Gnade, der Herr ist mit dir. Du bist gebenedeit unter den Frauen. Gebenedeit ist die Frucht deines Leibes, Jesus, der für uns gegeißelt worden ist.
0: Heilige Maria, Mutter Gottes, bitte für uns Sünder, jetzt und in der Stunde unseres Todes. Amen.
1: Gegrüßet seist du, Maria, voll der Gnade, der Herr ist mit dir. Du bist gebenedeit unter den Frauen. Gebenedeit ist die Frucht deines Leibes, Jesus, der für uns gegeißelt worden ist.
0: Heilige Maria, Mutter Gottes, bitte für uns Sünder, jetzt und in der Stunde unseres Todes. Amen.
1: Gegrüßet seist du, Maria, voll der Gnade, der Herr ist mit dir. Du bist gebenedeit unter den Frauen, und gebenedeit ist die Frucht deines Leibes, Jesus, der für uns gegeißelt worden ist.
0: Heilige Maria, Mutter Gottes, bitte für uns Sünder, jetzt und in der Stunde unseres Todes. Amen.
1: Gegrüßet seist du, Maria, voll der Gnade, der Herr ist mit dir. Du bist gebenedeit unter den Frauen, und gebenedeit ist die Frucht deines Leibes, Jesus, der für uns gegeißelt worden ist.
0: Heilige Maria, Mutter Gottes, bitte für uns Sünder, jetzt und in der Stunde unseres Todes. Amen.
1: Gegrüßet seist du, Maria, voll der Gnade, der Herr ist mit dir. Du bist gebenedeit unter den Frauen, und gebenedeit ist die Frucht deines Leibes, Jesus, der für uns gegeißelt worden ist.
0: Heilige Maria, Mutter Gottes, bitte für uns Sünder, jetzt und in der Stunde unseres Todes. Amen.
1: Ehre sei dem Vater und dem Sohn und dem Heiligen Geist.
0: Wie im Anfang, so auch jetzt und alle Zeit und in Ewigkeit. Amen.
1: O mein Jesus, verzeih uns unsere Sünden, bewahre uns vor dem Feuer der Hölle, führe alle Seelen in den Himmel, besonders jene, die deiner Barmherzigkeit am meisten bedürfen.
0: Vater unser im Himmel, geheiligt werde dein Name, dein Reich komme, dein Wille geschehe, wie im Himmel, so auf Erden.
1: Unser tägliches Brot gib uns heute und vergib uns unsere Schuld, wie auch wir vergeben unseren Schuldigern. Und führe uns nicht in Versuchung, sondern erlöse uns von dem Bösen. Amen.
0: Gegrüßet seist du, Maria, voll der Gnade, der Herr ist mit dir. Du bist gebenedeit unter den Frauen, und gebenedeit ist die Frucht deines Leibes, Jesus, der für uns mit Dornen gekrönt worden ist.
1: Heilige Maria, Mutter Gottes, bitt für uns Sünder, jetzt und in der Stunde unseres Todes. Amen.
0: Gegrüßet seist du, Maria, voll der Gnade, der Herr ist mit dir. Du bist gebenedeit unter den Frauen, und gebenedeit ist die Frucht deines Leibes, Jesus, der für uns mit Dornen gekrönt worden ist.
1: Heilige Maria, Mutter Gottes, bitte für uns Sünder, jetzt und in der Stunde unseres Todes. Amen.
0: Gegrüßet seist du, Maria, voll der Gnade, der Herr ist mit dir. Du bist gebenedeit unter den Frauen, und gebenedeit ist die Frucht deines Leibes, Jesus, der für uns mit Dornen gekrönt worden ist.
1: Heilige Maria, Mutter Gottes, bitte für uns Sünder, jetzt und in der Stunde unseres Todes. Amen.
0: Gegrüßet seist du, Maria, voller Gnade, der Herr ist mit dir. Du bist gebenedeit unter den Frauen, und gebenedeit ist die Frucht deines Leibes, Jesus, der für uns mit Dornen gekrönt worden ist.
1: Heilige Maria, Mutter Gottes, bitte für uns Sünder, jetzt und in der Stunde unseres Todes. Amen.
0: Gegrüßet seist du, Maria, voll der Gnade, der Herr ist mit dir. Du bist gebenedeit unter den Frauen, und gebenedeit ist die Frucht deines Leibes, Jesus, der für uns mit Dornen gekrönt worden ist.
1: Heilige Maria, Mutter Gottes, bitt für uns Sünder, jetzt und in der Stunde unseres Todes. Amen.
0: Gegrüßet seist du, Maria, voll der Gnade, der Herr ist mit dir. Du bist gebenedeit unter den Frauen, und gebenedeit ist die Frucht deines Leibes, Jesus, der für uns mit Dornen gekrönt worden ist.
1: Heilige Maria, Mutter Gottes, bitte für uns Sünder, jetzt und in der Stunde unseres Todes. Amen.
0: Gegrüßet seist du, Maria, voll der Gnade, der Herr ist

0: mit dir. Du bist gebenedeit unter den Frauen und gebenedeit ist die Frucht deines Leibes, Jesus, der für uns mit Dornen gekrönt worden ist.
1: Heilige Maria, Mutter Gottes, bitte für uns Sünder, jetzt und in der Stunde unseres Todes. Amen.
0: Gegrüßet seist du, Maria, voller Gnade, der Herr ist mit dir. Du bist gebenedeit unter den Frauen und gebenedeit ist die Frucht deines Leibes, Jesus, der für uns mit Dornen gekrönt worden ist.
1: Heilige Maria, Mutter Gottes, bitte für uns Sünder, jetzt und in der Stunde unseres Todes. Amen.
0: Ehre sei dem Vater und dem Sohn und dem Heiligen Geist.
1: Wie im Anfang, so auch jetzt und alle Zeit und in Ewigkeit. Amen.
0: O mein Jesus,
1: verzeih uns unsere Sünden, bewahre uns vor dem Feuer der Hölle, führe alle Seelen in den Himmel, besonders jene, die deiner Barmherzigkeit am meisten bedürfen. Vater unser im Himmel, geheiligt werde dein Name, dein Reich komme, dein Wille geschehe, wie im Himmel, so auf Erden.
0: Unser tägliches Brot gib uns heute und vergib uns unsere Schuld, wie auch wir vergeben unseren Schuldigern, und führe uns nicht in Versuchung, sondern erlöse uns von dem bösen Amen.
1: Gegrüßet seist du, Maria, voll der Gnade, der Herr ist mit dir. Du bist gebenedeit unter den Frauen, und gebenedeit ist die Frucht deines Leibes, Jesus, der für uns das schwere Kreuz getragen hat.
0: Heilige Maria, Mutter Gottes, bitte für uns Sünder, jetzt und in der Stunde unseres Todes. Amen.
1: Gegrüßet seist du, Maria, voll der Gnade, der Herr ist mit dir. Du bist gebenedeit unter den Frauen. Gebenedeit ist die Frucht deines Leibes, Jesus, der für uns das schwere Kreuz getragen hat.
0: Heilige Maria, Mutter Gottes, bitte für uns Sünder, jetzt und in der Stunde unseres Todes. Amen.
1: Gegrüßet seist du, Maria, voll der Gnade, der Herr ist mit dir. Du bist gebenedeit unter den Frauen. Gebenedeit ist die Frucht deines Leibes, Jesus, der für uns das schwere Kreuz getragen hat.
0: Heilige Maria, Mutter Gottes, bitte für uns Sünder, jetzt und in der Stunde unseres Todes. Amen.
1: Gegrüßet seist du, Maria, voll der Gnade, der Herr ist mit dir. Du bist gebenedeit unter den Frauen, und gebenedeit ist die Frucht deines Leibes, Jesus, der für uns das schwere Kreuz getragen hat.
0: Heilige Maria, Mutter Gottes, bitte für uns Sünder, jetzt und in der Stunde unseres Todes. Amen.
1: Gegrüßet seist du, Maria, voll der Gnaden, der Herr ist mit dir. Du bist gebenedeit unter den Frauen, und gebenedeit ist die Frucht deines Leibes, Jesus, der für uns das schwere Kreuz getragen hat.
0: Heilige Maria, Mutter Gottes, bitte für uns Sünder, jetzt und in der Stunde unseres Todes. Amen.
1: Gegrüßet seist du, Maria, voll der Gnade, der Herr ist mit dir. Du bist gebenedeit unter den Frauen. Gebenedeit ist die Frucht deines Leibes, Jesus, der für uns das schwere Kreuz getragen hat.
0: Heilige Maria, Mutter Gottes, bitte für uns Sünder, jetzt und in der Stunde unseres Todes. Amen.
1: Gegrüßet seist du, Maria, voll der Gnade, der Herr ist mit dir. Du bist gebenedeit unter den Frauen. Gebenedeit ist die Frucht deines Leibes, Jesus, der für uns das schwere Kreuz getragen hat.
0: Heilige Maria, Mutter Gottes, bitte für uns Sünder, jetzt und in der Stunde unseres Todes. Amen.
1: Gegrüßet seist du, Maria, voll der Gnade, der Herr ist mit dir. Du bist gebenedeit unter den Frauen, und gebenedeit ist die Frucht deines Leibes, Jesus, der für uns das schwere Kreuz getragen hat.
0: Heilige Maria, Mutter Gottes, bitte für uns Sünder, jetzt und in der Stunde unseres Todes. Amen.
1: Gegrüßet seist du, Maria, voll der Gnade, der Herr ist mit dir. Du bist gebenedeit unter den Frauen, und gebenedeit ist die Frucht deines Leibes, Jesus, der für uns das schwere Kreuz getragen hat.
0: Heilige Maria, Mutter Gottes, bitte für uns Sünder, jetzt und in der Stunde unseres Todes. Amen.
1: Gegrüßet seist du, Maria, voll der Gnade, Der Herr ist mit dir. Du bist gebenedeit unter den Frauen. Gebenedeit ist die Frucht deines Leibes, Jesus, der für uns das schwere Kreuz getragen hat.
0: Heilige Maria, Mutter Gottes, bitte für uns Sünder, jetzt und in der Stunde unseres Todes. Amen.
1: Die Ehre sei dem Vater und dem Sohn und dem Heiligen Geist.
0: Wie im Anfang, so auch jetzt und alle Zeit und in Ewigkeit. Amen.
1: O mein Jesus, verzeih uns unsere Sünden, bewahre uns vor dem Feuer der Hölle, führe alle Seelen in den Himmel, besonders jene, die deiner Barmherzigkeit am meisten bedürfen.
0: Vater unser im Himmel, geheiligt werde dein Name, dein Reich komme, dein Wille geschehe, wie im Himmel, so auf Erden.
1: Unser tägliches Brot gib uns heute, vergib uns unsere Schuld, wie auch wir vergeben unseren Schuldigern. Und führe uns nicht in Versuchung, sondern erlöse uns von dem Bösen. Amen.
0: Gegrüßet seist du, Maria, voll der Gnade, der Herr ist mit dir. Du bist gebenedeit unter den Frauen, und gebenedeit ist die Frucht deines Leibes, Jesus, der für uns gekreuzigt worden ist.
1: Heilige Maria, Mutter Gottes, bitte für uns Sünder, jetzt und in der Stunde unseres Todes. Amen.
0: Gegrüßet seist du, Maria, voller Gnade, der Herr ist mit dir. Du bist gebenedeit unter den Frauen, und gebenedeit ist die Frucht deines Leibes, Jesus, der für uns gekreuzigt worden ist.
1: Heilige Maria, Mutter Gottes, bitte für uns Sünder, jetzt und in der Stunde unseres Todes. Amen.
0: Gegrüßet seist du, Maria, voller Gnade, der Herr ist mit dir. Du bist gebenedeit unter den Frauen, und gebenedeit ist die Frucht deines Leibes, Jesus, der für uns gekreuzigt worden ist.
1: Heilige Maria, Mutter Gottes, bitte für uns Sünder, jetzt und in der Stunde unseres Todes. Amen.
0: Gegrüßet seist du, Maria, voll der Gnade, der Herr ist mit dir. Du bist gebenedeit unter den Frauen, und gebenedeit ist die Frucht deines Leibes, Jesus, der für uns gekreuzigt worden ist.
1: Heilige Maria, Mutter Gottes, bitte für uns Sünder, jetzt und in der Stunde unseres Todes. Amen.
0: Gegrüßet seist du, Maria, voll der Gnade, der Herr ist mit dir. Du bist gebenedeit unter den Frauen, und gebenedeit ist die Frucht deines Leibes, Jesus, der für uns gekreuzigt worden ist.
1: Heilige Maria, Mutter Gottes, bitte für uns Sünder, jetzt und in der Stunde unseres Todes. Amen.
0: Gegrüßet seist du, Maria, voll der Gnade, der Herr ist mit dir. Du bist gebenedeit unter den Frauen, und gebenedeit ist die Frucht deines Leibes, Jesus, der für uns gekreuzigt worden ist.
1: Heilige Maria, Mutter Gottes, bitte für uns Sünder, jetzt und in der Stunde unseres Todes. Amen.
0: Gegrüßet seist du, Maria, voll der Gnade, der Herr ist mit dir. Du bist gebenedeit unter den Frauen, und gebenedeit ist die Frucht deines Leibes, Jesus, der für uns gekreuzigt worden ist.
1: Heilige Maria, Mutter Gottes, bitte für uns Sünder, jetzt und in der Stunde unseres Todes. Amen.
0: Gegrüßet seist du, Maria, voll der Gnade, der Herr ist mit dir. Du bist gebenedeit unter den Frauen, und gebenedeit ist die Frucht deines Leibes, Jesus, der für uns gekreuzigt worden ist.
1: Heilige Maria, Mutter Gottes, bitte für uns Sünder, jetzt und in der Stunde unseres Todes. Amen.
0: Gegrüßet seist du, Maria, voll der Gnade, der Herr ist mit dir. Du bist gebenedeit unter den Frauen, und gebenedeit ist die Frucht deines Leibes, Jesus, der für uns gekreuzigt worden ist.
1: Heilige Maria, Mutter Gottes, bitte für uns Sünder, jetzt und in der Stunde unseres Todes. Amen.
0: Gegrüßet seist du, Maria, voll der Gnade, der Herr ist mit dir. Du bist gebenedeit unter den Frauen, und gebenedeit ist die Frucht deines Leibes, Jesus, der für uns gekreuzigt worden ist.
1: Heilige Maria, Mutter Gottes, bitte für uns Sünder, jetzt und in der Stunde unseres Todes. Amen.
0: Ehre sei dem Vater und dem Sohn und dem Heiligen Geist, wie im Anfang, so auch jetzt und alle Zeit
1: und in Ewigkeit. Amen. O mein Jesus, verzeih uns unsere Sünden, bewahre uns vor dem Feuer der Hölle und führe alle Seelen in den Himmel, besonders jene, die deiner Barmherzigkeit am meisten bedürfen.
0: Im Namen des Vaters und des Sohnes und des Heiligen Geistes. Amen. Gelobt sei Jesus Christus in Ewigkeit. Amen.
1: Von Herzen danken wir allen Hörerinnen und Hörern fürs Mitbeten. Wir wünschen Ihnen eine gesegnete Zeit. Ihr
0: Peter Galliker
1: und Monika Neiger.

0: Das Bruder-Klaus-Gebet erlaubt tiefe Einblicke in das Verständnis von Niklas von Flüe als Mystiker und Gottsucher. Dieses Gebet fehlt in keiner ihm geweihten Kirche oder Kapelle. Selbst wenn wenig Platz für eine Lebensbeschreibung vorhanden ist, wird es zitiert in der Reformierten wie auch in der katholischen Kirche der Schweiz. Das Bruder-Klaus-Gebet wurde bisher in 20 Sprachen übersetzt. Seit Beginn der schriftlichen Aufzeichnung wird es als Reimgebet übereinstimmend Niklaus von Flüe zugeschrieben, obwohl zu Lebzeiten keiner seiner Besucher Näheres über ein vom Eremiten bevorzugtes Gebet geschrieben hatte.
1: Als Niklaus von Flüe um 1465 alle politischen Ämter niederlegte, waren die beiden nächsten Jahre, gemäß seinen eigenen Aussagen, geprägt von Depressionen und Zweifeln. In dieser Zeit suchte er den Rat seines priesterlichen Freundes Heinrich Angrund, der ihm zu regelmäßigen Betrachtungsübungen des Leidens Jesu riet. Niklas von Flüe hat innerlich gelitten und gerungen zwischen dem Entscheid des erfolgreichen weltlichen Lebensweges als Ehemann, Vater, Bauer und Ratsherr und dem inneren Weg als Gottsucher, Fassender und Beter. Deshalb könnte wegen ihres biografischen Bezugs die ältere Version des Bruder-Klausen-Gebets eher gelten, die da lautet: O mein Gott und mein Herr, nimm mich mir und gib mich ganz zu eigen dir. O mein Gott und mein Herr, gib alles mir, was mich fördert zu dir. O mein Gott und mein Herr, nimm alles von mir, was mich hindert zu dir. Der Unterschied zur jüngeren Version: Die erste Bitte wurde mit der dritten Bitte getauscht. Durchgesetzt hat sich über die Zeit die jüngere, uns bekannte Version.
0: Mein Herr und mein Gott, nimm alles von mir, was mich hindert zu dir. Mein Herr und mein Gott, gib alles mir, was mich fördert zu dir. Mein Herr und mein Gott, nimm mich mir und gib

Das Gebet in dieser Form findet sich erstmals bei Adam Wallasser, der 1569 den sogenannten Pilgertraktat von 1488 samt einigen Zusätzen neu herausgab. Wie heißt es nun richtig? O mein Gott und mein Herr, oder mein Herr und mein Gott? Die heute übliche Version wird zu Recht auf Johannes 20, 28 zurückgeführt. Thomas antwortete und sprach zu ihm, mein Herr und mein Gott. Es ist der Ausruf des Apostels Thomas vor dem Auferstandenen, das erste explizite Osterbekenntnis und damit eine Schlüsselstelle. Demgegenüber erinnert die Voranstellung des Wortes »Mein Gott« an Markus 15,34. Mein Gott, warum hast du mich verlassen?« Und damit die Stunde größter Gottverlassenheit von Jesus am Kreuz.

0: Die hohe Wertschätzung für dieses einprägsame Gebet wird auch daraus ersichtlich, dass es Eingang in den katholischen Weltkatechismus gefunden hat und als Nummer 226 im ersten Teil zitiert wird, wo es um den Glauben an den einzigen Gott geht.
1: Gemäß dem Historiker Dr. Roland Gröbli entspricht das Gebet in seinem Aufbau dem dreistufigen Weg der Mystik. Die erste Bitte entspricht der Stufe der Reinigung. Nimm alles von mir. Sie gehört zum anfangenden Menschen und geschieht auf dreifache Weise. Reue und Läuterung von den Sünden, Beichte und vollkommene Buße. Der Mensch muss sich von all dem lösen, was von ihm selbst ist. Die zweite Bitte entspricht der Stufe der Erleuchtung. Gib alles mir. Sie gehört zum zunehmenden Menschen und geschieht ebenfalls auf dreifache Weise. Verschmähung der Sünde, Verwirklichung der Tugend und guter Werke und ein williges Erleiden aller Anfechtungen und Widerwärtigkeiten. Es ist der Mensch, der nichts für sich will und darum auch das Missgeschick annehmen kann. Ihm genügt, was Gott für ihn will. Die dritte Bitte entspricht der Stufe der Vereinigung. Nimm mich mir und gib mich ganz zu eigen dir. Sie gehört zum vollkommenen Menschen und äußert sich auf folgende Weise. Reinheit und Lauterkeit des Herzens in göttlicher Liebe und in der Beschauung Gottes, des Schöpfers in allen Dingen. Der vollkommene Mensch, der sich von seiner Ich-Bezogenheit gelöst hat, wird fähig, die ihn umgebende Welt nicht länger als Objekt seiner selbst, sondern als Schöpfung Gottes und darin Gott selbst zu erkennen.
0: Der verstorbene Kapuziner und Buchautor Anton Rozetter ordnet diese Stufen ebenfalls den Wegen via der mittelalterlichen Mystik zu, wie sie besonders bei Heinrich Seuse und seinen Zeitgenossen des 14. Jahrhunderts ausgearbeitet wurden. Via Purgativa, Reinigung, nimm alles von mir, das mich hindert gegen dich. Via Illuminativa, Erleuchtung, gib alles mir, das mich fördert zu dir. Via Initiativa, Einigung, nimm mich mir und gib mich ganz zu eigen dir. Bemerkenswert ist, dass von früheren Druckschriften des Gebetstextes nur drei von katholischen, sieben dagegen von reformierten Autoren verfasst wurden. Dies bestätigt eindrücklich die frühe intensive Betrachtung des eidgenössischen Mystikers als vorbildhaften, unumstrittenen Glaubenszeugen bei den Anhängern der Reformation. Aus der Kantate Dorothea von Joël von Moos, das Bruder Klausengebet in Obwaldner Mundart.

Es ist zuverlässig überliefert, dass Niklaus schon von klein auf mehr gebetet und gefastet hat, als andere es in diesem Alter tun. Sein Jugendfreund Ernie Rohrer erzählt, dass Niklaus nach getaner Arbeit hinter den Stall oder sonst an einen einsamen Ort ging und betete. Dieser Hang und Drang zum Gebet hatte er auch in seinem Ehe- und Familienleben. So berichtet sein Sohn Hans, dass sein Vater nachts, wenn alle schlafen, wieder aufgestanden ist und sich leise in die Stube gegeben hat und dort lange beim Ofen kniete und betete. Auch sein dramatisches Ringen um seinen weiteren Weg war ein Ringen vor Gott, ein Ringen im Gebet. War sein Leben schon von Kindheit an sehr stark vom Gebet geprägt, ist schließlich sein Leben im Rampf zu einem einzigen großen Gebet geworden. Wenn wir über das Gebet des heiligen Bruder Klaus nachdenken, kommt selbstverständlich dem von ihm überlieferten Gebet »Mein Herr und mein Gott« besondere Bedeutung zu. Dieses Gebet zeigt, ähnlich wie auch das Vaterunser, exemplarisch, was Beten überhaupt heißt und bedeutet.

Bruder Klaus überliefert wird, dass er auf seinen Wallfahrten nach Einsiedeln nicht mehr als ein Vaterunser gebetet hat, bestand für ihn das Beten offensichtlich nicht in vielen Worten, sondern noch mehr im Hören.

Für sein Beten trifft wohl auch zu, was der dänische Philosoph Søren Kierkegaard über die Entwicklung seines persönlichen Gebetslebens so eindrücklich beschrieben hat. Als sein Gebet allmählich andächtiger und innerlicher wurde, da hatte ich immer weniger und weniger zu sagen. Zuletzt wurde ich ganz still. Ich wurde ein Hörender, was noch ein größerer Gegensatz zum Reden ist. Ich meinte erst, Beten sei Reden, lernte aber, dass Beten auch nicht bloß Schweigen ist, sondern Hören. So ist es. Beten heißt nicht, sich selbst reden hören. Beten heißt, still werden und still sein und warten, bis der Betende Gott hört.

0: Das älteste Bild von 1492 legt nahe, dass Bruder Klaus eine Gebetsschnur mit 50 Holzperlen ohne weitere Einteilung in Gesetzlein besaß. Anstatt des heute üblichen Kreuzes als das Batti, so heißt es im Volksmund, mit einem Ring versehen. Es ist eine Nachbildung der Gebetsschnur, wie sie auf der ältesten Darstellung von Bruder Klaus zu sehen ist. Wir wissen nichts Genaueres darüber, wie Bruder Klaus diese Gebetsschnur benutzte. In der Biografie Wittwilers heißt es, er pflegte das christliche Zeichen, das wir Pater Noster oder Batti nennen, an seinen Händen zu tragen und er schämte sich nicht, damit zu beten. Das Rosenkranzgebet, wie wir es heute kennen, entstand anfangs des 15. Jahrhunderts. Es breitete sich nur langsam aus. Es ist unwahrscheinlich, dass Bruder Klaus diese Form schon kannte.
1: Wir wollen jetzt zum Schluss aufblicken zum großen heiligen Bruder Klaus mit dem Lied aus dem alten Schweizer Kirchengesangbuch Nummer 900.

Vom Himmel blickt ein heller Stern auf unsere Berge und Tale. Der spendet Hilf und Trost uns gern mit seinem Gnadenstrahle. Das ist der heilige Bruder Klaus, den kennt und preist ein jedes Haus im ganzen Schweizer Lande.

Mit Wundern kam er in die Welt. Ein Wunder war sein Leben. Als Leuchte ist er aufgestellt, als Vorbild uns gegeben. Allzeit zu Rat und Tat bereit, ein Felsen der Gerechtigkeit, ein Quell von guten Lehren. O klarer Stern, so strahle du auf unseren dunklen Wegen uns deinen Himmelsfrieden zu und bring uns Glück und Segen.

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Heiliger Bruder Klaus, heute gehörst du als Heiliger der Christenheit und der ganzen Welt. Wir verehren in dir den Patron des Friedens und der Einheit. Bitte du mit uns, Gott möge den Völkern Einheit und Frieden, Ruhe und Ordnung schenken. Heiliger Bruder Klaus, bitte für uns.

O Gott, komm mir zu Hilfe! Herr, eile mir zu helfen! Ehre sei dem Vater und dem Sohn und dem Heiligen Geist, wie im Anfang, so auch jetzt und alle Zeit und in Ewigkeit. Amen. Halleluja. Dreifaltiger Gott, in deiner Hand sind wir geborgen und für das werde ich mir ganz herzlich danken, dass du für uns sorgen, dass du mit uns auf dem Weg bist. Und wir werden dich um Verzeihung bitten für jeden Moment, wo wir vergessen haben, dass wir immer ganz auf dich vertrauen dürfen, dass du der gute Vater bist, der gute Hirt, der für uns alle sorgt. Ich bekenne Gott dem Allmächtigen und allen Brüdern und Schwestern, dass ich Gutes unterlassen und Böses getan habe. Ich habe gesündigt in Gedanken, Worten und Werken. Durch meine Schuld, durch meine Schuld, durch meine große Schuld. Darum bitte ich die selige Jungfrau Maria, alle Engel und Heiligen und euch Brüder und Schwestern, für mich zu beten bei Gott, unserem Herrn. Der allmächtige Gott erbarme sich unser, er lasse uns die Sünden nach und führe uns zum ewigen Leben. Amen. Bevor des Tages Licht vergeht, o Herr der Welt, hör dies Gebet, behüte uns in dieser Nacht durch deine große Güte und Macht. Hüllt Schlaf die müden Glieder ein, lass uns in dir geborgen sein und mach am Morgen uns bereit zum Lobe deiner Herrlichkeit. Dank dir, o Vater, reich an Macht, der über uns voll Güte wacht und mit dem Sohn und Heiligen Geist des Lebens Fülle uns verheißt. Amen. Mit seinen Flügeln beschirmt dich der Herr, du brauchst dich nicht zu fürchten vor dem Schrecken der Nacht. Wer im Schutz des Höchsten wohnt und ruht im Schatten des Allmächtigen, der sagt zum Herrn, du bist für mich Zuflucht und Burg, mein Gott, dem ich vertraue. Er rette dich aus der Schlinge des Jägers und aus allem Verderben. Er beschirmt dich mit seinen Flügeln, unter seinen Schwingen findest du Zuflucht. Schild und Schutz ist dir seine Treue. Du brauchst dich vor dem Schrecken der Nacht nicht zu fürchten, noch vor dem Pfeil, der am Tag dahinfliegt, nicht vor der Pest, die im Finstern schleicht, vor der Seuche, die wütet am Mittag. Fallen auch tausend zu deiner Seite, dir zu Rechten 10x1000, so wird es doch dich nicht treffen. Ja, du wirst es sehen mit eigenen Augen, wirst zuschauen, wie den Frevlern vergolten wird. Denn der Herr ist deine Zuflucht, du hast dir den Höchsten als Schutz erwählt. Dir begegnet kein Unheil, kein Unglück naht deinem Zelt, denn er befiehlt seinen Engeln, dich zu behüten auf all deinen Wegen. Sie tragen dich auf ihren Händen, damit dein Fuß nicht an einen Stein stößt. Du schreitest über Löwen und Nattern, trittst auf Löwen und Drachen. Weil er an mir hängt, will ich ihn retten. Ich will ihn schützen, denn er kennt meinen Namen. Wenn er mich anruft, dann will ich ihn erhören. Ich bin bei ihm in der Not, befreie ihn und bringe ihn zu Ehren. Ich sättige ihn mit langem Leben und lasse ihn schauen, mein Heil. Ehre sei dem Vater und dem Sohn und dem Heiligen Geist, wie im Anfang, so auch jetzt und alle Zeit und in Ewigkeit. Amen. Mit seinen Flügeln beschirmt dich der Herr, du brauchst dich nicht zu fürchten vor dem Schrecken der Nacht. Sie werden sein Angesicht schauen und sein Name ist auf ihre Stirn geschrieben. Es wird keine Nacht mehr geben und sie brauchen weder das Licht einer Lampe noch das Licht der Sonne, denn der Herr ihr Gott wird über ihnen leuchten und sie werden herrschen in alle Ewigkeit. Herr, auf dich vertraue ich, in deine Hände lege ich mein Leben. Lass leuchten über deinem Knecht dein Antlitz, hilf mir in deiner Güte, in deine Hände lege ich mein Leben.
Ehre sei dem Vater und dem Sohn und dem Heiligen Geist. Herr, auf dich vertraue ich, in deine Hände lege ich mein Leben. Sei unser Heil, Herr, wenn wir wachen, und unser Schutz, wenn wir schlafen, damit wir wachen mit Christus und ruhen in seinem Frieden. Nun lässt du, Herr, deinen Knecht, wie du gesagt hast, in Frieden scheiden. Denn meine Augen haben das Heil gesehen, das du vor allen Völkern bereitet hast. Ein Licht, das die Heiden erleuchtet und Herrlichkeit für sein Volk Israel. Ehre sei dem Vater und dem Sohn und dem Heiligen Geist, wie im Anfang, so auch jetzt und alle Zeit und in Ewigkeit. Amen. Sei unser Heil, o Herr, wenn wir wachen, und unser Schutz, wenn wir schlafen, damit wir wachen mit Christus und ruhen in seinem Frieden. Lasset uns beten. Herr und Gott, kehre ein in dieses Haus und halte alle Nachstellungen des Feindes von ihm fern. Deine heiligen Engel mögen darin wohnen und uns im Frieden bewahren. Und dein Segen sei über uns alle Zeit. Darum bitten wir durch Christus, unseren Herrn. Amen. Eine ruhige Nacht und ein gutes Ende gewähre uns der allmächtige Herr. Amen. Wollen wir Gott um seinen Segen bitten für diese kommende Nacht und für den morgigen Tag. Der Herr sei mit euch und mit deinem Geiste. Es segne und behüte euch der allmächtige und barmherzige Gott, der Vater und der Sohn und der Heilige Geist. Amen.

Der heilige Bruder Klaus, unser Landespatron, ist das Thema vom nächsten Beitrag. Wir hören anlässlich dem 600-jährigen Jubiläum im Jahr 2017 vom Bruder Klaus eine Wiederholung vom Interview mit dem Bruder Klausenbotschafter und dem heiligen Scharbel-Spezialist Nabi Yamin in Stand. Und das heutige Thema sind die Visionen vom Bruder Klaus.

0: Nabi, könntest du dich kurz vorstellen? Wer ist Nabi Amin?
1: Ja, ich heiße Nabi Amin. Ich bin in Libanon geboren. Ich bin 72 Jahre alt oder jung. Ich bin mit 15 und einem halben in die Schweiz gekommen. Dank eines Schulstipendien habe ich das Kollegium in Fribourg gemacht. Nachher die 4 Jahre Universität und einige Jahre für meine Dissertation Arbeit über Psychopädagogie. Habe ich auch 4 Jahre in Fribourg mit schwer Sozialfällen gearbeitet und bin ich jetzt hier in Nidwalden in Stans seit ungefähr 45 Jahren. Ich habe 33 Jahre unterrichtet und Kollegium St. Fidelis Stans. Das ist einfach mein kurzes Profil und für 30 Jahre genau ungefähr habe ich gegründet die Verein Solidarität Libanon-Schweiz. Die Hauptziel von diesem Verein ist Friede und Hoffnung wiederbringen in Libanon, Opfer vom Krieg.
0: Wer war Bruder Klaus?
1: Ja, das ist immer ein wenig schwierig, über Bruder Klaus eine ganze treue Bild zu malen, weil die Leute wissen sehr viel über ihn. Wir könnten nicht in einigen Minuten das ganze Profil von Bruder Klaus, aber ich möchte nur sagen, wie ich ihn empfinde, wie könnte ich ihn ein wenig beschreiben. Das ist ein Mensch, der hat gelebt im 15. Jahrhundert. Er war Bauer, Familienvater, hat 10 Kinder, 5 Mädchen, 5 Buben. Er war auch Richter, Soldat, Politiker, Berater und auch ein Siedler und Mystiker. Mit all diesen Paletten von seinem Leben, seinem Engagement, wo fangen wir an? Aber was bleibt von Bruder Klaus für mich jetzt momentan, vielleicht kommen andere detaillierte Fragen, ist der Friedensstifter. Er hat eine radikale Auseinandersetzung, der hat ihn geführt, um alles zu verlassen für diesen Gottesruf. Und das ist für mich faszinierend, wie dieser Mensch hat dieses Vertrauen in Gott. Und dieses Vertrauen ist das Herz von der göttlichen Barmherzigkeit. Was mich fasziniert, er hat zuerst Nein gesagt an diese ethische Zerstörung im 15. Jahrhundert in alle Gebiete, sozial, familiär, die kirchliche und fast allein mit Gott, mit Jesus, hat diese 15. Jahrhundert gereinigt und die Seele von der Schweiz, von der jungen Schweiz, geprägt mit der Ethik von Friede bauen, Mediation, Dialog. Und wir erinnern uns sein Wunderwerk mit dem Stanzer Verkommnis. Der hat die Schweiz gerettet vor einem zerstörenden, tragischen Bürgerkrieg. Das ist einfach ganz schnell überflogen, ja? Die Bilder, die Porträts von Bruder Klaus.
0: Nabi, wir sind ganz gespannt, was du uns zu erzählen hast über die Visionen von Bruder Klaus.
1: Ja, ich muss ehrlich sagen, ich möchte über dieses Thema mich äußern mit Bescheidenheit. Ich stehe zu meinem, was ich sage, wie habe ich das verstanden. Und ich möchte so anfangen mit diesem Bild, die ich habe in mich selber. Ich vergleiche Bruder Klaus mit Abraham. Abraham hat den Ruf, l'Appel, Ruf vom Gott, die Stimme, für weggehen. Und ich vergleiche das mit nachts. Abraham setzt sich ein, in einen Weg und läuft. Er wusste nicht, wo. Vergleich ist sehr nahe. Das heißt, Bruder Klaus, bis 50, Familie, 10 Kinder, geht weg. Im Sinn nach Elsass.

0: Wer hat geträumt? Ich gehe dorthin, irgendeine eine Gemeinschaft. Aber das Geheimnis, in Liestal vor Basel, kehrt zurück. Dann, wir haben den Beweis, er wusste nicht, was Gott wollte von ihm. Dann, wir wissen die Barmherzigkeit Gottes. Er gibt nicht eine Aufgabe schwerer, als wir könnten leisten. Das heißt voraus, er hat ganz sicher in seine Barmherzigkeit vorgesehen, vorbereitet, die verschiedenen Mittel, die verschiedenen Krücken, die verschiedenen Halt unterwegs. Wo sollen wir rasten? Wie könnten wir essen? Wie könnten wir trinken? Und das vergessen wir immer. Wie macht Gott dann diese Begleitung? Wie macht er das in seine Pläne? Dann, ich setze jetzt im Rahmen von Bruder Klaus oder vom Abraham die Visionen. Das heißt, Gott begleitet durch Zeichnen. Das heißt, man merkt bei Moses, das war das Wolken. Wolken war der Gottespräsenz. Gott ist da. Und wenn Moses wollte Gott sehen, er wurde fast blind. Dann mit Barmherzigkeit, Gott sagt, ich gebe euch nicht im Gnaden und im Lasten mehr, dass ihr könntet ertragen. Das ist ganz interessant. Warum hat für die Apokalypse nicht alle 12 Apostel eingeladen und die Apokalypse, das ist nur Johannes, Offenbarung, was wird nachher. Das ist diese verschiedene Charisma, der immer mit Barmherzigkeit, mit Respekt für unser Individuum, weil es gibt auf den ganzen Kosmos, das ist meine tiefe Überzeugung, nicht 2 Andrea oder 2 Paul oder 2 Jean oder so. Wir sind einmalig. Die Visionen, um sie nicht zu definieren, ich habe vorausgesagt, das sind Zeichen, sind Brücke, Mittel, wo Gott möchte sich verständlich machen. Er wählt, wie man sagt, französisch la voix intérieure, innere Stimme, in mein Herz, sagt, nein, mach das nicht. Es ist meine Schutzengel, ist das meine Patron, heilige Josef, ist das heilige Maria, weil du betest die Rosenkranz. Dann diese verschiedenen Mittel von Gott, eine davon ist die Vision, und ich komme noch dazu, die Vision ist dann eine Erscheinung, der Heilige sieht etwas ganz konkret, die sich nach dieser Phase verschwindet. Ich nehme zum Beispiel die, wir gehen nachher, ich wähle einige Visionen. Die Vision vom Turm, Bruder Klaus war 16. Er hat diesen Turm im Rampf unten, neben dem Melcha, wo jetzt seine Einsiedelei im Rampf ist, hat einen Turm gesehen. Das ist unglaublich. Er sagt ja, warum Gott schickt mir diese Abbildung von Turm, ist vor mir. Dein Kopf im Himmel, immer bei mir, und deine Füße auf dem Boden, auf der Erde. Das ist nicht Zerrissenheit, das ist die Einheit. Dann darum, Bruder Klaus hat immer agiert, gemäß diese, meine Füße ist auf dem Boden, ich lebe mit meinen Mitmenschen, ich muss immer die Wahrheit stehen, aber immer mit der Finalität von Gott und seiner Liebe. Und das ist das, die hat sofort mit 16, und ich glaube, diese Vision vom Turm war für ihn eine ganz starke Bestätigung für seine Berufung.
1: Es gibt ja auch die Lilienvision. Was war damit gemeint?
0: Die Lilienvision mit dem weißen Pferd. Bruder Klaus war schon in seine Lebens als Eremit. Du weißt ja, die Beziehung war immer vom Rampf bis zum Familienhaus, im Flüli-Rampf. Die sind 300-400 Meter. Man muss steigen und er hat immer die Türe offen für Dorothee und für seine Kinder. Sie könnten zu ihm Rat holen. Wie sollen wir das und das machen? Und dann die Verbindung war immer da. Und man sagte, dass Dorothee kam häufig an die Heilige Messe in die Kapelle. Aber sicher, zwischendurch gab es schlechte Ernte. Das ist meine Vermutung. Weil die Psychoanalysten analysieren das anders. Vielleicht kommen wir noch dazu. Ich bin überzeugt, es gab Jahre dann mit Schwierigkeiten. 10 Kinder, der älteste Sohn ist erwachsen, mit 20. Er musste ganze Verantwortung, die Familie ernähren und so. Dann schlechte Jahrzeiten. Und Dorothee erzählt die Schwierigkeiten. Und Bruder Klaus ist in diese irdische Stadt wieder als Familienvater mit der Sorge. Wie ernähren wir die Kühe? Wie kommt der Milch? Ich kann mich vorstellen. Und kommt die Lilie und der weiße Pferd, der isst, frisst die Lilie. Und eine Stimme vom Himmel, Stimme, das ist dann die innere Stimme, aber das hat gehört. Irgendwie naiver Kerl, du tust dich zu viel Sorge machen. Wo bin ich? Ich habe dich gerufen. Meinst du, ich vergesse deine 10 Kinder und deine Frau? Und Bruder Klaus hat gesagt, ja, fast Verzeihung. Und das ist so interessant für das ganze Gebet. Wir kümmern uns immer für die Details, anstatt zu sagen, das ist dieses Prinzip von der Barmherzigkeit. Jésus, j'ai confiance en toi. Das genügt, dass ich das denke, ich weiß, du nimmst Sorge um meine Familie. Fertig! Und man merkt, dieser große Eremit von Bruder Klaus hat noch Zweifel. Diese Vision von der Lilie, ich glaube, das hat Bruder Klaus erschüttert und er hat richtig die Barmherzigkeit von Jesus verstanden. Jesus, ich vertraue auf dich.
1: Dann gab es eine Brunnenvision.
0: Ja, mein Gott, das ist die Brunnenvision, ich sage so, ich habe mit Bescheidenheit 14 ein wenig gelesen, das ist die bekannteste. Und übrigens, ich habe gesagt, Jung hat das ganz tief mit der Psychoanalyse gesprochen. Zum Beispiel und die Psychiatrie, wir wissen, der Psychiater fragt, ja, notiere deine Träume. Dann die Träume sind die Erfahrung, Gedächtnis, die sind gespeichert in unserem Gedächtnis. Es gibt verschiedene Studien über nichts ist vergessen. Es ist gespeichert irgendwo. Wann könnten wir holen? Das ist ein riesiges Mysterium in unserem Gedächtnis. Darum habe ich tief Respekt von der Krankheit, diese Schwache von Alzheimer. Vielleicht ist der Rucksack ist plötzlich viel zu schwer und die Natur tut einfach das gewisse Sachen löschen. Das ist Klammer. Jetzt zur Brunnenvision. Das eine von den tiefsten, für mich reichste mit Bescheidenheit immer, das ist, ich sage, ich bin nicht Spezialist von diesen Sachen. Ich sage, wie ich habe sie empfangen, gelesen und war ich hatte darüber ein wenig meditiert. Diese Vision dann von Brunnen ist die Flut. Das heißt, das kehrt mich zurück von Jesus am Kreuz. Der Soldat sticht seine Seite und kommt Blut und Wasser. Das heißt, die Ende vom irdischen Leben, die Tropfen Wasser. Diese Wunde ist die Quelle von der ganzen Barmherzigkeit. Diese Brunnen dann heißt, ich gebe euch mit Überfluss alles, was ihr braucht, ihr seid durstig, kommt trinken. Aber die Menschen kommen nicht. Die verweigern zu kommen. Sie haben ihre eigene Wasser. Ist alles, was das in unserem Leben uns ablenkt. Detourne. Ja? Von diesem Blick nach die himmlische Stadt. Erdisch bleiben, Das ist unsere Finalität, genießen, Geld sammeln, Ruhm sammeln und wir sind nachher erstickt in unsere eigene Wasser. Und diese Meditationen, diese 600 Jahre in den Brunnen, man muss das viel mehr lesen, viel mehr meditieren und das, was vielleicht unsere Augen, ja genau, das ist die innere Gebet. In dieser Vision, Bruder Klaus, auf einer Seite hat eine ganz tiefe Trost erhalten, aber hat sehr viel gelitten. Das hat übrigens eine Parallelität mit vom Hügel, vom Frühlingsamt, wenn er hat die ganze Region nach Luzern, der Pilatus ist verschwunden, hat nur die Feuer gesehen. Feuer, das ist die Abbild von Hölle oder wie die Welt ist an sich selber brennend, konsumieren in seine eigene Finalität. Wir leben ohne Gott. Darum habe ich gesagt, la Revolution Française nebenbei ist diese satanische Periode. Könnten wir uns abschneiden von unserer Finalität? Wo gehen wir dann?
1: Wie viele Missionen gibt es?
0: Die genaue Zahl, wie gesagt, ich weiß es persönlich nicht, ob es gibt, vielleicht die Spezialisten wissen besser als ich. Ich habe erzählt die Zahl 14, weil diese 14 sind sicher Jung, hat viel mehr analysiert und auch die Studenten, der Disziplin vom Jung nach ihm, die waren beeinflusst über diese Visionen. Es sind einfach mehrere von diesen Visionen abgebildet im Raum selber, in die Einsiedelei, die Kapelle, links und rechts. Wie viel aber genau, das weiß ich nicht.

0: Wir sind wieder zurück im Gespräch mit Nabi Yamin. Er ist Botschafter des Jubiläums vom Bruder Klaus und auch Spezialist vom Heiligen Jarbel. Nabi, weiß man, wann Bruder Klaus diese Vision bekommen hat?
1: Ja, ich habe ich glaube einmal erwähnt, schon im Bauch von seiner Mami hat die erste Vision von der Taufe gehabt. Er erzählt das nachher. Er hat gesehen, der Priester, der hat ihn getauft und so, die ganze Szene. Und dann, ich bin überzeugt, er hat die Wahrheit gesagt. Das ist unglaublich, mit 6-7 Monaten im Bauch von seiner Mami, die erste Zeichen. Und die Taufe ist auch wieder mit dem Brunnen verbunden, dem Wasser. Ja, das Wasser, der uns reinigt, das Wasser von der Taufe, das Wasser vom Quelle von Jesus. Übrigens, das Prinzip, das ist eine von den Angeboten, von der Barmherzigkeit von Jesus an heilige Faustina. Wir müssen zu essen geben an die Hungrig, zu trinken geben an die Durstig. Das ist eine Angebot an die Barmherzigkeit. Wir müssen.
0: Ist die Schwester Faustina auch eine große Verehrerin von Bruder Klaus gewesen?
1: Das weiß ich nicht. Das ist mit Bescheidenheit wieder. Du weißt, dass wir zweieinhalb, war ich in Krakau, habe ich die Reliquie vom Heiligen Charbel und Öl an die Schwestern. Die waren ja, begeistert, sofort die Oberin oder eine Oberschwester hat mir gesagt, ja, wir haben eine Schwester sehr krank in die Hände, sofort, wir haben vom Heiligen Scherbel gehört, wir werden für sie die Öl geben und dann profitiere von der Gelegenheit. Fast ein Jahr danach ist Schwester Muna in die Schweiz, hat die Reliquie von Bruder Klaus bekommen. Und sie hat sie nach Krakau und das gleiche Kloster vom Heiligen Faustina gebracht. Und die beiden Friedenseremiten sind da. Wie weit ist diese Gemeinschaft bewusst von Bruder Klaus, das weiß ich nicht. Noch weniger von Schwester Faustina, die war selber, du weißt das ja, Analphabet von einer ganz großen Familie, auch wenn sehr wenig Schule besucht, obwohl 20 Jahrhunderte in Polen. Ja, sie ist mit 33 gestorben vor dem Zweiten Weltkrieg. Die waren, ich glaube, 11 oder 12 Kinder, sehr arm. Wer kann in die Schule gehen? Ja. Nur zu wissen, dann, ob sie hat von ihm gehört, das weiß ich nicht. Aber über ihn gelesen, ich vermute nicht.
0: Hat der Bruder Klaus mit Leuten, mit seinem Umfeld über seine Visionen gesprochen?
1: Ganz sicher. Umgebung, du weißt das ja, Bruder Klaus hat diese Charisma von, er könnte in unsere Seele lesen, Absicht. Darum diejenigen, die haben ihn besucht, er hat immer gewusst, bevor dass sie erzählen, um was es geht. Zum Beispiel, dieser Besuch von den Pilger von Deutschland, er hat erzählt über seinen Meditationsrat. Ich bin überzeugt, das ist eine ganz wichtige Vision von Bruder Klaus, nicht eine Selbstvorstellung. All diese Konstellation von seiner Spiritualität, Ernährung, während 20 Jahre dieses Rat. Dann sicher mit seinem Beichtvater, Heimo am Grund, mit seinen tiefsten anvertrauten Freunden und sicher einige Besucher, die haben diese Sensibilität. Aber er ist nicht der Typ, der hat Werbung darüber gemacht. In diesem Sinn sage ich, er war sehr zurückhaltend.
0: Sind die Visionen dann auch eingetreten? Hat sich das bewahrheitet, was er zuvor schon eingegeben bekommen hat?
1: Absolut, ja. Zum Beispiel, ich nenne zwei Visionen, die für mich sehr wichtig beeindruckend. Ist das eine Vision? Das lassen wir darüber die Erzählung. Dann, ich nehme zurück mit 50, er nimmt Abschied von seiner Familie. Eine Zerrissenheit, unglaublich, traurig für die Kinder, wenn man weiß, der 10. Kind, Bub, war nicht knapp 3 Monate, und er geht weg. In Liestal, dann, er ist müde, er wollte nach Elsass, wie ich habe erzählt, er übernachtet dort bei einem Bauer. Und der Bauer, es gab eine Diskussion, die Bauern, sie verstehen einander, oder? Und Bruder Klaus erzählt ihm, was er macht. Und der andere, man kann sich vermuten, Entschuldigung, zusammenfassend, sagt ihm, er soll zurückkehren, wovon er kommt. Und Bruder Klaus hat nicht eine Minute gezögert, kehrt er zurück. Dann man merkt, diese Vertrauen zum einander hören, dass der Gott kann durch einander mich eine Meinung sagt, noch bestätigt sein Gebet. Mein Herr und mein Gott, nimm alles von mir. Was passiert während dieser Nacht? Ein Engel erscheint mit seiner La Flèche-Lanze, zerrießt seinen Magen, sein Bauch. Bruder Klaus sagte, das war unglaublich am Schmerzen. Das ist wahr, das ist ein Messer, der ginge durch seinen Magen, sein Bauch. Das ist wie ein Siegel. Und seit diesem Moment, er hat nichts mehr gegessen, nichts mehr getrunken. Das fasziniert mich, diese Radikalität von Bruder Klaus. Seine Erbschaft für mich ist dieses Gebet. Natürlich mit dem Rat, mit dem Kraftort, er rampft. Aber für mich die Hauptsache, der Sockel von alles ist dieses Gebet. Vor allem die erste, mein Herr und mein Gott, nimm alles von mir, was mich hindert zu dir. Und man merkt die Barmherzigkeit. Was wäre das Schwierigste für einen Einsiedler wie Bruder Klaus, der möchte absolut die Radikalität verbunden mit Gott? Das wäre Essen und Trinken. Und nachher, weißt du, die menschlichen Bedürfnisse, Hygiene, Toilette und alles. Er ist wie ein Engel in seinem Rand. Und das ist in Liestal passiert. Darum finde ich diese Vision oder Wirklichkeit, nenne das wie du willst, aber das war die Antwort für seine unglaubliche Gebet. Jetzt, was da passiert, ist sehr wichtig. Du hast gehorchen an diesen Bauer, weil du hast mich gesehen in ihm. Dann, ich gebe dir eine Antwort, mein Engel. Du betest, nimm alles von mir, ich nimm alles von mir, von dir. Das ist unglaublich, diese Begegnung. Einer, der ist absolut gegeben zum Jesus, und Jesus kam zu ihm durch ein anderes Bauer. Das finde ich für mich faszinierend. Was ist für mich eigentlich wichtig, wenn ich das so sage? Das ist diese Brücke für alle intellektuell Geschichte-Verzweifler. Das sagen wir, wenn wir nicht zu viel glauben, ich rede das als ursprünglich Ausländer von einem Kriegsland, Libanon. Wenn wir haben noch Verzweiflung, das ist viel zu weit weg, Stanz und Verkommnis, 1481, hier in Stanz, der hat die Schweiz gerettet, vorbeugend gerettet. Immer Bruder Klaus ist voraus. Das ist eine unglaublich 15. Jahrhundert. Die Verzweiflung, die Korruption, die Gewalt überall. Die Schweiz war die junge geborene Konföderation, war nicht sehr sauber. Die ganze Europa auch nicht. Und kam dieser Wächter, Bruder Klaus, hat er das gesehen, was da passiert in Stanz? Hat er erwartet, Heimo am Grund, um Nacht vom 22. Dezember? Das weiß ich nicht. Ich muss nicht beantworten. Aber die Brücke ist mit dem Zweiten Weltkrieg. Ich bin tief überzeugt, das hat eine Parallelität mit der Revolution Française. Für mich, das ist sehr wichtig, weil die Propaganda von Hitler, und wenn man sieht, die Dokumente, Geschichtsdokumente, wie viel Genie waren hinter der Propaganda. Und das Ziel von der Gestapo war, die Schweiz zu überzeugen, ja, Hitler ist nicht, überhaupt nicht interessiert an die Schweiz. Für was? Das lohnt sich nicht. Lieber Polen, Russland, Tschechoslowakei, Frankreich. Die Schweiz, es gibt nichts, zu klein. Und gab General Guisan. Ich plädiere für niemand. Ich erzähle, was habe ich die Geschichte verstanden. Und der General Guisan war ein ganz großer Ehrer von Bruder Klaus. Wie haben die zwei kommuniziert, das weiß ich nicht. Das interessiert mich die Frucht. Die Frucht ist, wenn Hitler hat empfohlen, an die Divisionen die Schweiz zu übernehmen, Bruder Klaus im Himmel mit seiner Hand schützt die Schweiz. Kein einziger Motor von der deutschen Armee hat funktioniert. Und das möchte ich die Geschichtelehrer sagen, Entschuldigung, nicht alle Geschichtelehrer, diejenigen, die verzweifeln, ich mache keine Kritik, das ist normal, dass man möchte die, wie man sagt, die Beweise sehen, spüren. Was ich möchte, aber die 600 Jahre, Bruder Klaus, ich wiederhole immer dasselbe, wir haben über die Visionen gesprochen, aber ich denke, das ist sehr wichtig, zu widerspüren, dass Bruder Klaus ist aktueller als je, als Friedenspatron, als Retter von der Schweiz und er könnte auch Retter von Kriegsländern. Ich kann auch sagen mit Bescheidenheit, ich erlebe das in meiner ersten Heimat Libanon. Aber für das, es braucht Dankeschön an Bruder Klaus zu sagen und wieder beten, bitte schütze uns vom Krieg.
0: Was denkst du, Nabi, was möchte Bruder Klaus uns in der heutigen Zeit sagen wollen?
1: Das ist sehr interessant. Die Frage ist sehr, sehr wichtig. Ich muss ehrlich sagen, das sind alle Vermutungen, Hypothèse de travail. Ich glaube, darum habe ich jetzt erzählt, meditieren wir das Gebet von Bruder Klaus. Nehmen wir Zeit in dieses Jubiläum 2017. Ich sage so, 2-3 Mal pro Woche. Richtig eine Pause machen nach jedem Teil. Und dann, wir werden entdecken, was Bruder Klaus hat uns zu sagen. Der erste Teil, ich wiederhole, nimm alles von mir, das könnten wir nicht wie Bruder Klaus machen. Aber vielleicht, Bruder Klaus, rufen zu Hilfe, dass er kann uns helfen mit dem Überfluss, mit alles, was uns belastet in unserem Rucksack unterwegs. Es gibt so viele Sachen, die uns belasten. Wir haben nicht den Mut, uns zu trennen. Das heißt, die Kraft, nimm alles von mir, dass er uns die Kraft gibt, für loslassen. Loslassen, vielleicht wir haben Menschen platziert in unserem Leben als Gott abbild, als unsere Retter. Und wir täuschen uns. Darum es gibt ein Gebet in Französisch, Seigneur, éloigne de moi les faux amis. Nimm weg von mir die falschen Freunde. Das könnte eine Last auch sein. Weil dann habe ich nicht genug Kraft, mich geben immer zu lassen. Wie immer weg, bluten. Ich habe nicht die Kraft. Vielleicht ich überschätze mich selber. Und für mich diese Loslassen ist ein ganz wichtiger Schritt für die Heilung. Vor der Heilung ist die Befreiung.

Das ist die Wiederholung von der Sendung mit dem Nabi Yamin in Stamz gsi, das Thema die Visionen vom Bruder Klaus. Und so wünsche ich Ihnen beim weiteren Programm mit Radio Gloria weiterhin gute Erbauung und viel Freude.

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die Allerheiligste, Dreifaltigkeit unter ihrem Herzen verschlossen. 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

Sie haben eingeschaltet bei Radio Gloria, liebe Zuhörerinnen und Zuhörer. Mein Name ist Peter Galliker. Im folgenden Kurzvortrag mit Pfarrer Winfried Abel stellt Pfarrer Abel eine Parallele zum heiligen Niklaus von der Flüe dar. Aus diesem Grund nennt er seinen Vortrag das skandalöse Leben des Nikolaus von der Flüe. Sind wir gespannt auf seinen Vortrag mit Pfarrer Winfried Abel, aufgenommen anlässlich eines Gottesdienstes in der Katharinenkapelle der Hochschule Heiligenkreuz im Wienerwald. Pfarrer Winfried Abel war Pfarrer im Bistum Fulda und ist seit 2014 in der Priesterausbildung an der Hochschule Heiligenkreuz im Wienerwald tätig.

Sie werden verstehen, dass ich zu dem heiligen Bruder Klaus vom Flühe eine ganz besondere Beziehung habe. Das liegt daran, dass er am 21. März im Jahre 1417, also vor genau 600 Jahren, geboren wurde und am selben Tag, am 21. März im Jahre 1487, also an seinem 70. Geburtstag, gottselig gestorben ist. Und der 21. März, das habe ich aber erst später realisiert, ist ja mein Priesterweihetag, sodass ich also in meinem ganzen priesterlichen Leben mit dem Bruder Klaus verbandelt bin, ohne dass ich zunächst wusste, denn man hat den heiligen Bruder Klaus vom 21. März auf den 25. September transportiert, weil damals, als er heilig gesprochen wurde, im Jahre 1947, weil damals noch am 21. März der heilige Benedikt ihm den Raum weggenommen hat. Inzwischen ist auch der heilige Benedikt verlegt worden auf den Juli. Der heilige Bruder Klaus, was war das für ein Mensch? Zu seiner Zeit war er schon in ganz Europa bekannt. Es wird zum Beispiel berichtet, dass so um das Jahr 1475 ein junger Adliger in Halle die Laute spielte und ihm eine Saite riss. Und da ging er auf den Markt, um sich eine neue Saite zu kaufen bei einem fahrenden Händler. Und die fahrenden Händler waren damals die Bildzeitung des Mittelalters, die die Neuigkeiten in ganz Europa sammelten und den Menschen dort am Verkaufsstand mitteilten. Und so erfuhr der junge Hans von Waldheim von Halle von einem merkwürdigen Einsiedlerbruder in der Schweiz, der seit Jahr und Tag weder gegessen noch getrunken habe. Das war das, was man vom Bruder Klaus wusste. Und wenn er einmal, so sagte der fahrende Händler zu Hans von Waldheim, wenn er einmal das Glück hätte, in die Schweiz zu kommen, soll er unbedingt diesen entlegenen Ort südlich des Vierwaldstätter Sees da im Gebirge aufsuchen, wo er in einer grausigen Schlucht seine Klause hätte. Und der Hans von Waldheim hat das tatsächlich eines Tages getan. Und daraus ist uns eine Reisebeschreibung erhalten, die die Begegnung von ihm mit Bruder Klaus gezeichnet hat und auch die Begegnung mit seiner Frau Dorothee. Das will also zeigen, dass das, was wir eben in der Lesung gehört haben aus dem Römerbrief, nicht in Essen und Trinken besteht das Reich Gottes, dass das im Grunde Bezug nimmt auf dieses merkwürdige, mirakulöse Fasten. Aber es gab neben dem mirakulösen Fasten noch ein skandalöses Ereignis, das die Schweizer heute noch umtreibt, dass man sagt, dieser Mann hat seine Familie mit 10 Kindern einfach verlassen und ist in die Klause gegangen. Der hat sich der Verantwortung entzogen, er ist ein Aussteiger. Unter diesem Titel, der Aussteiger, ist tatsächlich auch in diesem Jahr ein Buch über Bruder Klaus erschienen von einer Frau, die eine direkte Nachfahrin des heiligen Bruder Klaus ist. Wenn man 10 Kinder hat, kann man damit rechnen, dass auch einige Nachfahren heute noch, und zwar in großer Zahl, bei Bruder Klaus erhalten sind. Und diese Frau, die dieses Buch der Aussteiger geschrieben hat, sie hat in einem Gespräch mit einer Nachbarin eines Tages darauf Bezug genommen und sagt, ich bin eine direkte Nachfahrin von Bruder Klaus. Da sagte die Nachbarin, nee, mit dem kann ich nichts anfangen. Wer seine Frau und seine Kinder verlässt, der ist für mich kein Heiliger als Vorbild. Und das hat diese Dame veranlasst, sich mit der Biografie des heiligen Bruder Klaus zu befassen und selbst ein Buch über ihn zu schreiben. Und im Vorwort schreibt sie, Bruder Klaus ist doch nicht mit seiner Sekretärin durchgebrannt, sondern er hat im Gehorsam gegen Gott gehandelt.
Wir können ja mit dem Evangelium theoretisch wunderbar umgehen, wenn es da zum Beispiel heißt, jeder, der um meines Namens willen Häuser, Brüder, Schwestern, Vater, Mutter, Kinder und Äcker verlassen hat und so weiter, wird das hundertfach erhalten und das ewige Leben. Das klingt theoretisch sehr schön. Aber sobald es praktisch wird, wird es für uns skandalös. Und in der Biografie von Bruder Klaus ging es nicht unähnlich dem, was schon den Aposteln passierte, als Jesus am See Genezareth entlang ging und den Simon bar Jona und den Andreas und den Jakobus und den Johannes weggerufen hat von ihrem Beruf und von ihren Familien in die engere Nachfolge. Da merkt man, wenn Gott ruft, dann gibt er dem Menschen eine Aufgabe, die über das hinaus wächst, was man vorher als seine Lebensaufgabe gesehen hat. Aus dem Fischer am See Genezareth wird ein Menschenfischer und aus dem Vater einer Familie, wie bei Bruder Klaus, wird der Vater des Vaterlandes. Und die Bedeutung von Bruder Klaus ist schließlich so groß, dass sie Jahrhunderte übergreift. Deswegen wird auch die Schweiz mit ihrem Landespatron nicht so leichtfertig und er wird sie auch nicht in Ruhe lassen. Denn die Botschaft von Bruder Klaus ist heute so drängend, dass man zum Beispiel am Ende des Zweiten Weltkriegs, als die Welt und speziell Europa in Trümmern lag, man erkannte, was diese Friedensbotschaft von Bruder Klaus bedeutete für eine Welt, die noch in Ordnung sein könnte. Und man hat damals, kurz nach dem Zweiten Weltkrieg, Bruder Klaus im Jahre 1947 heilig gesprochen. Damals ging ein Gebetssturm während des Zweiten Weltkrieges in Flüeli zum Himmel. Und Bruder Klaus hat etwas entdeckt. Wenn wir also heute in Heiligenkreuz hier einen Workshop für Medien haben, er hat ein Medium entdeckt, das wirklich den Himmel erreicht. Als junger Mann hatte er eine Vision, er war ein visionärer Typ. Und Gott hat ihm immer Bilder gezeigt, die er zunächst nicht enträtseln konnte. Als junger Bauer sah er in der Ranftschlucht unweit von seinem Wohnhaus in Flüeli,

zum Beispiel auch die Devotio Moderna, Thomas von Kempen und so weiter. Bruder Klaus gehörte auch zu dieser Bewegung der Waldbrüder und Gottesfreunde, aber Gott wollte ihn in seiner Heimat haben. Er musste umkehren und musste ausgerechnet 250 oder 300 Meter von seinem Wohnhaus entfernt in der Ranftschlucht seine Klause bauen. Und dass diese Klause zu einem mächtigen Turm werden würde, der den Himmel berührt, nämlich durch das Gebet dieses Mannes, das konnte er sich als junger Mann damals nicht vorstellen. Der Turmbau zu Babel ist in sich zerbrochen. Aber der Turmbau, der von der Erde zum Himmel geht durch das Gebet, der erreicht wirklich den Himmel. Das ist das Medium schlechthin. Wenn ich nicht zunächst einmal den Draht zum Himmel habe, werde ich auch den Draht zu den Menschen nicht finden. Deswegen gehört zu jeder Medienarbeit, christlichen Medienarbeit, die ja die Herzen der Menschen berühren soll, dass man zunächst das Herz Gottes berührt und sich von Gott auch berühren lässt. Das war das Besondere, auch bei Bruder Klaus. Und deswegen muss man sagen, er war genau betrachtet kein Aussteiger. Er war ein Einsteiger. Er ist eingestiegen in die Nöte seiner Zeit. Er hat sich der Nöte der Menschen angenommen, nicht nur derer, die zu ihm kamen, sondern der Nöte in der Welt von damals. Es kam einmal ein junger Mann aus Burgdorf in der Nähe von Bern zu ihm in den Ranft und war zutiefst beeindruckt von diesem Mann, der voller Weisheit und Wahrheit war. Und er sagte zu Bruder Klaus, ich möchte auch Einsiedler werden. Bruder Klaus, der in das Herz dieses Menschen schaute, erkannte, dass die Motivation dieses jungen Mannes keine echte war. Er sagte zu ihm, wenn du ein Einsiedler werden möchtest, um ein besseres Leben zu führen, dann geh lieber nach Hause, kümmere dich um deine Familie und um deinen Beruf. Das heißt, für diesen Mann des Gehorsams, Bruder Klaus hat ja einmal auf die Frage des Weihbischofs von Konstanz, der damals die Fastenprobe bei ihm machte und ihm prüfte, ob das mit dem Essen und Trinken und mit seinem Fasten wirklich echt ist oder nicht. Zu ihm hat er einmal auf die Frage, was ist die größte und wichtigste Tugend, die Antwort gegeben, die wichtigste Tugend ist der Gehorsam. Der Gehorsam gegen Gott, und das war für ihn ein Ringen. Er hatte als junger Mann mit Gott gerungen. Seine Kinder haben ihn beobachtet, ihren Vater, wie er nachts aufstand und am Kamin in der Wohnstube stundenlang gebetet hat. Dieses Ringen um die Stimme Gottes, um den Willen Gottes, hat sein ganzes Leben beherrscht. Und deswegen war der Schritt in die Klause, in die Einsamkeit für ihn ein Schritt des Gehorsams. Und eines wusste Bruder Klaus, es darf keine Flucht aus der Verantwortung sein, sondern ein Einsteigen in eine neue und schwerere Verantwortung. Aus der Verantwortung für die Familie in die Verantwortung für die Kirche und die Welt. Das war das, was er erkannte. Und deswegen dieses Ringen. Er sagt einmal, das Beten ist, wie wenn man auf einen Kampfplatz geht und sich zum Kampfe stellt. So hat er das Gebet erfahren. Immer wieder als eine Herausforderung, eine Konfrontation auch mit den Mächten des Bösen, die damals die Welt regierten. Zugleich sagt er aber auch, das Beten ist, wie wenn man zum Tanze ginge. Es ist auch diese wunderbare Erfahrung der Nähe Gottes, die er erleben durfte, dieser Mann des Gebetes. Ich glaube, die Botschaft dieses Bruder Klaus und sein Beispiel ist heute für die Welt, die ja wirklich immer wieder auch in Gefahr ist, aus den Fugen zu geraten, denken wir an die politischen Erlebnisse der letzten Wochen, ist für die Welt heute von größter Dringlichkeit. Wenn wir diese wichtigsten christlichen Grundlagen über Bord werfen und Bruder Klaus hat seinem Land

damals mit auf den Weg gegeben, ein Staat muss christlich sein. Wenn wir diese Grundsätze über Bord werfen, sind wir in Gefahr, völlig aus den Fugen zu geraten. Deswegen können wir nur bitten, lieber Bruder Klaus, als Friedensheiliger, erhebe deine Hände. Und der berühmte Bundeskanzler Konrad Adenauer, der wusste, was das bedeutete und hat oft Zuflucht genommen zu Bruder Klaus und ist zu ihm gepilgert, um den Frieden in der Welt zu beten. Amen.

Sie hörten einen Kurzvortrag, eine Predigt von Pfarrer Winfried Abel über das skandalöse Leben des heiligen Nikolaus von der Flüe. Er machte dabei eine Parallele zu seinem eigenen Leben, vom Leben des Pfarrers Winfried Abel. Pfarrer Winfried Abel war Pfarrer im Bistum Fulda und ist seit 2014 in der Priesterausbildung an der Hochschule Heilige Kreuz im Wienerwald tätig. Ich danke Ihnen fürs Zuhören, fürs Mitdabeisein, auch in dieser Sendestunde bei Radio Gloria. Bis zu einer weiteren Sendung verabschiedet sich am Mikrofon Peter Galliker. Stop.

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Nie wieder Krieg. Dieses Gebet betete Papst Johannes Paul II. 1991 direkt vor dem Kriegsbeginn gegen den Irak. Wir beten mit ihm. Gott unserer Väter, groß und voll Erbarmen, Herr des Friedens und des Lebens, du Vater aller Menschen, du hegst Pläne des Friedens und nicht des Leides. Du verdammst die Kriege und brichst den Stolz der Gewalttäter. Du hast deinen Sohn Jesus gesandt, um den Menschen in nah und fern den Frieden zu verkünden, um die Menschen aller Rassen und Völker in einer einzigen Familie zu vereinen. Höre den einmütigen Aufschrei deiner Kinder. Höre auf die dringende Bitte der ganzen Menschheit. Nie wieder Krieg. Dieses Abenteuer, aus dem es kein Zurück mehr gibt. Nie wieder Krieg. Diese Spirale von Trauer und Gewalt. Eine Bedrohung für alle Geschöpfe. Im Himmel, zu Wasser und zu Land. In Gemeinschaft mit Maria, der Mutter Jesu, bitten wir dich nun, sprich zu den Herzen derer, die Verantwortung tragen für das Schicksal der Völker. Halt auf die Logik der Rache und Vergeltung. Ermögliche durch deinen Heiligen Geist neue Lösungen, großmütige und ehrenvolle Gesten des Friedens. Eröffne Räume des Dialogs und geduldigen Wartens, die fruchtbarer sind als überstürzte Kriegstermine. Gib unsere Zeit Tage des Friedens. Nie wieder Krieg. Gebet des heiligen Papstes Johannes Paul II.

Liebe Hörerinnen und Hörer auf Radio Gloria, ganz herzlich willkommen an dem heutigen Fest von Bruder Klaus. Das Evangelium, das ausgewählt ist für seinen Festtag, werde ich Ihnen jetzt vorlesen und das werde ich mir dann auch miteinander betrachten. Es ist genossen Matthäus Evangelium, Kapitel 19, Vers 27 bis 29. In jener Zeit sagte Petrus zu Jesus, du weißt, wir haben alles verlassen und sind dir nachgefolgt. Was werden wir dafür bekommen? Jesus erwiderte ihnen, Amen, ich sage euch, wenn die Welt neu geschaffen wird und der Menschensohn sich auf den Thron der Herrlichkeit setzt, werdet ihr, die ihr mir nachgefolgt seid, auf 12 Thronen sitzen und die 12 Stämme Israels richten. Und jeder, der um meines Namens willen Häuser oder Brüder, Schwestern, Vater, Mutter, Kinder oder Äcker verlassen hat, wird dafür das Hundertfache erhalten und das ewige Leben gewinnen. Evangelium unseres Herrn Jesus Christus. Lob sei dir, Christus.

Liebe Mitchristen, wir dürfen heute das Fest feiern von unserem Landespatron, von Bruder Klaus. Er hat alles verlassen, seine Familie, Äcker, alles, was er besaß, um dort im Rampft ein Leben für Gott, aber auch für die Mitmenschen zu leben. Er hat eine ganz wichtige Botschaft für uns Menschen von heute, denn was er eigentlich vorgelebt hat, das ist für uns Menschen von heute ganz wichtig. So viele Menschen heute sind unzufrieden. Unzufrieden, weil sie eben nie zufrieden sind. Sie wollen immer mehr. Die Gier nach Macht, nach Geld, nach dem Vergnügen, nach dem Besitz. Es macht so viele Menschen unzufrieden im Herzen, weil sie ständig etwas suchen, weil sie ständig geplagt sind von der Gier, weil sie ständig das Vergnügen suchen und ihm nachjagen. Und genau hier ist eine Quelle von einem großen Unfrieden in ihrem Herzen, weil diese Menschen geplagt sind vom Egoismus, sich selber suchen, sich selber in den Mittelpunkt stellen, alle und alles muss ihnen dienen. Und in diesem egoistischen Streben handelt der Mensch so falsch. Er schenkt dem Mitmenschen nicht das, was ihm zusteht, die Liebe, die Verzeihung, die konkrete Hilfe. Oder was auch sehr schlimm ist in unserer Welt, dass die reichen Länder, die reichen Nationen, den armen Nationen das wegnehmen, was sie noch haben. Es ist unglaublich, dass circa 2/5 aller Menschen 93% aller Weltressourcen brauchen und 3/5 der Menschen haben nur 7% zur Verfügung. Und es ist doch so, liebe Mitchristen, dass genau dort, wo diese unendlich große Ungerechtigkeit herrscht, dort ist auch der Hass, der Unfriede nicht weit entfernt. Wir Menschen, wir müssen lernen, von Neuem zufrieden zu sein, mit wenig zufrieden sein. Und das dürfen wir heute vom Bruder Klaus lernen. Zufrieden sein mit dem Wenigen. Oder man müsste es eigentlich anders sagen. Wir müssen sagen, dass wir erst dann zufrieden sein können, wirklich zufrieden sein können, wenn die Gerechtigkeit herrscht, wenn wir Menschen zusammen die Güter brauchen, füreinander Sorge tragen, merken, wir sind eine große Menschenfamilie. Dieser Friede, nur er kann uns wirklich erfüllen, nur er kann uns genügen, und das ist doch der wahre Friede. Alles andere bringt uns nur Unzufriedenheit, alles andere macht uns schlussendlich unglücklich. Und der heilige Bruder Klaus, er hat eigentlich den Schlüssel dazu gegeben, indem er sagt, Friede ist allweg in Gott, denn Gott ist der Friede. Darum sollt ihr immer den Frieden suchen. Wenn wir Menschen in Gott sind, von ihm lernen, das Gute zu tun, von ihm lernen, Instrumente des Friedens zu sein, dann dürfen wir das erfahren, was Gott uns schenkt, nämlich den Frieden auf Erden und den Frieden in unseren Herzen. Auf Gott dürfen wir hören, in ihm dürfen wir den Frieden finden. Und deshalb sagt der heilige Bruder Klaus weiter, Gehorsam ist die größte Ehre, die es im Himmel und auf Erden gibt. Er hat gemerkt, dass der Gehorsam zu Gott, gegenüber Gott, die größte Ehre ist, die wir einmal haben im Himmel, weil der Gehorsam eben auch die Fähigkeit ist, mit dem wir Gottes Prinzipien annehmen, Gottes Wort annehmen, das Gebot von Gott ausüben, versuchen, das zu leben, was Christus uns gesagt hat. Und dort, wo Menschen das beginnen zu tun, dort kann sich der Frieden verbreiten, dort kann sich die Gerechtigkeit verbreiten. Der heilige Bruder Klaus, er hat so vieles verlassen, um ein Mann Gottes zu sein, aber auch ein Mann des Friedens zu sein, um da zu sein für das Volk. Und so ist es auch bei uns. Gott lädt uns immer wieder ein zum Verzicht, damit wir mehr frei werden für ihn Gott, aber auch freier werden für unsere Mitmenschen. Zu verzichten ist etwas ganz Schönes, etwas Wichtiges für uns Menschen. Und das können wir wirklich auch lernen vom heiligen Bruder Klaus. Sicher sind wir nicht alle berufen, um das zu tun, was er gemacht hat, aber im Kleinen sind wir auch dazu berufen, dass wir vielleicht etwas, was wir so unendlich wichtig finden, dass wir das vielleicht richtig einordnen in den Augen Gottes und sagen, das ist doch nicht so wichtig. Ich nehme mir jetzt vielleicht besser eine Stunde Zeit für die Anbetung, oder für die Schriftlesung, oder ich nehme mir jetzt Zeit für meine Brüder und Schwestern, die krank sind, die obdachlos sind, in Not sind. Und so werden wir freie Menschen, so finden wir auch das Glück unseres Herzens.
frei werden von der Versklavung an die weltlichen Dinge, zufrieden zu sein mit wenig. Zufrieden zu sein, weil wir den wahren Frieden suchen, untereinander, im Herzen, aber auch den Frieden mit Gott. Mit ihm leben, ein reines Gewissen haben, ein aufrichtiges Herz haben. Das lehrt uns der heilige Bruder Klaus. Und so wollen wir jetzt zum Schluss dieser Betrachtung miteinander beten. Das Gebet, das der heilige Bruder Klaus gelehrt hat. Es hat eine so große Weisheit in sich, dass wir Gott bitten, Herr, nimm du das von uns, was uns hindert, hindert zu dir, aber auch hindert zu unseren Mitmenschen. Gib uns alles, was uns führt zu dir, aber auch zu unseren Mitmenschen. Schenke uns diese wahre Einsicht der Liebe, der Fähigkeit, Diener zu sein, Diener Gottes und Diener der Mitmenschen. Und schlussendlich diese großartige Bitte, die eigentlich die schönste Bitte ist, die wir vor Gott bringen können. Nimm uns von uns selber, mach uns ganz zu eigen dir, wie der heilige Paulus zu sagen pflegte. Ich bin in Christus gestorben, nicht mehr ich lebe, sondern Christus lebt in mir. Alles habe ich ihm geschenkt. Ich bin gestorben zu mir selber, damit Christus lebendig sein kann in mir. So wollen wir beten miteinander. Mein Herr und mein Gott, nimm alles von mir, was mich hindert zu dir. Mein Herr und mein Gott, gib alles mir, was mich führet zu dir. Mein Herr und mein Gott, nimm mich mir und gib mich ganz zu eigen dir. Amen. Und so segne und behüte euch der allmächtige und barmherzige Gott, der Vater und der Sohn und der Heilige Geist. Amen.

0: Liebe Hörerinnen und Hörer von Radio Gloria, am Telefon begrüßen wir jetzt ganz herzlich Dekan Matthias Rey. Und zusammen mit ihm grüßen wir unsere Mutter Gottes mit dem Angelusgebet.
1: Der Engel des Herrn brachte Maria die Botschaft.
0: Und sie empfing vom Heiligen Geist.
1: Gegrüßt seist du, Maria, voll der Gnade, der Herr ist mit dir. Du bist gebenedeit unter den Frauen und gebenedeit ist die Frucht deines Leibes, Jesus.
0: Heilige Maria, Mutter Gottes, bitte für uns Sünder, jetzt und in der Stunde unseres Todes. Amen.
1: Maria sprach, siehe, ich bin die Magd des Herrn.
0: Mir geschehe nach deinem Wort.
1: Gegrüßt seist du, Maria, voller Gnade, der Herr ist mit dir. Du bist gebenedeit unter den Frauen und gebenedeit ist die Frucht deines Leibes, Jesus.
0: Heilige Maria, Mutter Gottes, bitte für uns Sünder, jetzt und in der Stunde unseres Todes. Amen.
1: Und das Wort ist Fleisch geworden.
0: Und hat unter uns gewohnt.
1: Gegrüßt seist du, Maria, voll der Gnade, der Herr ist mit dir. Du bist gebenedeit unter den Frauen und gebenedeit ist die Frucht deines Leibes, Jesus.
0: Heilige Maria, Mutter Gottes, bitte für uns Sünder, jetzt und in der Stunde unseres Todes. Amen.
1: Bitte für unsere heilige Gottesgebärerin,
0: auf dass wir würdig werden der Verheißungen Christi.
1: Wir bitten dich, o Herr, gieße deine Gnade in unsere Herzen ein. Durch die Botschaft des Engels haben wir die Menschwerdung Christi, deines Sohnes, erkannt. Führe uns durch sein Leiden und Kreuz zur glorreichen Auferstehung. Darum bitten wir durch ihn, Christus, unseren Herrn.
0: Amen.
1: Herr, gib den armen Seelen die ewige Ruhe.
0: Und das ewige Licht leuchte ihnen.
1: Lass sie ruhen in Frieden.
0: Amen.
1: Beten wir noch für unseren Papst, Vater unser im Himmel. Geheiligt werde dein Name, dein Reich komme, dein Wille geschehe wie im Himmel so auf Erden.
0: Unser tägliches Brot gib uns heute und vergib uns unsere Schuld, wie auch wir vergeben unseren Schuldigern. Und führe uns nicht in Versuchung, sondern erlöse uns von dem Bösen.
1: Gegrüßt seist du, Maria, voll der Gnade, der Herr ist mit dir. Du bist gebenedeit unter den Frauen und gebenedeit ist die Frucht deines Leibes, Jesus.
0: Heilige Maria, Mutter Gottes, bitte für uns Sünder, jetzt und in der Stunde unseres Todes. Amen.
1: Ehre sei dem Vater und dem Sohn und dem Heiligen Geist.
0: Im Anfang, so auch jetzt und alle Zeit und in Ewigkeit. Amen.

0: Liebe Hörerinnen, liebe Hörer, der Höhepunkt von der Predigt von Jesus ist ja, liebt eure Feinde, tut denen Gutes durch Hassen, segnet die, die euch verfluchen und tut denen Gutes, denen, die eben euch schlecht tun. Das ist so der Höhepunkt. Also es ist das, wo alles überbietet, was sonst im Alten Testament steht. Wo auch von der Liebe dreht ist, aber wirklich, das liebt eure Feinde, da geht es um eine Liebe, die nicht vom Gefühl herkommt, sondern vom Innersten vom Menschen, also aus einer Entscheidung heraus. Ich entscheide mich, nur Gutes zu tun, auch gegenüber meinen Feinden. Und dann kommt dann eigentlich nachher noch eine Ausdeutung von dem Ganzen und ein Satz, wo ich eigentlich immer ein bisschen daran genagelt habe, wo Jesus sagt, wenn dich einer auf die eine Wange schlägt, dann halte ihm auch die andere hin. Und ich habe da in den wunderbaren Büchern von Hans Bub mit Sonntagspredigten, habe ich da eine ganz tolle Antwort gefunden. Dass ich weiss, dass ja die Begegnungen, die ich habe mit Menschen, die mir schlecht tun, dass die sind ja auch gefügt. Oder es sind nicht einfach Begegnungen, die irgendwie aus einem Zufall rauskommen, aus einem Fatos, sondern das ist ja Gott, der das fügt, dass mir so ein Mensch begegnet, der mich schlägt. Und dann muss ich dann sagen, in dem Moment, ich habe es verdient. Auch wenn vielleicht der Schlag an und für sich vielleicht nicht berechtigt ist oder so, aber ich muss sagen, ich habe es verdient. Es ist eigentlich eine Strafe für meine Sünde und ich nehme das entgegen als solche, sage, ich habe es verdient, ich habe genug Sündigen in meinem Leben, vielleicht nicht gerade dem Mensch gegenüber, der mich schlägt, aber vielleicht anderen gegenüber. Und ich habe nicht verdient, dass ich da etwas kassiere. Und dann habe ich eben die anderen Backen auch noch her, weil ich weiss, eigentlich hätte ich noch mehr verdient. Also das ist ja eigentlich die Sache, oder? Dass ich, oder man tut ja immer so sagen, ja, warum lässt Gott das zu, warum dieses, warum das? Und eigentlich müsste man die Frage ja umkehren. Also warum lässt Gott zu, dass ich da in der Schweiz in Saus und Braus lebe, keine materielle Not habe, gesund bin, vielleicht, obwohl ich vielleicht ein oder andere Medikamente nehmen muss, aber gesund bin und darf durch die Welt zu spazieren, keine Schmerzen haben. Also man kann die Frage mal umkehren. Habe ich das verdient? Warum habe ich das verdient? Und wenn man wirklich dann ins Gewissen schaut, muss man sagen, nein, ich habe es geschenkt bekommen. Verdient habe ich das nicht. Und wenn dann halt etwas kommt, das ungerecht ist, wo eben dann gegen den Strich läuft vom Angenehmen, dass ich dann eben auch sage, ich habe es verdient. Nur nebenbei gemerkt, es gibt immer wieder die Aussage, Gott straft nicht. Ich habe letztens wieder dem begegnet. Und das stimmt überhaupt nicht. Also, wir müssen die Bibel anschauen. Gott straft. Also, Gott ist gerecht. Gott ist gerecht. Und er tut uns in seiner Gerechtigkeit eben auch gerechte, göttliche Gerechtigkeit zukommen lassen. Natürlich ist er auch barmherzig. Das auch. Und auf die Barmherzigkeit müssen wir ja bauen, weil ohne die Barmherzigkeit können wir ja sowieso nicht durch. Und das ist eben dann, wenn ich wirklich der Barmherzigkeit Gottes vertraue, dann muss ich auch annehmen, dass ich dann auch eine gewisse Gerechtigkeit darf erfahren. Also ich darf nicht einfach vertrauen, dass Gott barmherzig ist wie ein alter Papi, der nicht mehr gut sieht und nicht mehr gut hört und darum nicht weiß, was ich alles posten habe, sondern in ihm ist alles gegenwärtig, alles präsent und wenn ich vertraue, dass er barmherzig ist, dann nehme ich auch das an, was er mir dann schickt im Namen von seiner Gerechtigkeit. Und so möchte ich Ihnen jetzt sagen, dass Sie auch die Intelligenz und die Kraft bekommen, auch das Unangenehme im Leben anzunehmen, aus der Hand Gottes und sich ihm zu ergeben. Also Gott ist der, er weiß, warum mich jemand schlägt. Er weiß es. Ich weiß es vielleicht nicht, aber das ist auch nicht wichtig. Er weiß es, warum. Er weiß, dass das genau das Richtige ist für mich in dem Moment. Und dann tue ich eben auch die andere Backe herheben. eben, weil ich die Glaubensüberzeugung habe, Gott weiss warum. Ich hoffe, das ist nicht zu stark gekostet gewesen für Sie, aber darum gebe ich Ihnen jetzt noch zu sagen. Der Herr sei mit euch.
1: Und mit deinem Geiste.
0: Es segne euch der allmächtige Gott, der Vater und der Sohn und der Heilige Geist.
1: Amen.
0: Gelobt sei Jesus Christus.
1: In Ewigkeit. Amen. Ganz herzlichen Dank, Dekan Matthias Rey, für das Beten vom Angelus, sein priesterlichen Segen und die hilfreichen Worte, wie wir sollen unseren Feinden begegnen, weil auch diese Begegnungen sind von Gott gefügt. Ganz herzlichen Dank.

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0: katholischen Sonntagsblatt veröffentlicht hatte.
1: Die Aktualität des heiligen Bruder Klaus. Gerade weil die Heiligen nicht den Modetrends der damaligen Zeit, sondern Jesus nachgefolgt sind, haben sie auch unserer Zeit viel zu sagen. Die Worte Pius des XII. Im Zusammenhang mit der Heiligsprechung des heiligen Niklaus von Flüe haben nichts an Aktualität verloren. Bruder Klaus wurde am 15. Mai 1947 von Papst Pius dem XII. Heilig gesprochen. Anhand seiner Predigt bei der Heiligsprechung und seiner Ansprache an die Schweizer bei der Audienz am darauffolgenden Tag möchte ich einige grundlegende Lehren aufzeigen. Heilige kopieren oder nachahmen? Wir neigen oftmals dazu, die Heiligen bloß äußerlich nachzuahmen und werden so zu einer schlechten Kopie. Was sollen wir denn tun? So, sagt Pius XII., es ist unendlich wichtig, nicht nur das Lob der himmlischen Heiligen zu verkünden, sondern vor allem ihre Tugenden, je nachdem sie den besonderen Lebensumständen eines jeden entsprechen, so weit und so treu wie möglich in unserem täglichen Leben zu verwirklichen. Wir sollen also nicht die Heiligen kopieren, sondern ihre Tugenden nachahmen. Konkret heißt das zum Beispiel, dass wir nicht denken, der heilige Bruder Klaus hat 20 Jahre gefastet. Das mache ich jetzt auch. Das wäre die schlechte Kopie. Was wir hingegen nachahmen sollen, ist seine Tugend der Buße. Das heißt, wir sollen aus Liebe zu Jesus auf angenehme Dinge verzichten, beständig kleine Opfer bringen, unter anderem auch beim Essen. Bruder Klaus, Büßer, Gottesfürchtiger, Peter. In seiner Ansprache an die Schweizer greift Pius XII. Drei Aspekte heraus, die uns Bruder Klaus auch heute noch lehrt. Seine beherrschte Lebensweise, seine Gottesfurcht und sein Beten. Er erwähnt, dass man auch damals das Leben durchaus zu genießen wusste, bei Bruder Klaus aber immer der Geist Herr über den Leib war und wendet sich dann an uns. Versteht ihr die Mahnung, die der Heilige durch sein Beispiel an unsere Zeit richtet? Ein wahrhaft christliches Leben ist undenkbar ohne Selbstbeherrschung und Entsagung. Aber auch Volksgesundheit und Volkskraft können ihrer auf die Dauer nicht entbehren. In der Strenge der christlichen Lebensordnung liegen zugleich unersetzliche soziale Werte. Sie ist das wirksamste Gegengift gegen die Sittenverderbnis in allen ihren Erscheinungen. Unsere eigene Erfahrung lehrt uns dies auch. Entweder beherrschen wir unsere Begierden und Leidenschaften, oder dann beherrschen sie uns. Herr zu werden über die Begierden verlangt aber immer und immer wieder Verzicht. Bruder Klaus war bereit, auf alles zu verzichten. Mein Herr und mein Gott, nimm alles von mir, was mich hindert, zu dir. Gottesfürchtiger. Wo Niklaus von Flüe uns entgegentritt, ist er der gottesfürchtige Mensch. Und dies nicht etwa nur, wenn es um sogenannte fromme Dinge geht, nein, auch als Soldat, in seinem Eheleben und in seiner öffentlichen Tätigkeit, über die er selber sagt, ich war mächtig in Gericht und Rat und in den Regierungsgeschäften meines Vaterlandes, dennoch erinnere ich mich nicht, mich jemandes so angenommen zu haben, dass ich vom Pfade der Gerechtigkeit abgewichen wäre. Pius XII. Wendet dies nun auf das konkrete heutige Leben an und mahnt, Aufstieg und Niedergang der Völker entscheiden sich danach, ob ihr Eheleben und ihre öffentliche Sittlichkeit sich auf der Normallinie der Gottesgebote halten oder unter sie hinuntergleiten. Das ist die Aufgabe der Kinder der Kirche, aller guten Christen, sich dieser Abwärtsbewegung entgegenzustimmen und durch Bekenntnis, wie Tat, im Beruf, wie in der Handhabung der Bürgerrechte, in Handel und Wandel des täglichen Daseins, dem Gebot Gottes und Gesetz Christi, wieder den Weg in alle Bereiche des menschlichen Lebens zu bahnen. Die Gottesfurcht bedeutet nicht vor Gott Angst, sondern Ehrfurcht zu haben, die zarte Liebe ihn nicht zu verletzen, sondern ihm Freude zu bereiten. Unsere Berufung ist es, nicht nur nichts Böses zu tun, sondern auch mit aller Kraft das Gute zu fördern. Mein Herr und mein Gott, gib alles mir, was mich führe zu dir. Manne des Gebetes. Was uns in unserem Landesvater besonders entgegenstrahlt, ist das Gebet. Bereits in jungen Jahren zog er sich gerne zum Gebet zurück. Als Einsiedler im Ranft suchte er die Einsamkeit, um in der Zweisamkeit mit Gott zu sein. Er zog sich nicht egoistisch zurück, sondern weil es einerseits der Ruf Gottes war und andererseits, um für unsere Heimat zu beten und zu büßen. So sagt Pius XII., liegt nicht ein Fingerzeig Gottes darin, wenn er eurer Heimat einen Volksheiligen schenkt, der so ausgesprochen ein Mann des Gebetes war wie Bruder Klaus? Die Kurve der Zerrüttung des öffentlichen Lebens geht parallel mit der Kurve seiner Säkularisierung, seiner Loslösung vom Gottesglauben und Gottesdienst. Solcher Verweltlichung können aber Land für Land und Volk für Volk Einhalt tun nur Menschen und Gemeinschaften, die glauben und beten. Deshalb rufen wir euch zu, betet, freie Schweizer, betet, wie Nikolaus von Flüe gebetet hat. Gebet ist keine Weltflucht, sondern eins werden mit Gott, um ganz von seiner Liebe erfüllt zu werden und diese danach den Nächsten zu schenken. Mein Herr und mein Gott, und nimm mich mir und gib mich ganz zu eigen dir. Interessant ist, dass Pius XII. Ein Zitat aus dem Schweizer Psalm verwendet, obwohl der Bundesrat erst 1961 ihn zur offiziellen Landeshymne erklärte. Betet, freie Schweizer, betet. Ja, wir sind noch freie Schweizer. Aber viele verstehen den wahren Sinn der Freiheit nicht. Freiheit heißt gerade nicht, das zu tun, was mir beliebt und gefällt, obwohl dies die meisten heutigen Zeitgenossen so verstehen. Die Freiheit würde so zur Willkür werden. Echte Freiheit ist immer ans Gute gebunden. Frisch und fröhlich darauf loszusündigen, ist keine wahre Freiheit, sondern im Grunde Versklavung. Wer die Sünde tut, ist Sklave der Sünde, sagt Jesus im Johannesevangelium 8,34. Je mehr wir das Gute tun, umso freier werden wir. Dies zeigt auch der Papst sehr schön auf. Ihr seid stolz auf eure Freiheit. Überseht aber nicht, dass irdische Freiheit nur dann zum Guten ist, wenn sie aufgeht in einer höheren Freiheit, wenn ihr frei seid in Gott, frei euch selbst gegenüber, wenn ihr die Seele frei und offen bewahrt für das Einströmen der Liebe und Gnade Jesu Christi, des ewigen Lebens, das er selber ist. Nikolaus von Flüe verkörpert in wundersamer Vollkommenheit den Einklang von irdischer und himmlischer Freiheit. Folgt ihm nach. Er sei euer Vorbild, euer Fürbitter, euer und eures ganzen Volkes hundert- und tausendfältiger Segen.
0: Wir danken Pfarrer Andreas Fuchs herzlich für diesen Beitrag.

0: Wir beten die 15 Vater unser und die 15 gegrüßt seist du Maria, die Jesus der heiligen Brigitta von Schweden geoffenbart hat.
1: Endlich erschien ihr Christus in einer Vision eines Tages. Er gab ihr auch großartige Verheißungen für alle Menschen, die diese Gebete verrichten wollten. Jesus sprach zu Brigitta: Wer diese Gebete während eines Jahres jeden Tag verrichtet, wird 15 Seelen aus seiner Verwandtschaft aus dem Fegfeuer erlösen. 15 Gerechte aus seiner Verwandtschaft werden die Gnade der Beharrlichkeit erlangen und 15 Sünder aus seiner Verwandtschaft werden sich bekehren. Die Person selbst, welche sie betet, wird die ersten Stufen der Vollkommenheit erreichen und 15 Tage vor ihrem Tod werde ich ihr meinen kostbaren Leib reichen, damit sie durch denselben vor dem ewigen Hunger bewahrt werde. Ich werde ihr mein kostbares Blut zu trinken geben, um sie vor dem ewigen Durst zu bewahren. Bei ihrem Tode werde ich mit meiner vielgeliebten Mutter kommen und ihre Seele gnadenreich empfangen und sie in die ewigen Freuden einführen. Wer diese Gebete auch andere lehrt, dessen Freude und Verdienste werden in Ewigkeit dauern. An dem Ort, wo man diese Gebete verrichtet, ist Gott mit seiner Gnade gegenwärtig.
2: Die 15 Gebete, die der heiligen Brigitta von Christus geoffenbart wurden, sind von der katholischen Kirche offiziell anerkannt. Papst Pius IX. Kannte diese Gebete und approbierte sie am 31. Mai 1862, indem er sie als der Wahrheit entsprechend und zum großen Nutzen für das Heil der Seelen erachtete. Betrachten wir im Folgenden das Leiden Jesu in den Gebeten der heiligen Brigitta, so wie der Herr es selbst gewünscht hat.
1: Christi Leiden am Ölberg bis zur Dornenkrönung. O Jesus, du Wonne aller, die dich lieben, du Freund und Heiland der Sünder, gedenke der tiefinnersten Betrübnis, die du erduldet hast, als die von Ewigkeit vorherbestimmte Zeit deines heiligen Leidens nahe war, du deinen Jüngern die Füße gewaschen, deinen Leib und dein Blut ihnen zur Speise gereicht, sie mildreich getröstet hattest und dann in der Fülle der Traurigkeit selbst bezeugtest: Betrübt ist meine Seele bis zum Tod. Denke an all die Qual und Bedrängnis, die du vor deinem Kreuzestod erlitten, als du nach dreimaligem Gebet und blutigem Angstschweiß von deinem Jünger verraten, von deinem Volk gefangen, falsch angeklagt, von deinen Richtern ungerecht verurteilt, in der auserwählten Stadt in hochfestlicher Zeit unschuldig verworfen, deiner Kleider beraubt, mit Fäusten geschlagen, an eine Säule gebunden, gegeißelt, mit Dornen gekrönt und mit unzähligen anderen Unbilden misshandelt wurdest. Durch diese Leiden verleihe mir, o Herr mein Gott, wahre Zerknirschung, würdige Genugtuung und die Nachlassung aller meiner Sünden.
2: Vater unser im Himmel, geheiligt werde dein Name, dein Reich komme, dein Wille geschehe, wie im Himmel, so auf Erden. Unser tägliches Brot gib uns heute und vergib uns unsere Schuld, wie auch wir vergeben unseren Schuldigern. Und führe uns nicht in Versuchung, sondern erlöse uns von dem Bösen. Gegrüßet seist du, Maria, voll der Gnade. Der Herr ist mit dir. Du bist gebenedeit unter den Frauen, und gebenedeit ist die Frucht deines Leibes, Jesus. Heilige Maria, Mutter Gottes, bitte für uns Sünder,

0: Christi Verspottung. O Jesus, du Freude der Engel, gedenke der Betrübnis, die du ertragen, als alle deine Feinde wie grimmige Löwen dich umringten und mit Fäusten schlugen und dein Angesicht bespieen. Durch diese Qualen und die ruchlosen Schmachworte, womit deine Feinde dich bedrängten, erlöse mich, o Herr Jesus, von allen meinen sichtbaren und unsichtbaren Feinden, und lass mich in deinem Schutze zum ewigen Heile gelangen.
1: Vater unser im Himmel, geheiligt werde dein Name, dein Reich komme, dein Wille geschehe wie im Himmel, so auf Erden. Unser tägliches Brot gib uns heute, und vergib uns unsere Schuld, wie auch wir vergeben unseren Schuldigern. Und führe uns nicht in Versuchung, sondern erlöse uns von dem Bösen. Gegrüßet seist du, Maria, voll der Gnade. Der Herr ist mit dir. Du bist gebenedeit unter den Frauen, und gebenedeit ist die Frucht deines Leibes, Jesus. Heilige Maria, Mutter Gottes, bitte für uns Sünder,

0: Die Annagelung ans Kreuz. O Jesus, du Werkmeister der Welt, der du in deiner Unermesslichkeit Himmel und Erde umfassest, gedenke des bitteren Schmerzes, den du erduldet, als die grausamen Kriegsknechte deine Hände und Füße mit scharfen Nägeln durchbohrten und ans Kreuz schlugen, wobei sie Schmerz auf Schmerz häufend deine Glieder so gewaltsam nach der Länge und Breite des Kreuzes ausspannten, dass sie aus den Gelenken gerissen wurden. Durch diese bitterste Kreuzesqual bitte ich dich, mir die heilige Furcht und Liebe zu deinem heiligen Namen zu erteilen.
1: Vater unser im Himmel, geheiligt werde dein Name, dein Reich komme, dein Wille geschehe, wie im Himmel, so auf Erden. Unser tägliches Brot gib uns heute und vergib uns unsere Schuld, wie auch wir vergeben unseren Schuldigern. Und führe uns nicht in Versuchung, sondern erlöse uns von dem Bösen. Gegrüßet seist du, Maria, voll der Gnade, der Herr ist mit dir. Du bist gebenedeit unter den Frauen, und gebenedeit ist die Frucht deines Leibes, Jesus. Heilige Maria, Mutter Gottes, bitte für uns Sünder, jetzt und in der Stunde unseres Todes. Amen.

0: Christi Gebet für seine Kreuziger. O Jesus, du himmlischer Arzt, gedenke der Todesschwäche, der Schmerzen, welche du erhöht am Kreuzesbaume an all deinen verwundeten und zerfleischten Gliedern ertragen hast, so dass kein Schmerz dem deinen glich und vom Scheitel deines Hauptes bis zu den Fußsohlen nichts Gesundes an dir zu finden war. Und wie du dennoch all diese Qualen nicht beachtend, für deine Feinde gebetet und gesprochen hast. Vater, vergib ihnen, denn sie wissen nicht, was sie tun. Durch diese Barmherzigkeit verleihe mir, dass die Erinnerung an deine bittersten Leiden mir zur vollkommenen Verzeihung aller meiner Sünden und Verirrungen gereiche.
1: Vater unser im Himmel, geheiligt werde dein Name, dein Reich komme, dein Wille geschehe, wie im Himmel, so auf Erden. Unser tägliches Brot gib uns heute und vergib uns unsere Schuld, wie auch wir vergeben unseren Schuldigern. Und führe uns nicht in Versuchung, sondern erlöse uns von dem Bösen. Gegrüßet seist du, Maria, voll der Gnade. Der Herr ist mit dir. Du bist gebenedeit unter den Frauen und gebenedeit ist die Frucht deines Leibes, Jesus. Heilige Maria, Mutter Gottes, bitte für uns Sünder, jetzt und in der Stunde unseres Todes. Amen.

0: Christi Barmherzigkeit gegen reumütige Sünder. O Jesus, du Spiegel der ewigen Klarheit, gedenke jener Betrübnis, die dein Herz bedrängte, als du im Lichte all deiner Weisheit zwar die selige Zukunft der Auserwählten sahest, welche durch die Verdienste deines Leidens ihr Heil finden, aber auch die Verwerfung so vieler Gottloser, die durch eigene Schuld in das ewige Verderben stürzen werden. Durch die unergründliche Tiefe deiner Erbarmung, in der du mit uns Sündern und Irrenden so schmerzliches Mitleid empfunden und die du dem Räuber neben dir erwiesen hast, als du zu ihm sprachst, heute wirst du bei mir im Paradiese sein, bitte ich dich, du wollest auch mir in der Stunde des Todes Barmherzigkeit erweisen.
1: Vater unser im Himmel, geheiligt werde dein Name, dein Reich komme, dein Wille geschehe, wie im Himmel, so auf Erden. Unser tägliches Brot gib uns heute und vergib uns unsere Schuld, wie auch wir vergeben unseren Schuldigern. Und führe uns nicht in Versuchung, sondern erlöse uns von dem Bösen. Gegrüßet seist du, Maria, voll der Gnade, der Herr ist mit dir. Du bist gebenedeit unter den Frauen, und gebenedeit ist die Frucht deines Leibes, Jesus. Heilige Maria, Mutter Gottes, bitte für uns Sünder, jetzt und in der Stunde unseres Todes. Amen.

0: Christi Testament am Kreuze. O Jesus, König und Freund der Seelen, der du allein aller Liebe und Sehnsucht würdig bist, gedenke jener Betrübnis, die du empfunden, als du in Blöße und Elend von allen deinen Freunden verlassen am Kreuze schwebtest und keinen anderen Tröster fandest als deine geliebte Mutter, die in der Bitterkeit ihrer Seele und mit heiliger Treue dir zur Seite stand, und welche du deinem Jünger empfohlen, so wie du den Jünger anstatt deiner ihr zum Sohne gegeben hast, als du sprachest, Frau, siehe da, dein Sohn, und zum Jünger, siehe da, deine Mutter. Bei dem Schwerte des Schmerzens, das damals ihre Seele durchdrang, bitte ich dich, o gütigster Jesus, dass du mir in allen Trübsalen des Leibes und der Seele, besonders in der Todesstunde, deine Erbarmung und deinen Trost schenken wollest.
1: Vater unser im Himmel, geheiligt werde dein Name, dein Reich komme, dein Wille geschehe, wie im Himmel, so auf Erden. Unser tägliches Brot gib uns heute und vergib uns unsere Schuld, wie auch wir vergeben unseren Schuldigern. Und führe uns nicht in Versuchung, sondern erlöse uns von dem Bösen. Gegrüßet seist du, Maria, voll der Gnade. Der Herr ist mit dir. Du bist gebenedeit unter den Frauen, und gebenedeit ist die Frucht deines Leibes, Jesus. Heilige Maria, Mutter Gottes, bitte für uns Sünder,

0: Christi Durst. O Jesus, du Quelle der unerschöpflichen Gütigkeit, der du aus tiefstem Verlangen am Kreuze sprachest, mich dürstet. Entzünde in unseren Herzen die Sehnsucht nach allen Übungen der wahren Tugend und vertilge in uns gänzlich alle Begierlichkeit der Sinne und alle böse Lust nach Ergötzungen.
1: Vater unser im Himmel, geheiligt werde dein Name, dein Reich komme, dein Wille geschehe wie im Himmel, so auf Erden. Unser tägliches Brot gib uns heute und vergib uns unsere Schuld, wie auch wir vergeben unseren Schuldigern. Und führe uns nicht in Versuchung, sondern erlöse uns von dem Bösen. Gegrüßet seist du, Maria, voll der Gnade, der Herr ist mit dir. Du bist gebenedeit unter den Frauen, und gebenedeit ist die Frucht deines Leibes, Jesus. Heilige Maria, Mutter Gottes, bitte für uns Sünder, jetzt und in der Stunde unseres Todes. Amen.

0: Christi trank. O Jesus, du Süßigkeit des Herzens und unauslöschliche Freude der dir ergebenen Seelen. Durch die Bitterkeit des Essigs und der Galle, die du für mich gekostet hast, verleihe mir, dass ich in der Todesstunde zum Heil und Trost meiner Seele dich würdig empfangen möge.
1: Vater unser im Himmel, geheiligt werde dein Name, dein Reich komme, dein Wille geschehe, wie im Himmel, so auf Erden. Unser tägliches Brot gib uns heute und vergib uns unsere Schuld, wie auch wir vergeben unseren Schuldigern. Und führe uns nicht in Versuchung, sondern erlöse uns von dem Bösen. Gegrüßet seist du, Maria, voll der Gnade. Der Herr ist mit dir. Du bist gebenedeit unter den Frauen, und gebenedeit ist die Frucht deines Leibes, Jesus. Heilige Maria, Mutter Gottes, bitte für uns Sünder, jetzt und in der Stunde unseres Todes. Amen.

0: Christi, Angsthof am Kreuz. O Gott, du herrschende Kraft und Jubel des Gemütes, gedenke der Qual und Bedrängnis, die du gelitten, als du im Herannahen deines bitteren Todes mit lauter Stimme riefest, mein Gott, warum hast du mich verlassen? Durch diese Angst der scheinbaren Verlassenheit, womit du uns von der ewigen Verlassenheit erlöst hast, bitte ich dich, Herr unser Gott, dass du mich in meinen Drangsalen niemals verlassen wollest.
1: Vater unser im Himmel, geheiligt werde dein Name, dein Reich komme, dein Wille geschehe wie im Himmel so auf Erden. Unser tägliches Brot gib uns heute und vergib uns unsere Schuld, wie auch wir vergeben unseren Schuldigern. Und führe uns nicht in Versuchung, sondern erlöse uns von dem Bösen. Gegrüßet seist du, Maria, voll der Gnade. Der Herr ist mit dir. Du bist gebenedeit unter den Frauen, und gebenedeit ist die Frucht deines Leibes, Jesus. Heilige Maria, Mutter Gottes, bitte für uns Sünder, jetzt und in der Stunde unseres Todes. Amen.
0: Christi, viele Wunden. O Jesus, Anfang und Ende, Kraft und Leben, gedenke, dass du dich vom Haupte bis zu den Fußsohlen gänzlich für uns in das Meer der Leiden versenkt hast. Durch die Größe und Tiefe deiner schmerzlichsten Wunden, lehre mich in Sünden versunkenen, durch wahren Liebesgehorsam deine Gebote beachten.
1: Vater unser im Himmel, geheiligt werde dein Name, dein Reich komme, dein Wille geschehe wie im Himmel so auf Erden. Unser tägliches Brot gib uns heute und vergib uns unsere Schuld, wie auch wir vergeben unseren Schuldigern. Und führe uns nicht in Versuchung, sondern erlöse uns von dem Bösen. Gegrüßet seist du, Maria, voll der Gnade. Der Herr ist mit dir, du bist gebenedeit unter den Frauen. Und gebenedeit ist die Frucht deines Leibes, Jesus. Heilige Maria, Mutter Gottes, bitte für uns Sünder, jetzt und in der Stunde unseres Todes. Amen.
0: Christi, tiefe Wunden. O Jesus, du Abgrund der tiefsten Barmherzigkeit, um der Tiefe deiner Wunden willen, die das Mark deiner Gebeine durchdrangen, bitte ich dich, ziehe mich aus dem Abgrund der Sünden und verbirg meine Seele in deinen heiligsten Wunden vor dem Angesichte deines strafenden Zornes, damit ich nicht deiner Gerechtigkeit anheimfalle.
1: Vater unser im Himmel, geheiligt werde dein Name, dein Reich komme, dein Wille geschehe wie im Himmel so auf Erden. Unser tägliches Brot gib uns heute und vergib uns unsere Schuld, wie auch wir vergeben unseren Schuldigern. Und führe uns nicht in Versuchung, sondern erlöse uns von dem Bösen. Gegrüßet seist du, Maria, voll der Gnade. Der Herr ist mit dir. Du bist gebenedeit unter den Frauen. Und gebenedeit ist die Frucht deines Leibes, Jesus. Heilige Maria, Mutter Gottes, bitte für uns Sünder, jetzt und in der Stunde unseres Todes. Amen.

0: Christi, blutende Wunden. O Jesus, du strahlendes Bild der Wahrheit, Zeichen der Einigkeit und Band der Liebe. Gedenke der zahllosen Wunden, die deinen ganzen Leib bedeckten und ihn mit deinem heiligsten Blute färbten. Gedenke der unbegreiflichen Peinen, die du in diesem reinsten Leib für uns erduldet hast. Was hättest du noch mehr tun sollen, was du nicht getan hast? Ich bitte dich, o gütigster Jesus, schreibe mit deinem kostbaren Blute alle diese Wunden in mein Herz, damit ich deinen Schmerz und deinen Tod darin alle Zeit lese und in treuer Dankbarkeit bis zum Ende verharre.
1: Vater unser im Himmel, geheiligt werde dein Name, dein Reich komme, dein Wille geschehe wie im Himmel, so auf Erden. Unser tägliches Brot gib uns heute und vergib uns unsere Schuld, wie auch wir vergeben unseren Schuldigern. Und führe uns nicht in Versuchung, sondern erlöse uns von dem Bösen. Gegrüßet seist du, Maria, voll der Gnade. Der Herr ist mit dir. Du bist gebenedeit unter den Frauen und gebenedeit ist die Frucht deines Leibes, Jesus. Heilige Maria, Mutter Gottes,

0: die letzte Angst. O Jesus, unsterblicher und unüberwindlicher König, gedenke der Schmerzen, die du erlitten hast, als alle Kräfte deines Körpers dich gänzlich verließen und du mit geneigtem Haupte sprachest, es ist vollbracht. Durch diese deine Todesangst erbarme dich meiner in meiner letzten Stunde, wenn mein Gemüt bedrängt und mein Geist niedergebeugt sein wird.
1: Vater unser im Himmel, geheiligt werde dein Name, dein Reich komme, dein Wille geschehe wie im Himmel, so auf Erden. Unser tägliches Brot gib uns heute und vergib uns unsere Schuld, wie auch wir vergeben unseren Schuldigern. Und führe uns nicht in Versuchung, sondern erlöse uns von dem Bösen. Gegrüßet seist du, Maria, voll der Gnade. Der Herr ist mit dir. Du bist gebenedeit unter den Frauen, und gebenedeit ist die Frucht deines Leibes, Jesus. Heilige Maria, Mutter Gottes, bitte für uns Sünder, jetzt und in der Stunde unseres Todes. Amen.

0: Christi scheiden. O Jesus, du Eingeborener des Allerhöchsten Vaters und Ebenbild seiner Weisheit, gedenke jener innigsten Hingebung, mit der du riefest, Vater, in deine Hände empfehle ich meinen Geist. Und wie du alsdann mit zerrissenem Leibe, mit gebrochenem Herzen, deine Barmherzigkeit über uns vollendet und so deinen Geist aufgegeben hast. Durch diesen kostbaren Tod bitte ich dich, o König der Heiligen, stärke mich im Streite gegen den Satan, die Welt und das Fleisch, damit ich, der Welt absterbend, dir lebe und meine Seele, wenn sie in der Stunde des Todes von ihrer Pilgerschaft zurückkehrt, mit erbarmender Liebe von dir aufgenommen werde.
1: Vater unser im Himmel, geheiligt werde dein Name, dein Reich komme, dein Wille geschehe wie im Himmel, so auf Erden. Unser tägliches Brot gib uns heute und vergib uns unsere Schuld, wie auch wir vergeben unseren Schuldigern. Und führe uns nicht in Versuchung, sondern erlöse uns von dem Bösen. Gegrüßet seist du, Maria, voll der Gnade, der Herr ist mit dir. Du bist gebenedeit unter den Frauen, und gebenedeit ist die Frucht deines Leibes, Jesus. Heilige Maria, Mutter Gottes, bitte für uns Sünder, jetzt und in der Stunde unseres Todes. Amen.

0: Die letzte und gänzliche Blutvergießung. O Jesus, du wahrer und fruchtbarer Weinstock, in welchen wir eingepflanzt sind, gedenke jener überreichen Vergießung deines Blutes, welches du gleich dem Safte der gepressten Traube vergossen, als du aus deiner durch die Lanze geöffneten Seite Blut und Wasser so reichlich hervorquellen ließest, dass auch kein Tropfen zurückblieb und dein heiligster Leib hoch am Kreuze schwebte. Durch diese Vergießung deines Blutes stärke meine Seele im letzten Todesstreite und lass sie von allen Flecken rein vor dir erscheinen.
1: Vater unser im Himmel, geheiligt werde dein Name, dein Reich komme, dein Wille geschehe wie im Himmel, so auf Erden. Unser tägliches Brot gib uns heute und vergib uns unsere Schuld, wie auch wir vergeben unseren Schuldigern. Und führe uns nicht in Versuchung, sondern erlöse uns von dem Bösen. Gegrüßet seist du, Maria, voll der Gnade, der Herr ist mit dir. Du bist gebenedeit unter den Frauen, und gebenedeit ist die Frucht deines Leibes, Jesus. Heilige Maria, Mutter Gottes, bitte für uns Sünder, jetzt und in der Stunde unseres Todes. Amen.
0: Nimm an, o Jesus, dieses Gebet in deiner übergroßen Liebe, in der du alle Wunden deines heiligsten Leibes für uns getragen hast. Erbarme dich meiner und aller mit Sünden Beladenen und verleihe allen gläubigen Seelen, den Lebendigen wie den Abgeschiedenen, Gnade, Verzeihung und das ewige Leben. Amen.
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0: Im Namen des Vaters und des Sohnes und des Heiligen Geistes. Amen. Ich glaube an Gott, den Vater, den Allmächtigen, den Schöpfer des Himmels und der Erde, und an Jesus Christus, seinen eingeborenen Sohn, unseren Herrn, empfangen durch den Heiligen Geist, geboren von der Jungfrau Maria, gelitten unter Pontius Pilatus, gekreuzigt, gestorben und begraben, hinabgestiegen in das Reich des Todes, am dritten Tage auferstanden von den Toten, aufgefahren in den Himmel, er sitzt zur Rechten Gottes des allmächtigen Vaters, von dort wird er kommen, zu richten die Lebenden und die Toten. Ich glaube an den Heiligen Geist, die heilige katholische Kirche, Gemeinschaft der Heiligen, Vergebung der Sünden, Auferstehung der Toten und das ewige Leben. Amen. Ehre sei dem Vater und dem Sohn und dem Heiligen Geist.
1: Wie im Anfang, so auch jetzt und alle Zeit und in Ewigkeit. Amen.
0: Vater unser im Himmel, geheiligt werde dein Name, dein Reich komme, dein Wille geschehe, wie im Himmel, so auf Erden.
1: Unser tägliches Brot gib uns heute und vergib uns unsere Schuld, wie auch wir vergeben unseren Schuldigern, und führe uns nicht in Versuchung, sondern erlöse uns von dem Bösen. Amen.
0: Gegrüßet seist du, Maria, voll der Gnade, der Herr ist mit dir. Du bist gebenedeit unter den Frauen, und gebenedeit ist die Frucht deines Leibes, Jesus, der in uns den Glauben vermehre.
1: Heilige Maria, Mutter Gottes, bitte für uns Sünder, jetzt und in der Stunde unseres Todes. Amen.
0: Gegrüßet seist du, Maria, voll der Gnade, der Herr ist mit dir. Du bist gebenedeit unter den Frauen, und gebenedeit ist die Frucht deines Leibes, Jesus, der in uns die Hoffnung stärke.
1: Heilige Maria, Mutter Gottes, bitte für uns Sünder, jetzt und in der Stunde unseres Todes. Amen.
0: Gegrüßet seist du, Maria, voll der Gnade, der Herr ist mit dir. Du bist gebenedeit unter den Frauen, und gebenedeit ist die Frucht deines Leibes, Jesus, der in uns die Liebe entzünde.
1: Heilige Maria, Mutter Gottes, bitte für uns Sünder, jetzt und in der Stunde unseres Todes. Amen.
0: Ehre sei dem Vater und dem Sohn und dem Heiligen Geist.
1: Wie im Anfang, so auch jetzt und alle Zeit und in Ewigkeit. Amen.
0: Vater unser im Himmel, geheiligt werde dein Name, dein Reich komme, dein Wille geschehe, wie im Himmel, so auf Erden.
1: Unser tägliches Brot gib uns heute und vergib uns unsere Schuld, wie auch wir vergeben unseren Schuldigern, und führe uns nicht in Versuchung, sondern erlöse uns von dem Bösen. Amen.
0: Gegrüßet seist du, Maria, voll der Gnade, der Herr ist mit dir. Du bist gebenedeit unter den Frauen, und gebenedeit ist die Frucht deines Leibes, Jesus, den du, o Jungfrau, vom Heiligen Geist empfangen hast.
1: Heilige Maria, Mutter Gottes, bitte für uns Sünder, jetzt und in der Stunde unseres Todes. Amen.
0: Gegrüßet seist du, Maria, voll der Gnade, der Herr ist mit dir. Du bist gebenedeit unter den Frauen, und gebenedeit ist die Frucht deines Leibes, Jesus, den du, o Jungfrau, vom Heiligen Geist empfangen hast.
1: Heilige Maria, Mutter Gottes, bitte für uns Sünder, jetzt und in der Stunde unseres Todes. Amen.
0: Gegrüßet seist du, Maria, voll der Gnade, der Herr ist mit dir. Du bist gebenedeit unter den Frauen, und gebenedeit ist die Frucht deines Leibes, Jesus, den du, o Jungfrau, vom Heiligen Geist empfangen hast.
1: Heilige Maria, Mutter Gottes, bitte für uns Sünder, jetzt und in der Stunde unseres Todes. Amen.
0: Gegrüßet seist du, Maria, voll der Gnade, der Herr ist mit dir. Du bist gebenedeit unter den Frauen, und gebenedeit ist die Frucht deines Leibes, Jesus, den du, o Jungfrau, vom Heiligen Geist empfangen hast.
1: Heilige Maria, Mutter Gottes, bitte für uns Sünder, jetzt und in der Stunde unseres Todes. Amen.
0: Gegrüßet seist du, Maria, voll der Gnade, der Herr ist mit dir. Du bist gebenedeit unter den Frauen, und gebenedeit ist die Frucht deines Leibes, Jesus, den du, o Jungfrau, vom Heiligen Geist empfangen hast.
1: Heilige Maria, Mutter Gottes, bitte für uns Sünder, jetzt und in der Stunde unseres Todes. Amen.
0: Gegrüßet seist du, Maria, voll der Gnade, der Herr ist mit dir. Du bist gebenedeit unter den Frauen, und gebenedeit ist die Frucht deines Leibes, Jesus, den du, o Jungfrau, vom Heiligen Geist empfangen hast.
1: Heilige Maria, Mutter Gottes, bitte für uns Sünder, jetzt und in der Stunde unseres Todes. Amen.
0: Gegrüßet seist du, Maria, voll der Gnade, der Herr ist mit dir. Du bist gebenedeit unter den Frauen, und gebenedeit ist die Frucht deines Leibes, Jesus, den du, o Jungfrau, vom Heiligen Geist empfangen hast.
1: Heilige Maria, Mutter Gottes, bitte für uns Sünder, jetzt und in der Stunde unseres Todes. Amen.
0: Gegrüßet seist du, Maria, voll der Gnade, der Herr ist mit dir. Du bist gebenedeit unter den Frauen, und gebenedeit ist die Frucht deines Leibes, Jesus, den du, o Jungfrau, vom Heiligen Geist empfangen hast.
1: Heilige Maria, Mutter Gottes, bitte für uns Sünder, jetzt und in der Stunde unseres Todes. Amen.
0: Gegrüßet seist du, Maria, voll der Gnade, der Herr ist mit dir. Du bist gebenedeit unter den Frauen, und gebenedeit ist die Frucht deines Leibes, Jesus, den du, o Jungfrau, vom Heiligen Geist empfangen hast.
1: Heilige Maria, Mutter Gottes, bitte für uns Sünder, jetzt und in der Stunde unseres Todes. Amen.
0: Gegrüßet seist du, Maria, voll der Gnade, der Herr ist mit dir. Du bist gebenedeit unter den Frauen, und gebenedeit ist die Frucht deines Leibes, Jesus, den du, o Jungfrau, vom Heiligen Geist empfangen hast.
1: Heilige Maria, Mutter Gottes, bitte für uns Sünder, jetzt und in der Stunde unseres Todes. Amen.
0: Ehre sei dem Vater und dem Sohn und dem Heiligen Geist.
1: Wie im Anfang, so auch jetzt und alle Zeit und in Ewigkeit. Amen.
0: O mein Jesus, verzeih uns unsere Sünden, bewahre uns vor dem Feuer der Hölle, führe alle Seelen in den Himmel, besonders jene, die deiner Barmherzigkeit am meisten bedürfen.
1: Vater unser im Himmel, geheiligt werde dein Name, dein Reich komme, dein Wille geschehe, wie im Himmel, so auf Erden.
0: Unser tägliches Brot gib uns heute und vergib uns unsere Schuld, wie auch wir vergeben unseren Schuldigern. Und führe uns nicht in Versuchung, sondern erlöse uns von dem Bösen. Amen.
1: Gegrüßet seist du, Maria, voll der Gnade. Der Herr ist mit dir. Du bist gebenedeit unter den Frauen, und gebenedeit ist die Frucht deines Leibes, Jesus, den du, o Jungfrau, zu Elisabeth getragen hast.
0: Heilige Maria, Mutter Gottes, bitte für uns Sünder, jetzt und in der Stunde unseres Todes. Amen.
1: Gegrüßet seist du, Maria, voll der Gnade. Der Herr ist mit dir. Du bist gebenedeit unter den Frauen, und gebenedeit ist die Frucht deines Leibes, Jesus, den du, o Jungfrau, zu Elisabeth getragen hast.
0: Heilige Maria, Mutter Gottes, bitte für uns Sünder, jetzt und in der Stunde unseres Todes. Amen.
1: Gegrüßet seist du, Maria, voll der Gnade. Der Herr ist mit dir. Du bist gebenedeit unter den Frauen, und gebenedeit ist die Frucht deines Leibes, Jesus, den du, o Jungfrau, zu Elisabeth getragen hast.
0: Heilige Maria, Mutter Gottes, bitte für uns Sünder, jetzt und in der Stunde unseres Todes. Amen.
1: Gegrüßet seist du, Maria, voll der Gnade. Der Herr ist mit dir. Du bist gebenedeit unter den Frauen, und gebenedeit ist die Frucht deines Leibes, Jesus, den du, o Jungfrau, zu Elisabeth getragen hast.
0: Heilige Maria, Mutter Gottes, bitte für uns Sünder, jetzt und in der Stunde unseres Todes. Amen.
1: Gegrüßet seist du, Maria, voll der Gnade. Der Herr ist mit dir. Du bist gebenedeit unter den Frauen, und gebenedeit ist die Frucht deines Leibes, Jesus, den du, o Jungfrau, zu Elisabeth getragen hast.
0: Heilige Maria, Mutter Gottes, bitte für uns Sünder, jetzt und in der Stunde unseres Todes. Amen.
1: Gegrüßet seist du, Maria, voll der Gnade. Der Herr ist mit dir. Du bist gebenedeit unter den Frauen, und gebenedeit ist die Frucht deines Leibes, Jesus, den du, o Jungfrau, zu Elisabeth getragen hast.
0: Heilige Maria, Mutter Gottes, bitte für uns Sünder, jetzt und in der Stunde unseres Todes. Amen.
1: Gegrüßet seist du, Maria, voll der Gnade. Der Herr ist mit dir. Du bist gebenedeit unter den Frauen, und gebenedeit ist die Frucht deines Leibes, Jesus, den du, o Jungfrau, zu Elisabeth getragen hast.
0: Heilige Maria, Mutter Gottes, bitte für uns Sünder, jetzt und in der Stunde unseres Todes. Amen.
1: Gegrüßet seist du, Maria, voll der Gnade, der Herr ist mit dir. Du bist gebenedeit unter den Frauen, und gebenedeit ist die Frucht deines Leibes, Jesus, den du, o Jungfrau, zu Elisabeth getragen hast.
0: Heilige Maria, Mutter Gottes, bitte für uns Sünder, jetzt und in der Stunde unseres Todes. Amen.
1: Gegrüßet seist du, Maria, voll der Gnade, der Herr ist mit dir. Du bist gebenedeit unter den Frauen, und gebenedeit ist die Frucht deines Leibes, Jesus, den du, o Jungfrau, zu Elisabeth getragen hast.
0: Heilige Maria, Mutter Gottes, bitte für uns Sünder, jetzt und in der Stunde unseres Todes. Amen.
1: Gegrüßet seist du, Maria, voll der Gnade, der Herr ist mit dir. Du bist gebenedeit unter den Frauen, und gebenedeit ist die Frucht deines Leibes, Jesus, den du, o Jungfrau, zu Elisabeth getragen hast.
0: Heilige Maria, Mutter Gottes, bitte für uns Sünder, jetzt und in der Stunde unseres Todes. Amen.
1: Ehre sei dem Vater und dem Sohn und dem Heiligen Geist.
0: Wie im Anfang, so auch jetzt und alle Zeit und in Ewigkeit. Amen.
1: O mein Jesus, verzeih uns unsere Sünden, bewahre uns vor dem Feuer der Hölle, führe alle Seelen in den Himmel, besonders jene, die deiner Barmherzigkeit am meisten bedürfen.
0: Vater unser im Himmel, geheiligt werde dein Name, dein Reich komme, dein Wille geschehe, wie im Himmel, so auf Erden.
1: Unser tägliches Brot gib uns heute und vergib uns unsere Schuld, wie auch wir vergeben unseren Schuldigern, und führe uns nicht in Versuchung, sondern erlöse uns von dem Bösen. Amen.
0: Gegrüßet seist du, Maria, voll der Gnade, der Herr ist mit dir. Du bist gebenedeit unter den Frauen, und gebenedeit ist die Frucht deines Leibes, Jesus, den du, o Jungfrau, geboren hast.
1: Heilige Maria, Mutter Gottes, bitte für uns Sünder, jetzt und in der Stunde unseres Todes. Amen.
0: Gegrüßet seist du, Maria, voll der Gnade, der Herr ist mit dir. Du bist gebenedeit unter den Frauen, und gebenedeit ist die Frucht deines Leibes, Jesus, den du, o Jungfrau, geboren hast.
1: Heilige Maria, Mutter Gottes, bitte für uns Sünder, jetzt und in der Stunde unseres Todes. Amen.
0: Gegrüßet seist du, Maria, voll der Gnade, der Herr ist mit dir. Du bist gebenedeit unter den Frauen, und gebenedeit ist die Frucht deines Leibes, Jesus, den du, o Jungfrau, geboren hast.

0: Gottes. Amen.
1: Gegrüßet seist du, Maria, voll der Gnade, der Herr ist mit dir. Du bist gebenedeit unter den Frauen, und gebenedeit ist die Frucht deines Leibes, Jesus, den du, Jungfrau, geboren hast.
0: Heilige Maria, Mutter Gottes, bitte für uns Sünder, jetzt und in der Stunde unseres Todes. Amen.
1: Gegrüßet seist du, Maria, voll der Gnade, der Herr ist mit dir. Du bist gebenedeit unter den Frauen, und gebenedeit ist die Frucht deines Leibes, Jesus, den du, o Jungfrau, geboren hast.
0: Heilige Maria, Mutter Gottes, bitte für uns Sünder, jetzt und in der Stunde unseres Todes. Amen.
1: Gegrüßet seist du, Maria, voll der Gnade, der Herr ist mit dir. Du bist gebenedeit unter den Frauen, und gebenedeit ist die Frucht deines Leibes, Jesus, den du, o Jungfrau, geboren hast.
0: Heilige Maria, Mutter Gottes, bitte für uns Sünder, jetzt und in der Stunde unseres Todes. Amen.
1: Gegrüßet seist du, Maria, voll der Gnade, der Herr ist mit dir. Du bist gebenedeit unter den Frauen, und gebenedeit ist die Frucht deines Leibes, Jesus, den du, o Jungfrau, geboren hast.
0: Heilige Maria, Mutter Gottes, bitte für uns Sünder, jetzt und in der Stunde unseres Todes. Amen.
1: Gegrüßet seist du, Maria, voll der Gnade, der Herr ist mit dir. Du bist gebenedeit unter den Frauen, und gebenedeit ist die Frucht deines Leibes, Jesus, den du, o Jungfrau, geboren hast.
0: Heilige Maria, Mutter Gottes, bitte für uns Sünder, jetzt und in der Stunde unseres Todes. Amen.
1: Ehre sei dem Vater und dem Sohn und dem Heiligen Geist.
0: Wie im Anfang, so auch jetzt und alle Zeit und in Ewigkeit. Amen.
1: O mein Jesus, verzeih uns unsere Sünden, bewahre uns vor dem Feuer der Hölle, führe alle Seelen in den Himmel, besonders jene, die deiner Barmherzigkeit am meisten bedürfen.
0: Vater unser im Himmel, geheiligt werde dein Name, dein Reich komme, dein Wille geschehe, wie im Himmel, so auf Erden.
1: Unser tägliches Brot gib uns heute und vergib uns unsere Schuld, wie auch wir vergeben unseren Schuldigern. Und führe uns nicht in Versuchung, sondern erlöse uns von dem Bösen. Amen.
0: Gegrüßet seist du, Maria, voll der Gnade. Der Herr ist mit dir. Du bist gebenedeit unter den Frauen, und gebenedeit ist die Frucht deines Leibes, Jesus, den du, o Jungfrau, im Tempel aufgeopfert hast.
1: Heilige Maria, Mutter Gottes, bitte für uns Sünder, jetzt und in der Stunde unseres Todes. Amen.
0: Gegrüßet seist du, Maria, voll der Gnade, der Herr ist mit dir. Du bist gebenedeit unter den Frauen, und gebenedeit ist die Frucht deines Leibes, Jesus, den du, o Jungfrau, im Tempel aufgeopfert hast.
1: Heilige Maria, Mutter Gottes, bitte für uns Sünder, jetzt und in der Stunde unseres Todes. Amen.
0: Gegrüßet seist du, Maria, voll der Gnade, der Herr ist mit dir. Du bist gebenedeit unter den Frauen, und gebenedeit ist die Frucht deines Leibes, Jesus, den du, o Jungfrau, im Tempel aufgeopfert hast.
1: Heilige Maria, Mutter Gottes, bitte für uns Sünder, jetzt und in der Stunde unseres Todes. Amen.
0: Gegrüßet seist du, Maria, voll der Gnade, der Herr ist mit dir. Du bist gebenedeit unter den Frauen, und gebenedeit ist die Frucht deines Leibes, Jesus, den du, o Jungfrau, im Tempel aufgeopfert hast.
1: Heilige Maria, Mutter Gottes, bitte für uns Sünder, jetzt und in der Stunde unseres Todes. Amen.
0: Gegrüßet seist du, Maria, voll der Gnade, der Herr ist mit dir. Du bist gebenedeit unter den Frauen, und gebenedeit ist die Frucht deines Leibes, Jesus, den du, o Jungfrau, im Tempel aufgeopfert hast.
1: Heilige Maria, Mutter Gottes, bitte für uns Sünder, jetzt und in der Stunde unseres Todes. Amen.
0: Gegrüßet seist du, Maria, voll der Gnade, der Herr ist mit dir. Du bist gebenedeit unter den Frauen, und gebenedeit ist die Frucht deines Leibes, Jesus, den du, o Jungfrau, im Tempel aufgeopfert hast.
1: Heilige Maria, Mutter Gottes, bitte für uns Sünder, jetzt und in der Stunde unseres Todes. Amen.
0: Gegrüßet seist du, Maria, voll der Gnade, der Herr ist mit dir. Du bist gebenedeit unter den Frauen, und gebenedeit ist die Frucht deines Leibes, Jesus, den du, o Jungfrau, im Tempel aufgeopfert hast.
1: Heilige Maria, Mutter Gottes, bitte für uns Sünder, jetzt und in der Stunde unseres Todes. Amen.
0: Gegrüßet seist du, Maria, voll der Gnade, der Herr ist mit dir. Du bist gebenedeit unter den Frauen, und gebenedeit

0: Heut ist die Frucht deines Leibes, Jesus, den du, o Jungfrau, im Tempel aufgeopfert hast.
1: Heilige Maria, Mutter Gottes, bitte für uns Sünder, jetzt und in der Stunde unseres Todes. Amen.
0: Gegrüßet seist du, Maria, voll der Gnade, der Herr ist mit dir. Du bist gebenedeit unter den Frauen, und gebenedeit ist die Frucht deines Leibes, Jesus, den du, o Jungfrau, im Tempel aufgeopfert hast.
1: Heilige Maria, Mutter Gottes, bitte für uns Sünder, jetzt und in der Stunde unseres Todes. Amen.
0: Gegrüßet seist du, Maria, voll der Gnade, der Herr ist mit dir. Du bist gebenedeit unter den Frauen, und gebenedeit ist die Frucht deines Leibes, Jesus, den du, o Jungfrau, im Tempel aufgeopfert hast.
1: Heilige Maria, Mutter Gottes, bitte für uns Sünder, jetzt und in der Stunde unseres Todes. Amen.
0: Ehre sei dem Vater und dem Sohn und dem Heiligen Geist.
1: Wie im Anfang, so auch jetzt und alle Zeit und in Ewigkeit. Amen.
0: O mein Jesus, verzeih uns unsere Sünden, bewahre uns vor dem Feuer der Hölle, führe alle Seelen in den Himmel, besonders jene, die deiner Barmherzigkeit am meisten bedürfen.
1: Vater unser im Himmel, geheiligt werde dein Name, dein Reich komme, dein Wille geschehe, wie im Himmel, so auf Erden.
0: Unser tägliches Brot gib uns heute und vergib uns unsere Schuld, wie auch wir vergeben unseren Schuldigern. Und führe uns nicht in Versuchung, sondern erlöse uns von dem Bösen. Amen.
1: Gegrüßet seist du, Maria, voll der Gnade, der Herr ist mit dir. Du bist gebenedeit unter den Frauen, und gebenedeit ist die Frucht deines Leibes, Jesus, den du, o Jungfrau, im Tempel wiedergefunden hast.
0: Heilige Maria, Mutter Gottes, bitte für uns Sünder, jetzt und in der Stunde unseres Todes. Amen.
1: Gegrüßet seist du, Maria, voll der Gnade, der Herr ist mit dir. Du bist gebenedeit unter den Frauen, und gebenedeit ist die Frucht deines Leibes, Jesus, den du, o Jungfrau, im Tempel wiedergefunden hast.
0: Heilige Maria, Mutter Gottes, bitte für uns Sünder, jetzt und in der Stunde unseres Todes. Amen.
1: Gegrüßet seist du, Maria, voll der Gnade, der Herr ist mit dir. Du bist gebenedeit unter den Frauen, und gebenedeit ist die Frucht deines Leibes, Jesus, den du, o Jungfrau, im Tempel wiedergefunden hast.
0: Heilige Maria, Mutter Gottes, bitte für uns Sünder, jetzt und in der Stunde unseres Todes. Amen.
1: Gegrüßet seist du, Maria, voll der Gnade, der Herr ist mit dir. Du bist gebenedeit unter den Frauen, und gebenedeit ist die Frucht deines Leibes, Jesus, den du, o Jungfrau, im Tempel wiedergefunden hast.
0: Heilige Maria, Mutter Gottes, bitte für uns Sünder, jetzt und in der Stunde unseres Todes. Amen.
1: Gegrüßet seist du, Maria, voll der Gnade, der Herr ist mit dir. Du bist gebenedeit unter den Frauen, und gebenedeit ist die Frucht deines Leibes, Jesus, den du, Jungfrau, im Tempel wiedergefunden hast.
0: Heilige Maria, Mutter Gottes, bitte für uns Sünder, jetzt und in der Stunde unseres Todes. Amen.
1: Gegrüßet seist du, Maria, voll der Gnade, der Herr ist mit dir. Du bist gebenedeit unter den Frauen, und gebenedeit ist die Frucht deines Leibes, Jesus, den du, o Jungfrau, im Tempel wiedergefunden hast.
0: Heilige Maria, Mutter Gottes, bitte für uns Sünder, jetzt und in der Stunde unseres Todes. Amen.
1: Gegrüßet seist du, Maria, voll der Gnade, der Herr ist mit dir. Du bist gebenedeit unter den Frauen, und gebenedeit ist die Frucht deines Leibes, Jesus, den du, o Jungfrau, im Tempel wiedergefunden hast.
0: Heilige Maria, Mutter Gottes, bitte für uns Sünder, jetzt und in der Stunde unseres Todes. Amen.
1: Gegrüßet seist du, Maria, voll der Gnade, der Herr ist mit dir. Du bist gebenedeit unter den Frauen, und gebenedeit ist die Frucht deines Leibes, Jesus, den du, o Jungfrau, im Tempel wiedergefunden hast.
0: Heilige Maria, Mutter Gottes, bitte für uns Sünder, jetzt und in der Stunde unseres Todes. Amen.
1: Gegrüßet seist du, Maria, voll der Gnade, der Herr ist mit dir. Du bist gebenedeit unter den Frauen, und gebenedeit ist die Frucht deines Leibes, Jesus, den du, o Jungfrau, im Tempel wiedergefunden hast.
0: Heilige Maria, Mutter Gottes, bitte für uns Sünder, jetzt und in der Stunde unseres Todes. Amen.
1: Gegrüßet seist du, Maria, voll der Gnade, der Herr ist mit dir. Du bist gebenedeit unter den Frauen, und gebenedeit ist die Frucht deines Leibes, Jesus, den du, o Jungfrau, im Tempel wiedergefunden hast.
0: Heilige Maria, Mutter Gottes, bitte für uns Sünder, jetzt und in der Stunde unseres Todes. Amen.
1: Ehre sei dem Vater und dem Sohn und dem Heiligen Geist.
0: Wie im Anfang, so auch jetzt und alle Zeit und in Ewigkeit. Amen.
1: O mein Jesus, verzeih uns unsere Sünden, bewahre uns vor dem Feuer der Hölle, führe alle Seelen in den Himmel, besonders jene, die deiner Barmherzigkeit am meisten bedürfen. Im Namen des Vaters und des Sohnes und des Heiligen Geistes. Amen. Gelobt sei Jesus Christus.
0: In Ewigkeit. Amen.
1: Maria, mit dem Kinde lieb, uns allen deinen Segen gib. Amen.

Wende dich, dreh dich, o Schulamit. Lass dich anschauen, o Schulamit. Ich gehör meinem Geliebten, nach mir steht sein Verlangen. Komm mit mir, mein Liebster. Lass uns hinabgehen ins Tal, zu schauen bei Nacht die Zypressblüten und in der Frühe die Weinberge, ihre Reben anzusehen, ob der Wein schon sproßt, ob Knospen sich öffnen und Granatäpfel erblühen.

Was für eine bemerkenswerte Liedsammlung findet sich nach dem Buch Kohelet, Prediger, im Alten Testament der Bibel? Ihr hebräischer Name lautet Shir HaShirim, was im Lateinischen mit Canticum Canticorum und auf Deutsch mit Lied der Lieder zu übersetzen ist. Wir hörten soeben in neuhebräischer Sprache das Lied der Sulamit und ihres Geliebten aus dem 7. Kapitel dieses Buchs. Im Deutschen hat sie die auf Luther zurückgehende Bezeichnung Hohelied, auch Hohelied Salomos, weil die Sammlung verschiedentlich Salomo zugeschrieben wurde, oder auch das Hohelied der Liebe. Niedergeschrieben vermutlich nach langer mündlicher Tradition, wurde sie wohl etwa im 5. Jahrhundert vor Christus, wobei eine Mitautorenschaft König Salomos nicht gesichert ist. Wir wollen uns heute mit Texten und vor allem der Musik zu ihnen befassen. Zunächst wollen wir einen exemplarischen Textausschnitt auf uns wirken lassen, in Verbindung mit Musik aus der Renaissancezeit, welche entsprechend der Entwicklung in der Musikgeschichte die Anmut, Schwärmerei und Leidenschaft der Dichtung in die Vertonungen einbringt. Zum Anfang hören wir den Beginn der Motette Tota Pulchrais von Ludwig Senfl, welche eine der vollendetsten und schönsten Werke des Meisters ist. Der gebürtige Schweizer war berühmtes Mitglied und Leiter der Hofkapelle Kaiser Maximilians im 16. Jahrhundert. Seine beachtliche Karriere endete in München als Kapellmeister von Herzog Wilhelm IV.

Wie schön bist du und wie lieblich bist du, o Liebe, unter den Wonnen. Dieser dein Wuchs gleicht der Palme und deine Brüste den Trauben. Ich sprach, ich will die Palme ersteigen, will ihre Zweige erfassen, und deine Brüste sollen mir sein wie Trauben des Weinstocks, und der Duft deiner Nase wie Äpfel, und dein Gaumen wie der beste Wein, der meinem Geliebten sanft hinuntergleitet, der über die Lippen des Schlummernden schleicht.

Das Hohelied ist also eine Sammlung von Liebesliedern, in denen nicht von Gott, sondern offen von Liebesfreud und Liebesleid gesungen wird. Im Mittelalter wurden diese erotischen Texte zu dem am häufigsten und am intensivsten kommentierten Teil der Bibel. Neben den Psalmen ist das Hohelied bis ins ausgehende 17. Jahrhundert auch die wichtigste biblische Textquelle der Musikgeschichte. Die Betrachtung der ein- und mehrstimmigen abendländischen Hoheliedvertonungen aus einem Zeitraum von 700 Jahren macht sichtbar, in welchen Kontexten die musikalische Rezeption des Hohen Liedes erfolgte, in welcher Weise dieser erregende Text verstanden wurde und wie sich das Textverständnis im musikalischen Klang konkretisierte. Diese Musikgeschichte des lateinischen Canticum Canticorum macht darüber hinaus bewusst, wie in der Zeit von den Karolingern bis zu Josquin des Prez der Klang des Hohen Liedes von einer feierlichen Vortragsweise eines liturgischen Textes zu einer eigenständigen musikalischen Sprache wurde und damit wesentlich zur Entwicklung der abendländischen Musik beitrug. Dies darzustellen ist aber jetzt nicht das Thema. Vielmehr wollen wir auch die liturgische Einbindung der Hoheliedtexte in den Blick nehmen, die natürlich mit der theologischen Interpretation eng zusammenhängt, auf die noch einzugehen sein wird. In der Marienvesper von Claudio Monteverdi, jenem künstlerisch so bedeutsamen Meilenstein in der Kirchenmusikgeschichte, findet sich auch ein sogenanntes Concerto über den Text »Schön bist du, meine Freundin, süße und liebliche Tochter Jerusalems. Schön bist du, meine Freundin, süß und lieblich wie Jerusalem. Wende ab deine Augen von mir, denn sie verwirren mich.« Der liturgische Textzusammenhang ist aus der Marienminne des Mittelalters zu verstehen, in dem ja die marianischen Festformulare ihre Gestalt fanden.

Man mag sich wohl fragen, wie es eigentlich dazu kam, dass im Buch der Bücher der Bibel ausgerechnet diese Liebesliedsammlung zum Lied der Lieder wurde. Denn anstelle der Bezeichnung Canticum Salomonis erscheint der Titel Cantica Canticorum im Mittelalter mehrfach. Er geht wohl darauf zurück, dass man dieses biblische Buch nicht unberechtigt als eine Sammlung verschiedener Gesänge um Braut und Bräutigam aufgefasst hat. Wie aber kommt ein solches Buch in die Bibel? Ein Rabbiner des ersten nachchristlichen Jahrhunderts antwortete: Ein Buch von solcher Schönheit kann nur von Gott kommen. Das Hauptproblem bei der Interpretation dieses biblischen Buchs stellt die Frage dar, ob sein Text die Liebe zwischen Mann und Frau poetisch verklärt zum Gegenstand hat, oder aber eine Allegorie der Liebe zwischen Yahweh und seinem Volk Israel darstellt. Wie immer man diese Frage beantwortet, fest steht jedenfalls, dass dieses biblische Buch seit seiner Aufnahme in die Reihe der jüdischen Lehrschriften, hebräisch Ketubim genannt, allegorisch verstanden wurde. Für den Kirchenlehrer Bernhard von Clairvaux war die rein allegorische Natur des Liedes, also eine Übertragung von natürlichen Bildern in geistlichen Inhalt, unbezweifelbar. Sie war auch für Martin Luther selbstverständlich. Der heutige deutsche Name Hohes Lied ist übrigens eine geniale Übersetzung Luthers, der aus seinem Sprachgefühl heraus den sogenannten hebräischen Genitiv, wie wir ihn auch aus Formulierungen wie König der Könige, Knecht der Knechte kennen, als seiner Muttersprache unangemessen vermeiden wollte. Das heutige Bibelverständnis sieht nicht mehr die Notwendigkeit, den Weg über eine rhetorische Allegorie, eine Ausdeutung zu gehen, die den Gedankensprung vom Gesagten zum Gemeinten voraussetzt. Der jüdische Religionsphilosoph Franz Rosenzweig formuliert: Nicht obwohl, sondern weil das Hohe Lied ein echtes, will sagen ein weltliches Liebeslied war, gerade darum war es ein echtes geistliches Lied der Liebe Gottes zum Menschen. Der Mensch liebt, weil und wie Gott liebt. Seine menschliche Seele ist die von Gott erweckte und geliebte Seele.

Dass sich das Hohelied in den Kompositionen des Mittelalters und der Renaissance einer derartigen Beliebtheit erfreute, dürfte nicht nur mit der bereits erwähnten Allegorie Braut-Bräutigam entsprechend Gott und seinem Verhältnis zur Kirche bzw. dem Volk Israel zu tun haben. Natürlich hat die subtile Erotik des Dialogs zwischen Braut und Bräutigam in erster Linie etwas zutiefst Menschliches, und man darf davon ausgehen, dass auch diese weltliche Textebene schon damals auf die Komponisten anziehend wirkte. Im christlichen Mittelalter wurde Schulamit, von der wir zu Anfang hörten, als Repräsentation von Maria angesehen. Das Hohelied spielte darum auch eine hervorgehobene Rolle in der Marienfrömmigkeit der christlichen Mystiker. Ausgangspunkt dieser Deutungsgeschichte ist der heilige Bernhard von Clairvaux, der als der Begründer der mittelalterlichen Christusmystik gilt. In seinen allegorisch-mystischen Auslegungen über das Hohelied Salomos, Sermones Super Cantica Canticorum, wird Jesus zum Bräutigam der Seele. Auch in dem ihm zugeschriebenen Christushymnus Jesu Dulcis Memoria spiegeln sich diese mystischen Betrachtungen wider.

Ein Kommentar des Rupert von Deutz, einem Theologen der Frühscholastik, mit der Auslegung des Canticum Canticorum, fügt sich zwar einerseits in die tausendjährige Geschichte der christlichen Deutung des alttestamentlichen Textes ein, setzt aber andererseits insofern einen neuen Akzent, als er in den Gestalten des Bräutigams und der Braut nicht nur Christus und die Kirche sowie Christus und die Einzelseele sieht, sondern das gesamte Canticum Canticorum als Gespräch zwischen Christus und Maria versteht und ihm entsprechend den Titel De Incarnatione Domini gibt, seine Exegese also damit einem einheitlichen Gesichtspunkt unterordnet. Diese marianische Interpretation des Hohen Liedes, die die Menschwerdung des Herrn in den Mittelpunkt rückt, wirkte über das Mittelalter hinaus weit in die Zukunft hinein. Ein Text wie der folgende bekommt vor diesem Hintergrund eine ganz andere Tiefe. O, wie schön bist du, meine Freundin, meine Taube, meine Schöne. Wie schön bist du, o Schönste, wie schön bist du unter den Frauen. Ziehe los und komme, denn ich verzehre mich vor Liebe. Komm, meine Schöne, komm, meine Schwester, komm, meine Makellose. Komm, denn ich verzehre mich vor Liebe, und meine Seele fließt dahin.

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1: Ganz herzlich willkommen, liebe Hörerinnen und Hörer von Radio Gloria, am Mikrofon der Pfarrer Martin Rohrer. Freut mich, dass heute der Pfarrer Peter Dickhoff uns etwas erzählen möchte, und zwar über das Ruhegebet. Ganz herzlich willkommen, Pfarrer Dickhoff.
2: Ja, ich grüße Sie auch, Pfarrer Rohrer, und ich begrüße Sie, liebe Hörerinnen und Hörer von Radio Gloria. Ich möchte mich Ihnen ganz gern vorstellen. Ich bin katholischer Priester, sehr spät, erst mit 41 Jahren zum Priester geweiht. Es war immer mein Wunsch, Priester zu werden. Doch verunglückte mein Vater tödlich und so musste ich erst für meine Familie 10, 15 Jahre sorgen, ehe ich dann wirklich meinen tiefsten Herzenswunsch 1981 erfüllt bekam. Ich möchte sagen vom Himmel und Priester wurde. Ich bin in Deutschland, in Norddeutschland, in verschiedenen Pfarreien gewesen, habe aber auch ein Bildungshaus aufgebaut, was ich geleitet habe, ein Haus Cassian. Cassian ist ein alter Mönchsvater, der das Ruhegebet tradiert hat. Er hat es aufgezeichnet, sodass wir heute an die Originaltexte kommen können und uns nach diesem Gebet richten. Und ich sah darin für mich eine große Lebensaufgabe, dieses Ruhegebet, was so wichtig ist, im Gegensatz zur Hektik, zur Unruhe, auch zu Depressionen, zu psychischen Krankheiten, generell zu Krankheiten, aber auch zum gegenüber des Versagen eines Menschen, dass er lernt, einzutauchen in Gott, ohne groß Kraft anzustrengen, ohne groß die Lippen zu bewegen, ohne einen großen Aufwand zu treffen. Und ich habe jetzt die Zeit, um Ihnen, liebe Hörerinnen und Hörer, etwas über dieses Ruhegebet zu erzählen und es Ihnen auch schmackhaft zu machen. So weit ein paar kurze Worte zu mir.
1: Ganz herzlichen Dank. Ich denke, wir alle spüren ja irgendwie, dass es ein wichtiges Thema ist. Doch, wie Sie das vielleicht auch schon erwähnt haben, sind wir oft ein wenig hilflos gegenüber dieser Situation. Die Hektik ist um uns herum. Die Ruhe, sie ist eben oft nicht da, sie fehlt, aber dass wir da doch auch wieder eine Spiritualität entdecken, die uns eben auch den Mut gibt, das ganz konkret zu planen oder irgendwie da einzubeziehen in unseren Alltag. Ich denke, das ist eine große Chance und so freue ich mich sehr, wenn ihr uns da ein paar Worte darüber sagt.
2: Ja. Es ist sehr wichtig, liebe Hörerinnen und Hörer, dass wir uns verwurzeln in Jesus Christus. Das heißt, die Wurzeln eines Baumes, die sieht man nicht, die sind im Verborgenen, aber die sind wichtig, die sind Fundament, die sind Voraussetzung, die sind Nährboden, die sind Kraft, damit ein Baum stark wird, damit er sich entfalten kann zum Himmel, damit er blühen, grünen, Früchte bringen kann und wirklich